0: Migrationspolitik. EU-Parlament und Mitgliedstaaten haben sich darauf geeinigt, dass abgelehnte Asylbewerber schneller abgeschoben werden sollen. Zu den Maßnahmen gehören auch Abschiebezentren in Nicht-EU-Ländern. Katrin Schmidt mit den Einzelheiten.
1: Es sollen Rückkehrzentren sein, in die abgelehnte Asylbewerber gebracht werden können, wenn sie nicht direkt in ihre Herkunftsländer abgeschoben werden können. Also zum Beispiel, weil das Heimatland sich weigert, die Menschen zurückzunehmen. Das heißt dann aber jetzt auch, dass Menschen aus der EU abgeschoben werden können in Staaten, in die sie keinerlei Verbindung haben. Und es können auch Familien mit Kindern in diesen Zentren landen, was für viel Kritik sorgt, auch wenn es in der Einigung nun heißt, dass dies die letzte Möglichkeit sein soll und von möglichst kurzer Dauer sein sollte.
0: Die Zahl der Asylanträge in Deutschland ist im Mai auf ein 13-Jahres-Tief gesunken. Das berichtet die Bild und beruft sich auf Zahlen des Bundesinnenministeriums. Demnach wurden im vergangenen Monat bundesweit knapp 5.600 Asylanträge gestellt. Das sei im Vergleich zum Vorjahresmonat ein Rückgang um 30%. Gegenüber Mai 2023 waren es sogar 75% Asylanträge weniger. Bundesinnenminister Dobrindt sagte, Ziel bleibe es, Migration wirksam zu ordnen und Belastungen weiter zu reduzieren. Vor der Küste Süditaliens hat die Erde gebebt. Das Beben hatte die Stärke 6,2. Das Epizentrum lag laut der US-Erdbebenwarte im Meer vor der Küste Kalabriens, fast an der Spitze des italienischen Stiefels, in einer Tiefe von rund 250 Kilometern. Vor knapp zwei Wochen hatte ein Erdbeben Neapel erschüttert. Die Millionenstadt liegt sehr nahe an einem sogenannten Supervulkan, den Phlegräischen Feldern. Das waren die Nachrichten. Das Wetter in Deutschland. Locker bewölkt oder klar, örtlich Regen, 16 bis 8 Grad. Am Tage bewölkt, von Westen her Schauer, im Osten heiter, 20 bis 27 Grad. Die Zeit, es ist 2.03 Uhr.
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1: Um 3 Uhr mit Ronald Lessig. Die Europäische Union macht den Weg für Rückkehrzentren in Drittstaaten und die Verschärfung weiterer Asylregeln frei. So sollen mehr Abschiebungen möglich sein. Vertreter des Europaparlaments und der Regierungen der Mitgliedsländer haben sich darauf am Abend geeinigt. Aus der Nachrichtenredaktion Michael Nenzer.
2: In die Rückkehrzentren außerhalb der EU sollen abgelehnte Asylbewerber kommen, die nicht in ihre Herkunftsländer zurückgebracht werden können. Das ist der Fall etwa dann, wenn das Heimatland sich weigert, sie zurückzunehmen oder zum Beispiel die Bundesregierung keine diplomatischen Beziehungen zu dem betroffenen Staat pflegt. Wo die Zentren entstehen sollen, ist noch unklar. Unbegleitete Minderjährige sollen den Plänen nach nicht abgeschoben werden, Familien mit Kindern hingegen schon. Das Parlament und die EU-Staaten müssen dem Kompromiss noch zustimmen.
1: Im Konflikt zwischen Israel und dem Libanon deutet sich eine Lösung an. So soll nach libanesischen Angaben die Hisbollah einem amerikanischen Vorschlag für einen Stopp der gegenseitigen Angriffe zugestimmt haben. Aus der Nachrichtenredaktion Konstanze Semidey.
3: Die Behörden hätten die Bestätigung erhalten, dass die Hisbollah den US-Vorschlag akzeptiert hat, erklärte die libanesische Botschaft in den USA. Der Waffenstillstand solle auf das gesamte Staatsgebiet des Libanon ausgeweitet werden. US-Präsident Trump bestätigte das und erklärte, auch Israel habe ihm ein Ende der gegenseitigen Angriffe zugesagt. Mit Blick auf den Iran erklärte Trump, die Gespräche mit dem Land gingen zügig weiter. Die Verhandlungen über ein Ende des Krieges seien keinesfalls ausgesetzt. Das wiederum hatte Teheran verkündet und das israelische Vorgehen im Libanon als Begründung genannt.
1: Die Ukraine meldet einen massiven russischen Angriff. Im gesamten Land heulten Sirenen. Besonders betroffen ist die Hauptstadt Kiew. Dort gab es mehrere Explosionen. Behörden berichten von einer großen Rauchsäule über der Stadt. Die Bewohner wurden aufgefordert, Schutz zu suchen. Bürgermeister Klitschko erklärte, in der Stadt seien mehrere Brände ausgebrochen, teils verursacht durch herabfallende Trümmerteile abgeschossener Raketen. Angriffe mit Raketen und Drohnen wurden auch aus den Großstädten Charkiw, Dnipro und Saporischschja gemeldet. Vor der Küste Süditaliens hat die Erde gebebt. Das Beben hatte die Stärke 6,2. Das Epizentrum lag laut der US-Erdbebenwarte im Meer vor der Küste Kalabriens, fast an der Spitze des italienischen Stiefels, in einer Tiefe von rund 250 Kilometern. Vor knapp 2 Wochen hatte ein Erdbeben Neapel erschüttert. Die Millionenstadt liegt sehr nahe an einem sogenannten Supervulkan. Das waren die Nachrichten. Das Wetter in Deutschland, meist klar, örtlich Regen bei 16 bis 8 Grad. Am Tage bewölkt, später von Westen her Schauer, im Osten heiter, bis 27 Grad. Es ist 3.03 Uhr.
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1: Um 4 Uhr mit Ronald Lessig. Die EU hat sich darauf geeinigt, die Migrationspolitik zu verschärfen. Ziel ist es, mehr Abschiebungen zu ermöglichen. Aus der Nachrichtenredaktion Karin Busche.
2: Die Unterhändler des Europäischen Parlaments und der EU-Mitgliedstaaten haben den Weg freigemacht für Rückkehrzentren in Drittstaaten. In diese speziellen Zentren außerhalb der EU sollen abgelehnte Asylbewerber gebracht werden, wenn sie nicht direkt in ihre Herkunftsländer abgeschoben werden können. Etwa weil ihr Herkunftsland nicht eindeutig festzustellen ist oder keine diplomatischen Beziehungen bestehen. Unklar ist noch, wo solche Zentren errichtet werden sollen. Das Parlament und die EU-Staaten müssen dem Kompromiss noch abschließend zustimmen.
1: Im Konflikt zwischen Israel und dem Libanon deutet sich eine Lösung an. So soll nach libanesischen Angaben die Hisbollah einem amerikanischen Vorschlag für einen Stopp der gegenseitigen Angriffe zugestimmt haben. Aus der Nachrichtenredaktion Constanze Semide.
3: Die Behörden hätten die Bestätigung erhalten, dass die Hisbollah den US-Vorschlag akzeptiert hat, erklärte die libanesische Botschaft in den USA. Der Waffenstillstand solle auf das gesamte Staatsgebiet des Libanon ausgeweitet werden. US-Präsident Trump bestätigte das und erklärte, auch Israel habe ihm ein Ende der gegenseitigen Angriffe zugesagt. Mit Blick auf den Iran erklärte Trump, die Gespräche mit dem Land gingen zügig weiter. Die Verhandlungen über ein Ende des Krieges seien keinesfalls ausgesetzt. Das wiederum hatte Teheran verkündet und das israelische Vorgehen im Libanon als Begründung genannt.
1: Die Ukraine meldet einen massiven russischen Angriff. Im gesamten Land heulten Sirenen. Besonders betroffen ist die Hauptstadt Kiew. Dort gab es mehrere Explosionen. Behörden berichten von einer großen Rauchsäule über der Stadt. Die Bewohner wurden aufgefordert, Schutz zu suchen. Bürgermeister Klitschko erklärte, in der Stadt seien mehrere Brände ausgebrochen, teilweise verursacht durch herabfallende Trümmerteile abgeschossener Raketen. Angriffe mit Raketen und Drohnen wurden auch aus den Großstädten Charkiw, Dnipro und Saporischschja gemeldet. Vor der Küste von Süditalien hat die Erde gebebt. Das Beben hatte die Stärke 6,2. Das Epizentrum lag laut der US-Erdbebenwarte im Meer vor der Küste Kalabriens, fast an der Spitze des italienischen Stiefels in einer Tiefe von rund 250 Kilometern. Vor knapp 2 Wochen hatte ein Erdbeben Neapel erschüttert. Die Millionenstadt liegt sehr nahe an einem sogenannten Supervulkan. Das waren die Nachrichten. Das Wetter in Deutschland. Am Tage bewölkt, später von Westen her gewittrige Schauer. Im Osten und Südosten heiter, 20 bis 27 Grad. Am Mittwoch gebietsweise Regen, teilweise Gewitter bis 23 Grad. Am Donnerstag im Osten und Südosten heiter, später Schauer bis 26 Grad. Es ist 4.03 Uhr.
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1: Um 5 Uhr mit Ronald Lessig. Die EU hat sich darauf geeinigt, die Migrationspolitik zu verschärfen. Ziel ist es, mehr Abschiebungen zu ermöglichen. Aus der Nachrichtenredaktion Karin Busche.
2: Die Unterhändler des Europäischen Parlaments und der EU-Mitgliedstaaten haben den Weg freigemacht für Rückkehrzentren in Drittstaaten. In diese speziellen Zentren außerhalb der EU sollen abgelehnte Asylbewerber gebracht werden, wenn sie nicht direkt in ihre Herkunftsländer abgeschoben werden können. Etwa weil ihr Herkunftsland nicht eindeutig festzustellen ist oder keine diplomatischen Beziehungen bestehen. Unklar ist noch, wo solche Zentren errichtet werden sollen. Das Parlament und die EU-Staaten müssen dem Kompromiss noch abschließend zustimmen.
1: Im Konflikt zwischen Israel und dem Libanon deutet sich eine Lösung an. So soll nach libanesischen Angaben die Hisbollah einem amerikanischen Vorschlag für einen Stopp der gegenseitigen Angriffe zugestimmt haben. Aus der Nachrichtenredaktion Constanze Semidey.
3: Die Behörden hätten die Bestätigung erhalten, dass die Hisbollah den US-Vorschlag akzeptiert hat, erklärte die libanesische Botschaft in den USA. Der Waffenstillstand solle auf das gesamte Staatsgebiet des Libanon ausgeweitet werden. US-Präsident Trump bestätigte das und erklärte, auch Israel habe ihm ein Ende der gegenseitigen Angriffe zugesagt. Mit Blick auf den Iran erklärte Trump, die Gespräche mit dem Land gingen zügig weiter. Die Verhandlungen über ein Ende des Krieges seien keinesfalls ausgesetzt. Das wiederum hatte Teheran verkündet und das israelische Vorgehen im Libanon als Begründung genannt.
1: Russland hat die Ukraine in der Nacht massiv mit Raketen und Drohnen angegriffen. In der Hauptstadt Kiew waren Explosionen zu hören. Behörden zufolge wurde mindestens ein Mensch getötet, 20 weitere wurden verletzt. Mehrere Gebäude gerieten in Brand. Angriffe gab es auch auf Dnipro. Dort wurden mindestens 4 Menschen getötet und 16 weitere verletzt. Auch in Kharkiv gab es Verletzte nach russischen Luftangriffen. Laut Präsident Zelensky hat die Flugabwehr Probleme bei der Abwehr von Raketen, weil der Nachschub westlicher Verbündeter ausbleibe. Die allermeisten Menschen, die 2025 in Deutschland eingebürgert worden sind, haben ihre ursprüngliche Staatsbürgerschaft behalten. Wie eine Umfrage des Mediendienstes Integration zeigt, lag die Quote der Doppelstaatlichkeit bei 85-98%. Die wenigen Neubürger, die sich dagegen entschieden, taten dies den Angaben zufolge, weil sie entweder vor der Einbürgerung staatenlos waren oder weil ihr Herkunftsland die Mehrstaatlichkeit nicht gestattet. Das gilt etwa für Indien, Äthiopien und Eritrea. Das waren die Nachrichten. Das Wetter in Deutschland. Tagsüber heiter bis wolkig, im Laufe des Tages Regen bei 20-27 Grad. Morgen zeitweise Regen, teils Gewitter, 17-23 Grad. Es ist 5:03 Uhr.
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1: Unsere Nachbarin von schräg gegenüber wohnt seit kurzem allein. Erst sind die Kinder ausgezogen und dann ihr Mann. Die Kinder kommen manchmal zu Besuch. Ihr Mann hat sich getrennt. Sie ist oft blass und sie wirkt ziemlich kraftlos. Es ist eine richtig schwere Zeit, sagt sie. Schlaflose Nächte, viele Sorgen im Kopf, die Zweifel und die Einsamkeit. Und dieses Gefühl, es wird einfach nicht leichter. Und dann sagt sie, aber am schlimmsten ist nicht das Verlassenwerden. Am schlimmsten sind eigentlich die Sätze der anderen. Du wirst schon darüber hinwegkommen. Du findest bestimmt wieder jemanden. Meine Freundin sowieso erlebt eine noch viel schlimmere Trennung. Das mag alles sein. Und es fühlt sich völlig falsch an, so etwas gesagt zu bekommen. Nicht nur, weil es oft von außen kommt und weil da jemand redet, der gar nicht weiß, wie abgründig das Leben sich gerade anfühlt. Auch weil es deutlich macht, ich will dir jetzt lieber nicht zuhören. Ich möchte mich auf deinen Schmerz nicht einlassen. Guttun würde ihr etwas anderes. Jemand, der zuhört. Eine, die die Sorgen mit aushält. Einer, der auch Schmerz kennt. Und schlaflose Nächte. Aber wer traut sich schon in diese Tiefe? Es ist schwer. Von Jesus und seinen Freunden erzählt die Bibel, dass ihre Freundschaft an genau so einem Abend, in so einer Nacht, auch nicht so tragfähig war, wie Jesus es gerne wollte. Es ist der Abend seiner Verhaftung. Seine Freunde sind bei ihm und Jesus ahnt, was Schlimmes auf ihn zukommt. Er ist traurig und er bittet seine Freunde, ihm beizustehen. Bei ihm zu bleiben und wach zu bleiben. Wach für seine Sorgen, seine Verzweiflung. Es sind von ihnen keine möchtegern tröstlichen Ausflüchte überliefert. Aber so ähnlich. Sie schlafen immer wieder ein, verschließen die Augen vor seinem Leid. Ähnlich wie meine Nachbarin bleibt Jesus allein, in seinem Schmerz, seiner Einsamkeit, seinen Sorgen. Er kommt am Tiefpunkt seines Lebens an, fühlt sich von allen verlassen und schreit es heraus. Gott, warum hast du mich verlassen? Ich glaube, dass Jesus da so tief hineingegangen ist, damit wir nicht allein sind in unserem Elend. Sein letztes Wort nach Tod und Auferstehung ist nämlich, ich bin bei euch, alle Tage bis ans Ende der Welt. Ich, der selber Meter tief drin gesteckt hat. Ich, vor dessen Schmerz die anderen die Augen verschlossen haben. Ich stehe an deiner Seite. Vielleicht erkennst oder siehst du mich nicht, aber ich bin da. Ich vertröste dich nicht. Ich bleibe bei dir, wenn du es richtig schwer hast.
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1: Mit Alexander Wolfert. Guten Morgen. EU macht Weg für Abschiebezentren frei. Israel und Hisbollah haben sich angeblich auf Feuerpause geeinigt und Zahl der armen Menschen in Bremen hat zugenommen. Das Wetter? Es ist heute meist wolkig, später gibt es auch Schauer bei bis zu 25 Grad. Die Europäische Union verschärft weiter ihre Migrationspolitik. Sie macht den Weg für mehrere Verfahren frei, unter anderem auch für Rückkehrzentren. Wie die Pläne aussehen, darüber berichtet aus Brüssel Katrin Schmitz.
2: Mehr und schnellere Abschiebungen von abgelehnten Asylbewerbern, das will die EU künftig vor allem über drei Wege erreichen. Erstens durch effizientere gemeinsame Abschiebeverfahren, in denen zum Beispiel ablehnende Asylbescheide gegenseitig anerkannt werden und von jedem EU-Land vollzogen werden können. Zweitens dadurch, dass Ausreisepflichtige zur Kooperation verpflichtet werden. Und kooperieren sie nicht, können einheitlich Leistungen gekürzt und längere Abschiebehaft verordnet werden. Und drittens ist der Weg nun politisch frei, um Abschiebezentren in Drittstaaten, also außerhalb der EU, zu errichten. Dorthin könnten abgelehnte Asylbewerber gebracht werden, deren Abschiebung sonst scheitert, weil etwa das Heimatland sie nicht zurücknimmt. Konkret ist da offenbar noch nichts. Im Gespräch sind aber häufig Länder wie Ruanda, Uganda, Libyen, Mauretanien, Usbekistan und Äthiopien.
1: Im Konflikt zwischen Israel und der Hisbollah-Miliz im Libanon gibt es möglicherweise eine Entspannung. Nach Angaben der libanesischen Botschaft in Washington akzeptierte Hisbollah einen US-Vorschlag für eine neue Feuerpause im gesamten Libanon. Im Gegenzug stoppe die vom Iran unterstützte Hisbollah ihre Attacken auf Israel. US-Präsident Donald Trump erklärte nach einem Telefonat mit Premierminister Netanyahu, alle israelischen Truppen, die schon auf dem Weg nach Beirut waren, seien umgekehrt. Trump bestritt außerdem, dass die Verhandlungen zwischen den USA und dem Iran über ein Ende des Krieges unterbrochen worden sind. Russland hat die ukrainische Hauptstadt Kiew erneut massiv mit Raketen und Drohnen angegriffen. Im Zentrum der 3-Millionen-Stadt waren in der Nacht Explosionen zu hören. Viele Einwohner suchten Zuflucht in U-Bahn-Stationen und Luftschutzkellern. Kurzzeitig kam es auch zu Stromausfällen. Bürgermeister Vitali Klitschko erklärte, es sei ein mehrstöckiges Wohnhaus eingestürzt. In Bremen und Bremerhaven ist die Zahl der Menschen, die als arm gelten, weiter gestiegen. So steht es im Armutsbericht 2025, den der Paritätische Wohlfahrtsverband heute Morgen veröffentlicht hat. Weitere Informationen von Jens Otto aus der Regionalredaktion Buten und Binnen.
3: Mehr als jeder und jede Vierte im Land Bremen lebt laut Bericht des Paritätischen in Armut. Die Quote in Bremen und Bremerhaven liegt bei 27,5%, ein Anstieg um knapp 2 Prozentpunkte gegenüber dem Vorjahr. Der Bundesdurchschnitt liegt der Auswertung des Wohlfahrtsverbands zufolge bei rund 16%. Im Land Bremen gibt es im Vergleich aller Bundesländer mit Abstand die meisten armen Menschen. Auf Platz 2 folgt Sachsen-Anhalt. Die niedrigste Armutsquote hat Bayern. Als arm gilt, wer als Alleinlebender höchstens 1.446 Euro netto im Monat zur Verfügung hat.
1: Oldenburg bekommt ein neues Sportstadion. Der Stadtrat hat am Abend mehrheitlich dafür gestimmt. Der Auftrag geht an einen Unternehmer, der die Planung und auch den Bau übernimmt. Der Festpreis liegt bei rund 57 Millionen Euro. Weitere Informationen aus Oldenburg von Burkhard Hillner.
4: Dass noch positive Freigaben sowohl von der Europäischen Union und der Kommunalaufsicht hinsichtlich der finanziellen Zuwendungen der Stadt für das Projekt fehlen, wird insofern entschärft, dass bei Ausbleiben einer dieser Bescheide ein Sonderkündigungsrecht für den Vertrag mit dem Unternehmer festgeschrieben wird. Oldenburg erhält somit ein neues 10.000 Zuschauer fassendes reines Fußballstadion mit dem Hauptnutzer VfB Oldenburg, das im Jahr 2028 eingeweiht werden soll.
1: Für die deutsche Fußballnationalmannschaft beginnt heute die Mission Weltmeistertitel. Am Mittag bricht der DFB-Tross in Richtung USA auf. Nach rund 9 Stunden Flug werden Bundestrainer Julian Nagelsmann und sein Team in Chicago landen. Dort will sich die Mannschaft auf das anstehende WM-Turnier vorbereiten. Am kommenden Samstag findet in Chicago auch das letzte Testspiel statt. Gegner ist dann Mitgastgeber USA. Das erste WM-Gruppenspiel der DFB-Elf steigt am 14. Juni in Houston. Und das waren die Nachrichten mit Alexander Wolfert.
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5: Ja, in Bremen gibt es schon ein bisschen Sonne und das ist auch anderswo so. Allerdings kleben auch noch ein paar Wolken am Himmel. In Bremerhaven zum Beispiel bei 16 Grad, Oldenburg leicht bewölkt bei 13 und Verden leicht bewölkt bei 14 Grad. Im Laufe des Tages gibt es dichte Wolken und nur wenig Sonne. Nachmittags und abends gibt es auch zum Teil kräftige Schauer und Gewitter bei 21 bis 25 Grad Höchsttemperaturen heute.
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5: Vorsicht bitte auf der A7 Hannover Richtung Hamburg. Zwischen Berghof und Schwarmstedt liegen Gegenstände auf der Straße.
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5: Schön, dass Sie auch dabei sind. Guten Morgen.

0: Die Eels im Morgen auf Bremen 2, 6:08 ist es. Sie haben es in den Nachrichten gehört, Oldenburg bekommt ein neues Fußballstadion. Gestern Abend hat der Stadtrat mit großer Mehrheit für den Bau gestimmt. Ulf Prange, SPD-Fraktionschef im Oldenburger Stadtrat, hat kürzlich hier im Gespräch mit Bremen 2 erklärt, diese neue Arena soll ja ein Platz für alle werden, nicht nur für Fußballfans.
1: Es entstehen im Innenbereich attraktive Räumlichkeiten, die für Veranstaltungen jeglicher Art geeignet sind. Das Stadion ist auch so ausgelegt, dass zum Beispiel Football da möglich wäre. Und wir diskutieren ja auch darüber, dass man in Oldenburg, was sich viele Oldenburger auch wünschen, wieder größere Konzerte herholen kann. Das ist durchaus möglich, dass das dann in Oldenburg auch wieder stattfindet. Und deswegen ist es schon ein Ort für alle, an dem Menschen zusammenkommen.
0: Ja, und trotzdem hat es heftige Diskussionen gegeben gestern Abend. Was da am Ende den Ausschlag für das Go gegeben hat und was sonst noch Thema war, das werden wir uns gleich mal von unserem Reporter erzählen lassen.

0: Coralie Clément um 19 Minuten nach 6 bei Bremen 2. Sie haben es in den Nachrichten gehört, Oldenburg bekommt ein neues Stadion. Der Stadtrat hat nach jahrelanger Diskussion gestern entschieden, ein neues Fußballstadion bauen zu lassen. Es soll fast 58 Millionen Euro kosten. Über 10.000 Menschen sollen reinpassen und spielen soll dort vor allem der VfB Oldenburg, der ja momentan noch in der vierten Liga spielt. Jan-Bastian Buck in Oldenburg hat diese entscheidende Sitzung gestern für uns beobachtet. Guten Morgen.
1: Moin.
0: Das war ja so ein großes Interesse von beiden Seiten, also sowohl Befürworter als auch Gegner, dass die Ratssitzung in die Aula des Gymnasiums verlegt worden ist. 2 Stunden Diskussion, am Ende dann mehrheitlich für das Stadion. War das aus deiner Sicht zu erwarten?
1: Ja, das war auf jeden Fall zu erwarten, dass es so voll wird. Also diese ganze Aula war ja komplett voll in der Sizilienschule. Alles war ja wie bei einem Sportevent mit Schildern geschmückt und so und von den Gegnern und eben einfach von den Befürwortern. Ja, und dann über 2 Stunden, also fast 2 Stunden bis zur Abstimmung. Alle haben nochmal ihre Argumente vorgebracht. Da wurden sicher schwere Vorwürfe gemacht, gerade von den Gegnern in Richtung Steuergeldverschwendung, Rechtsbruch, viel zu großes Risiko und so weiter. Wir haben im Anschluss dann aber mal rumgefragt da im Raum und da haben wir schon viele erleichterte Leute auf jeden Fall auch erlebt.
0: Und Kern der Kritik der Baugegner, kannst du das zusammenfassen?
1: Ja, auf jeden Fall. Also die erste Geschichte ist ja sportlich gesehen der Vorwurf, man brauche eben einfach dieses Stadion gar nicht, weil der VfB eben im Moment gar nicht in der dritten Liga spielt. Deshalb wäre das einfach eine Nummer drüber. Und dann geht es eben immer wieder um die Kosten. Einmal, ja, insgesamt betrachtet, ist das überhaupt sinnvoll, so ein Stadion eben mit Steuergeldern zu bauen? Ja, wird immer wieder heftig drüber diskutiert. Und dann die Angst vor einer Kostenexplosion, weil ja eben unklar ist, wie viel Geld da am Ende ausgegeben werden wird. Fehlt ja auch noch die Zustimmung von der EU und von der Kommunalaufsicht, weil Oldenburg ja auch plant, dann jährlich in den Betrieb wieder Geld zuzuschießen. Also auch das ist noch offen und deshalb ja haben die Leute Angst davor, dass die Kosten da durch die Decke gehen könnten.
0: Die Befürworter sagen, das ist ja ein Stadion für alle, auch für andere Events. Oldenburgs Oberbürgermeister Krugmann hat gesagt, Zitat, wir bauen das Stadion für die Menschen, nicht für die Gesellschafter des VfB. Wie realistisch ist es denn, dass da zum Beispiel auch große Konzerte stattfinden?
1: Ja, da kommt es sehr darauf an, wie man fragt. Du hast Krugmann angesprochen, der sagt natürlich, ja, das ist ein multifunktionales Stadion, da sollen Events stattfinden. Die Gegner sagen und verweisen da eben auch auf entsprechende Machbarkeitsstudien, die sagen eben einfach, das gibt vielleicht 4, 5 so Konzerte in der Größenordnung, die wir hier Open Air in Oldenburg haben könnten im Jahr. Das steht also in keinem Verhältnis und das ist schon einfach, ja, der Vorwurf ist Etikettenschwindel. Die sagen, das ist überwiegend eben einfach ein Stadion, was man dem Profifußball dorthin stellt aus Steuergeldern.
0: Und die Frage ist ja, dieses ganze Geld, knapp 60 Millionen soll das Ganze kosten. Ist diese Finanzierung schon gesichert?
1: Ja, genau, die ist gesichert und das ist eben auch einer der Hauptkritikpunkte. Das ist einfach alles öffentliches Geld. Das sind 15 Millionen Eigenkapital der Stadt. Das Grundstück, das gehört ja auch der Stadt. Das wird dann auch nochmal so mit 18 bis 20 Millionen Euro bewertet. Dazu kommen dann Bürgschaften, die die Stadt übernimmt für Kredite, die die Stadiongesellschaft aufnimmt, um dieses Stadion zu finanzieren. Und dann, ich habe es ja schon gesagt, ist eben auch geplant, dass die Stadt in den Betrieb jährlich auch wieder Geld zuschießt. Da ist die Rede von 1,8 bis 2,7 Millionen pro Jahr. Und ja, der Auftrag, der jetzt eben an den Generalunternehmer vergeben wurde, da geht es um 57,3 Millionen Euro, genau.
0: Und die Frage ist natürlich, wenn das jetzt alles klar ist und wenn jetzt auch die Entscheidung steht, ist schon ein Termin gesetzt für das erste Fußballspiel, das da stattfinden wird?
1: Nein, der Termin ist auf jeden Fall noch nicht gesetzt, aber es gibt auf jeden Fall 2028 als Datum, wo das Ganze fertig sein könnte. Alles noch so ein bisschen unter dem Vorzeichen, dass das jetzt auch klappt mit der Zustimmung der EU und der Kommunalaufsicht, weil sonst hat sich die Stadt das Hintertürchen offen gelassen, dass man von diesem Vertrag noch zurücktreten könnte, wenn das nicht klappen würde.
0: Ein neues Stadion für Oldenburg. Die Diskussion, die Argumente dafür und dagegen hat unser Reporter Jan-Bastian Buck für uns zusammengefasst. Vielen Dank.
1: Gerne. 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
3: Mit Alexander Wohlfahrt. Guten Morgen. Die EU verschärft ihre Migrationspolitik und hat den Weg für Rückkehrzentren freigemacht. Das sieht eine Einigung vor, die Vertreter des Europaparlaments und der Regierungen der Mitgliedsländer erzielten. Das Ziel ist, mehr Abschiebungen zu ermöglichen. Die Vereinbarung erlaubt es Mitgliedstaaten, Abschiebezentren in Drittländern einzurichten, die außerhalb der EU liegen. Menschenrechtsorganisationen kritisieren die geplanten Maßnahmen. Russland hat die ukrainische Hauptstadt Kiew erneut massiv mit Raketen und Drohnen angegriffen. Im Zentrum der 3-Millionen-Stadt waren in der Nacht Explosionen zu hören. Viele Einwohner suchten Zuflucht in U-Bahn-Stationen und Luftschutzkellern. Kurzzeitig kam es auch zu Stromausfällen. Bundesarbeitsministerin Bärbel Baas hält es langfristig für notwendig, Beamte mit in die gesetzliche Rentenversicherung mit einzubeziehen. Bei einer Veranstaltung der Rheinischen Post sagte die SPD-Politikerin, wenn alle einzahlten, hätte man mehr im Topf und der Staat müsse nicht zu viel zuzahlen. Erste Schritte zur Einbeziehung von Beamten könnten bei der jetzt geplanten Rentenreform bereits getan werden, so Baas. In Bremen und Bremerhaven ist die Zahl der Menschen, die als arm gelten, weiter gestiegen. So steht es im Armutsbericht 2025 des Paritätischen Wohlfahrtsverbandes. Mehr als jeder und jede Vierte im Land Bremen lebt demnach in Armut. Die Quote in Bremen und Bremerhaven liegt bei 27,5%. Ein Anstieg um knapp 2 Prozentpunkte gegenüber dem Vorjahr. Im Land Bremen gibt es im Vergleich aller Bundesländer mit Abstand die meisten armen Menschen. In Oldenburg kann ein neues Fußballstadion entstehen. Der Stadtrat hat am Abend mehrheitlich für den Bau gestimmt. Das Stadion kann 10.000 Menschen fassen. Die Baukosten liegen bei 57 Millionen Euro. Allerdings muss die EU und die Kommunalaufsicht noch zustimmen. Die deutsche Fußballnationalmannschaft startet am Mittag in Richtung USA zur WM. Ziel von Bundestrainer Julian Nagelsmann und seinem Team ist Chicago. Dort will sich die Mannschaft auf das anstehende WM-Turnier vorbereiten. Am kommenden Samstag findet in Chicago auch das letzte Testspiel statt. Gegner ist dann Mitgastgeber USA. Das erste WM-Gruppenspiel der DFB-11 steigt am 14. Juni gegen Curaçao in Houston. Und das waren die Nachrichten mit Alexander Wohlfahrt.
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4: In Sande in Friesland momentan 16 Grad und Wolken, genauso in Bremen, da gibt es aber nur 14 Grad. Bremerhaven Wolken und 16 Grad, Rothenburg leicht bewölkt bei 13 Grad. Gelegentlich zeigt sich auch die Sonne heute, meistens aber Wolken. Nachmittags und abends zum Teil kräftige Gewitter und Schauer bei 21 bis 25 Grad Höchsttemperaturen heute.
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4: Auf den Straßen ist es ruhig. Wir wünschen gutes Ankommen.
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4: Und wir feiern gleich Geburtstag, und zwar 40 Jahre Bundesumweltministerium. Guten Morgen.

0: Renita Tikerim. Morgen auf Bremen 2, 6.36 Uhr ist es. Umweltpolitik ist ja oft was von vielen Menschen als negativ, als Bremse gesehen wird. Da gibt's Auflagen, es gibt Verbote, aber es gibt eben auch Schutz. Seit 40 Jahren ist dafür ein eigenes Ministerium zuständig, das Bundesumweltministerium. Und dessen Geburtstag wird heute mit einem Festakt gefeiert. Festrednerin wird Altbundeskanzlerin und Ex-Bundesumweltministerin Angela Merkel sein. Welchen Rang Umweltpolitik heute hat und wie es überhaupt zur Gründung des Ministeriums kam vor 40 Jahren, die Antworten von unserem Kollegen Dietrich Karl Meurer.
1: Es ist die Konsequenz aus Tschernobyl. Knapp 6 Wochen nach dem GAU in der Sowjetunion erklärt Bundeskanzler Helmut Kohl:
2: Ich habe nach sorgfältigen Überprüfung aller Sachverhalte aus den letzten Wochen mich deshalb entschieden, ein Ministerium für Umwelt, Naturschutz und Reaktorsicherheit zu bilden.
1: Mit dem neuen Ressort bündelt die Bundesregierung die bis dahin verteilten Zuständigkeiten in einem Haus. Erster Umweltminister ist Walter Wallmann. Es folgen Klaus Töpfer, Angela Merkel und Jürgen Trittin. Sie stehen für wichtige Weichenstellungen, von Recycling und internationaler Klimapolitik bis zum Atomausstieg und dem Dosenpfand. Heute steht Carsten Schneider an der Spitze des Ministeriums. Er betont, dass es als zentrales Ressort viele Politikfelder prägt, von Energie über Verkehr bis zur Industrie.
3: Hier wird kaum ein Gesetz beschlossen, das nicht durch mein Haus oder durch mich mit beeinflusst wird.
1: Die 40-Jahre-Bilanz fällt aus Schneiders Sicht positiv aus.
3: Das Wichtigste ist, glaube ich, der Atomausstieg, die Veränderung in unserer Energiepolitik, sicherer und sauberer und damit weltweiten Exportschlager. Und das Zweite, dass das Ozonloch sich wieder geschlossen hat. Das war eine riesige Bedrohung für uns alle. Und das hat sich geschlossen. Das ist weltweite Zusammenarbeit, FCKW raus. Und das ist ein Erfolg auch dieses Hauses mit.
1: Doch in Zeiten wirtschaftlicher Krisen und politischer Unsicherheit befindet sich Umweltschutzpolitik in einer schwierigen Lage, meint Annette Elisabeth Töller. Die Politikwissenschaftlerin ist Mitglied im Sachverständigenrat für Umweltfragen, einem wissenschaftlichen Beratungsgremium der Bundesregierung.
4: Die Umweltpolitik ist aktuell doch stark in der Defensive. Es hat immer schon Aufs und Abs gegeben, immer stark abhängig von den Rahmenbedingungen. In Wirtschaftskrisen eher mal ab und bei Extremwetterereignissen oder anderen Anlässen ging es eher mal auf. Aber mir scheint doch, dass die aktuelle Situation grundlegender ist.
1: Die politische Lage habe sich verändert. Umweltpolitik stehe heute unter Druck, sagt auch Olaf Band, der Vorsitzende des BUND, des Bund für Umwelt und Naturschutz.
5: Wir erleben einen Kulturkampf gegen Umwelt, Naturschutz und Klimaschutz.
1: Defizite sieht auch der geschäftsführende Vorstand von Greenpeace, Martin Kaiser, und kritisiert den Minister.
6: Momentan habe ich nicht den Eindruck, dass sich der Umweltminister durchsetzen kann, was aber dringend notwendig wäre.
1: Schneider weist die Kritik zurück und verweist auf konkrete Ergebnisse seiner Politik, etwa das Klimaschutzprogramm der Bundesregierung, also ein Maßnahmenpaket zum Schutz des Klimas, das er ohne große öffentliche Debatte durchgesetzt habe. Zum Jubiläum des Umweltministeriums blickt Schneider nach vorn. In der Bevölkerung sieht er breite Unterstützung.
3: Niemand möchte schlechte Luft atmen. Niemand möchte, dass das Trinkwasser aus dem Hahn verseucht ist. Und niemand möchte sterbende Wälder.
1: Trotz der Kritik von Verbänden verweist das Umweltministerium 40 Jahre nach seiner Gründung auf seine Erfolge und feiert sein Jubiläum heute mit einem Festakt in Berlin.
0: Dietrich Karl Meurer über 40 Jahre Bundesumweltministerium, über Erfolge und auch Kritik. Und wir werden heute im Morgen hier auf Bremen 2 noch mal ein bisschen mitfeiern.

0: 14 Minuten vor 7, hier ist der Morgen auf Bremen 2. Die Europäische Union macht den Weg frei für Rückkehrzentren in Drittstaaten und die Verschärfung weiterer Asylregeln. Mehr Abschiebungen sollen dadurch ermöglicht werden. Das sieht eine Einigung vor, die Vertreter des Europaparlaments und der Regierungen der Mitgliedsländer nach Angaben der derzeitigen zyprischen EU-Ratspräsidentschaft gestern Abend erzielten. Unsere Korrespondentin Katrin Schmidt im ARD-Studio Brüssel kann uns sagen, wieso diese Einigung so entscheidend ist.
1: Ja, mit der Rückkehrverordnung werden jetzt mehr und schnellere Rückführungen möglich gemacht. Das war das große Ziel von Menschen, deren Asylantrag in der EU abgelehnt wurde. Und das ist in der Tat entscheidend, denn eine Zahl spricht da für sich. Im vergangenen Jahr hat nur jeder Vierte, der ausreisepflichtig ist, auch wirklich die EU verlassen. Deshalb spricht der zuständige EU-Innenkommissar Magnus Brunner jetzt von einem ganz, ganz wichtigen Schritt, mit dem die EU wieder mehr Kontrolle darüber hat, dass Rückführungen auch wirklich stattfinden. Und das soll kurz gesagt vor allem über drei Wege erreicht werden. Erstens effizientere Abschiebeverfahren, auch innerhalb der EU, also indem man sich zum Beispiel gegenseitig die Asylbescheide anerkennt. Zweitens, indem Ausreisepflichtige zur Kooperation verpflichtet oder gezwungen werden. Und tun sie das nicht, können einheitlich Leistungen gekürzt werden oder auch abschiebehaft länger jetzt angeordnet werden. Und drittens ist der Weg nun frei, um Abschiebezentren in Drittstaaten, also außerhalb der EU, zu errichten.
0: Und diese Abschiebezentren, wie können die funktionieren?
1: Ja, also es sollen Rückkehrzentren sein, in die abgelehnte Asylbewerber gebracht werden können, wenn sie nicht direkt in ihre Herkunftsländer abgeschoben werden können. Also zum Beispiel, weil das Heimatland sich weigert, die Menschen zurückzunehmen. Das heißt dann aber jetzt auch, dass Menschen aus der EU abgeschoben werden können in Staaten, in die sie keinerlei Verbindung haben. Und es können auch Familien mit Kindern in diesen Zentren landen, was für viel Kritik sorgt, auch wenn es in der Einigung nun heißt, dass dies die letzte Möglichkeit sein soll und von möglichst kurzer Dauer. Und die große Frage ist jetzt natürlich, wo stehen diese Abschiebezentren? Bisher gibt es da Bemühungen von Deutschland, auch zusammen mit einigen anderen EU-Staaten, solche Kooperationen zu schließen mit Staaten, die bereit wären, bei sich solche Rückkehrzentren einzurichten und dann im Gegenzug wahrscheinlich Geld oder Vorzüge bei der Vergabe von Visa bekommen in der EU. Im Gespräch sind da nun Länder wie Ruanda, Uganda, Libyen, Mauretanien, Usbekistan und Äthiopien zum Beispiel. Es ist aber noch nichts konkret.
0: Ja, wird ja dann offenbar noch ein bisschen dauern. Hat man sich auch auf Maßnahmen verständigt, die schneller umzusetzen sind?
1: Ja, in der Rückkehrverordnung geht es nun vor allem auch darum, wie man Menschen, die kein Recht auf Asyl in der EU haben, zur Kooperation verpflichten, fast schon zwingen kann. Also zum Beispiel Dinge wie einfach mal Papiere herbeizuschaffen, damit eine Abschiebung auch wirklich möglich gemacht wird. Und wie man all diese Elemente auch möglichst einheitlich in Europa durchzieht, damit es eben keine Schlupflöcher mehr gibt für Ausreisepflichtige. Das geht dann zum Beispiel los bei Leistungskürzungen, wenn jemand nicht kooperiert. Es geht weiter mit der Beschlagnahmung von Dokumenten. Das kann auch digital Natur sein, also etwa indem das Handy ausgelesen wird. Und es kann auch heißen, dass abschiebehaft angesetzt wird, damit manche Menschen auch wirklich auffindbar sind für die Behörden. Da wurde jetzt die zulässige Haftdauer auch nochmal einheitlich hochgesetzt auf 24 Monate mit der Option auf weitere 6 Monate Verlängerung. Vor allem eben für diejenigen, die als Risiko für die nationale Sicherheit eingestuft werden.
0: Unsere Korrespondentin Katrin Schmidt aus dem ARD-Studio Brüssel über die EU-Entscheidung, den Weg frei zu machen für schnellere Abschiebungen.

0: 7:04.
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0: Und der kommt von Frieda Ahrens.
2: Die sozialen Medien bestimmen sehr deutlich unser Leben. 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
1: Mit Alexander Wolfert. Guten Morgen. EU macht Weg für Abschiebezentren frei. Israel und Hisbollah haben sich angeblich auf Feuerpause geeinigt und Zahl der armen Menschen ist in Bremen und Niedersachsen gestiegen. Das Wetter? Es ist heute meist wolkig, später gibt es dann auch Schauer bei bis zu 25 Grad. Die Europäische Union verschärft weiter ihre Migrationspolitik. Sie macht den Weg für mehrere Verfahren frei, unter anderem auch für Rückkehrzentren. Wie die Pläne aussehen, darüber berichtet aus Brüssel Katrin Schmidt.
2: Mehr und schnellere Abschiebungen von abgelehnten Asylbewerbern, das will die EU künftig vor allem über drei Wege erreichen. Erstens durch effizientere gemeinsame Abschiebeverfahren, in denen zum Beispiel ablehnende Asylbescheide gegenseitig anerkannt werden und von jedem EU-Land vollzogen werden können. Zweitens dadurch, dass Ausreisepflichtige zur Kooperation verpflichtet werden. Und kooperieren sie nicht, können einheitlich Leistungen gekürzt und längere Abschiebehaft verordnet werden. Und drittens ist der Weg nun politisch frei, um Abschiebezentren in Drittstaaten, also außerhalb der EU, zu errichten. Dorthin könnten abgelehnte Asylbewerber gebracht werden, deren Abschiebung sonst scheitert, weil etwa das Heimatland sie nicht zurücknimmt. Konkret ist da offenbar noch nichts. Im Gespräch sind aber häufig Länder wie Ruanda, Uganda, Libyen, Mauretanien, Usbekistan und Äthiopien.
1: Im Konflikt zwischen Israel und der Hisbollah-Miliz im Libanon gibt es möglicherweise eine Entspannung. Nach Angaben der libanesischen Botschaft in Washington akzeptiert die Hisbollah einen US-Vorschlag für eine neue Feuerpause im gesamten Libanon. Im Gegenzug stoppe die vom Iran unterstützte Hisbollah ihre Attacken auf Israel. US-Präsident Donald Trump erklärte nach einem Telefonat mit Premierminister Benjamin Netanyahu, alle israelischen Truppen, die schon auf dem Weg nach Beirut waren, seien umgekehrt. Über die Lage in Beirut berichtet Nina Amin.
3: In Beirut blieb die Nacht ruhig. Es fanden keine wie gestern von Israels Premierminister Netanyahu angedrohten Angriffe auf die südlichen Vororte statt. Den Tag über ergriffen nach der Ankündigung ganze Familien die Flucht aus Sorge vor erneuten Bombardierungen. Lange Staus entstanden. Die Vororte, die als sogenannte Hisbollah-Hochburg gelten, sind auch dicht besiedeltes Wohngebiet. Die Menschen waren von Israels Armee aufgerufen worden, ihre Häuser und die Gegend zu verlassen. Wenn die Hisbollah weiter Raketen auf israelische Städte schießt, dann werde man Beiruts Dach hier, also die südlichen Vororte, angreifen, hieß es in einer Mitteilung der Armee. International stößt Israels Vorgehen im Libanon auf scharfe Kritik.
1: Russland hat die ukrainische Hauptstadt Kiew und andere Landesteile erneut massiv mit Raketen und Drohnen angegriffen. Dabei gab es Behördenangaben zufolge landesweit insgesamt 9 Tote und fast 100 Verletzte. Im Zentrum von Kiew waren in der Nacht heftige Explosionen zu hören. Dabei wurden in der 3-Millionen-Stadt mindestens 4 Menschen getötet und 58 weitere verletzt. Bürgermeister Vitali Klitschko erklärte, es sei ein mehrstöckiges Wohnhaus eingestürzt. Im Land Bremen und in Niedersachsen ist die Zahl der Menschen, die als arm gelten, weiter gestiegen. So steht es im Armutsbericht 2025, den der Paritätische Wohlfahrtsverband veröffentlicht hat. Aus der Nachrichtenredaktion berichtet Katrin Martens.
4: Mehr als jeder Vierte im Land Bremen lebt laut Bericht des Paritätischen in Armut. Die Quote in Bremen und Bremerhaven liegt bei 27,5%, ein Anstieg um knapp 2 Prozentpunkte gegenüber dem Vorjahr. Der Bundesdurchschnitt liegt der Auswertung des Wohlfahrtsverbands zufolge bei rund 16%. In Niedersachsen liegt die Armutsquote bei gut 17%. Das ist 0,5 Prozentpunkte höher als noch 2025. Die meisten armen Menschen leben demnach in der Region Weser-Ems. Dort liegt die Quote bei rund 20%. Im Vergleich aller Bundesländer gibt es die mit Abstand meisten armen Menschen im Land Bremen. Auf Platz 2 folgt Sachsen-Anhalt. Die niedrigste Armutsquote hat Bayern. Als arm gilt wer als Alleinlebender höchstens 1.446 € netto im Monat zur Verfügung hat.
1: Oldenburg bekommt ein neues Sportstadion. Der Stadtrat hat am Abend mehrheitlich dafür gestimmt. Der Auftrag geht an einen Unternehmer, der die Planung und auch den Bau übernimmt. Der Festpreis liegt bei rund 57 Millionen Euro. Aus Oldenburg berichtet Burkhard Hillner.
5: Dass noch positive Freigaben sowohl von der Europäischen Union und der Kommunalaufsicht hinsichtlich der finanziellen Zuwendungen der Stadt für das Projekt fehlen, wird insofern entschärft, dass bei Ausbleiben einer dieser Bescheide ein Sonderkündigungsrecht für den Vertrag mit dem Unternehmer festgeschrieben wird. Oldenburg erhält somit ein neues 10.000 Zuschauer fassendes reines Fußballstadion mit dem Hauptnutzer VfB Oldenburg, das im Jahr 2028 eingeweiht werden soll.
1: Und das waren die Nachrichten mit Alexander Wolfert.
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6: Da gucken wir doch mal gleich nach Oldenburg zum Wetter. Da gibt's momentan Wolken, ein bisschen Sonne auch schon bei 14 Grad. In Bremen Wolken 14 Grad, in Bremerhaven Wolken 16 Grad. In Verden ist es leicht bewölkt bei 14 Grad. Und so ist auch das Wetter heute tagsüber. Dichte Wolken, ein bisschen Sonne, aber nur gelegentlich. Nachmittags und abends kommen dann zum Teil kräftige Schauer und Gewitter bei heute höchstens 21 bis 25 Grad.
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6: A1 Osnabrück Richtung Bremen zwischen Dreieck-Stur und Bremen-Himmelingen 4 Kilometer stockender Verkehr vor einer Baustelle.
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6: und mit Stu Larsen. Guten Morgen.

0: 9 Minuten nach 7 ist es. Hier ist der Morgen auf Bremen 2. Es ist ein halbes Jahr etwa her, dass die sogenannten Epstein-Files in den USA veröffentlicht wurden. Millionen Dokumente von privaten E-Mails bis zu geheimen Ermittlungsunterlagen von und über Jeffrey Epstein. Der Multimillionär, der sich in Untersuchungshaft wohl selbst das Leben genommen hat, soll jahrzehntelang einen Sexhandelsring betrieben und Frauen missbraucht haben. Dabei haben auch Komplizen aus Europa dem verurteilten Sexualstraftäter Frauen zugeführt. Das zeichnet jetzt eine Recherche von NDR, WDR und der Süddeutschen Zeitung nach. Annette Kamera berichtet.
1: We'll also hear from Rosa.
2: Es ist nicht das erste Mal, dass Opfer von Jeffrey Epstein vor dem US-Kongress aussagen. Aber das erste Mal, dass Rosa hier ist.
3: Ich kam aus schwierigen finanziellen Verhältnissen und war damit das perfekte Ziel. Mir wurde eine Karriere als Model versprochen, wie in meinen kühnsten Träumen.
2: Rosa war 18 Jahre alt, als der französische Model-Scout Jean-Luc Brunel die gebürtige Usbekin als Model entdeckte. Doch Jean-Luc Brunel war auch ein enger Vertrauter und Geschäftspartner von Jeffrey Epstein, dem wohl größten Sexualstraftäter der jüngeren Geschichte. US-Behörden schätzen, dass der Multimillionär über 1000 Frauen missbraucht hat. Rosa wird eine von ihnen.
3: Eines Tages rief mich seine Masseurin in sein Zimmer, wo ich zum ersten Mal von Jeffrey missbraucht wurde. In den folgenden 3 Jahren war ich immer wieder Vergewaltigungen ausgesetzt. Jeffrey Epstein war im Hausarrest wegen des sexuellen Missbrauchs minderjähriger Mädchen, genau zu der Zeit, als er mich missbrauchte.
2: Wie systematisch Epstein dabei die Modelbranche in Europa für seine Zwecke nutzte, das zeigen nun Recherchen von NDR, WDR und Süddeutscher Zeitung. Mindestens 5 Personen waren den Recherchen zufolge für Epstein als Model-Scouts unterwegs und rekrutierten Frauen für den Sexualstraftäter. Eric Fudali vertritt als Anwalt die betroffene Rosa.
4: Ich glaube nicht, dass Menschen begreifen, wie groß das Netzwerk war. Epstein hatte Model-Scouts überall auf der Welt, insbesondere in Europa.
2: Brisant ist, dass Epsteins Netzwerk nicht nur selbstständig arbeitende Model-Scouts umfasste. Auch die Modelagentur MC Squared mit Niederlassung in Miami und New York taucht in den Files immer wieder auf. Unter Eid abgelegte Zeugenaussagen aus den Epstein-Akten zeigen, wie der Sexualstraftäter die Agentur nutzte, um an junge Frauen zu kommen und dass er in der Agentur finanziell involviert war. Geleitet wurde die Agentur vom Franzosen Jean-Luc Brunel. Auch Rosa war bei MC Squared unter Vertrag. Die Agentur sei in der Branche bekannt dafür gewesen, mehr als nur Models zu vermitteln, erinnert sich Marco Sinervo, Chef von MGM Models aus Hamburg.
5: Das waren ja eben diese 2 Arme, die man da hatte. Ne? Also das eine Side-Business, nenne ich es mal. Ne? Und es gibt aber auch Models, die sind dann hier mit irgendwas in Berührung gekommen. Ne? Ich glaube, das hat man auch sehr früh aussortiert und auch geschaut, die ist jetzt viel zu spießig, die brauchst du da nicht auf die Party einzuladen und die ist irgendwie ein bisschen wilder und bei dir können wir es mal ausprobieren. Ne?
2: Jean-Luc Brunel wurde 2020 in Frankreich festgenommen und danach tot in seiner Zelle aufgefunden, noch bevor es zu einem Gerichtsverfahren kam. Ähnlich wie bei Epstein. Brunels Anwältin betont, ihr Mandant habe weder von Epsteins kriminellen Aktivitäten gewusst, noch habe Brunel Epstein Frauen für diesen Zweck zugeführt. Anfragen an die französischen und amerikanischen Behörden, warum nicht schon früher Hinweise nach möglichen Mittätern nachgegangen wurde, blieben unbeantwortet. Aber immerhin, in mehreren europäischen Ländern wurden nach der Veröffentlichung der Epstein-Files Sonderermittlungen eingeleitet, auch wegen möglicher Komplizen Epsteins. Während Frauen wie Rosa weiterkämpfen.
6: I'm a woman.
3: Ich bin eine Frau, ich bin eine Kämpferin, ich bin eine Zeugin.
0: Es sollen mindestens 5 Model-Scouts in Europa für den Sexualstraftäter Epstein tätig gewesen sein, um Frauen zu rekrutieren. Eine Recherche von NDR, WDR und Süddeutscher Zeitung zeichnet das Ganze nach. Und Annette Kamera hat uns mehr darüber erzählt.

0: 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Katie tanzt, er war das um 20 nach 7 bei Bremen 2. Wenn es um Politiker geht, da scheiden sich ja oft die Geister. Bei Boris Pistorius hat man oft den Eindruck, auf den kann man sich einigen. Ist einer der Politiker, die im ARD Deutschland Trend regelmäßig mit besten Umfragewerten glänzt. Und der, ausgerechnet der, hat offenbar jetzt einen riesen Fehler gemacht. Seine Entscheidung, dass junge Männer im wehrfähigen Alter sich bei längeren Auslandsreisen nicht bei den Behörden abmelden müssen, ist laut Gutachten nicht zulässig. Und das ist natürlich ein Thema für Sie hier.
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0: Guten Morgen.
2: Hallo, guten Morgen.
0: Es gab eine Rüge des Wissenschaftlichen Dienstes des Bundestags für Pistorius. Nun wissen wir aus der Schule, Rüge kann alles sein, von Ermahnung bis Elterngespräch. Ich nehme an, da werden jetzt nicht die Eltern von Pistorius vorgeladen.
2: Nee, das ist nicht das Problem. Aber in der Tat ist diese Rüge natürlich sehr, sehr unangenehm und peinlich für das Ministerium, aber für die Regierung und für die Koalition insgesamt. Denn es war ja so, dass im April überhaupt erst rauskam, auch für die Opposition bis dahin unklar oder unentdeckt und aus der Koalition eben auch, dass Pistorius diese Abmelderegel in seinem Wehrdienstgesetz hat. Also wer 18 oder zwischen 18 und 45 ist, muss sich abmelden als Mann, wenn er das Land verlassen will. Und das gab eine Riesenaufregung. Auch das hatte man sozusagen gar nicht mitbekommen, dass das im Gesetz drin stand. Und Pistorius wollte das dann kurzerhand wieder rausholen. Das wurde jetzt beanstandet. Und das zeigt natürlich, wie hektisch das dann doch im Berliner Politikbetrieb zugeht, wenn solche Dinge rauskommen und die mediale Aufregung dann unheimlich groß ist. Und es ist immer peinlich, wenn man der Opposition einen Punkt geben muss, denn eine linke Politikerin hat diese Begutachtung dieses Schrittes von Pistorius beauftragt und hat jetzt eben Recht bekommen. Eigentlich hat Pistorius damit den Rechten des Verfassungsgerichts eingegriffen. Eigentlich hat er sich angemaßt, was zu machen, was nur die höchsten Richter dürfen.
0: Aber ist es denn wirklich Pistorius? Weil an solchen Sachen hängt doch immer eine ganze Truppe von Menschen dran, die sowas schreiben, die sowas korrigieren, nochmal korrigieren. Also kann man sagen, Pistorius hat einen Fehler gemacht oder sind es nicht auch eine ganze Menge andere noch?
2: Na, als Minister hat er natürlich immer die Gesamtverantwortung, aber dahinter steht in der Tat ein großer Stab. Die Ministerien, nicht nur das Verteidigungsressort, sondern eigentlich alle, haben ja unzählige Juristen am Start, die natürlich dafür zuständig sind, dass solche Vorgehensweisen erstmal abgeklopft werden auf ihre Verfassungsmäßigkeit. Und immer mehr Ministerien greifen auch auf juristischen Sachverstand von extern zurück, also Beratungen. Das kostet Millionen jedes Jahr und das ist natürlich auch für das Bild der Politik insgesamt, und darauf weisen in der Koalition auch viele hin, total schädlich, wenn dann diese Heerscharen von Juristen das allen nicht auffällt und eben auch den Ministerialen in den Ressorts selber nicht. Und das ist das, was gerade in der Koalition viele umtreibt, dass das eigentlich ein riesen Image-Schaden für die Politik insgesamt ist, wenn sowas immer wieder passiert, obwohl man eben Millionen eigentlich dafür ausgibt, dass gerade sowas nicht vorkommt.
0: Wenn Sie sagen, passiert immer wieder, das heißt, es gibt auch in anderen Ministerien Beispiele dafür?
2: Immer wieder, das fällt uns auch auf. Also die Kurzatmigkeit scheint da schon auch überall um sich zu greifen. Wir hatten zuletzt den Fall, der Riesenunmut in der Koalition ausgelöst hat. Das haben sie sich aus nach außen hin nicht so anmerken lassen. Aber Alexander Dobrindt hat im Zuge der Erhöhung der Beamtenbesoldung offenbar auch nicht kapiert oder sein Haus, dass er damit auch fünfstellige Summen an Anhebungen für Minister und den Kanzler unterzeichnen wollte. Und das fiel dann aber dann doch noch zum Glück auf und er hat das dann auch schnell wieder gestoppt. Aber das sind alles so Sachen, wo man sich natürlich nicht nur als Journalist, sondern eben auch als Abgeordneter fragt, wie kann sowas passieren? Wofür bezahlen wir unsere ganzen Ministeriumsangestellten? Und wie viel Ruhe und Zeit haben die Minister selbst noch, sich die Dinge vorher mal durchzuschauen und auf eventuelle Klopper zu reagieren?
0: Sie haben eingangs gesagt, dass es ja auch von Journalistinnen und Journalisten oft so ist, dass man irgendwas sieht und dann gleich draufschlägt, also dass auch da Druck gemacht wird. Also ist das auch so ein Ding, wo wir mal gucken müssen, sehen wir uns solche Dinge eigentlich richtig an oder könnten wir auch so einen Fehler sehen?
2: Ja, also ich glaube, wenn wir ehrlich sind als Journalisten, dann müssen wir uns gerade bei dem Beispiel Pistorius auch fragen, warum uns zum ersten Mal, also der erste Schritt schon gar nicht aufgefallen ist. Denn das Wehrdienstgesetz trat zum Jahresanfang in Kraft und im April hat man erst diese Abmeldepflicht gemerkt. Also auch uns unterlaufen da natürlich große Fehler und das hängt auch mit Personalabbau, mit hoher Taktung von Gesetzesinitiativen und so weiter zusammen. Und dann auch wir müssen unsere Gründlichkeit natürlich immer wieder stärken und auf den Prüfstand stellen.
0: Ein Fehler im Wehrdienstgesetz und eine Rüge für Boris Pistorius, das war heute Thema in Berlin Backstage.

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3: Mit Alexander Wolfert. Guten Morgen. Die EU verschärft ihre Migrationspolitik und hat den Weg für Rückkehrzentren freigemacht. Das sieht eine Einigung vor, die Vertreter des Europaparlaments und der Regierungen der Mitgliedsländer am Abend erzielten. Das Ziel ist, mehr Abschiebungen zu ermöglichen. Die Vereinbarung erlaubt es Mitgliedstaaten, Abschiebezentren in Drittländern einzurichten, die außerhalb der EU liegen. Im Konflikt zwischen Israel und der Hisbollah-Miliz im Libanon gibt es möglicherweise eine Entspannung. Nach Angaben der libanesischen Botschaft in Washington akzeptiert die Hisbollah einen US-Vorschlag für eine neue Feuerpause im gesamten Libanon. Zunächst solle Israel auf Angriffe auf die Vororte von Beirut verzichten, erklärte das libanesische Präsidialamt. Im Gegenzug stoppe die vom Iran unterstützte Hisbollah ihre Attacken auf Israel. Und mehr zur Lage im Libanon auch gleich hier im Anschluss an diese Nachrichten. Russland hat die ukrainische Hauptstadt Kiew und andere Landesteile erneut massiv mit Raketen und Drohnen angegriffen. Dabei gab es Behördenangaben zufolge landesweit insgesamt 9 Tote und fast 100 Verletzte. Im Zentrum von Kiew waren in der Nacht heftige Explosionen zu hören. Bürgermeister Vitali Klitschko erklärte, es sei ein mehrstöckiges Wohnhaus eingestürzt. In Bremen und Bremerhaven ist die Zahl der Menschen, die als arm gelten, weiter gestiegen. So steht es im Armutsbericht 2025 des Paritätischen Wohlfahrtsverbandes. Mehr als jeder und jede vierte im Land Bremen lebt demnach in Armut. Im Land Bremen gibt es im Vergleich aller Bundesländer mit Abstand die meisten armen Menschen. In Oldenburg kann ein neues Fußballstadion entstehen. Der Stadtrat hat am Abend mehrheitlich für den Bau gestimmt. Das Stadion kann 10.000 Menschen fassen. Die Baukosten liegen bei 57 Millionen Euro. Allerdings müssen die EU und die Kommunalaufsicht noch zustimmen. Die deutsche Fußballnationalmannschaft startet am Mittag in Richtung USA zur WM. Ziel von Trainer Julian Nagelsmann und seinem Team ist Chicago. Dort will sich die Mannschaft auf das anstehende WM-Turnier vorbereiten. Am kommenden Samstag findet in Chicago auch das letzte Testspiel statt. Gegner ist dann mit Gastgeber USA. Das erste WM-Gruppenspiel der DFB 11 steigt am 14. Juni gegen Curaçao in Houston. Und das waren die Nachrichten mit Alexander Wolfert.
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4: Und das wird ein bisschen ungemütlich heute Nachmittag vermutlich, denn Cornelius, das Zwischenhoch, ist zwar immer noch da, aber es hält nicht lange an. Heute übernimmt tiefer Luftdruck das Wettergeschehen und es wird dann wieder wechselhaft. Das heißt, es kommen immer mal wieder atlantische Tiefdruckausläufer, die Wolken mitbringen und die Temperaturen fallen auch wieder ein bisschen. Im Moment sind es 14 Grad in Bremen bei wolkigem Himmel, in Bremerhaven leicht bewölkt 16, in Oldenburg leicht bewölkt 15 und in Verden gibt es Regen bei 16 Grad. Heute Nachmittag soll es vermehrt Schauer und auch kräftige Gewitter geben, bei höchstens 20 bis 25 Grad heute.
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4: A1 Osnabrück Richtung Bremen, zwischen Dreieck Stur und Hemelingen 6 Kilometer Stau vor einer Baustelle.
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4: Ich wünsche einen guten Start in diesen 2. Juni. Guten Morgen.

0: 7.36 Uhr, hier ist der Morgen auf Bremen 2. Israel rückt weiter gegen die Terrororganisation Hisbollah vor und dringt dabei immer tiefer in den Libanon ein. Und in Europa macht man sich mehr und mehr Sorgen, dass dieser Konflikt noch weiter eskalieren könnte. Unsere Korrespondentin ist Nina Amin. Guten Morgen.
1: Guten Morgen.
0: Bevor wir über diese israelische Bodenoffensive sprechen, ganz kurz nochmal zur Reise von Bundesentwicklungsministerin Rehm Alabali Radovan. Die wollte ja gestern in Beirut eigentlich Gespräche führen. Der Flug dahin ist dann aber abgebrochen worden. Gab es da eine konkrete Bedrohungslage?
1: Also es ist so, ich bin ja momentan auch in Beirut und es gab gestern die Ankündigung der israelischen Armee, dass man die südlichen Vororte von Beirut angreifen könnte. Also da haben sich die Menschen schon alle auf den Weg gemacht, sind geflohen. Und in dieser Situation war halt der Anflug der Entwicklungsministerin auf Beirut. Man muss sagen, dass diese Gebiete in unmittelbarer Nähe am Flughafen sind. Und deswegen gab es dann offenbar die Entscheidung, aus militärischen Gründen abzuwenden. Die Angriffe sind jetzt auf Beirut ausgeblieben, aber die Bedrohungslage in dem Moment wurde wohl so hoch eingeschätzt, dass kein Anflug stattfand.
0: Und die Ankündigung, die Bodenoffensive auszuweiten von Israel, wie weit könnte das gehen? Lässt sich das einschätzen?
1: Also es ist so, dass im Süden des Landes Israel schon 20% des libanesischen Staatsgebiets sozusagen als Kampfzone ausgerufen hat. Also da finden Kämpfe statt. Da wurden schon ganze Dörfer dem Erdboden gleichgemacht. Das ist auch die große Sorge hier in Libanon. Und wenn wir jetzt sagen, oder wenn es jetzt hieß, auf Beirut gibt es erstmal keine Angriffe, heißt das aber nicht, dass das im Süden gestoppt ist. Wir haben schon gehört, dass es im Süden auch wieder Angriffe gab von Israel auf den Südlibanon, aber auch von der Hisbollah-Miliz, die ja von dort auch den Norden Israels beschießt. Also anscheinend geht es im Süden des Landes auf alle Fälle weiter.
0: Nun ist es so, dass in der Hauptstadt Beirut viele Tunnelsysteme vorhanden sind. Es gibt Bunker der Hisbollah. Wenn es jetzt heißt, dass auch Ziele in der Hauptstadt wieder angegriffen werden sollen von Israel, was verspricht man sich davon?
1: Also Israel sagt, sie greifen Hisbollah-Ziele an. Sie wollen dort Hisbollah-Kommandeure gezielt ausschalten. Das haben sie auch in der Vergangenheit wieder gemacht, also immer wieder gemacht. Also beispielsweise auch den Hisbollah-Chef Nasrallah, der wurde da gezielt in so einem Bunker unterirdisch getötet. Aber natürlich, wenn man in die Dachie fährt, so heißen die südlichen Vororte, sind da sehr, sehr viel Zerstörung zu sehen. Und da sind auch sehr viele Zivilisten bei ums Leben gekommen. Also es trifft nicht nur Hisbollah, sondern es ist ein dicht besiedeltes Wohngebiet.
0: Stichwort Zivilisten. Wie groß ist denn der Rückhalt der Hisbollah unter der Zivilbevölkerung im Libanon?
1: Viele hier im Libanon wollen nicht, dass die Hisbollah den Libanon weiter in diesen Krieg hineinzieht zwischen Israel, der Hisbollah. Die pro-iranische Miliz ist ja mit dem Iran verbunden, also ist sozusagen auf dieser Achse des Widerstandes, kämpft sie gegen Israel. Hier sagen viele, was haben wir denn mit diesem Krieg zu tun? Nämlich nichts. Es gibt viele Christen, Sunniten, die damit gar nicht einverstanden sind, aber es gibt natürlich auch Menschen, die sagen, im Moment ist die Hisbollah aber auch die einzige Miliz, die vor Israel, dem Vorrücken, uns verteidigt. Die libanesische Armee, die ist schwach, die macht das nicht. Also von daher gespalten, aber die Leute sind hier kriegsmüde, alle wollen Frieden.
0: Unsere Korrespondentin Nina Amin und in Washington wird es heute eine neue Runde direkter Gespräche zwischen Vertretern der israelischen und libanesischen Regierung geben. Hier ist der Morgen um 7.40 Uhr.

0: Silhouette von The King's Parade im Morgen auf Bremen 2. 8:12 ist es. Wir haben ein Bundesumweltministerium und das klingt für Sie und für mich vielleicht ganz normal. Haben wir immer gehabt? Nee, haben wir nicht immer gehabt, denn Anlass dafür war die Katastrophe von Tschernobyl. Erst danach ist das Bundesumweltministerium gegründet worden. Heute feiert es seinen 40. Geburtstag und Sarah Hennings ruft einige der wichtigsten Gesetze und Entscheidungen mal in Erinnerung.
1: Das Jahr 2000. Sauberer Strom durch das Erneuerbare Energiengesetz.
2: Das Erneuerbare Energiengesetz, kurz EEG, löst im Jahr 2000 das seit 1991 gültige Stromeinspeisungsenergiegesetz ab. Seitdem wird in Deutschland der Ausbau von erneuerbaren Energien vorangetrieben. Ein Ziel: weg von den fossilen Energien kommen. Der Plan geht auf. Laut Umweltbundesamt macht die Wind- und Solarenergie heute mehr als die Hälfte vom Strommix aus.
1: 2003. Die Pfandpflicht kommt.
2: Das Ziel damals: weniger Müll und weniger Einwegflaschen und Dosen. Der Staat ist holprig. Die Industrie klagt, Verbraucher sind genervt. Nicht alle Läden nehmen das Pfand zurück. Heute allerdings sind fast alle Einwegdosen und Flaschen mit Pfand belegt.
1: 2023. Meilenstein im Atomausstieg.
2: 2023 werden die letzten drei deutschen Atomkraftwerke abgeschaltet. Vollendet ist der Atomausstieg damit allerdings noch nicht. Denn seitdem lagert der hochradioaktive Abfall in Zwischenlagern in Deutschland. Weil die Zwischenlager nicht für die Ewigkeit gedacht sind, wird nach einem Endlager gesucht. Mit zahlreichen Verzögerungen. Geplant war 2031 einen Standort zu finden. Mittlerweile rechnet man damit, eventuell erst 2074 fündig zu werden.
0: Sarah Hennings über einige Meilensteine in 40 Jahren Bundesumweltministerium. Und um kurz nach 8:30 werden wir nochmal darauf gucken, ob die Grundidee dieses Ministeriums heute noch funktioniert.

0: 8:04.
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0: von Jan Schellhaas.
2: Ehrlich, so steht es im Duden, das heißt ohne Verstellung, aufrichtig, offen oder auch anständig, ohne Schande. Würde ich so unterschreiben. Man könnte es aber auch anders ausdrücken. Musikalisch, so.
3: Trouble don't last like you used to. And my joy comes faster.
2: Ehrlicher und handgemachter Soul Blues Rock aus Atlanta. Schweißtreibend und hüftschwingend.
3: Just be your life. And don't you give up now.
2: Als Kind war er mit Mutter und Schwester im Gospelchor unterwegs, später mit etlichen Bands. Heute reiht er sich musikalisch, zumindest in meinen Augen, in die Riege meiner großen Soul-Idole ein. Ray Charles, Sam Cooke oder Aretha Franklin.
3: Don't worry what they say.
2: Möglicherweise übertreibe ich, sollten Sie aber auch nur ansatzweise mit mir übereinstimmen, dann haben Sie am Sonnabend, dem 13. Juni, schon etwas vor, genau wie Curtis Harding. Um 20 Uhr ist er in der Kulturetage in Oldenburg.

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1: Mit Alexander Wolfert, guten Morgen. EU macht Weg für Abschiebezentren frei. Baas will Beamte in Rente einbeziehen und Zahl der armen Menschen ist in Bremen deutschlandweit am höchsten. Das Wetter? Es ist heute meist wolkig, später gibt es dann auch Schauer bei bis zu 25 Grad. Die EU setzt ihren strikten Kurs gegen Migrantinnen und Migranten fort. Verhandler von Parlament und Rat haben sich am Abend auf verschärfte Abschieberegeln geeinigt. Menschen ohne Bleiberecht können damit bis zu 30 Monate in Abschiebehaft genommen werden. Außerdem können nun auch spezielle Rückkehrzentren außerhalb der EU eingerichtet werden, wie Katrin Schmidt aus Brüssel berichtet.
2: Dorthin könnten abgelehnte Asylbewerber gebracht werden, deren Abschiebung sonst scheitert, weil etwa das Heimatland sie nicht zurücknimmt. Bundesinnenminister Dobrindt hat bereits angekündigt, mit einer Gruppe von EU-Staaten bis Ende des Jahres Vereinbarungen mit Drittstaaten zur Errichtung solcher Zentren treffen zu wollen. Konkret ist da offenbar noch nichts. Im Gespräch sind aber häufig Länder wie Ruanda, Uganda, Libyen, Mauretanien, Usbekistan und Äthiopien. Die innenpolitische Sprecherin der europäischen Sozialdemokraten, Sippel, sieht bei diesem Verfahren keine Garantie, dass die Grundrechte der betroffenen Personen gewahrt werden. Die Einigung sieht etwa auch vor, dass Familien mit Kindern in diese Abschiebezentren gebracht werden können. Wenn EU-Parlament und der Rat der Mitgliedstaaten der Einigung noch formal zustimmen, könnten die neuen Abschieberegeln wohl innerhalb von 18 Monaten in Kraft treten.
1: Im Konflikt zwischen Israel und der Hisbollah-Miliz im Libanon gibt es möglicherweise eine Entspannung. Nach Angaben der libanesischen Botschaft in Washington akzeptiert die Hisbollah einen US-Vorschlag für eine neue Feuerpause im gesamten Libanon. Im Gegenzug stoppe die vom Iran unterstützte Hisbollah ihre Attacken auf Israel. Über die Lage im Libanon berichtet Nina Amin.
3: In Beirut blieb die Nacht ruhig. Es fanden keine wie gestern von Israels Premierminister Netanyahu angedrohten Angriffe auf die südlichen Vororte statt. Den Tag über ergriffen nach der Ankündigung ganze Familien die Flucht aus Sorge vor erneuten Bombardierungen. Lange Staus entstanden. Die Vororte, die als sogenannte Hisbollah-Hochburg gelten, sind auch dicht besiedeltes Wohngebiet. Die Menschen waren von Israels Armee aufgerufen worden, ihre Häuser und die Gegend zu verlassen. Wenn die Hisbollah weiter Raketen auf israelische Städte schießt, dann werde man Beiruts Dach hier, also die südlichen Vororte, angreifen, hieß es in einer Mitteilung der Armee. International stößt Israels Vorgehen im Libanon auf scharfe Kritik.
1: Russland hat die ukrainische Hauptstadt Kiew und andere Landesteile erneut massiv mit Raketen und Drohnen angegriffen. Dabei gab es Behördenangaben zufolge landesweit insgesamt 9 Tote und fast 100 Verletzte. Im Zentrum von Kiew waren in der Nacht heftige Explosionen zu hören. Dabei wurden mindestens 4 Menschen getötet und 58 weitere verletzt. Bürgermeister Vitali Klitschko erklärte, es sei ein mehrstöckiges Wohnhaus eingestürzt. Bundesarbeitsministerin Bärbel Baas pocht weiter darauf, dass auch Beamte in die gesetzliche Rentenversicherung einzahlen. Sie wisse, dass das ein langer Weg sei, sagte Baas bei einer Veranstaltung der Rheinischen Post. Für die ca. 1,9 Millionen Beamten in Deutschland zahlt bislang der Staat eine Pension. Weitere Informationen aus Berlin von Benjamin Großkopf.
4: Für Bärbel Baas ist es eigentlich ganz einfach. Wenn alle einzahlten, wäre mehr im Topf und der Staat müsse nicht so viel zuzahlen, sagte die Bundesarbeitsministerin und ergänzte wörtlich, wir brauchen ein gemeinsames System, wenn man eine große Reform haben will. Erste Schritte in diese Richtung könnte es laut Baas schon jetzt geben. Noch im Juni soll eine von der Bundesregierung eingesetzte Kommission Vorschläge zu einer Rentenreform vorlegen. Wie die aussehen werden, ist unklar. Baas sagte lediglich, sie hoffe auf ein einstimmiges Ergebnis der 13 Politiker und Experten. Das, so Baas, würde es dann in den parteiinternen Diskussionen bei Union und SPD einfacher machen. Die SPD-Chefin fordert schon länger, auch Beamte sowie Selbstständige und beispielsweise Politiker mit in die gesetzlichen Renten einzubeziehen.
1: Im Land Bremen und in Niedersachsen ist die Zahl der Menschen, die als arm gelten, weiter gestiegen. So steht es im Armutsbericht 2025, den der Paritätische Wohlfahrtsverband veröffentlicht hat. Informationen aus der Nachrichtenredaktion von Katrin Martens.
5: Mehr als jeder Vierte im Land Bremen lebt laut Bericht des Paritätischen in Armut. Die Quote in Bremen und Bremerhaven liegt bei 27,5%, ein Anstieg um knapp 2 Prozentpunkte gegenüber dem Vorjahr. Der Bundesdurchschnitt liegt der Auswertung des Wohlfahrtsverbandes Bundeslands zufolge bei rund 16%. In Niedersachsen liegt die Armutsquote bei gut 17%. Das sind 0,5 Prozentpunkte mehr als noch 2024. Die meisten armen Menschen leben demnach in der Region Weser-Ems. Dort liegt die Quote bei rund 20%. Im Vergleich aller Bundesländer gibt es die mit Abstand meisten armen Menschen im Land Bremen. Auf Platz 2 folgt Sachsen-Anhalt. Die niedrigste Armutsquote hat Bayern. Als arm gilt wer als Alleinlebender höchstens 1.446 Euro netto im Monat zur Verfügung hat.
1: Und das waren die Nachrichten mit Alexander Wolfert.
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6: Am John Lending an den Pferden momentan Regen bei 16 Grad. In Bremen Wolken 14, in Bremerhaven Wolken 16 und in Oldenburg leicht bewölkt bei 14 Grad. Es könnten bis zu 25 Grad werden, dazu ist es aber dicht bewölkt, nur gelegentlich zeigt sich die Sonne und nachmittags und abends kann es zum Teil kräftige Schauer und Gewitter geben.
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6: A1 Osnabrück Richtung Bremen zwischen Dreieckstur und Bremen-Hemeling 6 Kilometer Stau vor einer Baustelle. A7 Hannover Richtung Flensburg zwischen Hamburg-Heimfeld und dem Elbtunnel 5 Kilometer stockender Verkehr. Und die A29 Oldenburg-Wilhelmshaven ist zwischen Oldenburg-Hafen und Oldenburg-Umstede wegen eines Polizeieinsatzes gesperrt in beiden Richtungen. Dadurch staut es sich hier.
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6: Und mit Oh, oh, oh, oh, yeah. Guten Morgen.

0: 7 bei Bremen 2, 10 Minuten nach 8 ist es. Hier ist der Morgen. Elon Musk, reichster Mann der Welt, wird von vielen als Innovationstreiber gefeiert. Viele andere sagen, er ist eigentlich nichts anderes als eine Reizfigur. Ehemals enger Vertrauter von US-Präsident Donald Trump, Chef von Tesla und SpaceX, vergangenes Jahr Leiter der US-Entbürokratisierungsbehörde, die tausende Beamte entlassen ließ und so weiter. Also man kann ihn ablehnen, man kann ihn feiern, aber man sollte seinen Einfluss nicht unterschätzen, sagen die Autoren eines neuen Buches, das gestern erschienen ist und einen kritischen Blick auf die sogenannte Teslokratie wirft. Und einer der Autoren ist der Theaterwissenschaftler und Theatermacher Alexander Kaschny. Ja, schönen guten Morgen.
1: Guten Morgen.
0: Also, dass da sehr vieles, was auf der politischen amerikanischen Bühne stattfindet, großes Theater ist, das stellen wir mal außer Frage. Aber wie kommen Sie als Theatermacher zu Elon Musk?
1: Ja, ich habe mit meiner Gruppe End Company vor 2 Jahren ein Stück gemacht, das hieß Mars on Earth. Und da haben wir uns mit dieser Mars-Obsession beschäftigt. Eigentlich gingen wir da zurück bis hin zur sowjetischen Avantgarde. Aber der größte Mars-Fan ist ja Elon Musk. Und deswegen kann man da schlecht um ihn herum. Und da haben wir uns dann mal ein bisschen mit beschäftigt, was ist denn da eigentlich für ein UFO gelandet, direkt vor den Toren von Berlin in einem Wasserschutzgebiet, also die Gigafactory von Tesla.
0: Teslokratie heißt ja Ihr Buch. Können Sie mal erklären, genau, was genau Sie darunter verstehen?
1: Ja, wir haben dann eine Veranstaltung dann auch noch später dazu gemacht, weil uns das Thema nicht mehr losgelassen hat. Und da ist das relativ spontan als Begriff entstanden. Wir fanden das besser als sowas wie Maskismus, was ja so in Anlehnung an den Fordismus entstanden ist, weil uns da diese Person zu sehr im Vordergrund stand. Und wir haben uns gefragt, was entsteht da eigentlich? Geht es da wirklich nur um Technologie oder ist das so eine Art neue Herrschaftsweise in the making?
0: Und Sie haben ja gerade die Firma, die Fabrik in Brandenburg angesprochen von Elon Musk und Tesla, diese Gigafactory. Was für Spuren von Teslokratie haben Sie da entdeckt?
1: Naja, man sieht so diese Form der Abschottung jetzt auch gerade in, wie die Geschäftsführung da massiv in den, bei den Betriebswahlen eingegriffen hat. IG Metall klagt ja jetzt auch dagegen. Und man sieht so, es wird der Versuch gemacht, eben so ein Image aufzubauen. Und die Beschäftigten rennen mit Tesla-T-Shirts herum oder Occupy Mars. Und man wird so sehr auf diese Firma verpflichtet und es schottet sich nach außen ab, während sie natürlich zugleich großen Einfluss ausstrahlt, weit über die Politik des Landes. Also des Bundeslandes Brandenburgs hinaus.
0: Das würde ich mal sagen, Sender-T-Shirts tragen wir hier auch ab und an oder ARD-T-Shirts. Ja, daran ist ja okay. Eigentlich erstmal nichts einzuwenden. Und muss man nicht auch sagen, auch wenn man kein Freund von Herrn Musk ist, muss man anerkennen, dass er zum Beispiel für die Entwicklung des E-Autos jede Menge getan hat und für die Weltraumfahrt.
1: Naja, man muss halt sagen, man muss ein bisschen seine aufpassen, dass man den Fabulieren des Herrn Musk nicht zu sehr auf den Leim geht. Er ist halt wirklich sehr geschickt darin, sich massiv Gelder zu organisieren und vor allem staatliche Gelder. Während er zugleich auftritt wie ein Erzlibertärer, der den Staat verdammt, ist das ja sein ganzes Imperium in Symbiose mit dem Staat entstanden und nicht in Ablehnung davon. Und das war sowohl bei Tesla so als auch bei SpaceX und zugleich bereichert er sich natürlich am öffentlichen Wohlstand.
0: Ja, trotzdem nochmal die Frage, haben wir nicht auch alle was davon, wenn jemand jetzt mal hinten angestellt mit wessen Geld Weiterentwicklungen schafft, die uns ja dann am Ende auch wieder nutzen?
1: Naja, das ist immer so, man sieht das vielleicht noch besser als bei Tesla. Am deutlichsten ist es bei anderen in einer seiner Imperien, wo er sozusagen Innovation verhindert. Wenn er zum Beispiel sagt, ich baue diesen Hyperloop, ihr müsst hier keine Schnellzüge bauen, dann verhindert er, dass dort Züge gebaut werden, die vielleicht gebraucht werden. Und die Befürchtung ist, dass sich das auf allen Bereichen durchzieht. Das E-Auto hat ja insgesamt immer noch eine Klimabilanz, die es eigentlich umweltschädlicher macht als den Verbrennermotor. Das ist natürlich schade, weil das wäre natürlich eine Richtung, die sehr wichtig wäre, weiterzuentwickeln. Aber Herr Musk benutzt immer nur die grünen Argumente, um in Wirklichkeit eine andere Agenda durchzudrücken.
0: Alexander Kaschny sagt, dass er ist Mitschreibender und Mitautor von Teslokratie, Ideologien des Tech-Kapitalismus. Ein Buch, das gestern erschienen ist bei Nautilus Flugschrift und wir haben darüber gesprochen. Vielen Dank.
1: Vielen Dank.

0: Hearts Arrive, neue Musik von The Autumn Defense bei Bremen 2. 8.21 Uhr ist es. In der Nacht hat es erneut heftige russische Luftangriffe auf Kiew und andere ukrainische Großstädte gegeben. Das Nachbarland Polen hat seine Luftabwehr in Alarmbereitschaft versetzt. Gleichzeitig hat die Ukraine vor der Gefahr gewarnt, Belarus könnte sein Staatsgebiet für einen neuen russischen Angriff von Norden zur Verfügung stellen. Unser Korrespondent Florian Kellermann berichtet aus Kiew.
1: Belarus liegt nördlich der Ukraine. Die gemeinsame Grenze ist über 1000 Kilometer lang. Vom ersten Tag an unterstützte Belarus den russischen Großangriff. Auch von dort stießen damals russische Truppen auf Kiew vor. Das könnte sich wiederholen, warnt der ukrainische Präsident Volodymyr Zelensky seit einigen Wochen. Auch Armeechef Oleksandr Syrsky äußerte sich dazu.
2: Tendenzia k tomu, scho linia fronto budet zbilschivatisja, wy znaete.
1: Es gibt die Tendenz, dass die Front noch länger werden könnte. Unsere Geheimdienste haben festgestellt, dass die Gefahr eines russischen Angriffs aus Belarus wächst. Die Gefahr ist real. Der russische Generalstab rechnet gerade mögliche Operationen vom Norden her durch. Die Ukraine reagiert auf die Gefahr, die sie sieht, mit einer Reihe von Signalen an den belarussischen Machthaber Alexander Lukaschenko. Eines von ihnen: die belarussische Oppositionelle Svetlana Tichanowskaja kam vergangene Woche zu einem ersten offiziellen Besuch nach Kiew. Dort sagte sie: Präsident Zelensky hat gesagt, eine Eskalation kann es jederzeit geben. Und ich gebe ihm völlig recht. Wir sehen die gemeinsamen russisch-belarussischen Übungen mit der Arieschnik-Rakete und mit Atomwaffen. Wir sehen Lukaschenkos Rhetorik über eine mögliche Mobilmachung. Zelensky warnt Lukaschenko, aber er warnt auch die belarussische Gesellschaft. Diese wolle keinen Krieg mit der Ukraine, meint Tichanowskaja. Die Exilpolitikerin verfügt derzeit über keine Machtbasis in Belarus. Dennoch sendete Zelensky mit seiner Einladung an sie ein Signal. Die Ukraine hält sie für das legitime Staatsoberhaupt des Nachbarlands, könnte einen Sturz von Lukaschenko möglicherweise unterstützen. Manche Beobachterinnen und Beobachter in der Ukraine meinen, ihr Land sollte weniger auf Tichanowskaja als vielmehr auf andere belarussische Oppositionelle setzen, vor allem auf Vertreter des Kalinowski-Regiments, das mit der Ukraine gegen Russland kämpft. Die Politologin Ludmila Pokrovchuk im Fernsehsender Kiew24. Wir könnten mit diesen Belarussen, die für uns kämpfen, eine Art Oppositionsblock für Belarus selbst formen. Sie könnten mehr Einfluss in Belarus gewinnen, als Frau Tichanowskaja hat. Ihre Vertreter könnten die Belarussen glaubwürdiger davor warnen, aktiv in den russischen Krieg gegen die Ukraine einzutreten, meint die Politologin. Die Einladung an Tichanowskaja war nur ein Warnsignal aus Kiew an Lukaschenko. Ein noch deutlicheres formulierte der Chef der ukrainischen Drohneneinheiten Robert Brody. Die Ukraine habe bereits 500 Ziele in Belarus ausgemacht, die sie im Fall des Falles angreifen würde, so Brody. Darauf reagierte nun wiederum Lukaschenko gegenüber einem russischen Reporter mit einer Gegendrohung. Vielleicht haben sie 500 Ziele bei uns ausgemacht, aber auch wir kennen ein Ziel in der Ukraine, ein sehr ernsthaftes, mit den genauen Koordinaten, gar nicht weit weg von Belarus. Und das verstehen sie ganz genau. Lukaschenko sagte nicht, was er meint. Beobachterinnen und Beobachter in der Ukraine nehmen an, das Atomkraftwerk

0: westukrainischen Rivne, keine 80 Kilometer von der Grenze entfernt.
1: Die Spannungen zwischen der Ukraine und Belarus nehmen zu. Unser Korrespondent Florian Kellermann war das.

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4: Mit Alexander Wolfertz. Guten Morgen. Die EU verschärft ihre Migrationspolitik und hat den Weg für Rückkehrzentren freigemacht. Das sieht eine Einigung vor, die Vertreter des Europaparlaments und der Regierungen der Mitgliedsländer am Abend erzielten. Das Ziel ist, mehr Abschiebungen zu ermöglichen. Die Vereinbarung erlaubt es Mitgliedstaaten, Abschiebezentren in Drittländern einzurichten, die außerhalb der EU liegen. Im Konflikt zwischen Israel und der Hisbollah-Miliz im Libanon gibt es möglicherweise eine Entspannung. Nach Angaben der libanesischen Botschaft in Washington akzeptiert die Hisbollah einen US-Vorschlag für eine neue Feuerpause im gesamten Libanon. Zunächst solle Israel auf Angriffe auf die Vororte von Beirut verzichten, erklärte das libanesische Präsidialamt. Im Gegenzug stoppe die vom Iran unterstützte Hisbollah ihre Attacken auf Israel. Dänemark bekommt eine neue Mitte-Links-Regierung unter der Führung der bisherigen sozialdemokratischen Ministerpräsidentin Frederiksen. Am Abend teilte sie König Frederik dem 10. mit, dass sich ein Bündnis aus 4 Parteien zusammenschließen wird. Im dänischen Parlament kommen sie gemeinsam auf 82 Sitze. Sie verfehlen damit zwar die Mehrheit, eine Minderheitsregierung ist in Dänemark aber üblich. In Bremen und Bremerhaven ist die Zahl der Menschen, die als arm gelten, weiter gestiegen. So steht es im Armutsbericht 2025 des Paritätischen Wohlfahrtsverbandes. Mehr als jeder Vierte im Land Bremen lebt demnach in Armut. Die Quote in Bremen und Bremerhaven liegt bei 27,5%. Im Land Bremen gibt es im Vergleich aller Bundesländer mit Abstand die meisten armen Menschen. In Oldenburg kann ein neues Fußballstadion entstehen. Der Stadtrat hat am Abend mehrheitlich für den Bau gestimmt. Das Stadion kann 10.000 Menschen fassen. Die Baukosten liegen bei 57 Millionen Euro. Allerdings müssen die EU und die Kommunalaufsicht noch zustimmen. Die deutsche Fußballnationalmannschaft startet an diesem Mittag in Richtung USA zur WM. Ziel von Bundestrainer Julian Nagelsmann und seinem Team ist Chicago. Dort will sich die Mannschaft auf das anstehende WM-Turnier vorbereiten. Am kommenden Samstag findet in Chicago auch das letzte Testspiel statt. Gegner ist dann Mitgastgeber USA. Das erste WM-Gruppenspiel der DFB-11 steigt am 14. Juni gegen Curaçao in Houston. Und das waren die Nachrichten mit Alexander Wolfert.
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5: An der Schlachte in Bremen momentan leicht bewölkt und dazu 16 Grad. Bremerhaven 17 Grad und leichte Bewölkung. Genauso in Oldenburg und Cuxhaven meldet Wolken bei 18 Grad. Bis zu 25 Grad sollen es noch werden. Dazu gibt es einen Hinweis oder man kann auch sagen eine Warnung, denn heute Nachmittag und am Abend kann es zum Teil kräftige und Schauer und Gewitter geben.
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5: A1 Osnabrück Richtung Bremen zwischen Dreieck Stur und Bremen-Himmelingen 6 Kilometer Stau vor einer Baustelle. A7 Hannover Richtung Flensburg zwischen Hamburg-Heimfeld und dem Elbtunnel 5 Kilometer stockender Verkehr. Und in Bremen gibt es Stau auf der B6 stadteinwärts zwischen der A27 Überseestadt und Stephaniebrücke.
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5: Heute gibt es das Umweltministerium 40 Jahre und da gucken wir gleich noch mal ein bisschen genauer drauf. Guten Morgen.

0: Susanne Weger, Last Year's Troubles, um 8.37 Uhr bei Bremen 2. Wenn Menschen 40 werden, dann gibt's eine Party wahrscheinlich oder jedenfalls Geburtstagskuchen. Wenn eine Behörde wie ein Ministerium 40 wird, was dann? Dann guckt man doch mal drauf, was ist da so passiert in den vergangenen Jahren. Das Bundesumweltministerium feiert seinen 40. und deshalb gucken wir mal, was aus der damaligen Idee geworden ist und wie es heute mit Umsetzungen von damaligen Ideen steht. Und darüber möchte ich sprechen mit Anna-Katharina Wöpse, Umwelthistorikerin aus Bremen und lehrt an der Uni Freiburg. Guten Morgen.
1: Guten Morgen.
0: Das Bundesumweltministerium, das haben wir hier vorhin schon erzählt, ist entstanden nach der Umweltkatastrophe Tschernobyl. Die Idee war damals, wir brauchen ein Ministerium, das unsere Umwelt schützt. Wie passt denn diese Idee noch zu den aktuellen klimatischen Herausforderungen?
1: Naja, das passt natürlich besser denn je, muss man mal sagen, weil die Herausforderungen natürlich noch viel größer geworden sind. Also man fragt sich eigentlich, warum die Bundesrepublik erst so spät auf die Idee gekommen ist, ein Ministerium für das Politikfeld einzurichten. Und wie gesagt, wir brauchen es dringender denn je. Also gleichzeitig wäre es total verkürzt, ist jetzt Klimaschutzministerium nennen zu wollen, weil natürlich der Klimawandel alle Felder auch unserer Naturbeziehungen oder Mensch-Natur-Beziehungen betrifft. Und da geht es auch um Biodiversität, um Meeresschutz, also auch um große Fragen. Aber es ist nicht allein der Klimaschutz.
0: Es ist, wenn man auf der Website des Ministeriums mal guckt, die Kernaufgabe, so steht da, ist die Vorbereitung gesetzlicher Regelungen, um die rechtlichen Rahmenbedingungen in den Politikfeldern Umwelt, Klimaschutz, Naturschutz und nukleare Sicherheit zu gestalten. Und dann steht da, das Ministerium ist Treiberin einer ökonomischen, ökologischen und gesellschaftlichen Modernisierung. Würden Sie sagen, wenn man das liest, das Ministerium kommt diesen Aufgaben auch wirklich nach? Hallihallo? Sind Sie noch da, Frau Wöpse? Ja, da ist sie verschwunden, die Frau Wöpse. Dann würde ich sagen, lassen wir mal ein bisschen Regen runterkommen. Ride is Rain zumindest von Adele.

0: So, da ist sie wieder. Frau Wöpse, wie schön, dass Sie zurück sind. Ich wiederhole nochmal meine Frage von eben. Also es gibt diese formulierte Kernaufgabe, die auf der Webseite steht, nämlich gesetzliche Regelungen, Rahmenbedingungen und so weiter. Würden Sie sagen, bei all dem, was ich da gerade erzählt habe, also dass zum Beispiel das Ministerium auch Treiber einer ökonomischen und gesellschaftlichen Modernisierung ist, kommt das Ministerium diesen Aufgaben nach?
1: Das Ministerium kommt diesen Aufgaben auf alle Fälle nach. Also die haben ein riesiges Politikfeld zu bespielen und tatsächlich ist das Umweltministerium eine ganz, also wie Sie richtig gesagt haben, Motor für diese Entwicklung. Die Frage ist allerdings, wie verhält es sich zu allen anderen Politikfeldern? Und da sehen wir halt im Moment ganz stark, wie die ganze Klima- und auch Umwelt- und Naturschutzfragen in die Defensive geraten. Also das Ministerium macht es schon richtig, aber es ist einfach die Frage, wie viel davon landet dann auf der großen politischen Agenda.
0: Also das heißt, aus Ihrer Sicht, wenn man mal so einen kleinen Blick in die Zukunft wagt, wäre es wichtig, dass das Ministerium anders vernetzt wird mit den anderen Ministerien oder dass die Zusammenarbeit anders gefördert wird?
1: Auf alle Fälle bräuchte es mehr Kooperation und einmal dieses Grundverständnis, was eigentlich am Anfang da war, dass Natur- und Umweltschutz und Klimaschutz ein ressortübergreifendes Querschnittsthema ist. Das müsste viel mehr in den Vordergrund. Also nicht nur das Umweltministerium muss diese Fragen vertreten, sondern alle anderen Ministerien natürlich auch, weil es eine Zukunftsaufgabe ist.
0: Im Mittelpunkt Ihrer Forschung steht ja unter anderem die Spannung zwischen Mensch und Natur. Was würden Sie denn sagen, ist da gerade der größte Brocken?
1: Der größte Brocken ist natürlich der Klimawandel, Klimaschutz, aber daneben, und das darf man überhaupt nicht vergessen, ist die riesige Frage von Biodiversität. Also wir haben ja wirklich, wir verlieren die Arten, wir können das selber erleben und das ist das ganz große andere Feld, was bearbeitet werden muss.
0: Das Bundesumweltministerium wird ja 40. Hätten Sie noch einen Geburtstagswunsch?
1: Oh, vielleicht mal einen anderen Titel, Zukunftsministerium oder Ministerium für planetare Angelegenheiten. Und vor allen Dingen würde ich Ihnen wirklich mehr Sichtbarkeit wünschen.
0: Das sagt die Umwelthistorikerin Anna-Katharina Wöpse. Das noch heißt es so, Bundesumweltministerium feiert seinen 40. Geburtstag. Vielen Dank.
1: Gerne. Tschüss.
0: Tschüss.

0: 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Es ist 8.48 Uhr.
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0: Eigentlich sollte diese geplante Reform Ende Juli im Kabinett beschlossen werden und dann zum Wintersemester starten. Mehr Geld für Studierende und Schüler, dazu einfachere digitale Anträge. Jetzt ist aber offen, ob die BAföG-Erhöhung überhaupt kommt. Was ist das für ein Signal? Philipp Kutschner aus unserem Hauptstadtstudio kommentiert.
2: Durchsage an alle Klassenzimmer und Hörsäle. Liebe junge Generation, das mit euren Ausbildungskosten müsst ihr vielleicht selbst hinbekommen. Die BAföG-Erhöhung steht unter Finanzierungsvorbehalt. Heißt für die Bundesregierung, mal schauen, ob wir uns das leisten können. Damit droht kein Ausgleich für explodierende Mieten oder gestiegene Lebenshaltungskosten und folglich weniger Chancengleichheit für diejenigen, die sich nur mit BAföG ihr Studium leisten können. Klar, natürlich haben wir im internationalen Vergleich auch Vorteile im Bildungssystem, zum Beispiel keine horrenden Studiengebühren. Das ist aber kein Argument, um eine im Koalitionsvertrag versprochene Reform einfach lapidar abzukanzeln, offenbar ohne Absprache mit dem Koalitionspartner. Die Regierung braucht Nachhilfe in der Kommunikation. Wissenschaftsministerin Baer sagt, es werde kein Vollkaskostudium geben. Ein Nebenjob sei außerdem kein Drama. Die Botschaft stellt euch doch nicht so an. Die Aussagen von Baer erinnern an die des Kanzlers. Der hat bei vielen jungen Menschen den Eindruck hinterlassen, er halte sie ohnehin für faul. In der gesamten Legislatur würde die BAföG-Erhöhung 1 Milliarde Euro kosten. Sollte die Bundesregierung diesen Betrag nicht auftreiben können, wäre das ein Schlag für die nachfolgende Generation. Von ihr erwartet man die Landesverteidigung. Von ihr erwartet man, die Rente zu finanzieren. Von ihr erwartet man uneingeschränkten Arbeitseinsatz, um die Wirtschaft in Schwung zu bringen. Das setzt aber Qualifikation voraus und die ist nur gewährleistet, wenn der Staat auch optimale Unterstützung bereithält, im ureigenen Interesse, statt zu sagen, bekommt es doch selbst irgendwie hin.
0: Ein Kommentar von Philipp Kutschner.

0: 8:04.
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0: von Florian Bensch.
2: Lady Gaga ist eine Kunstfigur der Sängerin Stefanie Germanotta. David Bowie, eine Art Pseudonym, das sich David Robert Jones auf der Bühne wie ein Mantel umlegte. Selbst Picasso machte sich selbst zur Marke und fast zur Karikatur. Die Selbstdarstellung der Künstlerin ist eins der Themen in der Ausstellung Becoming Paula im Paula Modersohn Becker Museum in Bremen.
3: Für viele ist Paula ja so eine bestimmte Vorstellung, ein Bild, eine Projektionsfläche,
2: sagt Museumsdirektor Frank Schmidt. Die Ausstellung folgt der Künstlerin nach Worpswede, wo die Selbstdarstellung im Akt zum zentralen Bildthema wird, das sie bis zu ihrem frühen Tod beschäftigt.
3: Wir wollen zeigen, wie diese Projektionsfläche Paula wird. Wie wurde aus Paula Becker, aus der Schülerin, die in London studiert hat, die in Berlin studiert hat, Worpswede und häufig in Paris war, wie wurde daraus die bedeutendste Künstlerin des 20. Jahrhunderts, Paula Modersohn Becker?
2: Die Ausstellung Becoming Paula, London, Berlin, Worpswede, Paris. Noch bis zum 13. September im Paula Modersohn Becker Museum in Bremen.

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1: Mit Alexander Wolfert, guten Morgen. Armut in Deutschland wächst, EU macht Weg für Abschiebezentren frei und Oldenburg kann neues Stadion bauen. Das Wetter? Es ist heute meist wolkig, später sind Schauer möglich bei bis zu 25 Grad. Die Armut in Deutschland wächst. Demnach leben laut dem Paritätischen Gesamtverband so viele Menschen in Armut wie noch nie seit 2020. Das ist das Ergebnis des jährlichen Armutsberichtes des Verbandes. Als arm gilt, wer als Alleinlebender höchstens etwas mehr als 1.400 Euro netto im Monat zur Verfügung hat. Einzelheiten aus Berlin von Dagmar Pepping.
2: 13,3 Millionen Menschen leben laut Bericht in Armut. Ein Rekordwert auch bei der Armutsquote. Sie liegt nach Angaben des Paritätischen bei 16,1%. Im Jahr davor lag der Wert noch bei 15,5%. Frauen sind weiterhin etwas mehr von Armut betroffen als Männer. Besonders angespannt bleibt die Situation bei älteren Menschen. Fast jede fünfte Person über 65 ist laut Sozialverband arm. Die Unterschiede zwischen den Bundesländern sind erheblich. In Bayern ist etwa jede achte Person von Armut betroffen, in Sachsen-Anhalt etwa jede fünfte. Schlusslicht der Stadtstaat Bremen. Dort lebt rund jede vierte Person in prekären Verhältnissen.
1: Die EU setzt ihren strikten Kurs gegen Migranten fort. Verhandler von Parlament und Rat haben sich am Abend auf verschärfte Abschieberegeln geeinigt. Menschen ohne Bleiberecht können damit bis zu 30 Monate in Abschiebehaft genommen werden. Außerdem können nun auch spezielle Rückkehrzentren außerhalb der EU eingerichtet werden, wie Katrin Schmidt aus Brüssel berichtet.
3: Dorthin könnten abgelehnte Asylbewerber gebracht werden, deren Abschiebung sonst scheitert, weil etwa das Heimatland sie nicht zurücknimmt. Bundesinnenminister Dobrindt hat bereits angekündigt, mit einer Gruppe von EU-Staaten bis Ende des Jahres Vereinbarungen mit Drittstaaten zur Errichtung solcher Zentren treffen zu wollen. Konkret ist da offenbar noch nichts. Im Gespräch sind aber häufig Länder wie Ruanda, Uganda, Libyen, Mauretanien, Usbekistan und Äthiopien. Die innenpolitische Sprecherin der europäischen Sozialdemokraten, Sippel, sieht bei diesem Verfahren keine Garantie, dass die Grundrechte der betroffenen Personen gewahrt werden. Die Einigung sieht etwa auch vor, dass Familien mit Kindern in diese Abschiebezentren gebracht werden können. Wenn EU-Parlament und der Rat der Mitgliedstaaten der Einigung noch formal zustimmen, könnten die neuen Abschieberegeln wohl innerhalb von 18 Monaten in Kraft treten.
1: Im Konflikt zwischen Israel und der Hisbollah-Miliz im Libanon gibt es möglicherweise eine Entspannung. Nach Angaben der libanesischen Botschaft in Washington akzeptiert die Hisbollah einen US-Vorschlag für eine neue Feuerpause im gesamten Libanon. Im Gegenzug stoppe die vom Iran unterstützte Hisbollah ihre Attacken auf Israel. US-Präsident Donald Trump erklärte nach einem Telefonat mit Premierminister Benjamin Netanyahu, alle israelischen Truppen, die schon auf dem Weg nach Beirut waren, seien umgekehrt. In der Ukraine sind bei russischen Angriffen mehrere Menschen getötet und zahlreiche verletzt worden. Nach Angaben der ukrainischen Luftwaffe hat die russische Armee in der vergangenen Nacht das Land mit mehr als 600 Drohnen und etwa 70 Raketen angegriffen. Die meisten konnten demnach abgefangen werden. Aus der Nachrichtenredaktion Katrin Martens.
4: In der Hauptstadt Kiew gab es laut Bürgermeister Vitali Klitschko mindestens 4 Todesopfer und 58 Verletzte, darunter 2 Kinder. Mehrere Gebäude wurden demnach beschädigt und gerieten in Brand. Viele Einwohner suchten Zuflucht in U-Bahn-Stationen und Luftschutzkellern. Kurzzeitig kam es auch zu Stromausfällen und Problemen bei der Wasserversorgung. In der Stadt Dnipro im Osten des Landes wurden nach Angaben der Regionalbehörden mindestens 5 Menschen getötet und 25 verletzt. Russland selbst behauptet, man habe militärische Einrichtungen der Ukraine angegriffen.
1: Die Stadt Oldenburg bekommt ein neues Sportstadion. Der Stadtrat hat am Abend mehrheitlich dafür gestimmt. Der Auftrag geht an einen Unternehmer, der die Planung und auch den Bau übernimmt. Der Festpreis liegt bei rund 57 Millionen Euro. Der Stadionneubau war in den vergangenen Wochen stark diskutiert worden. Gegner verwiesen auf die hohen Kosten. In dem neuen Stadion soll künftig der VfB Oldenburg Fußball spielen. Auch weitere Events sind möglich. Und das waren die Nachrichten mit Alexander Wolfert.
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5: Schirm mit oder nicht? Ich kann Ihnen sagen, 50% Regenwahrscheinlichkeit heute. Im Moment sieht es noch ganz gut aus. Gibt ein paar sonnige Strahlen. In Bremen bei 16 Grad, in Bremerhaven bei 17. In Rothenburg auch leicht bewölkt bei 17 Grad und Verden sogar 19 Grad und Sonnenschein. Im Laufe des Tages können es 21 bis 25 Grad werden. Allerdings ab nachmittags und auch am Abend soll es zum Teil kräftige Schauer und Gewitter geben.
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5: Und da schauen wir auf die Autobahn natürlich zuerst. A1 Osnabrück Richtung Bremen zwischen Dreieck Stur und Bremen-Hemelingen 6 Kilometer Stau vor einer Baustelle. A7 Hannover Richtung Flensburg zwischen Hamburg-Heimfeld und dem Elbtunnel 5 Kilometer stockender Verkehr. Und dann haben wir noch eine dritte Meldung für Bremen. Da staut es sich auf der B6 stadteinwärts zwischen der A27 Überseestadt und der Stefaniebrücke.
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5: Ausgerechnet Boris Pistorius, der ja immer wieder zum beliebtesten Politiker gewählt wird in Umfragen. Ausgerechnet der hat sich einen riesigen Fehler erlaubt. Und der ist gleich nochmal Thema in Berlin Backstage.

0: Room 11 war das um 9:10 bei Bremen 2. Boris Pistorius ist einer der Politiker, die im ARD-Deutschland-Trend regelmäßig ganz vorn stehen mit besten Umfragewerten. Und ausgerechnet der hat jetzt, wie man so schön sagt, einen fetten Bock geschossen. Seine Entscheidung, dass junge Männer im wehrfähigen Alter sich bei längeren Auslandsreisen nicht bei den Behörden abmelden müssen, ist laut Gutachten nicht zulässig. Und das haben wir heute früh mit unserer Frau hinter den Berliner Politikkulissen besprochen.
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0: Guten Morgen.
2: Hallo, guten Morgen.
0: Es gab eine Rüge des Wissenschaftlichen Dienstes des Bundestags für Pistorius. Nun wissen wir aus der Schule, Rüge kann alles sein, von Ermahnung bis Elterngespräch. Ich nehme an, da werden jetzt nicht die Eltern von Pistorius vorgeladen.
2: Nee, das ist nicht das Problem. Aber in der Tat ist diese Rüge natürlich sehr, sehr unangenehm und peinlich für das Ministerium, aber für die Regierung und für die Koalition insgesamt. Denn es war ja so, dass im April überhaupt erst rauskam, auch für die Opposition bis dahin unentdeckt und aus der Koalition eben auch, dass Pistorius diese Abmelderegel in seinem Wehrdienstgesetz hat. Also wer zwischen 18 und 45 ist, muss sich abmelden als Mann, wenn er das Land verlassen will. Und das gab eine Riesenaufregung. Auch das hatte man sozusagen gar nicht mitbekommen, dass das im Gesetz drin stand. Und Pistorius wollte das dann kurzerhand wieder rausholen. Das wurde jetzt beanstandet. Und das zeigt natürlich, wie hektisch das dann doch im Berliner Politikbetrieb zugeht, wenn solche Dinge rauskommen und die mediale Aufregung dann unheimlich groß ist. Und es ist immer peinlich, wenn man der Opposition einen Punkt geben muss, denn eine linke Politikerin hat diese Begutachtung dieses Schrittes von Pistorius beauftragt und hat jetzt eben Recht bekommen. Eigentlich hat Pistorius damit den Rechten des Verfassungsgerichts eingegriffen. Eigentlich hat er sich angemaßt, was zu machen, was nur die höchsten Richter dürfen.
0: Aber ist es denn wirklich Pistorius? Weil an solchen Sachen hängt doch immer eine ganze Truppe von Menschen dran, die sowas schreiben, die sowas korrigieren, nochmal korrigieren. Also kann man sagen, Pistorius hat einen Fehler gemacht oder sind es nicht auch eine ganze Menge andere noch?
2: Na, als Minister hat er natürlich immer die Gesamtverantwortung, aber dahinter steht in der Tat ein großer Stab. Die Ministerien, nicht nur das Verteidigungsressort, sondern eigentlich alle, haben ja unzählige Juristen am Start, die natürlich dafür zuständig sind, dass solche Vorgehensweisen erstmal abgeklopft werden auf ihre Verfassungsmäßigkeit. Und immer mehr Ministerien greifen auch auf juristischen Sachverstand von extern zurück, also Beratungen. Das kostet Millionen jedes Jahr und das ist natürlich auch für das Bild der Politik insgesamt, und darauf weisen in der Koalition auch viele hin, total schädlich, wenn dann diese Heerscharen von Juristen das allen nicht auffällt und eben auch den Ministerialen in den Ressorts selber nicht. Und das ist das, was gerade in der Koalition viele umtreibt, dass das eigentlich ein riesen Imageschaden für die Politik insgesamt ist, wenn sowas immer wieder passiert, obwohl man eben Millionen eigentlich dafür ausgibt, dass gerade sowas nicht vorkommt.
0: Wenn Sie sagen, passiert immer wieder, das heißt, es gibt auch in anderen Ministerien Beispiele dafür?
2: Immer wieder, das fällt uns auch auf. Also die Kurzatmigkeit scheint da schon auch überall um sich zu greifen. Wir hatten zuletzt den Fall, der Riesenunmut in der Koalition ausgelöst hat. Das haben sie sich aus nach außen hin nicht so anmerken lassen. Aber Alexander Dobrindt hat im Zuge der Erhöhung der Beamtenbesoldung offenbar auch nicht kapiert oder sein Haus, dass er damit auch fünfstellige Summen an Anhebungen für Minister und den Kanzler unterzeichnen wollte. Und das fiel dann aber dann doch noch zum Glück auf und er hat das dann auch schnell wieder gestoppt. Aber das sind alles so Sachen, wo man sich natürlich nicht nur als Journalist, sondern eben auch als Abgeordneter fragt, wie kann sowas passieren? Wofür bezahlen wir unsere ganzen Ministeriumsangestellten? Und wie viel Ruhe und Zeit haben die Minister selbst noch, sich die Dinge vorher mal durchzuschauen und auf eventuelle Klopper zu reagieren?
0: Sie haben eingangs gesagt, dass es ja auch von Journalistinnen und Journalisten oft so ist, dass man irgendwas sieht und dann gleich draufschlägt, also dass auch da Druck gemacht wird. Also ist es auch so ein Ding, wo wir mal gucken müssen, sehen wir uns solche Dinge eigentlich richtig an oder könnten wir auch so einen Fehler sehen?
2: Ja, also ich glaube, wenn wir ehrlich sind als Journalisten, dann müssen wir uns gerade bei dem Beispiel Pistorius auch fragen, warum uns zum ersten Mal, also der erste Schritt schon gar nicht aufgefallen ist. Denn das Wehrdienstgesetz trat zum Jahresanfang in Kraft und im April hat man erst diese Abmeldepflicht gemerkt. Also auch uns unterlaufen da natürlich große Fehler und das hängt auch mit Personalabbau, mit hoher Taktung von Gesetzesinitiativen und so weiter zusammen. Und dann auch wir müssen unsere Gründlichkeit natürlich immer wieder stärken und auf den Prüfstand stellen.
0: Ein Fehler im Wehrdienstgesetz und eine Rüge für Boris Pistorius, das war heute Thema in Berlin Backstage mit Claudia Kahn.

Dinge sind alleine schon gut und manchmal dann in der Zusammensetzung noch ein bisschen toller. Es gibt einige sogenannte Supergroups, amerikanische, und jetzt kommen wir zu einer, die heißt Ancient Light. Da haben sich zusammengetan Sarah Jarosz, Sarah Watkins und Aoife O'Donovan. Das sind schon von Hause aus gute Singer-Songschreiberinnen und Musikerinnen, sehr bekannt in der Folkszene in den USA, und die eine oder die andere kennen sie auch schon solo hier bei uns aus dem Programm zusammen. Hören wir sie jetzt mit einem neuen Song, der heißt I'm With Her.

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3: Es ist 9:30 und ich hätte auch noch einen Tipp für Sie.
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3: Der hat mit dem Wetter zu tun. Ich rate sehr dazu, heute regenfeste Kleidung einzupacken, wenn Sie länger das Haus verlassen. Denn heute Nachmittag und gegen Abend soll es heftige Gewitter und Schauer geben. Im Moment sieht es noch nicht überall danach aus. Leicht bewölkt oder bewölkt und Sonnenschein gibt es auch schon. Im Moment bei 18 Grad in Bremen, 19 in Bremerhaven, Oldenburg 19 Grad und Wilhelmshaven 17 Grad. Es können noch bis zu 25 Grad werden. Dazu aber, wie gesagt, heute Nachmittag und Abend auch ein bisschen Niederschlag.
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3: A1 Osnabrück Richtung Bremen zwischen Dreieckstur und Hemelingen 6 Kilometer Stau vor einer Baustelle. Und in Bremen staut es sich auch auf der B6 stadteinwärts zwischen der A27 Überseestadt und Stephaniebrücke.
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3: Ich wünsche einen schönen Dienstag. Moin.

0: Rooney waren das um 9.37 Uhr bei Bremen 2. Die Europäische Union macht den Weg frei für Rückkehrzentren in Drittstaaten und die Verschärfung weiterer Asylregeln, um mehr Abschiebungen zu ermöglichen. Das sieht eine Einigung vor, die Vertreter des Europaparlaments und der Regierung der Mitgliedsländer nach Angaben der derzeitigen zyprischen EU-Ratspräsidentschaft gestern Abend erzielt haben. Unsere Korrespondentin Katrin Schmidt aus dem ARD-Studio Brüssel kann uns sagen, wieso diese Einigung so entscheidend ist.
1: Ja, mit der Rückkehrverordnung werden jetzt mehr und schnellere Rückführungen möglich gemacht. Das war das große Ziel von Menschen, deren Asylantrag in der EU abgelehnt wurde. Und das ist in der Tat entscheidend, denn eine Zahl spricht da für sich. Im vergangenen Jahr hat nur jeder Vierte, der ausreisepflichtig ist, auch wirklich die EU verlassen. Deshalb spricht der zuständige EU-Innenkommissar Magnus Brunner jetzt von einem ganz, ganz wichtigen Schritt, mit dem die EU wieder mehr Kontrolle darüber hat, dass Rückführungen auch wirklich stattfinden. Und das soll kurz gesagt vor allem über drei Wege erreicht werden. Erstens effizientere Abschiebeverfahren, auch innerhalb der EU, also indem man sich zum Beispiel gegenseitig die Asylbescheide anerkennt. Zweitens, indem Ausreisepflichtige zur Kooperation verpflichtet oder gezwungen werden. Und tun sie das nicht, können einheitlich Leistungen gekürzt werden oder auch abschiebehaft länger jetzt angeordnet werden. Und drittens ist der Weg nun frei, um Abschiebezentren in Drittstaaten, also außerhalb der EU, zu errichten.
0: Und diese Abschiebezentren, wie können die funktionieren?
1: Ja, also es sollen Rückkehrzentren sein, in die abgelehnte Asylbewerber gebracht werden können, wenn sie nicht direkt in ihre Herkunftsländer abgeschoben werden können. Also zum Beispiel, weil das Heimatland sich weigert, die Menschen zurückzunehmen. Das heißt dann aber jetzt auch, dass Menschen aus der EU abgeschoben werden können in Staaten, in die sie keinerlei Verbindung haben. Und es können auch Familien mit Kindern in diesen Zentren landen, was für viel Kritik sorgt, auch wenn es in der Einigung nun heißt, dass dies die letzte Möglichkeit sein soll und von möglichst kurzer Dauer. Und die große Frage ist jetzt natürlich, wo stehen diese Abschiebezentren? Bisher gibt es da Bemühungen von Deutschland, auch zusammen mit einigen anderen EU-Staaten, solche Kooperationen zu schließen mit Staaten, die bereit wären, bei sich solche Rückkehrzentren einzurichten und dann im Gegenzug wahrscheinlich Geld oder Vorzüge bei der Vergabe von Visa bekommen in der EU. Im Gespräch sind da nun Länder wie Ruanda, Uganda, Libyen, Mauretanien, Usbekistan und Äthiopien zum Beispiel. Es ist aber noch nichts konkret.
0: Ja, wird ja dann offenbar noch ein bisschen dauern. Hat man sich auch auf Maßnahmen verständigt, die schneller umzusetzen sind?
1: Ja, in der Rückkehrverordnung geht es nun vor allem auch darum, wie man Menschen, die kein Recht auf Asyl in der EU haben, zur Kooperation verpflichten, fast schon zwingen kann. Also zum Beispiel Dinge wie einfach mal Papiere herbeizuschaffen, damit eine Abschiebung auch wirklich möglich gemacht wird. Und wie man all diese Elemente auch möglichst einheitlich in Europa durchzieht, damit es eben keine Schlupflöcher mehr gibt für Ausreisepflichtige. Das geht dann zum Beispiel los bei Leistungskürzungen, wenn jemand nicht kooperiert. Es geht weiter mit der Beschlagnahmung von Dokumenten. Das kann auch digital Natur sein, also etwa indem das Handy ausgelesen wird. Und es kann auch heißen, dass abschiebehaft angesetzt wird, damit manche Menschen auch wirklich auffindbar sind für die Behörden. Da wurde jetzt die zulässige Haftdauer auch nochmal einheitlich hochgesetzt auf 24 Monate mit der Option auf weitere 6 Monate Verlängerung. Vor allem eben für diejenigen, die als Risiko für die nationale Sicherheit eingestuft werden.
0: In der EU ist man sich einig über sogenannte Abschiebezentren in Drittstaaten. Unsere Korrespondentin Katrin Schmidt war das. 9.41 Uhr, das hier ist John Morland.

0: 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Es ist 13 Minuten vor 10. Die Fußball-Weltmeisterschaft naht und die findet auch in Mexiko statt und stellt dieses Land vor große Herausforderungen. Die Regierung plant den Einsatz von über 100.000 Sicherheitskräften, kilometerbreiten Sicherheitsgürteln um Stadien. Es gibt natürlich dann vorauszusehen, dass es ein Riesenverkehrschaos in der Hauptstadt geben wird. Das alles verursacht natürlich nicht nur Ärger, sondern auch hohe Kosten. Trotzdem, so berichtet unsere Korrespondentin Anne Demmer, steigt das Fußballfieber in der Bevölkerung. Allerdings sind auch die Ticketpreise hoch. Die Frage ist, wer kann sich das leisten?
1: Die wenigsten Mexikanerinnen und Mexikaner werden die Spiele tatsächlich in den Stadien anschauen können. Die Mehrheit der Bevölkerung arbeitet im informellen Sektor, verkauft auf der Straße Essen oder Blumen und der Mindestlohn liegt derzeit bei umgerechnet so ungefähr 470 Euro monatlich. Für das Eröffnungsspiel liegen die Preise bei durchaus umgerechnet zwischen rund 500 und 2000 Euro. Nur mal zum Vergleich, bei der WM 2022 in Katar kosteten die Eintrittskarten für das Eröffnungsspiel nur ein Drittel oder sogar halb so viel.
0: Gibt es denn sowas wie eine Public Viewing-Kultur in Mexiko?
1: Es gibt ein großes Fanfest auf dem zentralen Platz, dem Zócalo. Dort wurde eine riesen Leinwand aufgebaut. Hier wird übrigens auch die mexikanische Präsidentin Claudia Sheinbaum das Eröffnungsspiel anschauen. Sheinbaum hat ihr Ticket nämlich an eine junge Frau aus Veracruz verschenkt. Siebenmal in Folge kam Mexiko zwischen 1994 und 2018 bis ins Achtelfinale. Und siebenmal in Folge war dort aber auch Schluss. Und hier hoffen natürlich alle, dass es diesmal klappt. Ja, die Kneipen werden voll sein. Die hängen auch alle schon große Bildschirme auf und auch die einzelnen Stadtteile richten Public Viewing Plätze ein.
0: Und noch gut 9 Tage, dann geht's los. Das erste Spiel der Fußballweltmeisterschaft 2026, Mexiko-Südafrika am 11. Juni. Der Co-Gastgeber eröffnet das Turnier im Aztekenstadion in Mexiko-Stadt. Das wird dann das erste von insgesamt 104 Spielen sein, verteilt auf 16 Stadien in 3 Ländern.

0: Hier ist der Morgen auf Bremen 2, der jetzt zu Ende geht. Gleich bei Britta Lummer um kurz nach 10 gibt es ein Thema. Vielleicht haben Sie gelesen, dass die Bremer angeblich am wenigsten Sex haben. Und jetzt gibt es gleich ein Gespräch bei Britta. Da geht es um eine Dokumentation, die Sie im ZDF gerade gucken können. Generation Porno heißt die. Ob es da einen Zusammenhang gibt, das werden Sie erfahren um kurz nach 9 bei Britta Lummer. Mein Name ist Anja Görz. Ich wünsche Ihnen einen wundervollen Dienstag und sage Tschüss, bis morgen.
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1: Mit Alexander Wolfert. Armut in Deutschland wächst. Russland greift massiv ukrainische Städte an und Oldenburg kann neues Stadion bauen. Das Wetter? Es ist heute meist wolkig, später gibt es Schauer bei bis zu 25 Grad. Die Armut in Deutschland wächst. Demnach leben laut dem Paritätischen Gesamtverband so viele Menschen in Armut wie noch nie seit 2020. Das ist das Ergebnis des jährlichen Armutsberichtes des Verbandes. Als arm gilt, wer als Alleinlebender höchstens etwas mehr als 1.400 Euro netto im Monat zur Verfügung hat. Einzelheiten aus Berlin von Dagmar Pepping.
2: 13,3 Millionen Menschen leben laut Bericht in Armut. Ein Rekordwert auch bei der Armutsquote. Sie liegt nach Angaben des Paritätischen bei 16,1%. Im Jahr davor lag der Wert noch bei 15,5%. Frauen sind weiterhin etwas mehr von Armut betroffen als Männer. Besonders angespannt bleibt die Situation bei älteren Menschen. Fast jede fünfte Person über 65 ist laut Sozialverband arm. Die Unterschiede zwischen den Bundesländern sind erheblich. In Bayern ist etwa jede achte Person von Armut betroffen, in Sachsen-Anhalt etwa jede fünfte. Schlusslicht der Stadtstaat Bremen. Dort lebt rund jede vierte Person in prekären Verhältnissen.
1: Der Iran hat sich einem Medienbericht zufolge noch nicht zu dem Vorschlag für ein Abkommen mit den USA geäußert. Die Beratungen über den finalen Text dauerten in Teheran an, meldet eine iranische Nachrichtenagentur. Wegen einer aus iranischer Sicht mangelnden Vertragstreue der USA in der Vergangenheit und tiefen Misstrauens prüfe die Führung in Teheran den Vorschlag mit großer Vorsicht. US-Präsident Donald Trump sagte dem US-Sender ABC, er erwarte eine Einigung mit dem Iran binnen der nächsten Woche. In der Ukraine sind bei russischen Angriffen mehrere Menschen getötet und zahlreiche verletzt worden. Nach Angaben der ukrainischen Luftwaffe hat die russische Armee in der vergangenen Nacht das Land mit mehr als 600 Drohnen und etwa 70 Raketen angegriffen. Aus der Nachrichtenredaktion berichtet Katrin Martens.
3: In der Hauptstadt Kiew gab es laut Bürgermeister Vitali Klitschko mindestens 4 Todesopfer und 58 Verletzte, darunter 2 Kinder. Mehrere Gebäude wurden demnach beschädigt und gerieten in Brand. Viele Einwohner suchten Zuflucht in U-Bahn-Stationen und Luftschutzkellern. Kurzzeitig kam es auch zu Stromausfällen und Problemen bei der Wasserversorgung. In der Stadt Dnipro im Osten des Landes wurden nach Angaben der Regionalbehörden mindestens 5 Menschen getötet und 25 verletzt. Russland selbst behauptet, man habe militärische Einrichtungen der Ukraine angegriffen.
1: Bundesarbeitsministerin Bärbel Baas pocht weiter darauf, dass auch Beamte in die gesetzliche Rentenversicherung einzahlen. Sie wisse, dass das ein langer Weg sei, sagte Baas bei einer Veranstaltung der Rheinischen Post. Für die Beamten in Deutschland zahlt der Staat die Pensionen. Weitere Informationen aus Berlin von Benjamin Großkopf.
4: Für Bärbel Baas ist es eigentlich ganz einfach. Wenn alle einzahlten, wäre mehr im Topf und der Staat müsse nicht so viel zuzahlen, sagte die Bundesarbeitsministerin und ergänzte wörtlich, wir brauchen ein gemeinsames System, wenn man eine große Reform haben will. Erste Schritte in diese Richtung könnte es laut Baas schon jetzt geben. Noch im Juni soll eine von der Bundesregierung eingesetzte Kommission Vorschläge zu einer Rentenreform vorlegen. Wie die aussehen werden, ist unklar. Baas sagte lediglich, sie hoffe auf ein einstimmiges Ergebnis der 13 Politiker und Experten. Das, so Baas, würde es dann in den parteiinternen Diskussionen bei Union und SPD einfacher machen. Die SPD-Chefin fordert schon länger, auch Beamte sowie Selbstständige und beispielsweise Politiker mit in die gesetzlichen Renten einzubeziehen.
1: Dänemark bekommt eine neue Mitte-Links-Regierung unter der Führung der bisherigen sozialdemokratischen Ministerpräsidentin Frederiksen. Am Abend teilte sie König Frederik mit, dass sich ein Bündnis aus 4 Parteien zusammenschließen wird. Im dänischen Parlament kommen sie gemeinsam auf 82 Sitze. Sie verfehlen damit zwar die Mehrheit, eine Minderheitsregierung ist in Dänemark aber üblich. Oldenburg bekommt ein neues Sportstadion. Der Stadtrat hat am Abend mehrheitlich dafür gestimmt. Der Auftrag geht an einen Unternehmer, der die Planung und auch den Bau übernimmt. Der Festpreis liegt bei rund 57 Millionen Euro. Weitere Informationen aus Oldenburg von Burkhard Hillner.
5: Dass noch positive Freigaben sowohl von der Europäischen Union und der Kommunalaufsicht hinsichtlich der finanziellen Zuwendungen der Stadt für das Projekt fehlen, wird insofern entschärft, dass bei Ausbleiben einer dieser Bescheide ein Sonderkündigungsrecht für den Vertrag mit dem Unternehmer festgeschrieben wird. Oldenburg erhält somit ein neues 10.000 Zuschauer fassendes reines Fußballstadion mit dem Hauptnutzer VfB Oldenburg, das im Jahr 2028 eingeweiht werden soll.
1: Und das waren die Nachrichten mit Alexander Wohlfahrt.
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6: Und das hier, das sind die aktuellen Temperaturen. Bremen an der Schlachte, ach ja, eine ziemlich starke Wolkendecke bei 17 Grad. Bremerhaven am Auswandererhaus auch viele Wolken bei 18. Und Worpswede, leicht bewölkte 17 Grad. Heute viele Wolken und wenig Sonne, muss ich mich richtig verschlucken hier am Nachmittag und besonders am Abend. Dann kann es kräftig schauern und gewittern bei maximal 20 bis 25 Grad.
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6: Vorsicht bitte, auf der A1 Hamburg Richtung Bremen zwischen Rade und Hollenstedt, da liegt ein Gullideckel. Und nochmal Vorsicht bitte, auf der A7 Hamburg Richtung Hannover zwischen Bad Fallingbostel und dem Dreieck Walsrode, da liegt ein Kennzeichen. Und A1 Osnabrück Richtung Bremen zwischen dem Dreieck Stuhr und Bremen-Hemelingen, 6 Kilometer stockender Verkehr, da vor der Baustelle.
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6: Kinder und Jugendliche, die mit einem Handy in der Hand durch die Gegend laufen, an den kleinen Bildschirmen kleben, statt mit Freunden draußen zu spielen. Das alleine wäre schon Grund, hier viele und lange Problemgespräche zu führen. Wir gucken hier aber gleich konkret auf die Inhalte, besonders die Sexualisierten, die dort still und heimlich konsumiert werden und großen Schaden anrichten können, bei den noch sehr, sehr jungen Menschen. Eine Doku läuft dazu nämlich heute Abend im ZDF. Wir hören kurz rein.
7: Ungefilterter Pornokonsum auf Social Media.
8: Pornografische Inhalte, die habe ich ja tatsächlich mit 8 das erste Mal gesehen.
7: Das Netz kennt keine Altersgrenze. Der Einfluss auf Kinder ist unkontrolliert.
9: Es ist deutlich schlimmer, als wir denken und viel massiver, als wir wissen.
6: Ja, mit einem der Autoren sprechen wir gleich über diese Doku. Guten Morgen.

0: Connor Cronin ist es ja auf Bremen 2. Das geht Ihnen vielleicht auch so, dass Sie es immer wieder seltsam finden, so ein bisschen wie ein Fehler im Bild, Kinder und Jugendliche stumpf mit einem Handy in der Hand zu sehen, statt irgendwo draußen spielend miteinander. Und wenn wir uns dann noch ansehen, was auf diesen Smartphones so alles geguckt wird, dann macht das nicht nur traurig, sondern auch richtig wütend. Denn eine neue ZDF-Doku zeigt, wie sehr gerade Kinder und Jugendliche immer häufiger mit sexualisierten Inhalten konfrontiert werden, oft unfreiwillig, welche Auswirkungen das auf so junge Menschen hat, auf ihr Selbstbild, das Bild von Frauen und Männern in der Gesellschaft, auf Beziehung und natürlich auch auf Sexualität möchte ich mir gar nicht vorstellen. Und die Eltern dabei oft machtlos, falls sie dann überhaupt was mitbekommen. Sprechen wir über diese neue Doku Generation Porno, was unsere Kinder online sehen. Marc Schlömer ist Co-Autor des Films und selber Vater von 3 Kindern. Guten Morgen, Herr Schlömer.
1: Guten Morgen und vielen Dank für das Interesse am Thema und an der Doku.
0: Ja, vielleicht geht Ihnen das ja so wie mir, dass es sich für Sie auch immer noch unnatürlich anfühlt, Kinder mit einem Handy in der Hand zu sehen. Sie haben ja mehrere Minderjährige für Ihre Doku begleitet. Was hat Sie da am meisten schockiert?
1: Schockiert hat mich, also ich bin Vater von 3 Kindern, die sind noch nicht im handyfähigen Alter, 5, 3 und 0, und das ist auch gut so, dass es noch nicht so weit ist, weil mich hat schockiert, wie wenig wir wissen über das, was Kinder so alles online erleben und sehen müssen und dass sie vor allen Dingen alle, ausnahmslos, egal aus welchem Milieu, aus welchem Elternhaus sie stammen, mit ihren Eltern nicht darüber sprechen.
0: Das heißt, was läuft da schief, dass Eltern das nicht mitbekommen?
1: Ja, Kinder haben oft Angst, dass die Eltern dann irgendwie fragwürdig reagieren, das Handy wegnehmen oder die App löschen oder das Kind den Kindern Vorwürfe machen, dass sie irgendwie solche Inhalte konsumieren, obwohl sie die oft, wie Sie eben schon gesagt haben, unfreiwillig bekommen, sei es durch WhatsApp-Gruppen in Klassenchats, dass sie da Sticker bekommen mit sexuellen Inhalten, Videos gezeigt bekommen und.
0: Von welchem Alter reden wir eigentlich hier? Also wie alt sind die Kinder und Jugendlichen, mit denen Sie auch für Ihre Doku gesprochen haben?
1: Also der jüngste Fall, der hat mit 8 ein Handy bekommen und hat dann relativ schnell das Wort Sex bei YouTube eingegeben. Und dann hat sich das immer wieder gesteigert, dass er immer mehr mit pornografischen Inhalten konfrontiert wurde. Also mit 8 ging es los und er selber hat bei sich eine Sexsucht bzw. eine Pornosucht diagnostiziert. Also dass er sagte, so zwischen 11 und 13 hat er in seiner Freizeit kaum etwas anderes getan, als im Kinderzimmer zu liegen, zu sitzen und Pornos zu konsumieren.
0: Können Eltern da nicht, also sie erleben, ich bin schockiert und auch vielleicht ein bisschen naiv, aber ich dachte, Eltern könnten da irgendwelche Sperren einbauen auf den Smartphones ihrer Kinder, abgesehen davon, dass ich es irre finde, dass Kinder mit 8 Jahren schon ein Handy besitzen.
1: Ja, es ist ja oft so, dass also viele Eltern haben in der Corona-Zeit auch darauf gegriffen, dass das Handy dann den Unterricht oder beziehungsweise das Babysitting übernommen hat. Also da rühren sicherlich auch einige Probleme her. Und ja, was die Jugendschutz-Apps anbetrifft, beziehungsweise irgendwelche Sperren, Bildschirmzeit-Geschichten, die man reglementiert, das hat scheinbar nicht die Wirkung, die sich viele Eltern erhoffen. Und es ist eben so, dass viele Inhalte auch an scheinbar harmlosen Plattformen zugegen sind. Also wir haben mit einem jungen Menschen gesprochen, der war 12 und war auf einer Gaming-Plattform unterwegs und hat mit einem vermeintlich 16-Jährigen gechattet über das Thema Gaming. Dann kam es zu einem Treffen. Es hat sich herausgestellt, dass der 16-Jährige in Wahrheit 27 ist und er hat den 12-Jährigen missbraucht.
0: Solche Inhalte, auch die Darstellung von Frauen und Männern, vielleicht auch Inhalte mit Gewalt oder Erniedrigung, völlig überzogenen Körperdarstellung und natürlich auch solche Treffen, von denen Sie ja gerade erzählt haben. Ich war ja schon wieder sprachlos. Was konnten Sie beobachten? Was macht das mit Jugendlichen und ihrer Wahrnehmung von Erotik, von Sexualität und natürlich auch mit ihrem Selbstbild?
1: Also wir haben mit vielen Expertinnen und Experten gesprochen und was dabei herauskommt, ist, dass Sexualität für viele genauso ablaufen soll wie im Porno. Dass viele, ganz, ganz viele Pornos für realistisch halten und dass zum Beispiel Schlagen, Würgen, dass das dazugehört. Und ein Polizeihauptkommissar sagt auch, es kommt dazu zu den Phänomenen oder zu dem Missstand, dass 12-Jährige sich auf dem Schulhof über Analverkehr unterhalten.
0: Sie haben ja, wie gesagt, mit Expertinnen und Experten gesprochen. Gibt es da irgendwelche Tipps, Lösungsansätze, also wie Eltern ihre Kinder da auch besser drauf vorbereiten oder besser schützen können? Denn Handy abnehmen scheint ja keine Lösung zu sein. Es gibt ja überall Schlupflöcher, ne?
1: Genau, also das Wichtigste ist, glaube ich, darüber sprechen, was siehst du immer mal wieder rückspiegeln, was hast du heute erlebt, mit wem chattest du dort und so weiter und so fort. Dann gibt es so ein paar klare Handlungsanweisungen. Also was ein großes Phänomen ist das Weiterleiten von Nacktbildern, von meistens sind Schülerinnen, die dann diese Nacktbilder kursieren dann in Schulen und führen oft zu ganz, ganz furchtbaren Ausmaßen, dass die Schülerinnen, die da betroffen sind, aus Scham sich suizidieren und so weiter. Also dass sie mit diesen Nacktbildern, dass sie sofort ihren Eltern sagen, hier, ich habe ein Nacktbild zugeschickt bekommen. Oder mich haben fremde Männer angeschrieben, die irgendwas von mir möchten, irgendein Bilder oder sowas zugeschickt bekommen. Also das ist ganz wichtig, das Reden. Und dann braucht es sicherlich auch, wie es die ehemalige Schulleiterin Silke Müller in unserem Film dann auch gesagt hat, es braucht sicherlich auch in der Schule eine Bildungsrevolution, die das Social-Media-Training ganz, ganz stark forciert und dann eben auch schult, wie man mit diesen expliziten Gefahren und Inhalten umgeht.
0: Ja, wollen wir hoffen, dass da viel Konkretes passiert. Und sehen können Sie diese Doku heute Abend im ZDF um 20.15 Uhr, Generation Porno, was unsere Kinder online sehen, unter anderem gedreht von Marc Schlömer. Die ersten drei Teile sind auch in der Mediathek zu finden. Ich danke Ihnen sehr für das Gespräch hier bei uns auf Bremen 2.
1: Vielen Dank.

aus Halifax, Nova Scotia, ist es die Sängerin Rose Cousins hier auf Bremen 2. Und das ist der Bo Sarish, hier dick.

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4: Ja, und wie wir uns freuen auf das Wetter, schauen wir natürlich auch und checken mal die aktuellen Temperaturen. Bremen zum Beispiel am Weserstadion. Ach ja, so eine dicke Wolkendecke, die so richtig nicht auflösen, sich mag. Bei 17 Grad, Bremerhaven am Zoo ein paar Wolken bei 18 und Friseute leicht bewölkte 19 Grad. Heute, wie gesagt, viele Wolken und wenig Sonne. Ab dem Nachmittag und besonders am Abend, dann kann es kräftig schauern und gewittern bei maximal 20 bis 25 Grad.
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4: Vorsicht bitte. Auf der A1 Hamburg Richtung Bremen zwischen Rade und Hollenstedt, da liegt ein Gullideckel. Und A1 Osnabrück Richtung Bremen zwischen dem Dreieck Stuhr und Bremen-Hemelingen, 4 Kilometer Stau da vor der Baustelle.
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4: Wie umgehen, wenn es zum Beispiel zu einem Generationswechsel in der Landwirtschaft auf einem Bauernhof kommt, also die Eltern nicht mehr können oder nicht mehr wollen und in Rente gehen wollen und die Kinder ran sollen, mit Hofübergabe und allem, was dazugehört, wie mit dem hohen Druck in der Branche umgehen überhaupt. Dazu gibt es aktuell ein Netzwerktreffen für junge Landwirtinnen und Landwirte und das haben wir uns alles näher angesehen und natürlich auch mit jungen Menschen in der Landwirtschaft, in dieser Branche gesprochen. Das hören wir uns gleich an. Guten Morgen.

0: 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Toller Titel ist das. Lonely, Bremen 2 hier. Hier in Niedersachsen, einer Region mit vielen Landwirtinnen und Landwirten, ist es nahezu bekannt, die Arbeit auf einem Bauernhof ist nicht nur körperlich herausfordernd, sie bringt auch oft psychische Belastung mit sich. Also Menschen, die unter einem Burnout oder einer Depression leiden, die finden sich auch häufig hier. Besonders Zukunftsängste scheinen da eine große Rolle zu spielen. Die Bundesregierung veranstaltet daher jetzt aktuell ein Netzwerktreffen für junge Landwirtinnen und Landwirte, die zum Beispiel vor einer Hofübergabe stehen. Meine Kollegin Alicia Heidt hat in Baden-Württemberg zwei Landwirte getroffen, die einen Biohof betreiben und an ihre Belastbarkeitsgrenzen gestoßen sind.
1: Ein Biohof in Denkendorf, Baden-Württemberg. Christa und Hans-Jörg Hensler treiben ihre Kühe auf die Weide. Im Augenblick wirkt alles perfekt, geradezu idyllisch. Das war nicht immer so. Als sie ihren Hof vor 25 Jahren von Hans-Jörg Henslers Vater übernommen haben, hätte Christa Hensler fast alles hingeschmissen.
2: Es gab schwere Generationenkonflikte. Die Übergabe war eigentlich eine Katastrophe. Sie hat erst jahrelang nicht stattgefunden. Und ja, das hat letztendlich dazu geführt, dass ich Anfang der 2000er einfach nicht mehr konnte.
1: Ein Burnout war die Folge. Streitigkeiten bei der Hofübergabe sind immer wieder Thema, wenn es um psychische Belastungen in der Landwirtschaft geht. Das weiß auch Heidi Perzel. Sie ist seelische Beraterin bei der Sozialversicherung für Landwirtschaft, Forsten und Gartenbau.
3: Der Zeitpunkt ist ein ganz entscheidender. Für die junge Generation ist es ja immer zu spät, wenn die Eltern denn übergeben wollen. Für die ältere Generation ist es zu früh, weil der Nachwuchs einfach noch nicht so weit ist.
1: Gerade in der Landwirtschaft liegen Betrieb und Familie so nah beieinander, dass Familienstreitigkeiten sich unweigerlich auch auf den Betrieb auswirken. Für Christa Hensler werden die psychischen Belastungen irgendwann so groß, dass sie nicht mehr weiter weiß. Doch dann gibt es einen Hoffnungsschimmer.
2: Dann hat mein Mann auch in seiner Verzweiflung zufällig mal einen kleinen Artikel gelesen im Wochenblatt über katholische Familienberatung für landwirtschaftliche Familien in Not und hat mir den Zettel da hingelegt, hat gesagt, da kann ich ja anrufen, wenn wir vielleicht noch eine Chance haben wollen.
1: Die Familienberatung ist die Rettung für die junge Familie. Sie können auf Augenhöhe über ihre Probleme sprechen und erarbeiten sich selbst Lösungen. Was passieren kann, wenn keine Hilfe in Anspruch genommen wird, erfährt Christa Hensler später am eigenen Leib. Ihr Bruder hat den Betrieb der Eltern übernommen und leidet schwer unter dem Druck.
2: Mein Bruder hat leider keine Hilfe annehmen wollen, obwohl auch zum Beispiel ich durchaus, er hat ja Geschwister gehabt und ich war die ältere Schwester, ihm mehrmals gesagt habe, er soll sich Hilfe suchen. Hat er nicht gemacht und hat sich dann leider vor einigen Jahren das Leben genommen.
1: Studien aus Österreich und Frankreich zeigen zwar, dass die Suizidrate unter Landwirten höher ist als in der Gesamtbevölkerung, aber für Deutschland fehlen hierzu noch die Daten. Die Agrarministerkonferenz der Länder hat deshalb das Bundesministerium damit beauftragt, eine Studie in Auftrag zu geben. Bundeslandwirtschaftsminister Alois Rainer.
4: Wir sind hier im guten Austausch im Haus, aber auch mit den Ländern. Daten sind sehr, sehr wichtig. Das andere, was den Datenschutz anbelangt, ist es wichtig, dass man unter den Behörden untereinander oder innerhalb einer Behörde bestimmte Daten austauschen kann. Das geht momentan aus Datenschutzgründen so noch nicht.
1: Inzwischen haben Christa und Hans-Jörg Hensler den Betrieb auch schon zum Teil an die nächste Generation weitergegeben. Ihr Sohn ist in den Betrieb eingestiegen. Aus den Schwierigkeiten bei ihrer eigenen Betriebsübernahme haben sie ihre Schlüsse gezogen.
2: Gerade der jetzt eingestiegen ist, der wollte es immer schon. Aber es ist sein Ding und er will es unbedingt machen und dann ist gut und dann tragen wir das mit.
1: Heute berät Christa Hensler selbst Landwirtinnen und Landwirte in seelischen Notlagen. Sie ist überzeugt, sich Hilfe zu suchen, ist ein Zeichen von Stärke.
0: Denn viele Landwirte leben mit enormer psychischer Belastung. Natürlich gibt es auch in Niedersachsen Hilfsangebote. Einfach im Netz in eine Suchmaschine eingeben, landwirtschaftliche Sorgentelefone und Familienberatung Niedersachsen. Hintergrundinfos waren das von der Kollegin Alicia Heidt hier auf Bremen 2.

0: Mr. Rock'n'Roll, besungen hier von der Amy McDonald auf Bühne 2. Die großen Sommerferien, die stehen ja bald an und pünktlich zur Saison will die EU nun die Fluggastrechte reformieren. Das heißt, nochmal genauestens hinschauen, welche Entschädigung erhalten Passagiere, also Sie und ich, bei Verspätung und wann müssen wir extra fürs Handgepäck zahlen. Wichtigster Punkt dürften die Entschädigungen bei Verspätung sein. Frage an unsere Korrespondentin Katrin Schmidt in Brüssel. Was genau ist denn da jetzt alles geplant?
1: Ja, im Kern geht es darum, ob für alle Passagiere in der EU es auch künftig dabei bleibt, dass es ab 3 Stunden Verspätung Entschädigung gibt. Das sind bisher generell so 250 bis 600 Euro, je nach Entfernung des Flugziels. Dafür streiten die einen, vornehmlich das EU-Parlament, oder ob es künftig erst ab 4 oder im Zweifel sogar ab 6 Stunden Verspätung Geld zurückgibt. Das würde bedeuten, so haben es europäische Verbraucherschützer ausgerechnet, dass in rund 60% der Fälle, in denen es jetzt Entschädigung gibt, dass da künftig alle leer ausgehen würden. Also es ist letztendlich eine Verhandlung zwischen der Position, sollen Verbraucherrechte in Europa gestärkt und gefestigt werden oder bekommen zum Beispiel die Airlines mehr Entlastung bzw. Flexibilität, so nennen es die Befürworter dieser Marschrichtung, zu denen auch viele EU-Staaten dazu gehören. Das zeigt sich dann zum Beispiel auch an Folgefragen, wie sollen die Fluggesellschaften verpflichtet werden, den betroffenen Kunden ein vorausgefülltes Formular zuzuschicken, damit diese leichter ihre Ansprüche geltend machen können.
0: Also neue Fluggastrechte oder eben auch nicht. Die EU will diese nämlich reformieren. Ja, wem das dann in die Hände spielt, das ist noch offen. Was da alles geplant ist, ein Ausblick von unserer Korrespondentin Katrin Schmidt in Brüssel für Bremen 2.

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2: Es brennt. Überall auf der Welt. Die Klimakrise hängt über uns allen und erhitzt die Gemüter. So sehr, dass es auch auf vielen Handyscreens zu brennen scheint. Eskalation auf allen Ebenen des Lebens. Feuer ist vor allem dann bedrohlich, wenn man an einem Waldrand wohnt, wie die 15-jährige Era. Sie versucht, die Zerstörung sichtbar zu machen, indem sie das Aussterben der Vögel dokumentiert. Dann lernt Era Maya kennen, die auf der benachbarten Lichtung Festplatten in die Luft jagt. Gemeinsam wollen sie der Welt etwas entgegensetzen, jeder auf ihre Weise, und verlieben sich dabei ineinander. Fiona Sironitsch kombiniert in ihrem Roman »Am Samstag gehen die Mädchen in den Wald und jagen Sachen in die Luft« viele aktuelle Themen.
3: In meinem Roman geht es um eine Welt am Rande der Klimakatastrophe. Es geht um eine queere Liebesgeschichte. Es geht um Formen der Überdokumentation und der Digitalisierung.
2: Der Roman stand auch auf der Shortlist des Deutschen Buchpreises 2025. Und Fiona Sironitsch bringt ihn jetzt für eine Lesung mit nach Bremen. Heute um 19:30 Uhr im Buchladen Ostertor in Bremen.

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1: mit Alexander Wolfert. Armut in Deutschland wächst. EU-Politiker begrüßen Einigung auf Abschiebezentren und Einzelhandel in Bremen beklagt Zahl an Demonstrationen in der Stadt. Das Wetter? Heute ist es meist wolkig, später gibt es auch Schauer bei bis zu 25 Grad. Die Armut in Deutschland wächst. Demnach leben laut dem Paritätischen Gesamtverband so viele Menschen in Armut wie noch nie seit 2020. Das ist das Ergebnis des jährlichen Armutsberichtes des Verbandes. Als arm gilt, wer als Alleinlebender höchstens etwas mehr als 1.400 Euro netto im Monat zur Verfügung hat. Einzelheiten aus Berlin von Dagmar Pepping.
2: 13,3 Millionen Menschen leben laut Bericht in Armut. Ein Rekordwert auch bei der Armutsquote. Sie liegt nach Angaben des Paritätischen bei 16,1%. Im Jahr davor lag der Wert noch bei 15,5%. Frauen sind weiterhin etwas mehr von Armut betroffen als Männer. Besonders angespannt bleibt die Situation bei älteren Menschen. Fast jede fünfte Person über 65 ist laut Sozialverband arm. Die Unterschiede zwischen den Bundesländern sind erheblich. In Bayern ist etwa jede achte Person von Armut betroffen, in Sachsen-Anhalt etwa jede fünfte. Schlusslicht der Stadtstaat Bremen. Dort lebt rund jede vierte Person in prekären Verhältnissen.
1: Nach der Entscheidung der Europäischen Union, Abschiebezentren einzurichten, sprechen EU-Politiker von einem bedeutenden Kurswechsel. Vertreter des Europaparlaments und der Regierungen der Mitgliedsländer hatten sich darauf geeinigt. Das Ziel ist, mehr Abschiebungen zu ermöglichen. Weitere Informationen aus Brüssel von Andreas Meyer-Feist.
3: Der für Migration zuständige EU-Kommissar Markus Brunner lobte die Einigung. Das sei genau das, was sich die Bürger erwarten. Und das werde nun geliefert. Das Zeitalter der Rückführungen habe begonnen, erklärte die rechtsgerichtete ECR-Fraktion, die das Abkommen zusammen mit den Christdemokraten im Europaparlament unterstützt hatte. Wer kein Bleiberecht in der EU habe, müsse Europa auch wieder verlassen, so die EU-Europaabgeordnete und CDU-Politikerin Lena Dupont. Kritische Stimmen gab es auch. Man habe der Panikmache der Rechten in Europa nachgegeben, heißt es bei der SPD im Europaparlament, die von einer erbarmungslosen Abschiebepolitik spricht. Das alles erinnere an die Antimigrationspolitik der Trump-Regierung.
1: Der Iran hat sich einem Medienbericht zufolge noch nicht zu dem Vorschlag für ein Abkommen mit den USA geäußert. Die Beratungen über den finalen Text dauerten in Teheran an, meldet eine iranische Nachrichtenagentur. Wegen einer aus iranischer Sicht mangelnden Vertragstreue der USA in der Vergangenheit und tiefen Misstrauens prüfe die Führung in Teheran den Vorschlag mit großer Vorsicht. US-Präsident Donald Trump sagte dem US-Sender ABC, er erwarte eine Einigung mit dem Iran binnen der nächsten Woche. Bei nächtlichen russischen Angriffen in der Ukraine sind landesweit laut Behörden mindestens 10 Menschen gestorben und fast 100 weitere verletzt worden. Das Stadtzentrum von Kiew wurde von Explosionen erschüttert. Weitere Informationen aus Kiew von Florian Kellermann.
4: Nach ukrainischen Angaben setzte Russland 73 Raketen und 656 Langstreckendrohnen ein. Die von der Ukraine gemeldeten Abschussraten lagen bei den Drohnen und den Marschflugkörpern wiederum deutlich höher als bei den ballistischen Raketen. Ballistische Raketen kann die Ukraine nur mit dem US-System Patriot bekämpfen. 30 ballistische Raketen schlugen ein. Am Morgen lag eine dicke Rauchwolke über Kiew. In der Hauptstadt wurde unter anderem eine Poliklinik schwer beschädigt, die knapp 20.000 Patienten versorgt. Außerdem griff Russland wie im Winter die Strominfrastruktur an. 140.000 Haushalte in Kiew hatten zeitweise keinen Strom. In der zentralukrainischen Stadt Dnipro wurden mehrere Wohnhäuser völlig zerstört.
1: Dänemark bekommt eine neue Mitte-Links-Regierung unter der Führung der bisherigen sozialdemokratischen Ministerpräsidentin Frederiksen. Am Abend teilte sie König Frederik mit, dass sich ein Bündnis aus 4 Parteien zusammenschließen wird. Im dänischen Parlament kommen sie gemeinsam auf 82 Sitze. Sie verfehlen damit zwar die Mehrheit, eine Minderheitsregierung ist in Dänemark aber üblich. Einzelhändler in Bremen sehen die Demonstrationen in der Stadt kritisch. Nach Angaben der City-Initiative Bremen leidet der Einzelhandel in der Innenstadt unter der steigenden Zahl von Demonstrationen. Vorstandschef Stefan Brockmann sagte in einem Interview mit dem Weser-Kurier, dass sich die Umsätze der betroffenen Geschäfte während einer Demonstration am Wochenende halbieren, je nachdem wie groß oder störend die Demo ist. Er fordert, dass die Strecken rotieren, damit nicht immer die gleichen Orte betroffen sind. Nach seinen eigenen Angaben hat sich die Zahl der Demos in den vergangenen 5 Jahren auf mittlerweile 1200 pro Jahr verdoppelt. Und das waren die Nachrichten mit Alexander Wohlfahrt.
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5: Und das hier, das sind unsere aktuellen Temperaturen für Sie. Bremen am Rhododendronpark. Da ist es ziemlich bewölkt, aber die Sonne, die lugt dahinter hervor. Die will ein bisschen, kann aber nicht so richtig bei 20 Grad. Bremerhaven am Klimahaus auch viele Wolken bei 20. Und Wangeland-Tuxil am Außenhafen habe ich gerade mal eben via Webcam vorbeigeschaut. Also auch so alles dabei. Es ist okay. Ja, also Strandspaziergang, der ist auf jeden Fall möglich dort. Denn dort sind es 21 Grad gerade. Heute also viele Wolken, wenig Sonne. Ab dem Nachmittag dann auch besonders mit Blick auf den Abend kräftige Schauer und auch Gewitter sind da möglich bei bis zu 25 Grad heute.
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5: A1 Osnabrück Richtung Bremen zwischen dem Dreieck Stur und Bremen-Hemelingen. 4 Kilometer stockender Verkehr da vor der Baustelle.
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5: Auf dem Balkon, im Garten, am Strand, am See, auf dem Sofa, an der Straße, egal, wo auch immer Sie sitzen, liegen, stehen und lesen. Das können Sie gerne mit uns machen, also das Lesen, denn Sie können hier gleich unser Bremen 2 Sommerbuchpaket, unser Bremen 2 Sommerbuch-Krimi-Paket gewinnen mit 2 Kriminalromanen. Um die können Sie gleich mit mir spielen hier im Halbwissen-Quiz. Und welche Bücher wir da so schön reingepackt haben, verrate ich gleich nach Musik von Maya Hawthorne und dem Joris.

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2: So, es ist das. Nur die Musik, hier ist Bremen 2. Sie sind beide spannend, beide sind Krimis und beide sind äußerst gut besprochen worden von Kritikern und Kritikerinnen. Einer ist sogar auf der Spiegel-Bestsellerliste gelandet und hat sogar so einige Krimipreise abgesahnt. Der Roman Der Zögling von dem bekannten Autor M.W. Craven. In diesem ersten Teil seiner Reihe ermittelt er mit feinstem britischen Wortwitz oder lässt das Duo Washington Poe und Tilly Bradshaw gemeinsam ermitteln. Und die beiden, die suchen einen Serienmörder, und auf der Suche können Sie die beiden gerne begleiten und auch in unserem Bremen 2 Sommer-Krimi-Buchpaket dabei das Werk Das dritte Leben von dem Autor Juan Villoda. Und dieser Roman, der spielt in einer bizarren Umgebung, in einem Hotel in Mexiko, wo nämlich schwerreiche Menschen unterhalten werden sollen. Also die kommen da zusammen, machen da Urlaub und um sie eben aus ihrem bequemen, luxuriösen Leben, ihre Langeweile herauszuholen, passiert dann irgendwann ein Mord und zufälligerweise ist dort auch ein mexikanischer Ex-Polizist und dann geht sie los. Die Suche nach dem Täter, beteiligt ist auch eine etwas gelangweilte Yoga-Lehrerin. Diese zwei Romane, die können Sie heute gewinnen. Die könnten heute noch zu Ihnen nach Hause rausgehen. Rufen Sie jetzt gerne an unter der 0421 24 6624. Da stelle ich Ihnen gleich 6 Wissensfragen und bei nur 3 richtigen Antworten haben Sie diese zwei Romane, diese zwei Krimis schon gewonnen. 0421 24 6624.

to me, Gabriel Alpin ist das hier und mit ihr schauen wir jetzt auch auf den Verkehr. Vorsicht bitte, auf der A27 Bremerhaven Richtung Bremen zwischen Ilpol und Bremen Industriehäfen, da liegen Gegenstände, fahren Sie an dieser Stelle bitte besonders vorsichtig.

0: werde demnächst mit einer Werkstatt irgendwas machen.
1: Was ist denn das für eine Werkstatt? Was machen Sie denn da genau?
0: Das ist eine Glaskunstwerkstatt. Da mache ich so eine Art Bleiverglasung oder Ofenarbeiten und alles mit Glas eben.
1: Haben Sie denn überhaupt Zeit, dann großartig Bücher zu lesen, wenn Sie die ganze Zeit mit Ihrer Werkstatt beschäftigt sind?
0: Selbstverständlich, selbstverständlich.
1: Wunderbar, weil zwei Romane können Sie ja gewinnen. Und wenn Sie mögen, spielen wir beide mal los. Ich stelle Ihnen insgesamt 6 Fragen und sollten Sie 3 richtige Antworten geben, dann gehen diese 2 Kriminalromane an Sie raus in den Europahafen. Und ich würde sagen, wir legen los, oder?
0: Ja,
1: dann kommt hier die erste Frage. Unsere Fußballnationalelf der Herren macht sich ja heute auf den Weg zur Weltmeisterschaft, zur Fußball-WM. Wohin genau fliegt denn das Team nochmal?
0: Ich glaube nach Chicago.
1: Richtig. USA hätte schon gereicht, aber genau, die fliegen nach Chicago. Eigentlich sollte ein Fördergeld für Studierende und Schüler reformiert werden. Mehr Geld sollte es geben. Eigentlich wollte das Kabinett das schon Ende Juli beschließen. Jetzt stellt unsere Forschungsministerin von der CSU die Reform aber in Frage. Wie heißt denn dieses Fördergeld nochmal?
0: Brummbär.
1: Brummbär, genau. Das ist... Wie heißt das Fördergeld?
0: Achso, das Vorgänger.
1: Ja, das Fördergeld. Ja, genau, richtig.
0: Nee,
1: nicht die Frau Bär, genau. Es ist das spektakulärste Tennis-Comeback des Jahres. Eine bekannte 44-jährige Tennisspielerin will nach 4 Jahren Pause, also eigentlich wollte sie in Rente gehen, aber jetzt ist sie wieder da, auf den Tennisplatz zurückkehren. Sie hat wohl eine Wildcard für das Rasenturnier im Londoner Queen's Club ab kommender Woche erhalten. Welche US-Tennisspielerin suchen wir? Wer kommt da zurück?
0: Ich glaube, das ist eine Williams-Schwester, oder?
1: Aber welche von den beiden ist es?
0: Ja, welche von beiden, das weiß ich nicht.
1: Okay, dann kann ich das leider nicht als Punkt gelten. So. Oder Sie raten. Welche könnte es sein? Raten Sie.
0: Ich sag jetzt mal Christina. Ich weiß gar nicht, ob das richtig ist.
1: Fast, also am Ende haben sie beide. Was ist die Serena? Na gut.
0: Serena,
1: die kommt wieder. Und ich glaube, da haben einige Angst. Ja. Es musste erst einmal eine schreckliche Umweltkatastrophe passieren. Tschernobyl, erst danach wurde ein Ministerium gegründet, das heute groß in Berlin seinen 40. Geburtstag feiert. Denn es wurde ja in den 80ern, also 86, gegründet. Welches Ministerium ist wohl gemeint?
0: Ja, das Umweltministerium.
1: Ganz genau, richtig. 86 nach Tschernobyl war das Grund genug, es zu gründen.
0: Ja, ja.
1: In einer Stadt hier im Nordwesten soll bald ein neues Fußballstadion für rund 57...
0: Oldenburg.
1: Wunderbar. Also Sie wussten die Antwort noch gar nicht, aber es ist richtig, welche Stadt. Die UNO-Vollversammlung in New York entscheidet heute über die Nachfolge ihrer Präsidentin. Wer ist es denn aktuell? Tipp, es ist eine ehemalige deutsche Ministerin von den Grünen.
0: Baerbock.
1: Die Annalena. So, ich zähle mal durch. Ach, das ist sowas von, da muss ich gar nicht zählen. 5 von 6 richtigen, Herr Theissen. Für Sie gibt es unser Bremen 2 Sommer-Krimi-Buchpaket.
0: Ja, wunderbar.
1: Und ich wünsche ganz viel Spaß. Haben Sie einen schönen Tag.
0: Ja.
1: Liebe Grüße in den Europahafen raus.
0: Auch.
1: Danke.
0: Ja,
1: tschüss.
0: Dankeschön. Tschüss.

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1: Und die aktuellen Temperaturen, die bekommen Sie natürlich auch frisch hier bei uns. Bremen zum Beispiel am Universum. Ein Mix aus sehr, sehr vielen Wolken, also einer dicken Wolkendecke und ein bisschen Sonne bei 21 Grad. Bremerhaven am Sail City auch ziemlich bewölkt bei 22 und Verden am Dom ein Sonne-Wolken-Mix bei 23 Grad. Heute, wie gesagt, viele Wolken und wenig Sonne am Nachmittag und besonders Richtung Abend kann es dann kräftig schauern und gewittern bei bis zu 25 Grad heute.
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1: Mit nur einer Meldung von der A1 Osnabrück Richtung Bremen zwischen dem Dreieckstuhl und Bremen-Hemelingen. 4 Kilometer stockender Verkehr da vor der Baustelle.
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1: Und hier gleich das neueste Buch von der Autorin Monika Maron, die ja jetzt 85 Jahre alt wird. Immer noch freundlich, aber kaum noch geduldig, heißt dieses neueste Werk. Und das schauen wir uns genauer an, auch warum sie nicht mehr so geduldig ist. Moin!

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0: Ja, meinungsfreudig war die Schriftstellerin Monika Maron schon immer. Vor 6 Jahren hatte ja auch der S. Fischer Verlag nach 40 Jahren letztendlich die Zusammenarbeit aufgekündigt. Zu schwer wog da der Vorwurf, sie vertrete ein neugerechtes Meinungsbild. Seitdem erscheinen ihre Bücher im Hofmann und Campe Verlag unter dem Titel Immer noch freundlich, aber kaum noch geduldig, hat sie dort zuletzt Auszüge aus ihren Tagebüchern veröffentlicht. Wie es zu diesem Titel gekommen ist, das hat Monika Maron, die morgen 85 Jahre alt wird, meiner Kollegin Katrin Krämer erzählt.
2: Der Titelvorschlag kam von meinem Verleger und der meinte, er würde zu mir passen.
3: Und bezieht diese Zuschreibung nicht etwa auf Monika Marons gegenwärtiges Alter, wie man auch schlussfolgern könnte? Mit immer noch freundlich, aber kaum noch geduldig, endet ein Brief, den die kritische und unbequem gewordene ostdeutsche Intellektuelle im Mai 1982 an den stellvertretenden DDR-Minister für Kultur Klaus Höpke adressiert. In einem vorangegangenen Schreiben hat Monika Maron eine heikle Bitte formuliert. Und süffisant erinnert sie Höpke nun daran.
4: Im September des vergangenen Jahres habe ich bei Ihnen einen Reiseantrag gestellt. Zur gleichen Zeit habe ich angefangen, Klavierspielen zu lernen. Inzwischen spiele ich Menuette von Händel. Auf eine Entscheidung von Ihnen warte ich noch immer.
3: Weil Marons erster Roman Flugasche nicht in der DDR erscheinen darf, kommt er 1981 im Westen im S. Fischer Verlag heraus. Darin erzählt sie von den katastrophalen Zuständen im Industriegebiet Bitterfeld. Was immer sie schreibt, wird zensiert. Nun gilt sie, die Stieftochter des hohen SED-Funktionärs Kurt Maron, endgültig als Systemfeindin. Sie notiert,
4: mein zweites Manuskript wurde gleich vom Verlag abgelehnt, allerdings nicht wegen mangelnden Talents, sondern wegen falscher Denkungsart.
3: Sie fühlt sich erschöpft, bringt kaum etwas zu Papier. Wie absurd die DDR tickt, beschreibt sie im April 83.
4: In Jonas Schule geht die Uhr 8 Minuten vor. Die Lehrer dürfen die Uhr nicht selbst korrigieren. Nun müssen sich alle Schüler nach der falsch gehenden Schuluhr richten. Und wer pünktlich kommt, kommt trotzdem zu spät.
3: Dann die Genehmigung. Sie darf ein Jahr lang aus- und zwischendurch immer wieder einreisen. Das ist ihr auch wegen ihres 14-jährigen Sohns Jonas wichtig. Sie fährt nach Paris, London, Mailand. Die neu gewonnene Freiheit genießt sie, aber sie erlebt auch neue Grenzen. So wird sie bei ihr unbekannten Gastgebern einquartiert, kann sich sprachlich kaum verständigen. Einzig in New York kann sie durchatmen.
2: Ich habe eigentlich jetzt erst darüber nachgedacht, warum ich es in London und Paris oder so doch viel schwerer hatte als in New York. Ich bin in New York angekommen, wusste nichts und hatte das Gefühl, das hier kann ich. Und dann habe ich gedacht, das liegt wahrscheinlich daran, dass in Europa ja so festgefügte Kulturen sind. Also in Paris zum Beispiel ist mir passiert, dass alle Leute, von denen ich Telefonnummern hatte, gesagt haben, ich soll ein andermal anrufen. Das ist mir sonst nirgends passiert.
3: Überzeugt, nie mehr in diese Städte zurückkehren zu können, denkt sie, alles mitnehmen zu müssen, was sich ihr gerade bietet. Ihre Rastlosigkeit vermittelt sich intensiv beim Lesen der Einträge aus dieser Zeit. Dass sie sich dabei oft wie gelähmt fühlt, behält sie Freunden zu Hause gegenüber lieber für sich.
2: Das konnte man aber Leuten im Osten gar nicht erklären. Auch, dass man Dinge gar nicht mehr sehen wollte, weil es alles zu viel war. Und man wusste, andere Leute würden sonst was drum geben, um das zu sehen.
3: Ihre Tagebücher wollte Monika Maron eigentlich nie veröffentlichen. Erst als sie für ihren Roman Das Haus ein paar biografische Details sucht, holt sie ihre Notizen aus 4 Jahrzehnten wieder hervor.
2: Ich habe diese Tagebücher wirklich auch nie gelesen, weil ich immer dachte, ich finde darin nur Peinlichkeiten. Und dann fand ich sie mit dem Abstand von vielen Jahren doch irgendwie interessant. Also nicht nur für mich, weil sie ja auch so diese Ost-West-Geschichte mit begleitet.
3: Und wie intensiv man dann auch beim Lesen diese Geschichte mit begleiten kann. Immer aus Sicht einer suchenden, oft an sich zweifelnden und für alle Erfahrungen offenen Schriftstellerin. Einer Frau mit Witz, scharfem Verstand und einer ebensolchen Beobachtungsgabe, die sich dem DDR-System, das sie 1988 endlich ganz in den Westen entließ, mutig entgegengestellt hat. Eine hochinteressante und gehaltvolle Lektüre.
0: Die Schriftstellerin Monika Maron wird also morgen 85 Jahre alt. Ihr Buch immer noch freundlich, aber kaum noch geduldig. Tagebücher 1980 bis 2021 gibt's ab sofort im Verlag Hofmann und Campe für 28 Euro. Und meine Kollegin Katrin Krämer hat's vorgestellt. Für Bremen 2.

0: Robert Francis and the Night Tide take you to the water. Water ist ein gutes Stichwort für unser nächstes Thema, denn jetzt mal Hand aufs Herz. Wie oft reinigen Sie Ihren Kühlschrank im Monat oder sogar im Jahr? Denn interessanterweise wird dieser Ort, an dem wir unsere wertvollen Lebensmittel lagern, ja, der wird eher stiefmütterlich behandelt. Dabei zeigt eine aktuelle Studie, dass sich in unseren Kühlschränken mehr als 550 verschiedenste Bakterienarten tummeln können. Manche sogar antibiotikaresistente Bakterien. Für den Mikrobiologen Ralf Herrmann von der Mainzer Gutenberg-Universität ist das keine Überraschung.
1: Der Kühlschrank ist potenziell ein größerer Keimherd eigentlich als die Toilette, die wir regelmäßig desinfizieren und putzen. Das machen ja die wenigsten Leute eigentlich mit ihren Kühlschränken, wenn man das auch regelmäßig machen sollte.
0: Joghurt, Käse, Fleisch sind wohl optimale Nährböden für Bakterien oder auch Keime wie Schimmel, die sich so in den Dichtungen der Kühlschranktür richtig gut verstecken können oder an den Hinterwänden am Ablauf. Hauswirtschaftsmeisterin Sarah Faust sagt deswegen, alle, Achtung, 3 bis 4 Wochen muss der Kühlschrank eigentlich ausgeräumt und gereinigt werden. In 2 Durchgängen und nicht nur in einem.
2: Man kann für die Reinigung Spülmittel verwenden, eine Spülmittellösung, wo man das einmal mit auswäscht, immer von oben nach unten, die Innenwände und auch die Türen. Und das Ganze auch nachtrocknet.
0: Ja, also immer schön von oben nach unten. Das ist dann für die basischen Lebensmittel auch sehr wichtig. Und dann sollte man auch noch mit Essigwasser oder Zitronensäurewasser durchgehen nochmal, um eben die säureliebenden Keime wegzuwischen, hat sie gesagt. Also falls Sie heute noch nichts vorhaben sollten, Ihr Kühlschrank, der wird Ihnen danken. 550 verschiedene Bakterienarten. Mei, mei, mei. Das ist eine Menge. Bremen 2 ist es hier.

0: So klingt das, wenn drei Schwestern die Musik lieben, das Musikmachen zusammen lieben und das auch machen und erfolgreich. Das ist nämlich The Staves. Das ist ein britisches Akustik-Folk-Rock-Trio aus Waterford in England.
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0: Kommt von Frieda Ahrens.
2: The giver said to the seeing soul, there's a childhood tale that is longing to be told.
3: Eine Geschichte, die darauf wartet, erzählt zu werden. Genau das macht Sängerin Noah. Sie ist als Tochter jemenitischer Eltern in Israel geboren und in New York aufgewachsen. Mit ihrer Musik möchte sie die Menschen vereinen.
2: Said the giver, flowing red, said the river.
3: Dabei setzt sie auf die Großzügigkeit des Teilens, der Fürsorge und des Gebens. Ihr neuestes Album trägt deshalb auch den Titel The Giver and the Sea. Die von Noah geschriebenen Songs sind von den Ereignissen des 7. Oktober 2023 geprägt. Aber sie sollen Licht, Inspiration und vor allem Hoffnung bringen.
2: Water, waves upon the water.
3: Und beide kommen zusammen mit Perkussionisten Daniel Dorr nach Bremen, um die Lieder zu präsentieren. Am Mittwoch um 20 Uhr in der Glocke in Bremen.

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1: Mit Markus Fliegel. Paritätischer Wohlfahrtsverband warnt vor weiteren Sozialkürzungen. Antidiskriminierungsstelle verzeichnet Beschwerden in Rekordhöhe. EU-Politiker begrüßen Einigung auf Abschiebezentren. Das Wetter meist wolkig, später Schauer bei bis zu 25 Grad. Die Armut in Deutschland nimmt zu. Danach leben laut dem Paritätischen Gesamtverband so viele Menschen in Armut wie noch nie seit 2020. Das ist das Ergebnis des jährlichen Armutsberichts des Verbandes. Als arm gilt, wer als Alleinlebender höchstens mehr als 1.400 Euro netto im Monat zur Verfügung hat. Einzelheiten aus Berlin von Dagmar Pepping.
2: 13,3 Millionen Menschen leben laut Bericht in Armut. Ein Rekordwert auch bei der Armutsquote. Sie liegt nach Angaben des Paritätischen bei 16,1%. Im Jahr davor lag der Wert noch bei 15,5%. Frauen sind weiterhin etwas mehr von Armut betroffen als Männer. Besonders angespannt bleibt die Situation bei älteren Menschen. Fast jede fünfte Person über 65 ist laut Sozialverband arm. Die Unterschiede zwischen den Bundesländern sind erheblich. In Bayern ist etwa jede achte Person von Armut betroffen, in Sachsen-Anhalt etwa jede fünfte. Schlusslicht der Stadtstaat Bremen. Dort lebt rund jede vierte Person in prekären Verhältnissen.
1: Der Bremer Landesvorsitzende des Paritätischen Wohlfahrtsverbands Joachim Schuster warnt vor weiteren Kürzungen im Sozialwesen. Der neue Armutsbericht seines Verbandes zeige die dramatischen Folgen der letzten Einschnitte, so Schuster. Er forderte die Bremer Politik auf, stärker gegen Armut aktiv zu werden. Aus der Regionalredaktion Buten und Binnen Daniel Hoffmann.
3: Schuster mahnte Maßnahmen für mehr bezahlbaren Wohnraum im Land Bremen an. Zudem brauche es mehr Aufklärung bei finanziellen Hilfen für Armutsbetroffene. Als Beispiel nannte Schuster die Pflege, die viele finanziell überfordere. Werde die Bremer Politik nicht aktiv, müsse man mit weiter steigenden Zahlen rechnen. CDU und Bündnis Deutschland machen den Bremer Senat für die steigenden Armutszahlen mitverantwortlich. Die sozialpolitische Sprecherin der CDU, Sigrid Gröner, spricht von einem Trauerspiel. Der sozialpolitische Sprecher von Bündnis Deutschland, André Minne, bezeichnete den aktuellen Armutsbericht als weiteres Alarmsignal für Bremen. Die Sozialbehörde verwies darauf, dass es in Bremen einige Besonderheiten gibt, die das Armutsrisiko erhöhen. Beispielsweise, dass das Land den bundesweit höchsten Anteil an Alleinerziehenden, Teilzeitbeschäftigten und Leiharbeitern hat.
1: Die Antidiskriminierungsstelle des Bundes hat im vergangenen Jahr so viele Anfragen von Betroffenen verzeichnet wie noch nie. Etwas mehr als 13.000 Menschen haben sich an die Anlauf- und Beratungsstelle gewandt. Das entspricht einem Anstieg von 15% im Vergleich zum Vorjahr, laut dem Jahresbericht, den die Antidiskriminierungsbeauftragte der Bundesregierung Ferda Attermann heute vorgestellt hat. Meist fühlten sich Menschen rassistisch diskriminiert. Weitere Gründe waren etwa Behinderungen, gefolgt von Diskriminierungen wegen des Geschlechts, der Religion oder politischen Einstellung. Wo die Diskriminierungen am häufigsten erlebt werden, weiß Chris Perdro.
4: Die größte Rolle spielen dem Bericht zufolge Beleidigungen und Herabwertungen am Arbeitsplatz. Ratsuchende hätten sich etwa wegen diskriminierenden Stellenausschreibungen, Bewerbungsabsagen oder Mobbing gemeldet. In einem Fünftel der Fälle ging es um Benachteiligungen beim Zugang zu Gütern und Dienstleistungen. Also beispielsweise bei der Wohnungssuche. Auch beim Arzt oder der Pflege komme es immer häufiger zu Benachteiligungen. Die Bundesregierung will das Problem angehen, indem sie das allgemeine Gleichbehandlungsgesetz reformiert. Die Antidiskriminierungsstelle soll zum Beistand vor Gericht werden können und eine Schiedsstelle bekommen. Attermann hält die Pläne aber für unzureichend. Diskriminierungen durch staatliche Stellen würden nach den derzeitigen Plänen von dem Gesetz auch in Zukunft nicht erfasst.
1: Nach der Entscheidung der Europäischen Union, Abschiebezentren einzurichten, sprechen EU-Politiker von einem bedeutenden Kurswechsel. Vertreter des Europaparlaments und der Regierungen der Mitgliedsländer hatten sich darauf geeinigt, diese Zentren aufzubauen. Das Ziel ist es, mehr Abschiebungen zu ermöglichen. Weitere Informationen aus Brüssel von Andreas Meyer-Feist.
5: Der für Migration zuständige EU-Kommissar Markus Brunner lobte die Einigung. Das sei genau das, was sich die Bürger erwarten. Und das werde nun geliefert. Das Zeitalter der Rückführungen habe begonnen, erklärte die rechtsgerichtete ECR-Fraktion, die das Abkommen zusammen mit den Christdemokraten im Europaparlament unterstützt hatte. Wer kein Bleiberecht in der EU habe, müsse Europa auch wieder verlassen, so die EU-Europaabgeordnete und CDU-Politikerin Lena Dupont. Kritische Stimmen gab es auch. Man habe der Panikmache der Rechten in Europa nachgegeben, heißt es bei der SPD im Europaparlament, die von einer erbarmungslosen Abschiebepolitik spricht. Das alles erinnere an die Antimigrationspolitik der Trump-Regierung.
1: Nachdem zivile Einsatzkräfte der Bremer Polizei einen Drogenhandel in Walle beobachtet haben, konnten sie zwei Tatverdächtige vorläufig festnehmen. Die Männer hatten mehrere Verkaufseinheiten Marihuana und eine größere Summe Bargeld bei sich. Bei der abschließenden Wohnungsdurchsuchung fanden die Ermittler dann unter anderem mehrere Gramm Kokain sowie knapp 2 Kilogramm Marihuana. Das waren Nachrichten mit Markus Fliegel.
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6: Ja, und das hier, das sind die aktuellen Temperaturen. Bremen am Ruhrland leicht bewölkt mit nur wenig Sonne bei 21 Grad. Bremerhaven am Schaufenster Fischereihafen viele Wolken bei 22 und Wilhelmshaven auch so ein Mix aus Sonne und Wolken. Mehr Wolken als Sonne bei 21 Grad. Heute, wie gesagt, viele Wolken, wenig Sonne ab dem Nachmittag und besonders am Abend dann auch kräftige Schauer und Gewitter bei maximal 20 bis 25 Grad heute.
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6: Ja, mit nur einer Meldung, kommt von der A1 Osnabrück Richtung Bremen zwischen dem Dreieck Stur und Bremen-Hemelingen 4 Kilometer stockender Verkehr da vor der Baustelle.
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6: Ja, es kommen ja nach und nach immer wieder und immer wieder neue Dinge über das perfide Missbrauchsnetzwerk des Sexualstraftäters Jeffrey Epstein ans Licht. Nun auch mit einer Recherche von NDR, WDR und Süddeutscher Zeitung. Demnach hat Epstein wohl auch systematisch die Modelbranche in Europa genutzt, um seine Machtfantasien auszuspielen. Die Recherchen, die schauen wir uns hier gleich näher an. Guten Tag.

0: Marina and the Cats, get on with it. Und zwar ist das hier. Es will gefühlt einfach kein Ende nehmen und es lässt nur erahnen, wie weitreichend dieses verstörende Netzwerk von Sexualstraftäter Epstein gewesen sein muss. Denn neue Recherchen von NDR, WDR und Süddeutsche Zeitung zeigt jetzt, dass Europa da wohl ja eine ganz besondere Rolle zugekommen ist. Hier sollen junge Frauen für eine potenzielle Modelkarriere angeworben worden sein, um dann eben später Epstein in irgendeiner Form zugeführt zu werden. Die vom amerikanischen Justizministerium veröffentlichten Epstein-Akten konnten ausgewertet werden und das Rechercheteam konnte so auch 19 Europäerinnen identifizieren, die offenbar über diesen Weg Epstein getroffen haben. Manche sagen, Epstein habe sie auch sexuell missbraucht. Jana Heck ist eine der Reporterinnen, die für die Teamrecherche-Doku zu den Akten recherchiert hat. Hallo Jana.
1: Hallo.
0: Wie seid ihr denn jetzt namentlich und auch teils in persönlichen Kontakt auf genau diese 19 Frauen gestoßen?
1: Also das sind erstmal alles Frauen, bei denen wir aus verschiedenen Gründen annehmen, dass sie über diesen Modelrahmen eben auch zu Epstein kamen und die auch aus Europa kommen. Denn als wir die Files durchsucht haben, da ist uns so relativ bald aufgefallen, so Models und die Modelwelt, die sind irgendwie echt oft ein Thema. Und dem sind wir dann eben weiter nachgegangen, haben also Namen gesammelt und Kontaktmöglichkeiten und dann auch versucht, so viele wie möglich tatsächlich zu kontaktieren. Manche Frauen sind dazu aber auch schon öffentlich aufgetreten und manche haben uns eben zum Beispiel auch selbst erzählt, dass sie eben dachten, ja, es geht um einen Modeljob und dann soll es aber eben dann ganz anders gekommen sein.
0: In eurer Doku kommen ja auch zwei mutmaßlich Betroffene zu Wort. Wie lief das denn genau ab mit dieser Modelbranche-Masche?
1: Ja, genau. Also von Fall zu Fall ist es so ein bisschen unterschiedlich. Aber eine Frau hat uns zum Beispiel erzählt, dass ein Mann, Daniel S., der streitet übrigens alle Vorwürfe ab, sie angesprochen habe und er hat soll so gesagt haben, er sei Model-Scout und habe dann gesagt, dass sie sehr hübsch sei und ob sie Model sei. Und außerdem habe er ihr erzählt, dass er auch schon gute Models gefunden habe, die erfolgreich seien. Und ja, sie sagt dann so, er und sie seien danach in Kontakt geblieben. Und er habe sie auch einem seiner Freunde vorstellen wollen. Und das sei dann Jeffrey Epstein gewesen. Und naja, der habe dann eben keinen Modeljob für sie gehabt, sondern stattdessen soll er sie dann vergewaltigt haben. Und wie es dann genauso weit kam und wie es dann auch weiterging, das erzählt unsere Doku.
0: In genau dieser Doku beschäftigt ihr euch auch mit den Leuten, die Epstein Frauen vermittelt haben sollen. Ein mutmaßlicher Missbrauchsring. Wie seid ihr da genau vorgegangen?
1: Also auch da haben wir in den Files angefangen zu recherchieren und konnten da auch mehrere Menschen identifizieren, die mutmaßlich auch Frauen aus Europa für Epstein gescoutet haben und offenbar auch im Model-Kontext unterwegs waren. Und näher beschäftigt haben wir uns da vor allem mit zweien von ihnen. Die kommen auch in der Doku vor. Das ist der Modelagent Jean-Luc Brunel und der Model-Scout Daniel S. Die waren auch in Europa aktiv und haben für Epstein da anscheinend eine Ausschau gehalten nach Models oder potenziellen Models. Und Brunel zum Beispiel wurde zuletzt dann unter anderem auch wegen Vergewaltigung angeklagt. Der hat sich aber in Untersuchungshaft 2022 das Leben genommen, noch bevor da ein Urteil rechtskräftig gesprochen werden konnte. Zeit seines Lebens hat er die Vorwürfe, auch die es dann schon mal im Zusammenhang mit Epstein gab, aber abgestritten. Und auch Daniel S. streitet, wie gesagt, die Vorwürfe gegen ihn ab.
0: Das sind ja alles ziemlich menschen- und frauenverachtende Inhalte, mit denen ihr euch da über Monate beschäftigt habt, auch voll mit verstörenden Gewalttaten und auch mit Abwertung. Wie war denn das für dich, immer wieder diese Geschichten zu hören und tief in diesen Files abzutauchen?
1: Ja, also was ich aus den Geschichten der Frauen vor allem sehr eindrücklich fand, also man denkt ja immer schnell so, dass einem selbst sowas nicht passiert wäre, weil man ja irgendwie sofort gecheckt hätte, dass da was faul ist. Und aber dieses offenbar stückweise Verschieben der eigenen Grenzen und auch wie hilflos und überfordert man sich in so einer Situation fühlen kann. Wir haben da im Team auch viel drüber geredet, so wie schwierig es manchmal schon in so viel, viel ungefährlicheren Situationen ist, jemanden abzuweisen, der einen vielleicht auch irgendwie bedrängt, einfach weil man höflich sein möchte oder weil man checkt, dass der andere einem körperlich überlegen wäre und, gibt viele Gründe. Und man darf einfach auch nicht vergessen, dass was Epstein gemacht hat, hatte ja System und es war halt auch offenbar darauf ausgelegt, die Frauen auch zu manipulieren.
0: Wie geht's dir jetzt weiter? Also bleibt ihr an diesem Fall dran, denn da liegt ja sicherlich noch einiges im Verborgenen.
1: Ja, klar. Also ich glaube, das wird spannend, was sich in den kommenden Monaten oder vielleicht auch Jahren noch tut. Interessant finde ich zum Beispiel, ob sich zeigen wird, ob und gegen wen vielleicht noch Anklage erhoben wird. Weil erstmal ist ja bis auf Ghislaine Maxwell, also Epsteins langjährige Partnerin und Komplizin, niemand bisher verurteilt worden. Und ja, ob es dann weitere Urteile geben wird und wie die Rechtsprechung dann auch aussehen wird, das werden wir dann sehen. Und naja, wichtig ist auf jeden Fall, Epstein hat eben nun mal nicht vollkommen allein gehandelt.
0: Vielen Dank, Jana Heck. Epstein Files, Jagd nach Models in Europa. Die Doku vom Team Recherche können Sie ab heute auch ansehen in der ARD Mediathek oder dem Podcast 11KM dazu hören. Epstein Akten, die Modelmasche in Europa finden Sie auch in der Sounds App. Jana, vielen Dank.
1: Danke auch.

Alan Dyer, We Are Still Here, Bremen 2 ist es und dieser Song kann uns auch gemütlich durch diesen Vormittag bringen mit Jonathan Jeremiah und Lorraine and the Mermaid.

0: Moin und schönen guten Abend. Und noch sitzen oder stehen wir alle ruhig?
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6: Und das hier, das sind die aktuellen Temperaturen. Bremen, zum Beispiel bei den Stadtmusikanten gerade. Viele Wolken bei 23 Grad. Bremerhaven am Zoo auch mit dicker Wolkendecke bei 23. Und Rothenburg-Wümme auch ein Mix aus vielen Wolken, ein bisschen Sonne bei 23 Grad. Heute, wie gesagt, viele Wolken und wenig Sonne ab dem Nachmittag und besonders zum Abend hin dann auch kräftige Schauer und Gewitter bei maximal 20 bis 25 Grad.
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6: Eine Meldung kommt von der A1 Osnabrück Richtung Bremen zwischen dem Dreieck Stur und Bremen-Hemelingen. 4 Kilometer stockender Verkehr, da vor der Baustelle.
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6: Und ich wünsche Ihnen einen wunderschönen guten Tag.

0: Das ist Bremen 2 und ich sage Ihnen, ich kann ein bisschen hell sehen, denn ich glaube, ich kenne Ihre potenzielle Antwort, wenn Sie nicht gerade aus dem Lederbusiness kommen. Meine wäre übrigens auch so ungefähr ausgefallen bei der Frage, woher kommen eigentlich die Fußbälle für die bald startende Weltmeisterschaft her? Ich hätte auf China getippt, Sie vielleicht auch. Die Antwort ist aber eine ganz andere. Korrespondentin Lena Bodewein zeigt, wie Fußball ein Leben verändern kann und wo die Bälle herkommen.
1: Weit weg von den WM-Stadien in Mexiko und den USA, in der pakistanischen Stadt Sialkot, sorgt Warsha Murad dafür, dass der Ball rollt.
2: Wir spielen zwar selbst keinen Fußball, freuen uns aber sehr, dass unsere Fußbälle ins Ausland gehen. Und wir sind glücklich und stolz, dass wir Experten im Nähen dieser Fußbälle sind.
1: Vision Technologies, die Fabrik, in der Warsha arbeitet, ist eine von mehr als 1000 in Sialkot, die für Bolzplätze und Stadien weltweit produzieren. 70% aller Bälle rund um den Erdball kommen von hier. Das begann, als die Briten hier noch Kolonialmacht waren, bis 1947. Einst musste ein Fußball, den britische Soldaten mitgebracht hatten, repariert werden. Dabei zeigten die Bewohner der Stadt wohl viel Geschick, erzählt Asa Naim, der Fabrikbesitzer.
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4: Der eigentliche Boom begann aber, als Adidas beschloss, seine in Europa gefertigten Ballsegmente nach Pakistan zu schicken und dort zusammennähen zu lassen. Das war die erste Anerkennung der Handwerkskunst aus Sialkot. Und dann begannen wir, diese ganzen Werkzeuge und Maschinen zu entwickeln.
1: 14.000 Fußbälle täglich rollen allein aus seiner Fabrik. Die Kunden sitzen überall. Für internationale Turniere, für die FIFA, in verschiedensten Designs wird hier gefertigt. Und auch wenn Pakistan selbst noch nie an einer Fußball-WM teilgenommen hat, auch der WM-Ball stammt von hier aus Sialkot. Starke Näher. Das ist das Geheimnis eines perfekten Fußballs. Und Näherinnen.
2: Wenn ein Junge einen Hubschrauber fliegen kann, können Mädchen das auch. Warum sollten wir keine Fußbälle nähen können? Das können die Frauen hier genauso gut wie die Männer. Und wenn sie 450 Fußbälle am Tag nähen, dann nähe ich immer 10 mehr als sie.
1: Seit Warsha hier vor 11 Jahren angefangen hat, konnte sie ihren Lohn durch bessere Leistungen immer weiter steigern. Von 28 auf 155 Euro im Monat. Damit kann die 29-Jährige ihre Familie unterstützen, ihre Eltern und Geschwister.
2: Ja, das ist wichtig in Zeiten wie diesen mit der Krise und der Inflation. Wenn Männer nicht genug verdienen, sind die Frauen da und teilen die Last.
1: Die Arbeit ist hart, vor allem wenn von Hand genäht werden muss. Viele Schritte der Produktion können sie zwar schon mit Maschinen erledigen, aber so simpel ein Fußball aussieht, so viele komplexe, kleinste Prozesse stecken dahinter. Segmente schneiden, bedrucken, nähen, innere Luftblase einsetzen, kleben, laminieren und. Am Ende des Arbeitstages ist Warsha froh, nach Hause zu kommen. Aber dann bekommt sie die Folgen der Energiekrise zu spüren.
2: Wenn der Strom ausfällt, ist es zu heiß, um ohne Kühlung zu schlafen. Ich bin dann so müde. Ich kann auch keine Kleidung für die Arbeit bügeln. Manchmal komme ich zu spät, weil ich auf den Strom warten muss.
1: Auf ihrer Arbeitsstelle sind die Bedingungen besser. Hier wird auch viel mit Solarstrom gearbeitet. Weil die Fabriken für europäische Kunden arbeiten, müssen sie den EU-Nachhaltigkeitsrichtlinien genügen und investieren in grüne Energie. Und noch etwas hat sich verändert, erzählt Arbeitsexperte Nabil Amin.
4: Die Wirtschaft der Stadt wächst. Und dadurch, dass viele Frauen in der Fußballproduktion arbeiten, wird auch weibliche Bildung gefördert. Man kann sehen, dass die Zahl der Studentinnen an den Universitäten steigt. Früher gab es hier nur eine Universität. Jetzt sind es etwa 6 oder 7.
1: Fußball. Für Pakistans Frauen ein Volltreffer.
0: In Pakistan also werden Millionen von Fußbällen produziert, auch für die kommende Weltmeisterschaft in Kanada, Mexiko und den USA. Lena Bodewein hat sich die Produktion und die Geschichten dahinter angesehen für Bremen 2.

Tori Amos ist es. Speaking of Trees. Und das ist Bremen 2 mit einem kurzen Blick auf den Verkehr. Vorsicht bitte auf der B210 Wilhelmshaven Richtung Wittmund zwischen Jever Ost und Sillenstede. Und Jever Zentrum ist ein Fahrradfahrer unterwegs. Bitte fahren Sie da besonders vorsichtig.

0: The Great Lake Swimmers und das Thema Chicken All Over. Und Sommertag auf Bühne 2. Und ich hatte noch eine schöne Idee für Sie für heute Abend, nämlich eine spannende Lesung im Bremer Ostertor. Da kommt die Autorin Fiona Sironitsch zu Besuch in die Buchhandlung Ostertor im Verfeld und liest aus ihrem Buch Am Samstag gehen die Mädchen in den Wald und jagen Sachen in die Luft. Damit stand sie übrigens auch auf der Shortlist des Deutschen Buchpreises des vergangenen Jahres.
1: Ich glaube, dass Schreiben eine gute Übung sein kann, sich Dinge vorzustellen, sich überhaupt eine mögliche Zukunft vorzustellen. In meinem Roman geht es um eine Welt am Rande der Klimakatastrophe. Es geht um eine queere Liebesgeschichte. Es geht um Formen der Überdokumentation und der Digitalisierung.
0: Ja, und wenn Sie mögen, dann können Sie mehr hören heute Abend ab 19.30 Uhr. Da geht das Ganze los. Dann ist die Autorin Fiona Sironitsch zu Gast in der Buchhandlung, also im Buchladen Ostertor im Verfeld. Sie liest da aus ihrem Buch Am Samstag gehen die Mädchen in den Wald und jagen Sachen in die Luft. Bremen 2 hier.

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1: So, hier geht's gleich weiter mit Resa Waffa. Ihnen einen schönen Dienstag noch. Tschüss, sagt Britta Lohmer.

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1: Mit Markus Fliegel. Bremens Paritätischer Wohlfahrtsverband warnt vor weiteren Sozialkürzungen. Antidiskriminierungsstelle verzeichnet Beschwerden in Rekordhöhe. Werder verpflichtet spanischen Mittelfeldspieler. Das Wetter meist wolkig, später Schauer bei bis zu 25 Grad. Wer kaum mehr als 1.400 Euro netto hat, gilt in Deutschland als arm. Und das sind laut Armutsbericht des Paritätischen Gesamtverbands immer mehr in Deutschland. In Bremen ist die Lage besonders problematisch. Hier lebt rund jede vierte Person in prekären Verhältnissen. Der Bremer Landesvorsitzende des Paritätischen Wohlfahrtsverbands Joachim Schuster warnt deswegen vor weiteren Kürzungen im Sozialwesen. Der neue Armutsbericht zeige die dramatischen Folgen der letzten Einschnitte. Er forderte die Bremer Politik auf, stärker gegen Armut aktiv zu werden. Aus der Regionalredaktion Buten und Binnen, Daniel Hoffmann.
2: Schuster mahnte Maßnahmen für mehr bezahlbaren Wohnraum im Land Bremen an. Zudem brauche es mehr Aufklärung bei finanziellen Hilfen für Armutsbetroffene. Als Beispiel nannte Schuster die Pflege, die viele finanziell überfordere. Werde die Bremer Politik nicht aktiv, müsse man mit weiter steigenden Zahlen rechnen. CDU und Bündnis Deutschland machen den Bremer Senat für die steigenden Armutszahlen mitverantwortlich. Die sozialpolitische Sprecherin der CDU, Sigrid Gröner, spricht von einem Trauerspiel. Der sozialpolitische Sprecher von Bündnis Deutschland, André Minne, bezeichnete den aktuellen Armutsbericht als weiteres Alarmsignal für Bremen. Die Sozialbehörde verwies darauf, dass es in Bremen einige Besonderheiten gibt, die das Armutsrisiko erhöhen. Beispielsweise, dass das Land den bundesweit höchsten Anteil an Alleinerziehenden, Teilzeitbeschäftigten und Leiharbeitern hat.
1: Die Antidiskriminierungsstelle des Bundes hat im vergangenen Jahr so viele Anfragen von Betroffenen verzeichnet wie noch nie. Etwas mehr als 13.000 Menschen haben sich an die unabhängige Anlauf- und Beratungsstelle gewandt. Das entspricht einem Anstieg von 15% im Vergleich zum Vorjahr, laut dem Jahresbericht, den die Antidiskriminierungsbeauftragte der Bundesregierung Ferda Ataman heute vorgestellt hat. Meist fühlten sich Menschen rassistisch diskriminiert. Weitere Gründe waren Behinderungen, gefolgt von Diskriminierungen wegen des Geschlechts, der Religion oder der politischen Einstellung. Chris Berdrow.
3: Die größte Rolle spielen dem Bericht zufolge Beleidigungen und Herabwertungen am Arbeitsplatz. Ratsuchende hätten sich etwa wegen diskriminierenden Stellenausschreibungen, Bewerbungsabsagen oder Mobbing gemeldet. In einem Fünftel der Fälle ging es um Benachteiligungen beim Zugang zu Gütern und Dienstleistungen, also beispielsweise bei der Wohnungssuche. Auch beim Arzt oder der Pflege komme es immer häufiger zu Benachteiligungen. Die Bundesregierung will das Problem angehen, indem sie das allgemeine Gleichbehandlungsgesetz reformiert. Die Antidiskriminierungsstelle soll zum Beistand vor Gericht werden können und eine Schiedsstelle bekommen. Ataman hält die Pläne aber für unzureichend. Diskriminierungen durch staatliche Stellen würden nach den derzeitigen Plänen von dem Gesetz auch in Zukunft nicht erfasst.
1: Bremen investiert weitere 5 Millionen Euro in den Klimaschutz von öffentlichen Unternehmen und Beteiligungen der Städte Bremen und Bremerhaven. Der Senat hat ein entsprechendes Paket für die nächsten beiden Jahre beschlossen. Ziel sei es, die Energiewende voranzutreiben. Gefördert werden unter anderem die Überdachung von Parkplätzen am Horner Bad und Schlossparkbad mit Photovoltaikanlagen, die Umstellung der Heizungsanlage im Verwaltungsgebäude der Brebau auf ein klimaneutrales System sowie die Anschaffung von Speicherbatterien für die Hybridantriebsanlage der Fähre Fargo. In Bremerhaven sind unter anderem energetische Anpassungen in den Hafenwelten und die Dachsanierung beim Wirtschaftsbetrieb Rettungsdienst Bremerhaven vorgesehen. Das Historische Museum in Bremerhaven ruft die Menschen zum Mitmachen auf. Es fragt, woran soll man sich aus den letzten 60 Jahren erinnern? Anlass ist der 200. Geburtstag der Stadt im kommenden Jahr. Das Museum plant dafür viele Veranstaltungen und Ausstellungen, in denen an besondere Aspekte der Stadtgeschichte erinnert wird. Dazu hat es das Beteiligungsprojekt Bestimmt mit was bleibt gestartet. Gefragt sind insbesondere Objekte der letzten 60 Jahre, die mit persönlichen Erinnerungen verbunden sind und die Bürger für die Nachwelt erhaltenswert finden. Zum Sport. Werder Bremen hat den 22-jährigen Spanier Chucky für die kommende Saison in der Fußball-Bundesliga verpflichtet. Er kommt ablösefrei aus Spanien. Aus der Sportredaktion Ariane Wirth.
4: Ivan San José Cantalejo, kurz Chucky, ist zuletzt Stammspieler gewesen beim Zweitligaklub Real Valladolid und hat in 34 Spielen 7 Tore erzielt. Er ist offensiver Mittelfeldspieler und Werder sieht in ihm offenbar einen kreativen Spielmacher. Trotz seines jungen Alters hatten auch größere europäische Vereine wie Rom und Juventus Turin an ihm Interesse. Das spricht dafür, dass er bei Werder auch Einsatzminuten bekommt und kein klassischer Perspektivspieler ist. Chucky könnte sofort helfen und soll vor allem in den nächsten Jahren finanziell richtig wertvoll werden. Laut Medienberichten habe Chucky einen Vertrag für die nächsten 4 Jahre in Bremen unterschrieben.
1: Das waren Nachrichten mit Markus Fliegel.
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5: Der Name Chucky, der ist einprägsam. Den muss ich jetzt erstmal, das ist wirklich, hat sich eingebrannt jetzt erstmal. Kommen wir mal zum Wetter. 23 Grad bei Ihnen in der Bremer Neustadt im Moment und 23 auch Grad in Bremerhaven, Geestemünde. Viel wärmer wird es heute nicht, ist aber schon warm genug. Bis 25 Grad sind drin. Weitgehend trocken, die Sonne zeigt sich auch immer mal wieder, aber nicht so lang. Dann laut Regenradar bleibt es den ganzen Tag über fast trocken, aber am späten Abend geht dann der Regen los, zum Teil kräftige Schauer und Gewitter. Und in der Nacht kann es immer wieder Schauer geben, die aber im Laufe der Nacht abziehen. Die Tiefstwerte in der Nacht bei 13 Grad. Morgen, da startet der Tag erstmal trocken, ab und zu zeigt sich auch die Sonne. Dann im Laufe des Tages wieder das, was uns heute auch erwartet. Immer wieder Schauer und auch einzelne Gewitter. Etwas kühler bis 21 Grad. Warm genug für dich.
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5: Um 13 Uhr und 6 Minuten Vorsicht erstmal auf der A29 Oldenburg Richtung Ahlhorner Heide. Zwischen Wadenburg und Großen Kneten liegt ein Unterlegkeil. Stockenden Verkehr gibt es auf der A1 Osnabrück Richtung Bremen zwischen Dreieckstuh und Bremen-Hemeling. 4 Kilometer stockender Verkehr vor der Baustelle. Und eine Meldung noch für den Kreis Vechta. Die Quakenbrücker Straße ist zwischen Wulfenau und Adrup nach einem Unfall in beiden Richtungen gesperrt. Ihnen eine gute Fahrt.
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5: Schönen guten Tag. Einmal den Kölner Dom von innen sehen. Das kostet Reisende aus Bremen und Niedersachsen, aber auch aus allen anderen Landesteilen ab diesem Sommer richtig Geld. Bisher ist es gratis gewesen. Was der Eintritt, wie hoch der Eintritt ist und ob es nicht doch einen Gratisweg gibt, in den Kölner Dom reinzukommen, hören Sie in wenigen Minuten.

0: Al Stewart mit Year of the Cat hier auf Bremen 2. Mal eben aus Lilienthal oder Oldenburg nach Köln juckeln und den Dom angucken. Das wird ab dem kommenden Monat ein relativ teurer Spaß für Touristen. Die Verantwortlichen haben gerade mal die Katze aus dem Sack gelassen. 12 Euro Besichtigungsgebühr verlangt die Kirche künftig pro Nase, um die hohen Instandhaltungskosten zu decken. Ist das jetzt Geldmacherei oder ist das religiös-moralisch in Ordnung und Sie würden deswegen auch zahlen? Wir hatten kurz vor der Entscheidung, die ja gerade gefallen ist, dass es nämlich 12 Euro sind, gefragt und hatten da nur gefragt, ob es okay für Sie wäre, einen Eintritt zu zahlen. Das waren die Antworten.
1: Wahrscheinlich würden wir es zahlen, weil wir von weiter weg kommen, wie viele Touristen eben.
2: Ja, wenn das bei der Instandhaltung und Instandsetzung des Domes hilft, dann vielleicht ein kleiner Eintritt gar nicht so schlecht. So 2-3 Euro wird schon reichen.
3: Ich finde das als Kölnerin sehr schade und hoffe, dass die das zumindest wie Museen donnerstags kostenlos machen.
4: Ich finde es okay, wenn die Höhe feststeht. Wenn ich jetzt 15 Euro zahlen müsste, würde ich nicht in den Dom gehen.
5: Ich bezahle Kirchensteuer und ich erwarte eigentlich, dass ich in jede Kirche reinkomme.
0: Ja, aber können Sie auch rein, aber nur mit Eintritt. 12 Euro ab Juli, es sei denn, Sie sind, Achtung, Gottesdienstbesucher oder Sie möchten beten. Dann können Sie so reingehen. Ich weiß aber nicht, wie das gehen soll, ob man einen Betnachweis bringen muss. Aber so muss man in jedem Fall nicht 12 Euro zahlen. Just saying, ne? Bremen 2 hier.

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Ein moralischer Dammbruch. Das sagen Menschenrechtler über das, worauf sich die EU in Sachen Migration geeinigt hat. Die EU baut ja ihre Mauern massiv aus. Abschiebezentren in Drittstaaten und härtere Strafen stehen auf dem Plan, wenn Menschen ohne Bleiberecht Europa nicht verlassen. Und wer nicht nur Menschenrechtler, sondern auch Liberale

0: Wer kein Bleiberecht in der EU habe, müsse Europa auch wieder verlassen, so die EU-Europaabgeordnete und CDU-Politikerin Lena Dupont.
1: Für uns war immer klar, wer Schutz braucht, bekommt Schutz. Wer keinen Schutz braucht und nicht berechtigt ist, muss Europa verlassen. Für uns auch besonders wichtig, gerade bei Straftätern und sicherheitsrelevanten Fällen, dass Rückführungsentscheidungen schneller, konsequenter und vor allen Dingen europaweit wirksam durchgesetzt werden können.
0: Aber auch kritische Stimmen gibt es zuhauf. Man habe der Panikmache der Rechten in Europa nachgegeben, heißt es bei der SPD im Europaparlament, die von einer erbarmungslosen Abschiebepolitik spricht. Das alles erinnere an die Anti-Migrationspolitik der Trump-Regierung. Auch Linke und Grüne äußerten Bedenken. Vorwurf der Grünen im Europaparlament, die Politik werde jetzt von fremdenfeindlichen Ideen beherrscht auf Kosten der Grundrechte von Migranten. Die Einigung gestern Abend schafft einen rechtlichen Rahmen, für die EU-Staaten selbst aktiv zu werden. Dies geschehe auch schon, erklärte EU-Kommissar Brunner.
2: Wir hören von Gruppen von Mitgliedstaaten, die eben diskutieren, die sich zusammentun. Das macht auch Sinn aus meiner Sicht. Ich kann Ihnen aber nicht sagen, wann genau das sein wird. Das hängt von den Mitgliedstaaten und den Verhandlungen zwischen den Mitgliedstaaten und den Drittstaaten ab.
0: Unter anderem Deutschland sucht schon nach Partnerstaaten als Standorte für mögliche Rückkehrzentren. Es fehlen aber konkrete Zusagen. Die Planungen stehen unter Beobachtung der EU-Grundrechteagentur. Die Einrichtungen dürften am Ende nicht zu rechtsfreien Räumen werden, heißt es. Tatsächlich aber hat der Europäische Gerichtshof schon im April den Weg freigemacht für Rückkehrzentren in Drittstaaten, wenn dort die gleichen Rechte und Regeln gelten wie auf EU-Boden. Die Beteiligten des EU-Beschlusses sagen, man habe aus Großbritanniens gescheitertem Ruanda-Modell gelernt, aber auch aus dem blockierten Albanien-Konzept der italienischen Regierung. Gemeinsam soll jetzt eine große Herausforderung bewältigt werden. Irgendwann läuft jede Frist aus. Abgelehnte Asylbewerberinnen und Bewerber, deren Herkunftsländer eine Rücknahme verweigern, können nicht ewig in derartigen Zentren verbleiben. Die EU plant, den Druck auf unkooperative Staaten zu erhöhen. Eines zeichnet sich dabei schon jetzt ab. Es wird ein Prozess, der noch einmal Zeit in Anspruch nehmen wird.
3: Über die Reaktion nach der Einigung der EU über Abschiebezentren war das Andreas Meyer-Feist für Bremen 2.

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2: Bis zum späten Nachmittag, frühen Abend viele Wolken, ab und zu auch mal die Sonne, die durchguckt, es bleibt aber meist trocken. Dann laut Regenradar könnte es, Stand der Dinge jetzt, 19 Uhr in etwa losgehen hier im Nordwesten. Aber da kann sich immer erfahrungsgemäß was verändern. Also Stand der Dinge jetzt, dann kann es kräftige Schauer und Gewitter geben. Immer mal wieder bis in die Nacht durch die Höchstwerte bis 25 Grad. In der zweiten Nachthälfte, da ziehen dann die Schauer langsam ab und es bleibt dann bis zum frühen Morgen trocken. Die Tiefstwerte in der Nacht bei 13 Grad.
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2: Um genau 13:30 Uhr, mein Blick auf die Straßen. Vorsicht auf der A28, leer Richtung Oldenburg. Zwischen Vilsum und Apen-Remels liegen Metallteile. Die B440 Rothenburg-Visselhövede ist zwischen dem Abzweig nach Riekenbostel und Düsternheide nach einem Unfall in beiden Richtungen gesperrt. Und Kreis Vechta, die Quakenbrücker Straße ist zwischen Wulfenau und Attrop weiterhin nach einem Unfall in beiden Richtungen gesperrt. Eine gute und vor allem sichere Fahrt.
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2: Und mit einem Song, der jetzt alle Jamiroquai-Freunde freuen wird. Der ist nicht von Jamiroquai, aber der Sound klingt nach so einem typischen Jamiroquai-Sound. Hören Sie mal gleich rein. Rio 18 zusammen mit Young Guns Silver Fox. Achtung! Na? Könnte Jamiroquai sein, oder?

0: Madonna um 2:40 auf Bremen 2.
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0: Neue Musik kommt jetzt von To Athena. Da könnte man jetzt auf eine griechische Band kommen, aber To Athena ist eine Schweizer Liedermacherin, heißt bürgerlich Tiffany Athena Limacher, die einfach ihren Spitznamen To mit ihrem Zweitnamen hat, irgendwie verschmolzen hat. Nach dem Musikstudium bastelt die 32-Jährige, hat sie an poppiger Kammermusik gebastelt und hat jetzt ihr drittes Album vorgestellt. Und das heißt Have I Lost My Mind? Entschuldigung, Have I Lost My Magic? Ich habe mein Mind verloren. Also hat sie jetzt ihre Magie verloren oder nicht? Hören Sie mal rein.

Diejenigen, die nicht an Magie glauben, werden sie niemals finden, hat der walisische Schriftsteller Roald Dahl mal gesagt. Die Schweizer Musikerin Tiffany Athena Liemacher hatte in der Vergangenheit das Gefühl, ihre Magie verloren zu haben. Sie musste sie wiederfinden.

Have I Lost My Magic heißt das neue und dritte Album der 32-jährigen Musikerin aus Luzern. Es ist eine Art Musiktherapie für sie selbst, um die Freude am Musikmachen zurückzugewinnen. Die persönlichen und finanziellen Anforderungen an eine junge Indie-Musikerin haben sie 2023 ins Burnout getrieben. Auf Have I Lost My Magic, das sei von vornherein gesagt, ist die Magie aber wieder da.

To Athenas Musik ist vielseitig und sie entzieht sich klaren Genrekategorien. Manchmal ist es Indie-Pop oder Chansonartig. Dann wird sie regelrecht kammermusikalisch. Es erklingen eine zart, aber schnell gezupfte Harfe. Streicher erheben die Musik zu cineastischer Größe und sie zeigt, was für eine versierte Sängerin sie ist.

0: Tora Tena ist musikalisch als Kassettenkind groß geworden. Queen und Kate Bush waren ihre frühen Helden. Ihr Vater hat sie als 80er-Jahre-DJ schon früh mit musikalischer Melodramatik und großen Gesten vertraut gemacht. Aus all diesen Einflüssen hat sie ihre eigene Welt kreiert und singt dabei mal auf Englisch, aber immer häufiger auch auf Schweizerdeutsch. Denke ist beispielsweise der Appell an sich selbst, nicht länger nur zuzuschauen. Wenn die Welt in Schieflage gerät und sei es eben die eigene wegen Überlastung, muss man handeln. Es brennt vor unserer Tür, singt Tora Tena.
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0: Have I Lost My Magic ist voller persönlicher, hochemotionaler Texte. Ergen Deinisch handelt von Kindesmissbrauch, den ein ihr nahestehender Mensch erlebt hat. Tora Tena hat sich lange schwer getan, das Lied überhaupt zu singen, gar zu veröffentlichen. Ein Glück hat sie es getan. Vielleicht kann es auch anderen Betroffenen helfen, um sich gesehen zu fühlen.

0: Die Magie ist da. Und wer Have I Lost My Magic hört, wird trotz schwerer Themen verzaubert. Dieses Album funkelt. Und manchmal ist es dabei auch voller Bombast. Chapeau, To Athena.
1: Eine absolute Kaufempfehlung von Till Lorenzen aus der Bremen 2 Musikredaktion. Das neue Album von To Athena, Have I Lost My Magic.

0: 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Reza Wafa ist mein Name. Reza Wafa. Hey, sorry, die Wohnung ist schon weg. Wer einen ausländischen Namen hat, der hört diesen Satz bei der Wohnungssuche verdammt oft. Ich spreche da auch aus Erfahrung. Diskriminierung ist für viele von uns Alltag. Und es wird schlimmer. Die Antidiskriminierungsstelle der Bundesbeauftragten Ferda Attermann, die hat das bestätigt. Sie hat jetzt den Jahresbericht für 2025 vorgelegt. An die Behörde können sich halt Menschen wenden, wenn sie sich diskriminiert fühlen. Und das Ergebnis ist, es sind 14.000 Fälle im vergangenen Jahr gewesen. Eine Verdopplung innerhalb von 5 Jahren. Die meisten fühlen sich rassistisch diskriminiert. Chris Bedro im ARD Hauptstadtstudio. Wo erleben Betroffene die Diskriminierung am häufigsten?
1: Ja, es bleibt dabei, dass es viele verschiedene Orte und Lebenssituationen gibt, in denen Menschen mit Diskriminierungen konfrontiert werden. In den meisten Fällen ist es nach Angaben von Ferda Attermann der Arbeitsplatz. Menschen suchen zum Beispiel Rat wegen diskriminierender Stellenausschreibungen, Absagen bei Bewerbungen oder auch Mobbing am Arbeitsplatz. Ein weiteres großes Thema sind Alltagsgeschäfte. Der Bericht erwähnt diskriminierende Absagen bei der Wohnungssuche und zum Beispiel den Fall eines 11-jährigen Mädchens, das im Eisladen kein Wechselgeld zurückbekommt. Die Verkäuferin wird wörtlich zitiert: Menschen wie dir traue ich nicht, und gibt das Geld dann der weißen Freundin des Kindes. Auf Platz 3 folgen laut dem Bericht Diskriminierungen bei staatlichen Stellen, also Ämtern und Behörden. Und die Antidiskriminierungsbeauftragte sieht in den Zahlen unter anderem den Beleg, dass sich rassistische Einstellungen in Deutschland verfestigen. Sie sagt auch, die gemeldeten Fälle sind nur die Spitze des Eisbergs. Die meisten Menschen machen Diskriminierung mit sich alleine aus und scheuen sich davor, das Thema anzusprechen.
0: In meinem Fall kann ich sagen, es sind so viele gewesen, dass ich das gar nicht alles aufzählen oder irgendjemand melden kann. Insofern verstehe ich das. Chris Bedro war das aus dem ARD Hauptstadtstudio.

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1: Mit Markus Fliegel. Kanzler Merz empfängt Ungarns neuen Regierungschef Modja. Senat vereinfacht Sanierung von Bremer Brücken. Werder verpflichtet spanischen Mittelfeldspieler. Das Wetter meist wolkig, später Schauer, bis zu 25 Grad. Der neue ungarische Ministerpräsident Péter Modja ist zum Antrittsbesuch in Berlin. Bundeskanzler Friedrich Merz empfing ihn am Mittag mit militärischen Ehren. Anschließend führten die beiden ein Vier-Augen-Gespräch. Merz hat dabei gefordert, dass die EU-Beitrittsverhandlungen mit der Ukraine beginnen sollen. Man verstehe, dass Budapest zunächst bilaterale Fragen klären will, wie etwa die Rechte der ungarischen Minderheit in der Ukraine. Das dürfe aber nicht zu Lasten der europäischen Unterstützung gehen und uns nicht vom Ziel abbringen, die Beitrittsverhandlungen mit der Ukraine förmlich zu eröffnen, so Merz. Die maroden Weserbrücken in Bremen sollen ohne große Bürokratiehürden zügig saniert und neu gebaut werden. Der Senat hat die dafür notwendigen Rechtsgrundlagen beschlossen. Aus der Nachrichtenredaktion Sebastian Segebade.
2: Wenn eine alte Brücke an gleicher Stelle ersetzt werden muss, darf das keine 10 Jahre dauern, so Bausenatorin Özlem Ünsal. Der Senat hat deshalb die Erneuerung der Bremer Brücken zum überragenden öffentlichen Interesse erklärt. Das bedeutet im Kern weniger Bürokratie. So sollen beim Planen und Durchführen der Projekte andere Belange, wie zum Beispiel der Naturschutz, weniger stark gewichtet werden. Außerdem sieht das neue Landesstraßenrecht vor, dass mit dem Bau wichtiger Straßen in Bremen auch dann schon begonnen werden kann, wenn behördliche Prozesse wie das Planfeststellungsverfahren noch nicht abgeschlossen sind. Die Bürgerschaft muss dem neuen Landesstraßenrecht noch zustimmen. Das soll bis Ende des Monats passieren.
1: Die Bremer Sozialbehörde hat einige lokale Besonderheiten für den Anstieg der Armutsquote im Land mitverantwortlich gemacht. Beispielsweise, dass Bremen den bundesweit höchsten Anteil an Alleinerziehenden, Teilzeitbeschäftigten und Leiharbeitern hat. Sie reagiert damit auf den neuen Armutsbericht des Paritätischen Wohlfahrtsverbands, demzufolge Bremen Schlusslicht bundesweit bei der Armutsquote ist. Aus der Regionalredaktion Boten und Binnen, Daniel Hoffmann.
3: Städte sind grundsätzlich attraktiver für Armutsbetroffene als ländliche Regionen, so die Behörde. Denn in Städten gäbe es unter anderem bessere Angebote für Beratung, Weiterbildung und Sozialberatung. Die Sozialbehörde verweist zudem darauf, dass sie auf bestimmte armutsfördernde Ereignisse wie steigende Mieten und Energiepreise oder eine starke Inflation keinen Einfluss hat. CDU und Bündnis Deutschland hatten deutliche Kritik am Senat geübt und dessen Politik für den Armutsanstieg mitverantwortlich gemacht. Die Armutsquote in Bremen lag nach Angaben des Paritätischen Wohlfahrtsverbandes im vergangenen Jahr bei 27,5%. Bundesweit waren es 16,1%.
1: Die neu gebaute Friesenbrücke in Wehna in Ostfriesland wird voraussichtlich erst im Dezember von Zügen befahren und damit zum Fahrplanwechsel der Bahn. Davon geht Niedersachsens Ministerpräsident Olaf Lies aus. Grund sind demnach Sanierungsarbeiten in den Niederlanden. Die sogenannte Wunderline soll die Städte Groningen und Leer verbinden. Die Friesenbrücke war vor 11 Jahren von einem Frachter zerstört worden. Der Neubau hatte sich bereits über Jahre hingezogen. Die Bremer Fraktion der Linken unterstützt Überlegungen von Bausenatorin Özlem Ünsal, ein marodes Wohnhochhaus am Remberti-Ring zu kaufen. Mieterinnen und Mieter müssten geschützt und der jahrelange Verfall des Hauses gestoppt werden, so die Linksfraktion. Sie ergänzt, sollte ein Ankauf scheitern, müsse der bisherige Eigentümer, eine Schweizer Kapitalgesellschaft, enteignet werden. Ein Gutachten im Auftrag der Linken würde belegen, dass dies möglich ist. Der Weser-Kurier hatte zuerst berichtet, dass der Senat in Betracht zieht, die Problemimmobilie mit rund 150 Wohneinheiten zu kaufen. Zum Sport. Werder Bremen hat den 22-jährigen Spanier Chucky für die kommende Saison in der Fußball-Bundesliga verpflichtet. Er kommt ablösefrei aus Spanien. Aus der Sportredaktion Ariane Wirth.
4: Ivan San José Cantalejo, kurz Chucky, ist zuletzt Stammspieler gewesen beim Zweitligaklub Real Valladolid und hat in 34 Spielen 7 Tore erzielt. Er ist offensiver Mittelfeldspieler und Werder sieht in ihm offenbar einen kreativen Spielmacher. Trotz seines jungen Alters hatten auch größere europäische Vereine wie Rom und Juventus Turin an ihm Interesse. Das spricht dafür, dass er bei Werder auch Einsatzminuten bekommt und kein klassischer Perspektivspieler ist. Chucky könnte sofort helfen und soll vor allem in den nächsten Jahren finanziell richtig wertvoll werden. Laut Medienberichten habe Chucky einen Vertrag für die nächsten 4 Jahre in Bremen unterschrieben.
1: Das waren Nachrichten mit Markus Fliegel.
5: Und Markus, du gibst mir jede Stunde wieder ein Ohrwurm mit Chucky.
1: Mit Chucky.
5: Ja, ich kann den Namen jetzt nicht mehr vergessen.
1: Kannst du dir für die nächsten 4 Jahre auch merken.
5: Ich hoffe. Also auf jeden Fall wird alles jetzt Chucky gut mit dem Wetter.
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5: Obwohl, ich würde am liebsten mal kurz in die Wolken stechen, damit es schüttet. wir es hinter uns haben und die Sonne scheinen kann. Aber würde eh nichts bringen, weil es ja auch in den nächsten Tagen wieder wie heute ist. Also den ganzen Tag über viele Wolken und trocken. Dann aber gibt es immer wieder so im Laufe des Nachmittags, des Abends Schauer und Gewitter. Heute laut Regenradar so ab 19 Uhr Stand der Dinge jetzt. Die Temperaturen ziemlich gut, bis 25 Grad. In der Nacht, da kann es auch zunächst erstmal ein paar Schauer geben, aber im Laufe der Nacht ziehen die Schauer ab. Die Tiefstwerte dann bei 13 Grad. Morgen, da startet der Tag erstmal wieder trocken, wie heute. Es zeigt sich auch ab und zu mal die Sonne. Dann im Laufe des Tages wieder, wie gesagt, Schauer und einzelne Gewitter. Und es bleibt auch erst die nächsten Tage so. Die Temperaturen ähnlich wie heute, ein bisschen kühler.
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5: Um 14 Uhr und 5 Minuten. Und da gibt's gute Meldung. Nix los.
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5: Schönen guten Tag. Gute Nachrichten aus den USA. Sind im Moment eh selten genug. Jetzt gibt's gute Nachrichten aus dem Gesundheitssektor, was die Behandlung von Hautkrebs angeht. Was es da an Neuigkeiten gibt, hören Sie hier in wenigen Minuten.

0: Der schwarze Hautkrebs, der gilt als extrem unberechenbar, weil er oft Jahre nach einer erfolgreichen Operation zurückkehrt. Aktuelle Studiendaten aus den USA, die machen Betroffenen jetzt große Hoffnung auf eine dauerhafte Heilung, und zwar mit Hilfe eines, Achtung, mRNA-Impfstoffes. Das ist jetzt auf einem speziellen Kongress in den USA vorgestellt worden, der gerade gestartet ist. Und darüber spreche ich jetzt mit dem ARD-Wissenschaftsjournalisten Martin Winkeleide. Schönen guten Tag, Herr Winkeleide. Grüße Sie.
1: Hallo.
0: Also der Impfstoff soll helfen. Das ist aber, soweit ich das verstanden habe, keine Impfung, ne?
1: Also der Begriff Impfung ist nicht falsch, aber er ist auch ein bisschen irreführend. Also bei einer klassischen Schutzimpfung geht es ja darum, dass ich mich impfen lasse, um geschützt zu sein, zum Beispiel vor Masern, Tetanus oder Polio, also vor Krankheitserregern, dass ich mich gar nicht erst infiziere oder dass die Krankheit milder verläuft. Also das ist ja wichtig bei Grippe- oder Corona-Impfung. Und die Impfung gegen schwarzen Hautkrebs funktioniert anders. Also es ist nicht eine Impfung, damit man nicht Krebs bekommt, sondern da werden Menschen, die schon mal einen schwarzen Hautkrebs hatten, geimpft. Und die Impfung, deswegen ist der Begriff auch nicht ganz falsch, da wird das Immunsystem trainiert, aber es geht darum, dass sie keinen Rückfall bekommen. Das ist ja beim schwarzen Hautkrebs tatsächlich das große Problem, auch wenn der entfernt worden ist. Dann kann Monate oder Jahre später kann er wiederkommen oder Tochtergeschwulze bilden in Lymphknoten, Organen oder Knochen. Und das Risiko ist eben sehr hoch. Das passiert ungefähr bei jedem zweiten Patienten.
0: Und diese Art, um dazwischen zu gehen, diese Art der Behandlung, der vorsorglichen Impfung sozusagen, ist ja auch viel angenehmer als jede andere Behandlung von Krebs, gerade wenn es um Chemotherapie geht. Wie lange muss man sich denn behandeln lassen? Ist mit einer Impfung quasi alles getan?
1: Nee, das ist eben das andere. Also es wird sozusagen länger trainiert, um das Immunsystem so ganz gezielt dahin zu kriegen, die Tumorzellen zu erkennen und abzutöten, also die Kontrolle sozusagen zu übernehmen. Und was auch wichtig ist, dieser Impfstoff.
0: Was heißt länger erstmal? Also über Jahre hinweg?
1: Nein. Also die Behandlung insgesamt dauert ein Jahr. Aber das ist eine Kombination. Also das eine, was gegeben wird, ist ein Medikament, das das Immunsystem ankurbelt. Das ist so ein sogenannter Checkpoint-Inhibitor. Da werden sozusagen die Bremsen vom Immunsystem gelöst und das Immunsystem greift dann sozusagen an. Und damit es aber gezielt angreift, gibt es diesen mRNA-Impfstoff. Und der wird für jeden einzelnen Patienten maßgeschneidert. Das ist sehr aufwendig. Also wenn der Tumor entfernt wird, dann wird er direkt eingeschickt an den Impfstoffhersteller. In dem Fall ist das Moderna gewesen. Und dann wird geguckt, welche Strukturen auf den Krebszellen sind typisch, also für den jeweiligen Tumor. Und welche gibt's auch nur auf den Tumorzellen und nicht auf gesunden Zellen? Und welche kann das Immunsystem besonders gut erkennen? Und dann wird sozusagen so ein Mix gemacht.
0: Wahnsinnig aufwendig. Ne?
1: Ja,
0: da stellt sich gleich die Frage erstmal, was kostet so ein Impfstoff? Oder würden das die Kassen tragen? Wie läuft das da jetzt?
1: Boah, so weit sind wir noch nicht. Also was jetzt in den USA vorgestellt worden ist, ist erstmal eine Studie, die eigentlich schon abgeschlossen war, wo man nach 5 Jahren dann nochmal geguckt hat, wie ist denn das? Ist das so ein Effekt, der tatsächlich hilft? Ne? Also wie nützlich ist das? Wie lange lernt das Immunsystem eigentlich? Und dann hat man gesehen, wenn das funktioniert, also wenn das Immunsystem angekurbelt wird und auch der Tumor angegriffen wird und auch dann lernt das Immunsystem nachhaltig und es lernt lange. Über 5 Jahre sind die Patienten jetzt so, dass sie keinen Tumor haben, also dass er nicht wiedergekommen ist und dass sie auch keine Fernmetastasen oder sowas bekommen haben. Das ist schon wichtig, weil das sind die ersten sozusagen Langzeitdaten.
0: Also, ne? Wenn ich das richtig verstanden habe, 5 Jahren ist die Heilungschance bei 100%?
1: Nein, 100% nicht. Das ist ganz schwierig zu sagen. Man fragt natürlich direkt, wie wirksam ist denn das jetzt? Ne? Mhm. Und das ist relativ schwierig auseinanderzurechnen und das geht mit so einer kleinen Studie auch nicht. Die Studie, da haben 160 Teilnehmer knapp dran teilgenommen. Und 2/3 von denen haben diese neue Therapie bekommen und 1/3 nicht. Also man sieht, da eine Wirksamkeit rauszurechnen, das ist relativ schwierig. Deswegen gibt's jetzt eine große Studie, die wird dann auch Grundlage sein für die Entscheidung, lässt man das denn als Behandlung zu oder nicht. Und dann nehmen 1000 Patienten dran teil. Die läuft gerade noch, aber die steht kurz vor der Auswertung. Also da werden die neuen Daten so frühestens im Herbst da sein.
0: Kann und dann sein, dauert das wahrscheinlich ein paar Jahre, bis dann, das in den USA und dann auch in Deutschland
1: kommt. Nicht ein paar Jahre. Also dann kann man sagen, wirkt das oder wirkt das nicht und wie gut wirkt das. Und Und dann kann man entscheiden, lässt man das denn zu als Behandlung? Und dann wird wahrscheinlich auch für die Übergangszeit, ne, weil die Daten sind ja dann sozusagen auf dem Weg und jeder weiß, das ist ein erfolgversprechender Ansatz, dann wird es auch Übergangsregelungen geben, wie man das macht, bis dann die endgültige Entscheidung getroffen ist, ob das die Krankenkassen übernehmen oder nicht. Aber so weit sind wir noch nicht.
0: Also, wir sind noch nicht so weit, aber es sind schon mal gute Nachrichten, was die Behandlung von schwarzem Hautkrebs angeht. Das war der AD-Wissenschaftsjournalist Martin Winkeleit auf Primzeit. Vielen Dank für das Gespräch.
1: Sehr gerne.

14.25 Uhr, jetzt gibt's für Sie hier auf Bremsheim Musik von Epimera. Das sind drei Frauen aus Norwegen, die haben sich im Teenageralter schon zusammengetan und haben einen riesen Plattenvertrag bekommen mit einem Branchenriesen, haben eine Platte rausgebracht und dann haben die gesagt, nee, da haben wir keine Lust zu, auf das Ganze hier und da, und haben der Musikbranche komplett den Rücken gekehrt, 4 Jahre lang. Dann haben sie ein Indie-Label gegründet und haben irgendwann weitergemacht mit Musik. Jetzt haben sie Spaß dran, vielleicht nicht ganz so erfolgreich, wie sie hätten werden können, aber immerhin, hier sind sie, Epimera.

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4: Bis zum Nachmittag bleibt es trocken, viele Wolken, ab und zu zeigt es auch noch die Sonne. Und dann ab dem späten Nachmittag, 18, 19 Uhr, stand der Ding jetzt, könnte es kräftige Schauer und dann später noch Gewitter geben. Das Ganze bis 25 Grad. In der ersten Nachthälfte bleiben die Schauer auch, die dann aber im Laufe der Nacht abziehen. Die Tiefstwerte in der Nacht um 13 Grad.
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4: Um genau 2:30. Vorsicht erstmal auf der A1 Osnabrück Richtung Bremen zwischen Neunkirchen-Vörden und Rastplatz Holdorf. Da liegen Gegenstände. Und Vorsicht auch auf der A1 Bremen Richtung Hamburg zwischen Bokel und Elsdorf. Da liegen Fahrzeugteile. Ansonsten nichts los, gute Fahrt.
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4: Schönen guten Tag. Und ich gebe Ihnen jetzt mal 3 Sekunden Zeit, um diesen Song, der jetzt kommt, zu erkennen. Ich bin mir sicher, Sie schaffen es. Aber nicht anrufen, gibt nichts zu gewinnen, geht nur um die Ehre, ja? Also 3 Sekunden, Achtung. Na? 1000 Miles von Vanessa Carlton. Schönen guten Tag.

0: 14.38 Uhr.
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0: Wir blenden genau auf den Tag 10 Jahre zurück. Das war der 2. Juni 2016. Da hat der Rewe-Konzern in mehr als 3000 Märkten die Plastiktüten abgeschafft. Leslie Schmidt dazu.
2: Scheiden tut in diesem Fall nicht weh. Mit viel Tamtam verschwindet die Rewe-Plastiktüte aus den Märkten in Deutschland. Die Presse ist anwesend. Sowie viele Oberbürgermeister, Minister und andere wichtige Akteure. Franz Untersteller zum Beispiel. Er ist Landesminister für Umwelt, Klima und Energiewirtschaft von Baden-Württemberg.
3: Europaweit soll die Plastiktüte auf maximal 40 Tüten pro Kopf reduziert werden. In Deutschland sind es im Moment noch 71 Tüten pro Kopf, die genutzt werden. Und wenn dann so ein großer Konzern wie Rewe sagt, wir nehmen komplett Abschied. Ich hoffe, dass das Schule macht, auch bei anderen Unternehmen.
2: Oft wird die letzte Tüte feierlich unterschrieben, eingerahmt und an die Wand gehängt. Als Schritt in eine umweltfreundlichere Zukunft. Unterstützt wird Rewe auch vom Umweltverband NABU, betont Pressesprecher Hannes Huber.
4: Aus unserer Sicht ist es kein Marketing-Gag, sondern es ist der erste Schritt, um diese Routine zu durchbrechen. Und das ist uns wichtig, weil der Griff ins Regal zur Plastiktüte eben nicht mehr erfolgreich ist. Da ist keine Plastiktüte mehr.
2: Rewe schafft die Plastiktüte ab. Dieser Satz ist im Juni 2016 in allen Rewe-Märkten fast schon omnipräsent. Er steht auf Schildern, im Prospekt, an der Kasse und natürlich auf den Ersatztüten aus Papier oder Stoff. Rewe ist damals Vorreiter. Noch kein anderer Lebensmittelgroßhändler ist diesen Schritt gegangen. Rewe-Chef Lionel Suk.
5: Wir glauben, wenn wir richtig was umsetzen wollen, was wirklich signifikant was für die Umwelt macht, dann müssen wir so einen Schritt definitiv entscheiden. Deshalb diese Entscheidung heute.
2: Hintergrund ist eine EU-Verordnung, die vorsieht, dass alle Mitgliedstaaten den Pro-Kopf-Verbrauch von Kunststofftüten reduzieren müssen. Mit der Umstellung sollen pro Jahr 140 Millionen Tüten weniger im Müll landen. 3 Monate lang hat Rewe in mehr als 130 Märkten testweise auf Plastiktüten verzichtet. Und anders als vielleicht mancher erwartet hat, ist der Wegfall der Plastiktüten für die meisten Verbraucherinnen und Verbraucher gar kein Problem.
6: Ich finde, gerade heutzutage leben wir in einer Gesellschaft, wo man immer mehr darauf achten sollte, was man wegschmeißt und wie viel Abfall anfällt. Und deswegen bin ich da sehr positiv überrascht, ehrlich gesagt.
7: Im Prinzip gut. Allerdings der kleine Zwang, der dahinter steckt, dass man jetzt ja keine Option mehr hat, den finde ich nicht ganz so glücklich, aber im Prinzip eine begrüßenswerte Aktion.
2: Ganz verschwunden ist die Plastiktüte in den Märkten aber noch nicht. Bis Ende Juni 2016 werden noch die Restposten verkauft. Der Großhändler bietet seinen Kundinnen und Kunden einige Alternativen an. Kartons, Jutebeutel oder eben Papiertüten. Wobei die auch nicht astrein für die Umwelt sind, findet Mareile Timm vom BUND Bremen.
8: Diese Einwegpapiertüten, da wird auch viel Energie verbraucht und Rohstoffe, um sie herzustellen und auch Chemikalien. Und von daher ist es ein Trend in die falsche Richtung, wenn jetzt überall anstelle von Plastiktüten Papiertüten eingesetzt werden.
2: Nach Rewe ziehen auch andere große Lebensmittelhändler nach. Die meisten aber erst 2022. Tatsächlich zeigen die Bemühungen Wirkung. Laut europäischem Statistikamt Eurostat verbrauchte ein Bundesbürger im Jahr 2018 im Schnitt noch 57 Plastiktüten. 2023 sind es nur noch 30. Seit dem 1. Januar 2022 sind in Deutschland leichte Plastiktüten und auch Bioplastiktüten im Kassenbereich der Supermärkte verboten. Bei Rewe begann es schon 6 Jahre zuvor, und zwar heute vor 10 Jahren, am 2. Juni 2016.

James Arthur war das hier auf Bremen 2. Wir hier in Deutschland wachsen alle ständig weiter, statistisch gesehen. Aber nicht mehr nach oben, sondern wir wachsen in die Breite. Wir werden also immer dicker. Der Durchschnittsmann, der wiegt mittlerweile fast 87 Kilo und ist 1,79 Meter groß. Die Durchschnittsfrau, die bringt fast 70 Kilo auf die Waage bei einer Größe von 1,66 Meter. Jetzt bin ich gleich schockiert, das Schokocroissant aus der Hand fallen lassen. Atmen Sie durch, da ist wahrscheinlich noch Platz für ein Loch im Gürtel. Es gibt nämlich in der Statistik etwas, was ich noch interessanter finde, die Niederländer. Die sind nämlich die längsten, 4 Zentimeter größer und schlanker als die Menschen in Deutschland. Und obwohl die gleich nebenan wohnen. Was essen die also, was größer ist, was größer macht und nicht so ungesund ist? Käse vielleicht oder holländische Pommes mit Mayo, frittierte Bitterbein, man weiß es nicht. Ich glaube, wenn das so ist, müsste ich jetzt ganz, ganz groß werden. Keine Ahnung.

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1: Mit Markus Fliegel. Kanzler Merz empfängt Ungarns neuen Regierungschef Modja. Dobrindt begrüßt EU-Einigung über Abschiebezentren in Drittstaaten. Senat vereinfacht Sanierung von Bremer Brücken. Das Wetter meist wolkig, später Schauer bis zu 25 Grad. Der neue ungarische Ministerpräsident Peter Modja hat seinen Antrittsbesuch in Berlin absolviert. Bundeskanzler Friedrich Merz empfing ihn am Mittag. Bei einem Vier-Augen-Gespräch drängte Merz Modja dazu, der Aufnahme von EU-Beitrittsverhandlungen mit der Ukraine nicht im Weg zu stehen. Georg Schwarte berichtet aus Berlin.
2: Bundeskanzler Merz sagte, er traue dem Nachfolger zu, dass unter dem Rechtspopulisten Orbán zuletzt in der EU isolierte Ungarn wieder in die Mitte Europas zu führen. Kanzler Merz erklärte, dem 45-jährigen Modja stünden dafür in Berlin alle Türen offen. Den überwältigenden Wahlsieg vor wenigen Wochen bezeichnete Merz als Inspiration für ganz Europa. Merz appellierte an die neue ungarische Regierung, dem zu beginnenden EU-Beitrittsprozess der Ukraine künftig nicht im Wege zu stehen. Ungarn verhandelt derzeit bilateral mit dem ukrainischen Präsidenten Selenskyj über mehr Grundrechte für die ungarische Minderheit in der Ukraine. Ungarns Premier Modja stellte allerdings in Berlin klar, dass sein Land weiterhin weder Waffen noch Soldaten für die Ukraine bereitstellen werde.
1: Die Europäische Union hat sich gestern auf eine neue Rückkehrverordnung für abgelehnte Asylbewerber geeinigt. Unter anderem soll es Abschiebezentren in Ländern außerhalb der EU geben. Die Reaktionen in Deutschland sind gemischt. Während die Kritik aus Teilen der Opposition groß ist, lobt Bundesinnenminister Alexander Dobrindt das Vorgehen. Er sprach von einem Ruck für mehr Ordnung in der Migrationspolitik. Aus Brüssel berichtet Jasper Ruppert.
3: Der CSU-Politiker sprach von Jahren des Kontrollverlustes und der Inkonsequenz an den europäischen Außengrenzen und in der europäischen Migrationspolitik, die es gegeben habe. Jetzt gelinge es wieder, mehr Klarheit und Konsequenz walten zu lassen. Zentraler Bestandteil der Einigung ist der Plan von sogenannten Return Hubs, Abschiebezentren in Ländern außerhalb der EU. Die Return Hubs seien ein deutlicher Schlag gegen das Geschäftsmodell der kriminellen Schleuserbanden, erklärte Dobrindt. Die Grünen sehen das anders. Familien mit Kindern über Jahre zu inhaftieren und Menschen in Lager in Drittstaaten abzuschieben, hat mit wirksamer rechtsstaatlicher Migrationspolitik nichts zu tun, sagte Parteichef Felix Banaschak der Deutschen Presseagentur.
1: Die maroden Weserbrücken in Bremen sollen ohne große Bürokratiehürden zügig saniert und neu gebaut werden. Der Senat hat die dafür notwendigen Rechtsgrundlagen beschlossen. Aus der Nachrichtenredaktion Sebastian Segebade.
4: Wenn eine alte Brücke an gleicher Stelle ersetzt werden muss, darf das keine 10 Jahre dauern, so Bausenatorin Özlem Ünsal. Der Senat hat deshalb die Erneuerung der Bremer Brücken zum überragenden öffentlichen Interesse erklärt. Das bedeutet im Kern weniger Bürokratie. So sollen beim Planen und Durchführen der Projekte andere Belange, wie zum Beispiel der Naturschutz, weniger stark gewichtet werden. Außerdem sieht das neue Landesstraßenrecht vor, dass mit dem Bau wichtiger Straßen in Bremen auch dann schon begonnen werden kann, wenn behördliche Prozesse wie das Planfeststellungsverfahren noch nicht abgeschlossen sind. Die Bürgerschaft muss dem neuen Landesstraßenrecht noch zustimmen. Das soll bis Ende des Monats passieren.
1: Nach den beinahe tödlichen Schüssen gestern Abend in der Innenstadt von Buxtehude ist das Opfer außer Lebensgefahr. Der Mann war gestern durch mehrere Schüsse schwer verletzt worden. Vom Täter fehlt weiter jede Spur. Albrecht Breitschuh zum Stand der Ermittlungen.
5: Insgesamt wurden mindestens 6 Schüsse abgegeben, der Mann aber nicht so oft getroffen. Der oder die Täter sind nach wie vor flüchtig. Über Hintergründe und Motive ist noch nichts bekannt. Klar ist jedoch, dass eine Mordkommission eingerichtet wird. Über das Opfer machte die Polizei keine weiteren Angaben. Am Tatort in der Buxtehuder Bahnhofsstraße stürmten Beamte aus Stade und Rothenburg gestern Abend noch eine Wohnung, durchsuchten sie auf Waffen und Personen, ohne jedoch fündig zu werden. Zuvor hatten mehrere Menschen Schüsse in einem Mehrfamilienhaus gemeldet. Die Polizei rückte daraufhin mit einem Großaufgebot aus. Der öffentliche Nahverkehr im Zentrum von Buxtehude wurde eingestellt.
1: Die neu gebaute Friesenbrücke in Wehna in Ostfriesland wird voraussichtlich erst im Dezember von Zügen befahren und damit zum Fahrplanwechsel der Bahn. Davon geht Niedersachsens Ministerpräsident Olaf Lies aus. Grund sind demnach Sanierungsarbeiten in den Niederlanden. Die sogenannte Wunderlein soll die Städte Groningen und Leer verbinden. Die Friesenbrücke war vor 11 Jahren von einem Frachter zerstört worden. Der Neubau hatte sich über Jahre hingezogen. Die Bremer Fraktion der Linken unterstützt Überlegungen von Bausenatorin Özlem Ünsal, ein marodes Wohnhochhaus am Rembertiring zu kaufen. Mieterinnen und Mieter müssten geschützt und der jahrelange Verfall des Hauses gestoppt werden, so die Linksfraktion. Sie ergänzt, sollte ein Ankauf scheitern, müsse der bisherige Eigentümer, eine Schweizer Kapitalgesellschaft, enteignet werden. Ein Gutachten im Auftrag der Linken würde belegen, dass dies möglich ist. Der Weser-Kurier hatte zuerst berichtet, dass der Senat in Betracht zieht, die Problemimmobilie mit rund 150 Wohneinheiten zu kaufen. Das waren Nachrichten mit Markus Fliegel.
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6: Bei Ihnen in Bremerhaven Mitte ist es ein bisschen dunkler am Himmel als in Bremen hier an der Schlachte gerade. Das sehe ich auf der Bremerhaven Webcam. Im Moment 24 Grad bei Ihnen in Bremerhaven. Im Moment ist es überall noch trocken, laut Regenradar. Wird es aber zuerst in Bremen regnen, also früher als in Bremerhaven zumindest, und zwar schon um kurz nach vier. Da hat der Wind offenbar ordentlich zugelegt, dass die Regenwolken jetzt schon früher als geplant kommen, kann sich aber noch ein bisschen was ändern. Fest steht nur, dass er kommt und er bleibt auch in der Nacht immer mal wieder. Erst in der zweiten Nachthälfte zieht der Regen ab. Die Tiefstwerte in der Nacht bei 13 Grad. Morgen, da startet der Tag erstmal trocken. Ab und zu zeigt sich die Sonne dann im Laufe des Tages wieder hier und da. Schauer und einzelne Gewitter wie heute. Das Ganze bis dann maximal 21 Grad.
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6: Um 15 Uhr und 6 Minuten Vorsicht auf der A27, Walsrode Richtung Bremen. Zwischen Walsrode West und Verden Ost liegen Gegenstände. Und es ist jetzt so langsam startet der Feierabendverkehr, geht ein bisschen was los auf den Straßen A1 Hamburg Richtung Osnabrück zwischen Bremer Kreuz und Asten. 4 Kilometer stockender Verkehr vor der Baustelle. A1 Osnabrück Richtung Bremen zwischen Dreieck Stur und Bremen-Asten. 4 Kilometer stockender Verkehr vor der Baustelle. Und A7 Hamburg Richtung Hannover zwischen Hamburg-Heimfeld und Marmsdorf. 3 Kilometer stockender Verkehr. Gute Fahrt.
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6: Schönen guten Tag. Bremen ist mal wieder, muss man sagen, in einer Statistik auf dem letzten Platz. Im heute vorgestellten Armutsbericht nämlich. Wie die Lage in Bremen konkret aussieht, das hören Sie hier bei uns in wenigen Minuten.

0: Setzen Sie sich mal hier in Bremen in eine Straßenbahn und zählen Sie mal ab, gucken Sie ein bisschen um sich herum. Sie können bei jedem vierten eigentlich sagen, der oder die ist von Armut betroffen. Zumindest statistisch gesehen. Armut heißt statistisch gesehen für Alleinlebende weniger als 1500 Euro monatlich, für Haushalte mit zwei Erwachsenen und zwei Kindern 3000 Euro. Der Paritätische Gesamtverband, der hat jetzt seinen Armutsbericht veröffentlicht und Bremen ist da mal wieder Schlusslicht. Butten und Binnen-Reporter Matthias Röhrs hat sich das mal genauer angeguckt, was da in der Statistik drin steht und ist jetzt bei mir im Studio. Moin, grüße dich erstmal. Sag mal, dramatisch ist die Lage, wie genau kann man sie, ist die beschrieben worden?
1: Du hast es ja gesagt, jeder vierte ist von Armut betroffen im Land Bremen. In Niedersachsen ist es übrigens jeder sechste. Und was das bedeutet, hat uns Gabi Treschok erzählt. Sie ist Vorsitzende der Bremer Hafener Tafel.
2: Sonntag haben wir bis zu 1500 Leute. Früher war das nur 150. Da haben wir gesagt, oh mein Gott, wie sollen wir das stimmen? Dann war es 300, dann war 500 und jetzt haben wir die Sonntage. Die Schlange ist endlang, da gibt es gar kein Ende.
1: Und der Paritätische Verband befürchtet sogar, dass es immer mehr werden. In wenigen Jahren vielleicht schon jeder Dritte, der von Armut betroffen ist. Mal in absoluten Zahlen, jeder Vierte, das sind fast 200.000 Menschen in Bremen und Bremerhaven.
0: Also was statistisch arm bedeutet, habe ich ja gesagt. Wie das im Alltag aussieht, das hast du dir aufzeigen lassen.
1: Ja, man sieht es den Leuten nicht immer an, wenn sie betroffen sind. Das sind Kinder, das sind Leute mit Job, Menschen in der Grundsicherung, Studierende, Rentner. Aber alle haben die gleichen Probleme im Alltag. Das hat mir auch Joachim Schuster, er ist der Vorsitzende des Paritätischen Verbandes hier in Bremen, gesagt.
3: Ja, man kann kaum an kulturellen Veranstaltungen teilnehmen. Beim Essen muss man stets sehen, dass man die billigsten Sachen also versucht zu kriegen. Oder man ist sogar darauf angewiesen, dass man zur Tafel geht und sich dort etwas holt. Urlaub kann man sich normalerweise völlig klemmen, weil man da gar nicht zukommt und das finanzieren kann.
1: Viele können auch kaputte Kleidung nicht so einfach ersetzen. Also was für uns Nicht-Betroffene selbstverständlich ist, das ist einfach nicht da. Und das wissen auch Betroffene. Scham spielt da auch eine ganz große Rolle, weshalb sich auch viele keine Hilfe suchen oder in Anspruch nehmen wollen, weil sie sich einfach nicht trauen. Und das geht gerade älteren Menschen so.
0: Warum rutschen denn auch in Bremen überhaupt so viele Menschen in die Armut ab?
1: Ja, da ist wieder allgemein die schwächelnde Konjunktur und natürlich die Inflation. Die betrifft ja untere Einkommen viel stärker, das sagt der Paritätische Verband. Im Land Bremen gibt es noch so einige Besonderheiten, so drückt es das Sozialressort aus. Darunter, dass Bremen den höchsten Anteil an Alleinerziehenden hat. Das bedeutet sowieso schon ein hohes Armutsrisiko. Es gibt ja auch einen überdurchschnittlich hohen Anteil an Studierenden, aber auch an Teilzeitbeschäftigten oder Leiharbeitern. Und wer Geld hat, der zieht es dann oft eher auch ins niedersächsische Umland. Das hat zwar sicher einen Einfluss auf die Statistik, aber es klingt aber auch schon nach einem etwas vorgeschobenen Argument.
0: Fast 200.000 Menschen, die im Land Bremen von Armut betroffen sind, das hast du schon gesagt. Was wird denn für die getan?
1: Erstmal so die Frage, was könnte man denn tun? Joachim Schuster vom Paritätischen Verband sagt vor allem, Wohnen muss günstiger werden. Das ist eine Meinung, die auch Sozialsenatorin Claudia Schilling sicher teilt. In einer Reaktion auf den Bericht nennt sie als Beispielmaßnahme eine so wörtlich Wohnungsbaupolitik mit attraktiven Angeboten. Aber sie sagt da auch nicht, wie das so genau aussehen kann. Aber nicht nur das, sagt Schilling, Arbeit muss fair bezahlt werden. Dazu gehört auch eine gute Bildung und Ausbildung. Aber da muss ich auch wieder einwerfen, das muss auch beides die Armutsbetroffenen auch erreichen. Und darauf weist der Paritätische Verband nochmal hin, die Bürokratie muss verringert werden. Dass Menschen, die auch Leistungen bekommen, auf die sie Anspruch haben, da gibt es noch oft Unkenntnis und da brauchen auch viele auch Unterstützung bei den Anträgen.
0: Mehr als jeder vierte in Bremen ist von Armut betroffen. Das geht aus dem Armutsbericht des Paritätischen Verbandes hervor. Das war aus der Butten und Binnen-Redaktion unser Reporter Matthias Röhrs hier auf Bremen 2. Vielen Dank, Matthias.
1: Gerne.

0: 15.25 Uhr ist es. Gut zwei Stunden ist es her. Da ist die deutsche Fußballnationalmannschaft von Frankfurt aus in die USA gereist. In anderthalb Wochen startet ja schon die Fußball-WM. Und der DFB ist vielleicht bescheidener geworden oder auch ärmer, man weiß es nicht. Auf jeden Fall ist die Nationalmannschaft nicht mit dem eigenen Charterflieger rübergeflogen, sondern mit einer Linienmaschine. Kurzentschlossene, die hätten noch mitfliegen können, gab bis kurz vor dem Abflug noch Tickets für gut 700 Euro, dann aber natürlich Holzklasse. AD-Sportreporter Holger Dahl ist auch dabei gewesen.
1: So, die Mannschaft hat gerade das Flugzeug erreicht. Gibt nochmal ein Abschlussfoto draußen für die wartenden Medienvertreter und dann kann es losgehen. Alle Passagiere sind so ein bisschen überrascht. Das hatten sie doch nicht so auf dem Zettel, dass sie mit der deutschen Fußballnationalmannschaft quasi ins WM-Abenteuer starten. Und für jeden gab es ein Trikot von der deutschen Nationalmannschaft hinten drauf, nochmal mit dem Logo der Fluggesellschaft. An Bord auf Nachfrage gab es nochmal den Hinweis, dass es nicht erlaubt ist, nochmal nach vorne zu laufen und ja, Nationalspieler im Flug zu begutachten oder vielleicht sogar zu befragen. Kann also losgehen. Das große Abenteuer Fußballweltmeisterschaft für die DFB-Auswahl.
0: Da ist der Flug ja schon fast ein Abenteuer. Herrlich. Ich wäre die ganze Zeit nach vorne gerannt. Erste Klasse, hätte Autogramme gesammelt. 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
2: Sommerliche Temperaturen zu den Summer Sounds. Heute bis zu 25 Grad, aber wir haben dann auch irgendwann Regen am späten Nachmittag, der auf uns zukommt. Kräftige Schauer und Gewitter zum Teil. Die bleiben in der Nacht immer mal wieder. In der zweiten Nachthälfte wird es dann trocken. Die Tiefstwerte in der Nacht um 13 Grad. Morgen das gleiche Programm. Der Tag startet trocken und irgendwann kommen dann Schauer und Gewitter im Laufe des Tages auf uns zu. Das Ganze ein bisschen kühler als heute, bis 21 Grad.
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2: Um 15 Uhr und 31. A1 Hamburg Richtung Osnabrück. Zwischen Bremer Kreuz und Arsten 4 Kilometer stockender Verkehr vor der Baustelle. A1 Osnabrück Richtung Bremen. Zwischen Dreieck Stur und Bremen-Arsten 4 Kilometer stockender Verkehr vor der Baustelle. Und A7 Hamburg Richtung Hannover. Zwischen Hamburg-Heimfeld und Marmsdorf 3 Kilometer stockender Verkehr. Ihnen eine gute und vor allem sichere Fahrt.
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2: Schönen guten Tag, schön, dass Sie dabei sind.

Der Bremen 2 Verkehrshinweis hier: Vorsicht auf der B210 Wilhelmshaven Richtung Wittmund. Zwischen der A29 Wilhelmshavener Kreuz und Schortens eine ungesicherte Unfallstelle.

0: Wir hier in Deutschland, ja, wir haben Spätis, wir haben Kioske oder Bütchen. In Marokko hat man Hanouts. In diesen kleinen Läden, da kauft man aber alles. Da gibt's wirklich fast alles. Und das läuft so auf so einer Vertrauens- und Nachbarschaftsbasis. Also man kennt sich und lässt im Zweifel dann einfach auch anschreiben. Aber diese Institution, diese Hanouts, die sind in Gefahr, denn riesige Discounterketten drängen auf den Markt. Und die Frage ist, haben die diese traditionellen Familienläden überhaupt noch eine Überlebenschance?
1: Im kleinen Laden von Ahmed in einem ruhigen Viertel von Marokkos Hauptstadt Rabat ist viel los. Er packt gerade ein paar Kirschtomaten in eine Papiertüte und noch etwas Brot. Obwohl der Laden nicht größer als 20 Quadratmeter ist, gibt es hier so gut wie alles, sagt Ahmed. Ich verkaufe hier alles. Lebensmittel, Gemüse, Waschmittel, Eier, Schokolade, Shampoo. Die Ware ist aufeinander gestapelt und in Regalen bis unter die Decke verstaut. Der Raum ist bis in den letzten Winkel ausgenutzt. Obst und Gemüse ist vor dem Laden in Kisten gelagert. Viele seiner Kunden sind hier Leute aus der Nachbarschaft, so wie Halima oder der ehemalige Profifußballer Abdeljalil El Hadji. Manchmal kaufe ich alles bei ihm. Ich gehe dort immer sehr gerne einkaufen. Das sind vertrauenswürdige Leute und es gibt hier frisches Gemüse. Ich kenne sie schon sehr lange, also komme ich oft zu ihm. Hanouts heißen diese für Marokko so typischen Kioske. Am ehesten vergleichbar mit Spätis in Deutschland. Auch sie haben oft lange auf und gehören für die Menschen zum Viertel. Hier erfährt man auch den neuesten Klatsch. Und Menschen wie Abdeljalil fühlen sich ihrem Hanout verbunden. Er hat hier schon als Kind eingekauft. Seine Kinder kommen hierher. Der Hanout gehört also quasi zur Familie. Der Geograf David Goury von der Universität Sorbonne in Paris hat genau über diese Hanouts geforscht und eine Untersuchung über ihre Bedeutung geleitet. Daraus geht hervor, hier geht so gut wie jeder Marokkaner einkaufen. Praktisch 99% der Einwohner kaufen regelmäßig in diesen Lebensmittelgeschäften ein. Tatsächlich können nur sehr wenige auf die Dienstleistungen der Hanouts verzichten. Ganz wichtig vor allem für ärmere Menschen. In einem Hanout kannst du anschreiben lassen. Das alles sei wichtig für das Sozialgefüge in einem Viertel, ergänzt der Geograf Goury. Das Phänomen des Buchkredits bedeutet, dass sich viele Kunden, insbesondere Frauen, angewöhnen, Lebensmittel auf Kredit einzukaufen. Das ermöglicht all die kleinen Einkäufe, die entweder am Ende der Woche oder alle zwei Wochen oder Ende des Monats beglichen werden. Dennoch, die Hanouts bekommen mehr und mehr Konkurrenz. Allein im Viertel von Ahmeds Laden haben innerhalb kürzester Zeit 3 neue Supermärkte von großen Ketten wie Marjan ihre Filialen aufgemacht. Gerade in eher wohlhabenderen Vierteln sind die Konsequenzen jetzt schon spürbar, so der Geograf Goury. Insbesondere in Vierteln in Rabat und Casablanca, wo die Arbeiterklasse abgewandert ist und eine starke Gentrifizierung stattgefunden hat, bei der nur noch wohlhabende Stadtbewohner übrig geblieben sind. Dort hat das dazu geführt, dass diese wohlhabenden Stadtbewohner Hanouts den Rücken kehren und Supermärkte oder sogar Abholstellen aufsuchen. Die neuen kleineren Supermarktfilialen, die sich in den Stadtzentren ansiedeln. Die Veränderungen in der Stadt werden Hanout-Betreiber wie Ahmed in Zukunft für große Herausforderungen stellen. Aber in Hanouts gibt es eben mehr als nur Lebensmittel, sozialen Zusammenhalt und ein Stück marokkanische Kultur.
0: Über die Hanouts in Marokko war das Anne Bayer für Bremen 2.

15.48 Uhr ist es mal ein Blick ins Stadion Roland-Garros in Paris. Da ist Deutschlands bester Tennisspieler, Alexander Zverev, spielt da gerade bei dem French Open im Viertelfinale. Gegner ist der Spanier Rafael Jodar. Und der erste Satz, der steht kurz vor dem Ende. Jodar führt mit 6-5. Und das hätten einige anders wahrscheinlich erwartet, auch anders gewettet, die meisten anderen sogar, denn Zverev ist mittlerweile der große Titelfavorit bei den French Open. Das sehen tatsächlich die Buchmacher auch so. Sollte der 29-Jährige am Sonntag tatsächlich sein erstes Grand Slam Turnier gewinnen, dann zahlen einige Sportwettenanbieter nur das 2,2-fache des Einsatzes aus, Stand der Dinge vor dem Viertelfinale, dass er im Moment ein bisschen spannender ausgeht, als viele erwartet hätten. Wie das Spiel ausgeht, das hören Sie hier natürlich später in den Nachrichten, hier auf Bremen 2, sobald das Spiel zu Ende ist, in den 16 Uhr Nachrichten mit Markus Fliegel, gleich in 12 Minuten, aber noch nicht.

0: Der Bremen 2 Verkehrshinweis hier, Vorsicht auf der A28, leer Richtung Oldenburg zwischen Apen-Remels und Westerstede-West steht ein kaputter Lastwagen. Vorsicht auch auf der A270, Ilpol Richtung Blumenthal zwischen Bremen-Fegesack-Mitte und Lobbendorf, eine ungesicherte Unfallstelle.
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0: Von Jens Schillers.
2: Uwe Neumar hat eine Geschichte von großer Literatur und ihrer Entstehung, von Verfolgung, Gewalt und Menschlichkeit und von der Liebe zweier ganz und gar ungewöhnlicher Frauen geschrieben. Und kein Wort davon ist erfunden. Alles ist so, wie es war.
3: La Maison des Amis des Livres, das Haus der Bücherfreunde, sollte ein kulturelles Zentrum werden, in dem die papierenen Produkte schriftstellerischen Bemühens ebenso zusammenkamen wie ihre Urheber und Leser.
2: Uwe Neumar hat lange in Archiven studiert und ist dem Leben der beiden Buchhändlerinnen Sylvia Beach und Adrienne Monnier aus der Pariser Innenstadt nachgegangen.
3: Louis Aragon, André Breton und Paul Valéry, André Gide, Paul Claudel, Jean Cocteau.
2: Sie alle verkehrten bei ihnen. Dann 1940 kamen die Nationalsozialisten und aus den Buchhandlungen werden Orte der Zuflucht und des Widerstands. Das Licht fällt auf Adrienne Monnier.
4: Sie hatte zwei Gesichter, das offizielle für die Deutschen und im Hintergrund war sie eben als Fluchthelferin aktiv.
2: Die Buchhandlung der Exilanten. Uwe Neumar wird daraus lesen. Am Mittwoch, dem 10. Juni um 20 Uhr im Theaterlaboratorium in Oldenburg.
0: Und nochmal ein Verkehrshinweis hier. Vorsicht auf der A27 Bremerhaven Richtung Bremen zwischen Bremen-Fahr und Seewaldsbrück. Da liegen Gegenstände. Gleich nach den Nachrichten der Kollege Martin Busch. Mein Name ist Reza Waffer. Wir hören uns morgen wieder, wenn Sie mögen, dann ab 13 Uhr. Bis dahin.

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1: Mit Markus Fliegel. Kanzler Merz trifft sich mit Ungarns neuem Regierungschef in Berlin. Dobrindt begrüßt EU-Einigung über Abschiebezentren in Drittstaaten. Senat vereinfacht Sanierung von Bremer Brücken. Das Wetter abends teils kräftige Schauer und Gewitter, nur gelegentlich Sonne bis 23 Grad. Der neue ungarische Ministerpräsident Peter Modja hat seinen Antrittsbesuch in Berlin absolviert. Bundeskanzler Friedrich Merz empfing ihn am Mittag. Bei einem Vier-Augen-Gespräch drängte Merz Modja dazu, der Aufnahme von EU-Beitrittsverhandlungen mit der Ukraine nicht im Weg zu stehen. Georg Schwarte.
2: Bundeskanzler Merz sagte, er traue dem Nachfolger zu, dass unter dem Rechtspopulisten Orban zuletzt in der EU isolierte Ungarn wieder in die Mitte Europas zu führen. Kanzler Merz erklärte, dem 45-jährigen Modja stünden dafür in Berlin alle Türen offen. Den überwältigenden Wahlsieg vor wenigen Wochen bezeichnete Merz als Inspiration für ganz Europa. Merz appellierte an die neue ungarische Regierung, dem zu beginnenden EU-Beitrittsprozess der Ukraine künftig nicht im Wege zu stehen. Ungarn verhandelt derzeit bilateral mit dem ukrainischen Präsidenten Selenskyj über mehr Grundrechte für die ungarische Minderheit in der Ukraine. Ungarns Premier Modja stellte allerdings in Berlin klar, dass sein Land weiterhin weder Waffen noch Soldaten für die Ukraine bereitstellen werde.
1: Die Europäische Union hat sich gestern auf eine neue Rückkehrverordnung für abgelehnte Asylbewerber geeinigt. Unter anderem soll es Abschiebezentren in Ländern außerhalb der EU geben. Die Reaktionen in Deutschland sind gemischt. Während die Kritik aus Teilen der Opposition groß ist, lobt Bundesinnenminister Alexander Dobrindt das Vorgehen. Er sprach von einem Ruck für mehr Ordnung in der Migrationspolitik. Aus Brüssel berichtet Jasper Ruppert.
3: Der CSU-Politiker sprach von Jahren des Kontrollverlustes und der Inkonsequenz an den europäischen Außengrenzen und in der europäischen Migrationspolitik, die es gegeben habe. Jetzt gelinge es wieder, mehr Klarheit und Konsequenz walten zu lassen. Zentraler Bestandteil der Einigung ist der Plan von sogenannten Return Hubs, Abschiebezentren in Ländern außerhalb der EU. Die Return Hubs seien ein deutlicher Schlag gegen das Geschäftsmodell der kriminellen Schleuserbanden, erklärte Dobrindt. Die Grünen sehen das anders. Familien mit Kindern über Jahre zu inhaftieren und Menschen in Lager in Drittstaaten abzuschieben, hat mit wirksamer rechtsstaatlicher Migrationspolitik nichts zu tun, sagte Parteichef Felix Banaschak der Deutschen Presseagentur.
1: Die maroden Weserbrücken in Bremen sollen ohne große Bürokratiehürden zügig saniert und neu gebaut werden. Der Senat hat heute die dafür notwendigen Rechtsgrundlagen beschlossen. Aus der Nachrichtenredaktion Sebastian Segebarde.
4: Wenn eine alte Brücke an gleicher Stelle ersetzt werden muss, darf das keine 10 Jahre dauern, so Bausenatorin Özlem Ünsal. Der Senat hat deshalb die Erneuerung der Bremer Brücken zum überragenden öffentlichen Interesse erklärt. Das bedeutet im Kern weniger Bürokratie. So sollen beim Planen und Durchführen der Projekte andere Belange, wie zum Beispiel der Naturschutz, weniger stark gewichtet werden. Außerdem sieht das neue Landesstraßenrecht vor, dass mit dem Bau wichtiger Straßen in Bremen auch dann schon begonnen werden kann, wenn behördliche Prozesse wie das Planfeststellungsverfahren noch nicht abgeschlossen sind. Die Bürgerschaft muss dem neuen Landesstraßenrecht noch zustimmen. Das soll bis Ende des Monats passieren.
1: Die SPD-Fraktion in der bremischen Bürgerschaft will, dass in Bremen ein freiwilliges Handwerksjahr möglich wird. Das ist eins der Themen, die die Sozialdemokraten bei einer Klausur besprochen haben. Das freiwillige Jahr soll junge Menschen dazu bringen, sich für Handwerksberufe zu entscheiden. Gleichzeitig könnte das für Betriebe ein Ausweg aus dem Fachkräftemangel sein, so die Hoffnung. Aus der Regionalredaktion Buten und Binnen, Volkert Lenz.
5: Ein freiwilliges Handwerksjahr richtet sich an junge Menschen nach der Schule, die sich noch nicht für einen Ausbildungsberuf entschieden haben. Sie erwarten Praxiseinsätze in verschiedenen Betrieben, sie werden pädagogisch begleitet und können so verschiedene Gewerke kennenlernen. Ausdrücklich soll das Handwerksjahr nur der Berufsorientierung dienen und keine Ausbildung ersetzen. Weiteres Thema der SPD war das autonome Fahren im Land Bremen. Das will die Fraktion jetzt voranbringen. So seien selbstfahrende Shuttle-Dienste, zum Beispiel in Gewerbegebieten oder am Stadtrand denkbar, wo der öffentliche Nahverkehr mangels Nachfrage und langen Taktzeiten an Grenzen stößt. Weitere Vorschläge sind die Einführung eines Kulturtickets für Azubis, der Ausbau der Bahnanbindung des Bremerhavener Überseehafens oder ein Landesaktionsplan zur Stärkung der Tarifbindung von bremischen Firmen.
1: Zum Sport. Werder Bremen hat den 22-jährigen Spanier Chucky für die kommende Saison in der Fußball-Bundesliga verpflichtet. Er kommt ablösefrei aus Spanien. Aus der Sportredaktion Ariane Wirth.
6: Ivan San José Cantalejo, kurz Chucky, ist zuletzt Stammspieler gewesen beim Zweitligaklub Real Valladolid und hat in 34 Spielen 7 Tore erzielt. Er ist offensiver Mittelfeldspieler und Werder sieht in ihm offenbar einen kreativen Spielmacher. Trotz seines jungen Alters hatten auch größere europäische Vereine wie Rom und Juventus Turin an ihm Interesse. Das spricht dafür, dass er bei Werder auch Einsatzminuten bekommt und kein klassischer Perspektivspieler ist. Chucky könnte sofort helfen und soll vor allem in den nächsten Jahren finanziell richtig wertvoll werden. Laut Medienberichten habe Chucky einen Vertrag für die nächsten 4 Jahre in Bremen unterschrieben.
1: Das waren Nachrichten mit Markus Fliegel.
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7: Ja, sonnig ist es nicht mehr, kann man nicht sagen, aber mild auf jeden Fall noch. Am Roland in Bremen 24 Grad, beim Fischereimuseum Windstärke 10 in Cuxhaven 25, im Schlossgarten in Oldenburg auch 25 Grad. Im Emsland und im Osnabrücker Raum, da bilden sich heute Nachmittag, spätestens am Abend, kräftige Schauer und Gewitter. Am längsten niederschlagsfrei bleibt es wohl Richtung Elbe. Kommende Nacht bleibt es regnerisch. Hört dann erst gegen morgen auf. Die Temperaturen gehen runter bis auf 13 Grad. Morgen am Mittwoch ein Wechsel aus Sonne und dichten Wolken. Am Nachmittag dann erhöht sich erneut die Wahrscheinlichkeit, dass es regnet, bei maximal 21 Grad.
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7: Um 16 Uhr und 6 Minuten. Vorsicht auf der A28, leer Richtung Oldenburg zwischen Arben-Remels und Westerstede-West. Ein defekter Lastwagen. Vorsicht auf der A27, Bremerhaven Richtung Bremen zwischen Bremerhaven-Wulsdorf und Stotel. Dort liegen Gegenstände. Vorsicht nochmal auf der A27, Bremerhaven Richtung Bremen zwischen Bremen-Fahr und Sebaldsbrück. Dort liegen ebenfalls Gegenstände. Auf der A27 Bremen Richtung Walsrode zwischen Achim-Ost und Langwedel befindet sich ein Reifen. Und noch eine Meldung von der A1 Hamburg Richtung Osnabrück zwischen Bremer Kreuz und Arsten. 4 Kilometer stockender Verkehr vor der Baustelle und auf der A1 Osnabrück Richtung Bremen zwischen Dreieckstur und Bremen-Arsten ebenfalls 4 Kilometer stockender Verkehr vor der Baustelle.
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7: Guten Tag. Draußen zieht sich was zusammen. Es wird immer dunkler. Für Helligkeit im Kopf versuchen wir weiterhin zu sorgen.

Abschiedsessen gestern Abend in Frankfurt am Main für die Truppe von Julian Nagelsmann mit ihren Familien, Dinierten, Kimmich und Co. im Restaurant Sensakan. Bei dem Namen muss man an einen ehemaligen Torwart-Titan denken, der ähnlich wie Oliver Baumann kurz vor einer Weltmeisterschaft mitgeteilt bekam, dass er nur die deutsche Nummer 2 sein wird. 2006 war das. Wo die Reise 2026 hingehen wird für unsere Nationalmannschaft, das werden wir in den nächsten Wochen sehen. Jetzt reisen sie erstmal nach Chicago, sind schon in der Luft. Da gibt's morgen das erste Training. Am Samstag folgt die Generalprobe gegen die USA. Wie heißt es so schön? Schauen wir mal. Und jetzt hören wir mal. Bremen 2 Musik von Christoph May.

0: 18 Minuten nach vier an diesem Dienstagnachmittag. In Deutschland gibt es lediglich eine etablierte Partei, die den Begriff der Freiheit im Namen trägt, also das Frei, um ganz genau zu sein. Aber diese Partei ist nicht mehr im Parlament unserer freiheitlich-demokratischen Gesellschaft vertreten. Dass der neue Chef Wolfgang Kubicki für frischen Wind sorgen wird, der sich als Rückenwind entpuppt für die FDP, darf zumindest angesichts seines Alters bezweifelt werden. Wie auch immer, der Parteitag neulich mit der überraschenden Kampfkandidatur von Marie-Agnes Strack-Zimmermann hat uns bewogen, mit Bremen 2 Philosophin Catherine Newmark über die Freiheit zu sprechen. Schönen guten Tag.
1: Ja, hallo.
0: Hallo. Der freie Bürger, das klingt ja irgendwie nach Aufklärung, nach Emanzipation von Klerus und Adel, war aber schon im antiken Athen ein Thema, oder?
1: Ja, unbedingt. Also diese Grundidee, dass der Mensch frei sein kann, die findet man irgendwie weltweit auch in vielen anderen Kulturen und in Europa immer wieder über die Jahrhunderte, im antiken Athen ganz klar. Da gibt es eben diese ursprünglichen kleinen Demokratien unter sehr kleinen elitären Schichten, aber immerhin, also freie Bürger müssen da auf dem Marktplatz mit abstimmen miteinander. Unsere Idee von liberaler Freiheit kommt natürlich dann stark aus dem 19. Jahrhundert und da geht es tatsächlich genau um das, um diese Abgrenzung von Klerus und Adel. Also die Aufklärungsideale werden in bürgerliche Politik umgewandelt nach den großen bürgerlichen Revolutionen in Amerika und in Frankreich. Und da, das ist in gewisser Weise wird da die Suppe zubereitet, in der wir noch immer schwimmen, nämlich ein liberaler Rechtsstaat, Nationalstaat in unserem Fall, in dem wir noch immer leben. Die liberalen Parteien sind aber nicht immer gleichermaßen erfolgreich darin.
0: Ja. Und die Antiliberalen sagen, die Suppe, die wir jetzt auslöffeln müssen. Mhm. Die richtige Balance zwischen individueller Freiheit und staatlicher Ordnung, Frau Newmark, ist eines der großen Themen für die Politik. Ich erinnere mich an meine Uniprüfung und den Leviathan von Thomas Hobbes. Seinen Ausführungen Mitte des 17. Jahrhunderts lag ein ziemlich skeptischer Blick auf unsere Spezies zugrunde. Wer sind denn die prominentesten philosophischen Befürworter einer möglichst langen Leine?
1: Also da gibt es einige im Umfeld natürlich dieses 19. Jahrhundert dieser politischen Bewegung. Ich meine, der prominenteste Philosoph, würde ich denken, ist nach wie vor John Stuart Mill, der britische Säulenheilige des Liberalismus, der natürlich insbesondere so Dinge sagt wie Meinungsfreiheit ist absolut zentral und wir müssen schlechte und falsche Meinungen auch zulassen, also auch ganz viele Dinge, die heutzutage hierzulande umstritten sind, weil nur an den schlechten Meinungen können wir unsere eigenen Meinungen schärfen, können uns abgrenzen und es ist überhaupt auch wichtig zu wissen, was die Leute wirklich denken. Man darf da also keine Zensur walten lassen. Da geht es stark um Meinungsfreiheit. Aber grundsätzlich finde ich, ist es auch schon bei den liberalen Vordenkern im 19. Jahrhundert wie Mill tatsächlich ein gewisses Bewusstsein dafür, dass der Mensch der Sache nach oft auch ein bisschen ein doofes Herdentier ist, aber wir ihn betrachten müssen, als sei er vollkommen zur Freiheit fähig, sonst können wir keine Demokratie oder keinen sozusagen liberalen Staat herstellen. Und das ist dieser Widerspruch, den haben wir ja heute noch. Wir sind ein bisschen blöd, ein bisschen emotional und sagen auf Twitter irgendwas ganz Unsägliches. Also wir sind nicht immer rational, gleichzeitig sind wir freie Bürger.
0: Genau, also die Unvernunft ist schon auch weit verbreitet. Rüdiger Safranski geht so weit zu sagen, das Böse ist der Preis der Freiheit. Mhm. Was sagt es denn uns, Frau Newmark, dass ausgerechnet die deutsche Partei, die die Freiheit im Namen trägt, die erwähnte FDP, in letzter Zeit ziemlich erfolglos ist?
1: Ja, ich weiß nicht, Deutschland, das muss man leider sagen, hat eben im 20. Jahrhundert keine starke liberale Tradition. Wir haben totalitäre Diktaturen und dann eben, wenn wir das nicht haben, dann sind sozusagen diese anderen eher dieses christlich-liberale oder dann eben die SPD, also eher die Arbeiterbewegung wichtig. Diese starken liberalen Traditionen, die findet man in anderen Staaten, aber die haben es in Deutschland im 20. Jahrhundert immer schwer gehabt und das würde ich sagen, also das großdiagnostisch hat die FDP hierzulande eigentlich in den letzten Jahrzehnten es nie so ganz richtig weit gebracht. Und das ist einfach ganz anders als so in einem kleinen Nachbar wie der Schweiz oder wenn man jetzt liberale Staaten wie zum Beispiel die Großbritannien anschaut. Warum das so ist, da müsste man sehr viel tiefen Spekulationen über die deutsche Seele anstellen.
0: Und da fehlt uns die Zeit. Die Entscheidung der EU von gestern Abend in puncto Abschiebungen zeigt jedenfalls die liberale Sicht auf die Welt gerät gerade in etwas schwieriges Fahrwasser. Freiheit, unser Thema am 2. Juni 2026 mit Bremen 2 Philosophiefachfrau Catherine Newmark. Vielen Dank.
1: Danke Ihnen.
0: Tschüss.
1: Tschüss.

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1: 24 Grad haben wir im Moment so im Schnitt, aber es ist eben nicht mehr sonnig, sondern es zieht sich kräftig zu und es kommt auch schon was runter. Zum Beispiel sehe ich das hier an unseren Fensterscheiben vom Studio in der Nähe der Weser, der Bremer Innenstadt und im Emsland und im Ochsenbrücker Raum, da ist es sicherlich auch schon so. Kräftige Schauer und Gewitter sollen sich nämlich von dort als allererstes auf den Weg gemacht haben, Richtung Elbe, am ehesten noch länger niederschlagsfrei. In der Nacht geht es runter bis auf 13 Grad. Auch da wird es wohl nicht trocken bleiben. Gegen morgen hört es dann irgendwann auf und morgen tagsüber erstmal wohl ein eher trockener Wechsel aus Sonne und dichten Wolken. Am Nachmittag dann eine höhere Wahrscheinlichkeit für erneuten Regen bis zu 21 Grad.
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1: Um kurz nach 16:30. Vorsicht auf der A29 Wilhelmshaven Richtung Oldenburg zwischen Wilhelmshavener Kreuz und Sande. Dort liegt eine Harke. Vorsicht auf der A29 Wilhelmshaven Richtung Oldenburg nochmal zwischen Wilhelmshavener Kreuz und Sande liegen Metallteile. Ob das vielleicht die besagte Harke ist? Vermutlich. A1 Hamburg Richtung Osnabrück zwischen Bremer Kreuz und Arsten. 4 Kilometer stockender Verkehr vor der Baustelle. A1 Osnabrück Richtung Bremen zwischen Dreieck Stur und Bremen-Arsten. 4 Kilometer stockender Verkehr vor der Baustelle.
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1: Guten Tag, eine schnellere Verwaltung. Wer würde das nicht gutheißen? In Bremen gibt es jetzt eine zusätzliche Anlaufstelle für Bürgerinnen und Bürger, die möglichst zeitnah einen neuen Pass benötigen oder sich ummelden wollen. Unser Thema gleich.

0: So heißt der Song auch von The Style Council. Shout to the Top. Gehört auf Bremen 2. An der Weide 50a in Bremen. Diese Adresse ist nur einen Steinwurf entfernt vom Hauptbahnhof. Vielleicht haben Sie, wie ich, dort schon ab und an mal kurz gehalten, um jemanden aussteigen zu lassen, der seinen Zug kriegen muss. Früher war dort das Postamt 5. Jetzt hat das Bürgerservice Center in dem Gebäude einen temporären Standort eröffnet. Im ersten Stock. Innensenatorin Eva Högel hat die neue Zweigstelle heute vorgestellt.
1: Wir haben das als Ergänzung, um noch besser zu werden bei der Terminvergabe, um innerhalb einer kürzeren Zeit auch Termine zu ermöglichen. Deswegen auch für diese drei Dienstleistungen, Personalausweise, Reisepässe, Wohnungsummeldung. Und hier geht das dann flott. Die Kolleginnen und Kollegen von der BSAG sind geschult worden, haben sich eingearbeitet, sind hoch motiviert. Bürgerinnen und Bürger können jetzt kommen.
0: So, hier geht das flott, sagt die Senatorin, aber davon wollten wir uns natürlich selber überzeugen und uns einen eigenen Eindruck verschaffen, wir von Bremen 2, und haben den Kollegen Mario Neumann hingeschickt.
2: Da steht auch schon ein Schild draußen, Pop-up BSC in der ersten Etage, und hier ist gerade einer dabei, sein Fahrrad aufzuschließen, und der lächelt übers ganze Gesicht. Hat's geklappt mit dem Reisepass?
3: Ja, hat super geklappt. Ging schnell. Ich habe auch erst vor ein paar Tagen das online gebucht.
2: Und obwohl das ein, in Anführungszeichen, nur Pop-up-BSC ist, hat alles geklappt, reibungslos?
3: Es gab ein, zwei Probleme mit den Rechnern, aber die konnten das in 5 Minuten gut lösen.
2: Und das Foto hat auch gepasst?
3: Da haben die spontan mit dem Handy gemacht. Da stellt man sich vor so eine Wand und die haben ein offizielles Handy von denen. Und dann kostet das 6 Euro extra, wenn man das dort macht, und dann ist das sofort da. Für so einen Reisepass ist es in Ordnung.
2: Jetzt bin ich hier am Empfang. Das sind zwei freundliche Leute von der Sicherheit, und die schicken gerade David zum entsprechenden Schreibtisch. David, zu welcher Nummer musst du?
4: Zu 10.
2: Das ist hier eine ziemlich große Halle. Davon ist ein Bereich eben jetzt dieses Pop-up-Service-Center, und da hängen Nummern von der Decke an so weißen Dreiecken. Da stehen die schwarzen Zahlen drauf, 01, 02, 03, das geht bis 14.
5: Ich bin einmal hier, um mich umzumelden.
6: Bin jetzt hier nach Bremen gezogen.
7: Haben Sie einmal eine Wohnungsgeberbestätigung und ein Ausweisdokument für mich da?
5: Ja, ich habe einmal meinen Personalausweis dabei.
2: Es ist hier ein bisschen warm, aber es ist ja auch nur ein Provisorium. Bis Herbst soll dieses Pop-up-Bürgerservice-Center bleiben, im alten Postamt 5 neben dem Hauptbahnhof. Jetzt hat David die Papiere rübergereicht, die Mitarbeiterin prüft. Interessant ist, dass hier jetzt Menschen arbeiten, die vorher in einem anderen Bereich tätig waren. Die wurden ausgeliehen von der Bremer Straßenbahn AG, wurden angelernt, werden auch weiterhin noch betreut von routinierten Fachkräften des Bürgerservice-Center-Teams. Und von den 13 Plätzen, an denen Leute Pässe beantragen können oder Ausweise beantragen können oder sich ummelden können, sind im Moment nur 3 belegt. Also es gibt hier tatsächlich die Möglichkeit, von jetzt auf gleich einen Termin zu bekommen. Man muss ihn online machen oder telefonisch. Das kann man aber auch noch, wenn man schon an der Tür steht. Und hast du das erwartet, David, dass du so schnell das erledigen kannst?
5: Tatsächlich nicht. Es ging sehr, sehr zügig, und ich fand das sehr gut, dass man jetzt im Prinzip so kurzfristig Termine finden konnte, weil grundsätzlich gesehen, es gibt 3 Standorte und die waren halt eher monateweise in Zukunft. Und hier hat man jetzt halt kurzfristig einen Termin gekriegt, und das finde ich ganz gut, weil sonst könnte man diese 14 Tage Ummeldefrist ja gar nicht einhalten.
2: Aber David, du hättest dich theoretisch auch online ummelden können.
5: Genau, das hatte ich auch versucht. Also ich hatte mich tatsächlich auf der Seite begeben, hatte dann diesen Online-Durchführen-Button über die Bund-ID das Ganze dann einmal gestartet, hatte das dann noch eingereicht, aber dann eben relativ zeitnah, so 24, 48 Stunden würde ich jetzt sagen, 2 Tage, die Rückmeldung bekommen, dass da Daten unvollständig waren oder da irgendwie Rückfragen bestehen. Und dann konnte ich es tatsächlich auch nicht nochmal machen. Also dann musste ich vor Ort jetzt hier einmal hinkommen, und dann war natürlich eben, jetzt brauchte ich halt relativ zügig einen Termin. Ne? Dann.
2: Genau das meinte, glaube ich, gerade Bremens Innensenatorin Högel, als sie davon sprach, dass es auch darum geht, hier eine leistungsfähige Verwaltung unter Beweis zu stellen, dass man tatsächlich durch die Performance der öffentlichen Hand in der Lage ist, Fristen einzuhalten. An der Decke laufen die Kabel lang, man sieht die auch runterhängen zu den Steckdosenleisten. Es hat schon so ein bisschen was Provisorisches, so ein bisschen Industrial-Style, aber irgendwie auch cool. Weiße Wände, keine Deko, hier geht's nur um das Essentielle, nur das, was nötig ist.
0: Industrial Style. Mario Neumann über das sogenannte Pop-up Bürger Service Center im ehemaligen Postamt 5 neben dem Bremer Hauptbahnhof. Jetzt Bremen 2 Musik von John Legend.

0: Ja, auch wir haben früher den Fernseher im Wohnzimmer angemacht, wenn die Eltern es nicht mitbekommen haben. Zur Not hätten sie im Nachhinein über den Videotext oder das Programm in der Zeitung rekapitulieren können, was Sohn und Tochter in einem der drei Programme geguckt haben. Heutzutage sehen Kinder oder Teenie-Augen auf ihren Smartphones jeden Tag Bilder und Videos und Mama und Papa haben nicht den leisesten Schimmer von den Inhalten. Vieles mag belanglos sein, aber Gewalt ist eben auch darunter und Sex.
1: Ich habe halt einfach den ganzen Tag Energy getrunken und Pornos geguckt.
2: Ich glaube, wo ich das erste Mal solche Inhalte gesehen habe, war ich 12.
3: Das führt zu Phänomenen, dass 12-Jährige sich auf dem Schulhof über Analverkehr unterhalten.
0: Das waren Stimmen aus der ZDF-Dokuserie Generation Porno, was unsere Kinder online sehen. Heinz-Jürgen Voss ist Professor für Sexualwissenschaft und sexuelle Bildung an der Hochschule Merseburg und jetzt am Telefon. Schönen guten Tag.
4: Schönen guten Tag.
0: Laut Studien ist fast jedes zweite Mädchen und fast jeder zweite Junge in Deutschland zwischen 12 und 14 Jahren schon mal mit pornografischen Inhalten im Netz konfrontiert gewesen. Bei den Älteren bis 17 Jahren sogar 2 von 3. Über welche Wege und Kanäle verbreitet sich sowas?
4: Insgesamt, also ich würde sogar bei den Zahlen noch ein Stück weiter gehen, können wir einmal wahrnehmen, dass ab 10, 11 Jahre Kinder in größerem Maße selbst in digitalen Medien unterwegs sind und darüber können sie auch in Kontakt kommen mit sexualisierten Darstellungen. Also das Thema ist schlicht da und man muss in der Gesellschaft gucken, wie geht man damit um.
0: Ja, und alles frei zugänglich, keine Schranken?
4: Na, insgesamt, also tatsächlich viel Kommunikation findet über WhatsApp und über Social Media statt, über den Klassenchat beispielsweise. Und da wird eben zum Beispiel auch mal eine sexualisierte Darstellung geteilt, werden rechtsextreme Dinge geteilt. Also da findet relativ viel statt, sodass es eben gerade bei Kindern durchaus notwendig ist, dass es auch eine begleitete Nutzung gibt durch die Eltern. Also dass eben Kinder nicht alleingestellt sind mit dem Medienmaterial, sondern tatsächlich begleitete Nutzung und natürlich Jugendliche sind dann selbst unterwegs im Netz. Also deshalb, da kommt es dann auch auf eine Medienkompetenzförderung an.
0: Ja, sagen Sie mal, mit was für Risiken so ein Konsum oder so eine Rezeption verbunden ist?
4: Ja, insgesamt, also wir gucken viel auf Risiken. Insgesamt, Sie hatten auch in der Anmoderation sowohl Stimmen von Jugendlichen, auch von Kindern jeweils mitgebracht. Also tatsächlich, Jugendliche können im Allgemeinen relativ gut auch durchaus mit Pornografie umgehen. Sie informieren sich selber dann wiederum darüber. Sie machen sich teilweise lustig, finden Dinge abstoßend, können verunsichert sein dadurch. Bei Kindern ist es jeweils anders, weil Kinder in größerem Maße tatsächlich in Darstellungen, pornografischen Darstellungen eher zum Beispiel Gewalt erkennen können, mit den Darstellungen gar nichts anfangen können. Und da haben wir in größerem Maße Verunsicherungen, Fragen, die sich ergeben können. Es kann Kinder belasten. Und da ist es dann wiederum wichtig, einmal, dass durchaus Kinder davor geschützt werden, mit so einem Material in Kontakt zu kommen. Ich denke, ein vollständiger Schutz wird sich da nicht machen lassen. Deshalb ist es auch immer wichtig, dass sowohl Eltern als auch Fachkräfte gut ansprechbar sind, auch für Themen zur Sexualität.
0: Ja. Aber Herr Voss, eine unrealistische Vorstellung, wie Sex sich abspielt, entsteht doch in den Köpfen wahrscheinlich auch, oder nicht?
4: Na, es gibt da einige Studien. Die Speak-Studie hatte sich das mal genauer angeguckt, inwieweit tatsächlich unrealistische Vorstellungen entstehen. Die ist mit 14-, 15-Jährigen durchgeführt worden. Und da sagen deutlich über 90% der Jugendlichen, sie wissen schon, dass sexuelle Darstellungen anders sind. Viele, auch über 90%, sagen, ich finde es auch nicht schlimm, Pornografie zu konsumieren. Und wir haben aber auch durchaus die Zahlen, die dann zu bedenken geben, nämlich dass 20% sagen, ach naja, die Körperdarstellungen, die sind unrealistisch und eigentlich kann ich mich nur noch in Menschen verlieben, die diesen Körpern entsprechen beispielsweise. Mhm. Oder dass Personen sagen, ich hätte mal lieber damit nicht angefangen. Das sagen so ungefähr 10-15% der Jugendlichen. Und da wird deutlich, natürlich muss da gearbeitet werden. Das bedeutet Medienkompetenz, bedeutet aber auch zu Pornografie gesprächsfähig zu sein, sowohl als Eltern als auch als Fachkräfte.
0: Das wäre meine Frage, welchen Rat Sie den Erziehungsberechtigten in dem Kontext geben. Etwas offensiver das Gespräch suchen auf jeden Fall.
4: Ja, na, erstmal bei Kindern würde ich so und so sagen, die Kinder nicht am Smartphone allein lassen, auch mal in den Klassenchat reingucken. Also nicht die ganze Zeit daneben zu sitzen, aber sich für das Kind zu interessieren, immer wieder zu signalisieren. Ich bin auch gesprächsbereit zu den Inhalten, also tatsächlich Kinder nicht allein lassen. Jugendliche machen eigene Gehversuche und das heißt aber auch, dass man immer signalisieren muss, ich bin ansprechbar für Themen. Und auch wenn ich zum Beispiel gut sexualpädagogisch entweder mit meinem Kind gearbeitet habe oder eben auch in der Schule das Thema da war, dann ist es auch wichtig dazu zu sagen, naja, jetzt haben wir es schon so gut behandelt. Und dann weiß man aber auch, Jugendliche machen Dinge gern mal einfach so, weil sie es gerade gelernt haben, machen sie es extra anders und halten sich gerade an die Dinge nicht. Und dann ist es immer wichtig zu signalisieren, aber auch wenn irgendetwas ist, komm immer auf mich zu, wir finden gemeinsam einen besseren Weg. Uns ist tatsächlich immer ungünstig, wenn man dem Jugendlichen oder dem Kind eine Schuld irgendwie gibt, sondern gemeinsam muss man gucken, wo finden wir einen guten Ausweg.
0: Generation Porno, was unsere Kinder online sehen, heute Abend um 20.15 Uhr im ZDF. In der Mediathek finden Sie eine dreiteilige Serie dazu. Das war der Sexualwissenschaftler Heinz-Jürgen Voss auf Bremen 2. Ich danke fürs Gespräch.
4: Sehr gern.

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1: Mit Markus Fliegel. Kanzler Merz empfängt Ungarns neuen Regierungschef in Berlin. Dobrindt begrüßt EU-Einigung über Abschiebezentren in Drittstaaten. Kanadischer Konzern übernimmt Baggagehersteller Atlas. Das Wetter: abends teils kräftige Schauer und Gewitter, nur gelegentlich Sonne bis 23 Grad. Bundeskanzler Friedrich Merz hat dem neuen ungarischen Ministerpräsidenten Peter Modja seine volle Unterstützung dafür zugesichert, sein Land zurück in die Mitte Europas zu führen, so Merz. Der 45-jährige Modja absolvierte heute seinen Antrittsbesuch in Berlin. Vor wenigen Wochen hatte er Ungarns umstrittenen Langzeitregierungschef Orbán bei der Parlamentswahl deutlich geschlagen. Georg Schwarte.
2: Den überwältigenden Wahlsieg vor wenigen Wochen bezeichnete Merz als Inspiration für ganz Europa. Er zeige, dass das Pendel nicht nur in die Richtung des Illiberalen und Autoritären, sondern auch eindrucksvoll zurück in die Mitte schwingen könne. Merz appellierte an die neue ungarische Regierung, dem EU-Beitrittsprozess der Ukraine künftig nicht im Wege zu stehen. Ungarn verhandelt derzeit bilateral mit dem ukrainischen Präsidenten Selenskyj über mehr Grundrechte für die ungarische Minderheit in der Ukraine. Kanzler Merz kündigte an, mit der neuen ungarischen Regierung erneut auch über eine mögliche militärische Unterstützung Ungarns für die Ukraine sprechen zu wollen. Ungarns Premier Modja stellte allerdings in Berlin klar, dass sein Land weiterhin weder Waffen noch Soldaten für die Ukraine bereitstellen werde.
1: Die Europäische Union hatte sich gestern auf eine neue Rückkehrverordnung für abgelehnte Asylbewerber geeinigt. Unter anderem soll es damit Abschiebezentren in Ländern außerhalb der EU geben. Die Reaktionen in Deutschland sind gemischt. Während die Kritik aus Teilen der Opposition groß ist, lobt Bundesinnenminister Alexander Dobrindt das Vorgehen. Er sprach von einem Ruck für mehr Ordnung in der Migrationspolitik. Aus Brüssel, Jasper Ruppert.
3: Der CSU-Politiker sprach von Jahren des Kontrollverlustes und der Inkonsequenz an den europäischen Außengrenzen und in der europäischen Migrationspolitik, die es gegeben habe. Jetzt gelinge es wieder, mehr Klarheit und Konsequenz walten zu lassen. Zentraler Bestandteil der Einigung ist der Plan von sogenannten Return Hubs, Abschiebezentren in Ländern außerhalb der EU. Die Return Hubs seien ein deutlicher Schlag gegen das Geschäftsmodell der kriminellen Schleuserbanden, erklärte Dobrindt. Die Grünen sehen das anders. Familien mit Kindern über Jahre zu inhaftieren und Menschen in Lager in Drittstaaten abzuschieben, hat mit wirksamer rechtsstaatlicher Migrationspolitik nichts zu tun, sagte Parteichef Felix Banaschak der Deutschen Presseagentur.
1: Die SPD-Fraktion in der Bürgerschaft will, dass in Bremen ein freiwilliges Handwerksjahr möglich wird. Das ist eins der Themen, die die Sozialdemokraten bei einer Klausur besprochen haben. Das freiwillige Jahr soll junge Menschen dazu bringen, sich für Handwerksberufe zu entscheiden. Gleichzeitig könnte das für Betriebe ein Ausweg aus dem Fachkräftemangel sein, so die Hoffnung. Aus der Regionalredaktion Boten und Binnen, Volkert Lenz.
4: Ein freiwilliges Handwerksjahr richtet sich an junge Menschen nach der Schule, die sich noch nicht für einen Ausbildungsberuf entschieden haben. Sie erwarten Praxiseinsätze in verschiedenen Betrieben, sie werden pädagogisch begleitet und können so verschiedene Gewerke kennenlernen. Ausdrücklich soll das Handwerksjahr nur der Berufsorientierung dienen und keine Ausbildung ersetzen. Weiteres Thema der SPD war das autonome Fahren im Land Bremen. Das will die Fraktion jetzt voranbringen. So seien selbstfahrende Shuttle-Dienste zum Beispiel in Gewerbegebieten oder am Stadtrand denkbar, wo der öffentliche Nahverkehr mangels Nachfrage und langen Taktzeiten an Grenzen stößt. Weitere Vorschläge sind die Einführung eines Kulturtickets für Azubis, der Ausbau der Bahnanbindung des Bremerhavener Überseehafens oder ein Landesaktionsplan zur Stärkung der Tarifbindung von bremischen Firmen.
1: Der Kran- und Baggerhersteller Atlas bekommt einen neuen Eigentümer. Das in finanzielle Schieflage geratene Unternehmen hat mitgeteilt, dass der kanadische Baumaschinenproduzent Buhler Versatile die Werke in Ganderkesee, Delmenhorst und Vechta übernehmen will. Demnach ist eine entsprechende Absichtserklärung unterzeichnet, nur die Kartellbehörden müssen noch zustimmen. Die IG Metall warnt vor tiefgreifenden Einschnitten und möglichen Entlassungen. Die Atlas-Gruppe beschäftigt aktuell etwa 400 Mitarbeiterinnen und Mitarbeiter. Der Otterndorfer Konservenhersteller Paulsen übernimmt zum 1. Juli den Bremerhavener Fischverarbeiter Abelmann. 55 der ehemals 105 Arbeitsplätze bleiben erhalten. Er sehe für das Unternehmen Wachstumsperspektiven, sagte der Insolvenzverwalter bei einem Pressetermin in Bremerhaven. Abelmann war im Herbst vergangenen Jahres in die Insolvenz gerutscht. Das waren Nachrichten mit Markus Fliegel.
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5: Wir haben über 20 Grad, 3, 4, 25 Grad noch und ein Hin und Her, wenn ich das mal sagen darf. Es zieht sich zu und dann geht der Vorhang wieder auf. Das Ganze soll ja aus dem Emsland und dem Osnabrücker Raum kommen, heute Nachmittag und heute Abend. Aber ist durchaus schon Regen auch hier in der Bremer Innenstadt runtergekommen. Kommende Nacht geht es runter bis auf 13 Grad. Am frühen Morgen hört es dann definitiv auf zu regnen. Dann ist erstmal ein Wechsel aus sonnendichten Wolken angesagt. Morgen Nachmittag dann wahrscheinlich wieder Niederschlag mit dabei. Maximal 21 Grad. Es bleibt wechselhaft. Auch die kommenden Tage. Stichwort atlantische Tiefdruckausläufer.
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5: Um 17 Uhr und 5 Minuten A1 Hamburg Richtung Osnabrück. Zwischen Bremerkreuz und Arsten 4 Kilometer stockender Verkehr vor der Baustelle. A1 Osnabrück Richtung Bremen, selbe Gegend zwischen Dreieck Stur und Bremen-Arsten, auch 4 Kilometer stockender Verkehr vor der Baustelle. Und die Landesstraße Richtung Wilhelmshaven ist zwischen Fedderwader Groden und der A29 wegen eines Feuerwehreinsatzes im Moment gesperrt.
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5: Guten Tag, das Wetter kann sich also im Moment nicht entscheiden. Das ist bei Ihnen und Ihrem Radioprogramm zum Glück anders. Oh.

0: Jordan McCampa und Magic. Vorhin im Gespräch mit unserer Philosophin Catherine Newmark, da habe ich gesagt, dass die gegenwärtige Realität liberale Sichtweisen teilweise erschwert. Aber in Ungarn ist der definitiv illiberale langjährige Regierungschef abgewählt worden, Viktor Orban. Sein Nachfolger war heute in Berlin. Unser Hauptstadtkorrespondent Georg Schwarte berichtet.
1: Da steht der junge, 45-jährige ungarische Premier Peter Morgia im Kanzleramt, sein Antrittsbesuch. Und der Bundeskanzler kommt aus dem Lächeln und Schwärmen gar nicht mehr heraus.
2: Antrittsbesuche sind ja immer auch ein Neuanfang. Für diesen Besuch gilt das in ganz besonderer Weise.
1: Denn diesem Neuanfang wohnt ein besonderer Zauber inne. Eine Zweidrittelmehrheit hat der ungarische Gast vor wenigen Wochen geholt. Nicht gegen irgendwen, sondern gegen Viktor Orban. 16 Jahre war der Rechtspopulist an der Macht, hatte Merz, der EU, der Ukraine zuletzt wieder und wieder das Leben schwer gemacht. Der Kanzler verhehlt nicht, wie sehr ihn dieser Wahlsieg freut.
2: Das ist ein tiefer Einschnitt in der Geschichte Ungarns nach dem Ende des Kalten Krieges.
1: Und Friedrich Merz hört gar nicht mehr auf zu lächeln und zu loben.
2: Der Wahlsieg ist auch eine Inspiration für ganz Europa.
1: Denn zuletzt waren die Rechtspopulisten in Europa auf dem Vormarsch. Der Blick in die europäische Nachbarschaft machte Merz da nicht nur Hoffnung. Jetzt also das Beispiel Ungarn.
2: Peter Modja hat bewiesen, das Pendel schwingt nicht nur in eine Richtung, in die Richtung des Illiberalen oder gar Autoritären. Es kann auch zurück und eindrucksvoll in die Mitte zurückschwingen.
1: Der 45-Jährige steht da neben dem Kanzler, selbstbewusst und laut eigener Aussage bereit und willig, Ungarn wieder zu einem konstruktiven Partner in der EU zu machen.
3: Danke sehr, danke Herrn Bundeskanzler, danke für die Möglichkeit. Danke für Ihre Einladung.
1: Als er dann gefragt wird, was er dem Kanzler denn raten würde, um die immer stärker werdende AfD hier in Deutschland wieder kleiner zu machen, winkt Modja allerdings bescheiden ab. Wer bin ich, um dem amtierenden Bundeskanzler hier Ratschläge zu geben, sagt er, um dann aber doch zu erzählen, wie er tausende Kilometer in Ungarn durchs Land und jedes noch so kleine Dorf gezogen sei, um für seine Sache zu werben. Das Geheimnis für den Erfolg meiner Partei, TISA, Arbeit, Arbeit, Arbeit. Merz steht da und hört aufmerksam zu, um Modja dann zu versichern, alle Türen stünden Ungarn in Berlin jetzt offen, auch für mehr wirtschaftliche Kooperation. Deutschland ist schon jetzt Ungarns wichtigster Handelspartner. In Sachen Ukraine hofft Merz, dass dieses Ungarn jetzt anders als unter Orban einen möglichen EU-Beitrittsprozess nicht mehr blockiert. Und was ist mit militärischer Hilfe?
2: Im Hinblick auf die militärische Unterstützung der Ukraine werden wir jetzt mit der neuen ungarischen Regierung sprechen.
1: Das allerdings dürfte weiterhin schwierig bleiben. Modja, der gerade mit dem ukrainischen Präsidenten Zelensky über mehr Grundrechte für die ungarische Minderheit in der Ukraine verhandelt, war hier sehr klar. Unter seiner Führung, sagt er, werde es weiterhin weder Waffen noch Soldaten aus Ungarn für die Ukraine geben.

Ganz schnelle Info für alle Tennisinteressierten unter Ihnen. Alexander Zverev hat gewonnen gegen den spanischen Jungstar Rafael Jodar und steht somit im Halbfinale der French Open von Paris. 7-6, 6-1, 6-3.

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1: Malosse der Dom in Kölle. Auch wenn wir künftig Eintritt zahlen sollen. Ab Juli kostet die Besichtigung dieses imposanten Bauwerks für Touristen 12 Euro. Ganz ehrlich, für die 533 Stufen zur Aussichtsplattform müsste man mir was zahlen. Aber das ist ein anderes Thema. Aus Köln, Mathis Trapp.
2: Mit rund 6 Millionen Gästen im Jahr ist der Kölner Dom die meistbesuchte Sehenswürdigkeit in Deutschland. Die gotische Kathedrale zählt zum UNESCO-Weltkulturerbe. Sie ist das Wahrzeichen der Stadt. Wer Köln besucht, für den ist auch ein Besuch im Dom Pflicht. Doch so viel Bekanntheit hat ihren Preis. 16 Millionen Euro kosten Unterhalt und Erhalt des Doms jährlich. Ein Betrag, der nicht durch Spenden und öffentliche Gelder gedeckt wird. Ein touristischer Eintrittspreis soll ab dem 1. Juli helfen, die Finanzierungslücke zu schließen, erklärt Dompropst Guido Assmann.
3: Mal runtergerechnet auf den Tag kostet der Dom jeden Tag 44.000 Euro. Das ist wie ein kleiner Wagen, jeden Tag. Und die vielen Menschen, die kommen, über die wir uns wirklich sehr, sehr freuen, durchschnittlich 20.000 Menschen am Tag, die bringen natürlich auch eine Verantwortung mit und auch von Reinigung, von Aufsicht, von Sicherheit, sodass wir damit auch viele Ausgaben haben.
2: 12 Euro soll der Eintritt in den Innenraum des Kölner Doms ab nächstem Monat kosten. Es wird aber Ausnahmen geben. Schülerinnen und Schüler bis 13 Jahre sowie Schwerbehinderte und ihre Begleitung zahlen nichts. Für Studierende, Auszubildende und Inhaber des NRW-Sozialpasses gibt es eine Ermäßigung. Dompropst Guido Assmann.
3: Mir ist wichtig, dass wir niemanden ausschließen, in den Kölner Dom zu kommen. Dass wir weiter ein Ort des Gebetes sind, ein Ort der Wallfahrt zu den Heiligen Drei Königen und ein Ort des Willkommens.
2: Aus diesem Grund bleibt der Eintritt an bestimmten Feiertagen frei. Unter anderem rund um die Heiligen Drei Könige Anfang Januar, am 1. Mai, am Tag der Deutschen Einheit, aber auch zur Kölner Nacht der Museen. Auch der Besuch der Gottesdienste bleibt kostenlos, ebenso das Gebet. Dafür wird ein neuer Zugang an der Nordseite des Doms im Bereich der Schmuckmadonna eingerichtet, erklärt der Kölner Dombaumeister Peter Füssenich.
4: Also es wird ein Portal immer offen bleiben, jeden Tag, in dem man den Dom auch besichtigen kann. Wer das ein bisschen ausgedehnter machen möchte, der kauft sich ein Ticket, möglichst ein Online-Ticket und besichtigt dann den Dom, wie er das gerne möchte.
2: Der Dombaumeister sagt auch, ob sich ein Tourist als Betender ausgibt, um kostenlos in den Innenraum zu kommen, wird nicht kontrolliert.
4: Also es wird selbstverständlich keine Gesinnungsprüfung geben und niemand muss auch seinen Kirchensteuernachweis bereithalten. Also wer am Nordportal des Domes zum Gebet rein möchte und das sagt, der wird auch natürlich da reingelassen.
2: Die Meinungen der Menschen auf dem Domvorplatz zu den 12 Euro gehen auseinander.
5: Also ich finde, wer das sehen will, sollte auch bezahlen. Also ich finde das okay. Ja, und wenn ich Lust habe, gehe ich in den Dom und bezahle.
6: 12 Euro ist schon viel auf jeden Fall.
7: Das ist happig, das ist sehr happig. Also für viele wird das nicht bezahlbar sein.
8: Ich meine, dass sie es machen müssen, finde ich okay. Aber die Höhe ist nicht okay.
2: Kritik am Eintrittspreis kommt unter anderem von der ehemaligen Kölner Dombaumeisterin Barbara Schock-Werner.
9: Der Dombesuch kann doch nicht nur für Wohlhabende möglich sein. Für mich muss es auch kommerzfreie Räume geben. Ich hätte mir im Vorfeld mal gewünscht, dass überlegt wird, dass man eine Art Stiftung oder Fonds gründet, um die Eintrittsfreiheit des Domes weiterhin zu gewährleisten.
2: Der Aachener Dompropst hätte sich gewünscht, dass Köln den Eintrittspreis mit den anderen Bistümern in Nordrhein-Westfalen abgestimmt hätte. Kölns Dombaumeister Füssenich spricht von einem moderaten Schritt und Preis.
4: Wenn man mal die großen Kathedralen in Europa vergleicht, also die Sagrada Familia, da zahlt man schon mindestens 30 Euro für einen Eintritt. Wir wollen es aber auch nicht mit solchen großen, auch touristischen Kirchen vergleichen. Hier können wir uns vielleicht eher mit Mailand vergleichen. Mailand und Venedig, das sind auch so die Größenordnungen. In diesem Feld liegen wir mit unseren 12 Euro Besichtigungsgebühr ganz gut dabei.
2: Fest steht, in der Anfangsphase ab dem 1. Juli wird es ruckeln. Für den Eintritt im Kölner Dom müssen digitale Bezahlsysteme und Kassen aufgebaut werden. Dann wird sich auch zeigen, wie groß der Ansturm auf die neuen Domtickets ist.
1: 44.000 Euro kostet der Kölner Dom also am Tag. Wie meinte der Dompropst, so viel Geld, wie man für einen Kleinwagen zahlt, 44.000. Vielleicht hat seiner ja güldene Sitze. 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

0: Buongiorno.
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3: Schön, die Stimme der früheren Kollegin Ulrike Petzold mal wieder gehört zu haben, gerade eben.
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3: Das ist insgesamt eigentlich auch noch erfreulich. Mild auf jeden Fall. Wir haben es noch mit über 20 Grad zu tun. Heute Abend bleibt es auch noch mild, aber es kann sich der eine oder andere Schauer und das eine oder andere Gewitter drunter mischen, dazu gesellen, ungebetenerweise, kommen vom Emsland und dem Osnabrücker Raum und machen sich halt auf den Weg, Hummeln im Hinter quasi. Kommende Nacht geht's runter bis auf 13 Grad und gegen frühen Morgen hört es dann spätestens auf zu regnen, dann erstmal ein Wechsel aus Sonne und dichten Wolken.

0: Morgen Nachmittag vermutlich wieder Niederschlag. Bis zu 21 Grad am morgigen Mittwoch.
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0: Um kurz nach 5:30. A1 Hamburg Richtung Osnabrück zwischen Bremer Kreuz und Arsten. 4 Kilometer stockender Verkehr vor der Baustelle. A1 Osnabrück Richtung Bremen, die Gegenrichtung zwischen Dreieck Stur und Bremen-Arsten. 6 Kilometer stockender Verkehr vor der Baustelle. Und dann gibt es noch eine Sperrung der Landesstraße Richtung Wilhelmshaven zwischen Vetterwader Groden und der A29. Grund ist ein Feuerwehreinsatz.
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0: Knappe halbe Stunde noch an Ihrer Seite. Schönen Nachmittag.

0: Bremen 2 hier gleich 6:09 an diesem Dienstagnachmittag, 2. Juni 2026. Der Fernsehkollege Stefan Stuchlik, ARD-Korrespondent in Brüssel, wirkte gestern Abend sichtlich beeindruckt, man könnte fast sagen irritiert, ob der Entscheidung seitens der Europäischen Union, die er da zu verkünden hatte in den Tagesthemen. Die Europäische Union will deutlich restriktiver werden als bislang im Umgang mit abgelehnten Asylbewerbern. Die Reaktionen in der deutschen Politik sind gemischt, berichtet aus unserem Hauptstadtstudio in Berlin Jasper Ruppert.
1: Es ist eine Entscheidung mit Signalwirkung, die die EU gestern Abend gefällt hat. Zwar tritt nächste Woche mit der Reform von GEAS, dem gemeinsamen europäischen Asylsystem, eine weitere Verschärfung der Migrationspolitik in Kraft. Doch nun hat Brüssel bereits vorher die Zügel im Asylrecht weiter angezogen. Die neue Rückkehrverordnung sieht unter anderem härtere Regeln, mehr Befugnisse der Behörden und Abschiebezentren in Ländern außerhalb der EU vor. Bundesinnenminister Alexander Dobrindt zeigt sich zufrieden.
2: Die Einigung zur Rückkehrverordnung ist ein wahrer Ruck für mehr Ordnung in der EU-Migrationspolitik.
1: Für den CSU-Politiker ist das EU-Vorhaben eine notwendige Kurskorrektur.
2: Nach Jahren der Unordnung, des Kontrollverlustes, der Inkonsequenz an den europäischen Außengrenzen und in der europäischen Migrationspolitik gelingt es jetzt wieder deutlich mehr Ordnung zu schaffen, Klarheit und Konsequenz walten zu lassen.
1: Bei Dobrindts Koalitionspartner in Berlin sieht man das anders. Der migrationspolitische Sprecher der SPD, Hakan Demir, verweist auf die GEAS-Reform.
3: Ich hätte mir gewünscht, dass wir erstmal abwarten, wie GEAS greift, ob dort die Wirkungen so sind, wie wir uns das wünschen, bevor wir dann zu anderen Maßnahmen gehen.
1: SPD-Mann Demir kritisiert die neue Rückkehrverordnung nicht nur als voreilig, sondern auch, wie sie in Brüssel zustande gekommen ist.
3: Ich finde es schlecht, dass wir das mit den rechtsextremen Stimmen im Europäischen Parlament gemeinsam gemacht haben. Das ist so in Deutschland nicht abgesprochen.
1: Ähnlich sehen es die Grünen. Der innenpolitische Sprecher Marcel Emmerich spricht bei der Zusammenarbeit im EU-Parlament von einer Normalisierung von rechtsextremen Kräften. Die neue Rückkehrverordnung kritisiert er vor allem aus zwei Gründen.
4: Erstens, die EU schafft damit die Möglichkeit, Menschen in Länder abzuschieben, mit denen sie überhaupt gar nichts verbindet, weder Familie noch soziale Kontakte oder irgendwie die Sprache. Und zweitens, viele europäische Länder haben einen erheblichen Fach- und Arbeitskräftemangel. Wenn Menschen bereits ihr Leben, die Sprache lernen, arbeiten oder eine Ausbildung machen, verursacht die Abschiebung oft höhere Kosten als ihr Verbleib.
1: Emmerich spricht von einem Tiefpunkt für Menschenrechte und Rechtsstaatlichkeit in Europa. Auch die migrationspolitische Sprecherin der Linken, Clara Bünger, kritisiert die Einigung der EU deutlich.
5: Das Ziel dahinter ist klar. Es geht darum, Härte zu demonstrieren. Und gleichzeitig sollen Menschen mit unsicherem Aufenthaltsstatus in Angst und Schrecken versetzt werden. Maßnahmen, die noch vor wenigen Jahren unvorstellbar waren, werden nun zur Realität.
1: Auch Menschenrechtsorganisationen kritisieren den Plan, Menschen ohne Bleiberecht in Abschiebezentren in Ländern außerhalb der EU zu bringen, die nicht in ihre Herkunftsländer abgeschoben werden können. Innenminister Dobrindt kann die Kritik nicht verstehen. Mit den Abschiebezentren würde man gegen das Geschäftsmodell der kriminellen Schleuserbanden vorgehen. Passende Drittstaaten müssen aber noch gefunden werden und diese bestimmte Menschenrechtsstandards erfüllen.

0: Es ist sowas von jetzt genau 6:10. In einer guten Viertelstunde lernen Sie Nilüfer Türkmen erkennen in der Gesprächszeit hier auf Bremen 2. Als sie ein Kind war, da litt ihre Mutter an einer paranoiden Schizophrenie und fürchtete sich ständig vor Mord und Vergewaltigung.
1: Meine Mutter hat sich auf dem Sofa die Zigarette angezündet. Im Hintergrund lief der Fernseher auf Dauerschleife und ich hab auf dem Sofa mitgesessen oder auf dem Boden gesessen und mit meinen Plüschtieren gespielt. Und meine Mutter hat ja im Prinzip durchgängig Gespräche geführt, aber nicht mit mir, sondern ich war einfach nur anwesend und ich konnte die andere Gesprächsseite natürlich nie erkennen und sehen, weil es eben nur für meine Mutter ersichtlich war. Aber sie hat oft auch gestritten, hat dann geweint und ich wusste gar nicht, wo das herkommt. Und oft hat sie auch auf anderen Sprachen gesprochen. Sie war Fremdsprachenkorrespondentin, das hat sie gelernt. Und sie konnte Französisch, Englisch, Türkisch, Deutsch und ja.
0: Und als Nilüfer Türkmen 9 war, musste das Jugendamt einschreiten und hat sie in einem Heim untergebracht. Mittlerweile ist Nilüfer Türkmen 28, Bremerin und klärt andere Menschen über Schizophrenie auf. Sie werden Sie näher kennenlernen in der Gesprächszeit im Anschluss an die Nachrichten 18:00 hier auf Bremen 2.

0: Höre ich sehr gerne den Pianisten und Sänger John Regan aus New York. I Will Wait, so heißt dieser Song von ihm.
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0: Der kommt von Frieda Ahrens.
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0: In 4 Minuten ist es 18 Uhr, Martin Busch geht. Julia Meixner kommt. Angenehmen Abend Ihnen und gern bis morgen.

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1: Mit Sven Weingärtner. Guten Abend. Innenminister Dobrindt will schnell Abschiebezentren außerhalb der EU bauen lassen. Kanzler Merz warnt trotz schlechter Wirtschaftslage vor Schwarzmalerei. Bremer Tierheim nimmt aktuell keine Tiere mehr auf. Das Wetter: am Abend teilweise kräftige Schauer und Gewitter bei noch bis 23 Grad. Verschärfungen der Asylregeln und Abschiebezentren in Ländern außerhalb der Europäischen Union. Das ist Teil der neuen Rückkehrverordnung der EU für abgelehnte Asylbewerber. Bundesinnenminister Alexander Dobrindt erwartet noch in diesem Jahr erste Vereinbarungen zu Abschiebezentren. Die heutige Entscheidung lobt er.
2: Die Einigung zur Rückkehrverordnung ist ein wahrer Ruck für mehr Ordnung in der EU-Migrationspolitik. Nach Jahren der Unordnung, des Kontrollverlustes, der Inkonsequenz an den europäischen Außengrenzen und in der europäischen Migrationspolitik gelingt es jetzt wieder, deutlich mehr Ordnung zu schaffen, Klarheit und Konsequenz walten zu lassen.
1: Bei der SPD, Dobrindts Koalitionspartner in Berlin, sieht man das anders. Die neue Rückkehrverordnung wird als voreilig bezeichnet. Die Stimmung in der deutschen Wirtschaft ist schlecht. Bundeskanzler Friedrich Merz will trotzdem gute Stimmung verbreiten. Beim Ostdeutschen Wirtschaftsforum in Brandenburg sagte er, dass es keinen Grund für Pessimismus und Schwarzmalerei gebe. Die Reflexe des Schlechtredens müssten aufhören, so Merz. Bis zur Sommerpause plant die schwarz-rote Koalition, noch ein großes Reformpaket auf den Weg zu bringen zu Themen wie Rente und Steuern. Mehr als 13 Millionen Menschen leben in Deutschland in Armut. Das zeigt der Armutsbericht des Paritätischen Wohlfahrtsverbands. Von Grünen und Linken gibt es deshalb Kritik gegen die Bundesregierung. Wie die aussieht, Kirsten Gierschig aus Berlin.
3: Die Grünen-Fraktionsvorsitzende Britta Hasselmann kritisiert, die Bundesregierung baue wirksame Maßnahmen gegen Armut und für faire Chancen nicht aus, sondern streiche diese sogar zusammen. Als Beispiele nennt Hasselmann angedachte Kürzungen beim Wohngeld, der Unterstützung für Alleinerziehende oder die mögliche Absage der BAföG-Erhöhung. Linken-Fraktionschef Sören Pellmann betont, Armut sei längst auch eine Gefahr für Arbeitnehmerinnen und Arbeitnehmer. Für immer mehr Menschen reichten die Löhne nicht aus.
1: In Bremen soll es ein freiwilliges Handwerksjahr geben. Das will jedenfalls die SPD-Fraktion der bremischen Bürgerschaft. Warum und für wen das gedacht ist, dazu aus der Regionalredaktion Buten und Binnen Volkert Lenz.
4: Ein freiwilliges Handwerksjahr richtet sich an junge Menschen nach der Schule, die sich noch nicht für einen Ausbildungsberuf entschieden haben. Sie erwarten Praxiseinsätze in verschiedenen Betrieben, sie werden pädagogisch begleitet und können so verschiedene Gewerke kennenlernen. Ausdrücklich soll das Handwerksjahr nur der Berufsorientierung dienen und keine Ausbildung ersetzen, sagt Mustafa Güngör, SPD-Fraktionschef.
5: Deshalb soll das die Möglichkeit geben, mal in diese Berufe aktiver reinzuschauen. Wer Spaß an seinem Job hat, der macht den auch gut und der macht den auch erfolgreich und das kann eine gute Brücke dazu wird.
1: Das Bremer Tierheim nimmt keine Tiere mehr auf. Es gibt einen sofortigen Aufnahmestopp. Nur so könnten die bisher aufgenommenen Tiere noch versorgt werden. Allein in diesem Jahr kamen mehr als 600 Tiere. Aktuell leben im Tierheim neben zahlreichen Kleintieren und Exoten 59 Hunde und mehr als 300 Katzen. Das waren die Nachrichten mit Sven Weingärtner.
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6: Da, wo es geregnet hat, ist es jetzt schon deutlich kühler. Zum Beispiel hier in Bremen nur noch 17 Grad im östlichen Sendegebiet, so in Rothenburg noch über 20. Der Regen kam ja auch aus Westen, nämlich so vom Emsland. Kommende Nacht geht's runter bis auf 13 Grad. Auch da kann es durchaus Regen geben. Gegen morgen hört er auf und dann ist erstmal ein Wechsel angesagt zwischen Sonne und dichten Wolken. Morgen Nachmittag erhöht sich dann die Wahrscheinlichkeit abermals, dass es regnet. Es bleibt nämlich wechselhaft die kommenden Tage. Maximal bekommen wir morgen 21 Grad.
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6: Um 18 Uhr und 4 Minuten A1 Hamburg Richtung Osnabrück zwischen Bremer Kreuz und Arsten. 4 Kilometer stockender Verkehr und in der Gegenrichtung zwischen Ahlhorner Heide und Wildeshausen West wegen einer Nachtbaustelle ab 19 Uhr eine Sperrung bis morgen früh 6 Uhr. A1 Osnabrück Richtung Bremen zwischen Dreieck Stur und Bremen-Arsten. 4 Kilometer stockender Verkehr vor der Baustelle.
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7: Am Mikrofon begrüßt Sie ganz herzlich Julia Meixner. Und mein Gegenüber, und jetzt muss ich schon gleich anfangen, einmal tief durchzuatmen, ist Nilüfer Türkmen, genannt Nelly, der Einfachheit halber, nicht von mir, sondern allgemein. Sie sind 1997 in Bremen geboren, dann waren Sie 4 Jahre in der Türkei. Ihr Vater stirbt und Sie kommen mit Ihrer Mutter zusammen nach Bremen. Und vom 4. bis zum 9. Lebensjahr, da leben Sie zusammen mit, und vielleicht können wir das mal zusammen aufzählen, mit einem Spion, mit einem Magier, mit Werwölfen, die nachts kommen. Überall in der Wohnung sollen Kakerlaken sein. Ihre Verwandten trachten ihnen nach dem Leben. Es geht um Geld, um Prostitution, um Organhandel. Was ist da los?
8: Ja, meine Mutter leidet an einer paranoiden Schizophrenie. Und das war eben ihre Welt, oder ist es immer noch zum Teil. Sie hat Dinge gesehen und gehört, die wir nicht wahrnehmen können. Und da habe ich natürlich total in der Welt gesteckt, weil ich nur mit ihr zusammen auf engem Raum gelebt habe. Und ja, eben bis zu meinem 9. Lebensjahr war das meine Realität.
7: Aber Sie haben trotzdem eine Fähigkeit entwickelt, daneben sozusagen zu leben. Sie haben das an sich, ich habe es mal so gelesen, vorbeirauschen lassen. Wie ging das?
8: Das nennt sich Dissoziieren. Das ist, oder das war eben, ja, meine Stärke dann, dass meine Psyche dann eingesetzt hat und gesagt hat, okay, das ist jetzt alles sehr viel für dich als Kind. Deine Mutter redet dir Kotelett an Ohr mit, wer alles uns vergewaltigen und ermorden will. Und da hat mein kleines Köpfchen als Kind dann eben gesagt, gut, dann dissoziierst du jetzt mal und schaltest ab. Und dann war ich, ja, gedanklich weg. Das hat mir eben geholfen.
7: Ja. Das glaube ich auch.
8: Um da eben klar zu kommen.
7: Wir werden in dieser Stunde über Ihr Leben reden bis zum 9. Lebensjahr. Da hat sich dann schlagartig geändert. Ja. Sie haben über die Zeit mit Ihrer Mutter auch ein Buch geschrieben. Und ich glaube, wir werden auch in dieser Stunde lernen, wie man sich selbst helfen kann in solchen ausweglosen Situationen und wenn man halt auch noch ganz klein ist. Also es wird eine spannende Stunde werden. Ich freue mich sehr, dass Sie hier sind. Nilüfer Türkmen.
8: Dankeschön, ich freue mich auch.

0: heute in der Gesprächszeit Nilüfer Türkmen. Sie sind jetzt knapp 30 Jahre alt und Sie sind freie Referentin für das Thema Schizophrenie und sind damit in diversen Bildungseinrichtungen zu buchen und halten Vorträge. Sie haben ja direkte Erfahrung gemacht, denn Ihre Mutter ist an Schizophrenie erkrankt. Was ist eigentlich Schizophrenie?
1: Schizophrenie. Ich erkläre das immer ganz gerne an den Symptomen und auch in Abgrenzung zu einer multiplen Persönlichkeitsstörung.
0: Also mehrere Ichs zu haben. So.
1: Genau, der Unterschied ist eben, mit einer multiplen Persönlichkeitsstörung hat man mehrere Persönlichkeiten. Mit all diesen Persönlichkeiten lebt man aber in der Realität. Bei Schizophrenie hat man nur eine Persönlichkeit und man lebt eben nicht in der Realität. Man hat eine Realität, eine eigene, die geprägt ist von Wahn. Und bei meiner Mutter ist es eben so, dass sie Stimmen hört und meint, Gedanken von anderen Menschen lesen zu können oder auch Sachen sieht, also Monster, Diebe, Vergewaltiger, Magier, Hexen, alle möglichen dunklen Gestalten. Und das ist eben die Welt von meiner Mutter. Und ich finde, daran kann man das ganz gut definieren.
0: Ich hatte im Vorfeld immer gedacht, Schizophrenie, da habe ich wahrscheinlich auch die falschen Filme mal gesehen, ist immer so gemeingefährlich. Also die werden ganz böse. Aber das ist bei ihrer Mutter gar nicht.
1: Absolut
0: nicht. Und das ist auch
1: nicht.
0: Sonst nicht, habe ich gelernt.
1: Nee, also klar, es kann immer mal jemand sein, der die Diagnose hat und gefährlich wird. Aber das ist ja nicht immer so. Jede Psychose oder jede Wahnvorstellung läuft ja auch bei Menschen unterschiedlich ab. Also es gibt schon ein paar Parallelen, wo man sagt, okay, viele Menschen mit einer Schizophrenie, die haben nicht so Bock auf Ärzte. So, also die haben da großes Misstrauen und wechseln auf die Ärzte oder wollen da nicht hin. Und genauso meine Mutter auch. Das ist so ein Phänomen oder dass Gott auch oft irgendwie eine bestimmte Rolle spielt. Aber was ich bei meiner Mutter wahrgenommen habe, ist, dass da auch viel von ihrer Kindheit mit reinspielt. Also meine Mutter hat ganz, ganz viel Rassismus erfahren. Das war wahrscheinlich auch der Auslöser für ihre Erkrankung. Das kann ausgelöst werden durch traumatische Erfahrungen, aber auch durch Drogen oder Stress.
0: Ja, ihre Mutter hat türkische Wurzeln,
1: genau,
0: und ist in Bremen groß geworden.
1: Ja, genau.
0: Jetzt waren Sie das Kind dieser erkrankten Frau. Wie war so ein normaler Nachmittag bei Ihnen zusammen?
1: Ein ganz normaler Nachmittag war, meine Mutter hat sich auf dem Sofa die Zigarette angezündet. Im Hintergrund lief der Fernseher auf Dauerschleife. Es lief alles Mögliche, von einer Kindersendung bis zu einem Horrorfilm. Und ich habe auf dem Sofa mitgesessen oder auf dem Boden gesessen und mit meinen Plüschchen gespielt und auch mal einen Kaffee mitgetrunken.
0: Okay.
1: Ja.
0: Und was hat Ihre Mutter gemacht?
1: Und meine Mutter hat im Prinzip durchgängig Gespräche geführt, aber nicht mit mir, sondern ich war einfach nur anwesend und ich konnte die andere Gesprächsseite natürlich nie erkennen und sehen, weil es eben nur für meine Mutter ersichtlich war. Aber sie hat oft auch gestritten oder hat dann geweint und ich wusste gar nicht, wo das herkommt. Und oft hat sie auch auf anderen Sprachen gesprochen. Sie war Fremdsprachenkorrespondentin, das hat sie gelernt. Und sie konnte Französisch, Englisch, Türkisch, Deutsch und ja, genau.
0: Sie hatte ja auch oft sehr große Angst, haben Sie in dem Buch beschrieben.
1: Ja, die...
0: Wovor hatte sie solche Angst?
1: Also ich hatte das Gefühl, dass sie permanent bedroht wird von diesen Gestalten, die um sie herum sind. Und natürlich hatte sie auch immer ganz, ganz große Angst um mich. Ich bin ihr ein und alles. Und wenn dann Stimmen dir sagen, da will jemand deine Tochter ermorden, dann ist es natürlich Dauerstress. Also wirklich ein Dauerstress war sie ausgesetzt. Dementsprechend hat sie auch geraucht, also sehr, sehr viel geraucht. Und ja, manchmal war es so schlimm, dass sie sich einfach unter der Bettdecke versteckt hat. Und ich war dann viel auch allein, auch wenn ich mit ihr in derselben Wohnung war, war ich viel auch allein dann.
0: War Ihre Mutter eigentlich immer in einer anderen Welt? Also ich hatte das gelesen, dass es eigentlich so Psychosen sind, die vorübergehend sind. Aber in dem, was Sie beschrieben haben, da schien sie ja wirklich permanent in dieser dunklen Welt gefangen zu sein.
1: Das ist so. Meine Mutter war ganz, ganz viele Jahre, wurde nicht behandelt, hatte keine Medikamente. Dementsprechend hat sich dieses Dopaminüberangebot im synaptischen Spalt, was eben zu der...
0: An Botenstoff.
1: Genau, genau. Und das führt eben, wenn da ein Überangebot an Dopamin ist, dann führt das zu einer Psychose. Und bei meiner Mutter konnte das auch nicht mehr reguliert werden. Dementsprechend leidet sie dauerhaft unter diesen Wahnvorstellungen. Es sind manchmal klare Momente, aber die muss man sich wirklich so als 3 bis 5 Minuten vorstellen. Länger dauern die nicht an, dass sie wirklich mal... Ja, einen klaren Satz fassen kann.
0: Aber wie war das denn als 4-, 5-, 6-Jährige? Wie war das, sah denn Ihr Alltag aus? Sie sind ja in den Kindergarten gegangen. Da muss doch irgendjemand morgens den Wecker gestellt und dafür gesorgt haben, dass Sie dann tatsächlich dahin gehen.
1: Ja, das hat auch nicht so gut funktioniert. Meine Mutter hat das ab und an mal geschafft. Also wir hatten ja auch die Familienhilfe bei uns zu Hause, die immer nach mir geguckt hat. Ich dachte immer, die kommen immer zum Spielen, aber
0: fast.
1: Ja, genau. Aber das ist natürlich aufgefallen im Kindergarten. Ich hatte da eine Kindergartenfreundin, Jasmin heißt sie, kommt auch im Buch vor. Und die Mutter hat da auch immer ein bisschen auf mich geachtet und dass ich auch ab und mal zu Jasmin nach Hause kann und so. Aber ja, doch schon auch oft verschlafen zum Kindergarten. Es war nicht so einfach. Meine Mutter war auch aufgrund dieser Nebenwirkungen vom Neuroleptika so gedämpft und so müde, dass sie einfach super viel geschlafen hat und sich nicht um mich kümmern konnte.
0: Jetzt haben wir schon sozusagen die Freizeit abgehandelt. Wir haben sowas wie Schule, Kindergarten. Aber wie war es denn mit den Mahlzeiten? Wer hat sich darum gekümmert? Einkaufen ist ja schon auch was man organisieren muss.
1: Ja, das ging auch nicht gut. Da hat die Familienhilfe auch immer versucht einzugreifen und auch mir oder meiner Mutter eben nahezulegen, dass sie doch was Gesundes einkaufen soll. Denn gut, meine Mutter konnte auch nicht kochen oder kann es auch immer noch nicht. Und dementsprechend wurde ich auch versorgt oder auch eben nicht versorgt, weil sie eben so viel geschlafen hat.
0: Und von wem wurden Sie versorgt?
1: Von meiner Mutter.
0: Halt, aber sie hat ja so viel geschlafen.
1: Ja.
0: Das hat sie aber trotzdem noch hingekriegt.
1: Nicht komplett. Also ich musste teilweise auch mir selbst behelfen. Und das war gar nicht so einfach, weil ich dafür einfach viel zu jung war. Ich bin auch super klein geraten dann in dem Alter. Man hat dann hinterher festgestellt in der Wachstumsklinik, dass das eigentlich nur an meiner Ernährung lag in diesem Zeitraum, dass ich einfach nicht genügend versorgt wurde. Und ich war unterernährt, bis ich ins Kinderheim kam, bis ich dann einen Wachstumsschub hinter mir gelegt habe.
0: Sie haben mal geschrieben, Sie waren eigentlich die Mutter und Ihre Mutter war das Kind. Das hatte sich so umgekehrt. Was das heißt, darüber sprechen wir gleich.

0: 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Die Gesprächszeit mit Nil Üfert Türkmen, heute zu Gast bei uns. Und Sie waren als Kind bis zum 9. Lebensjahr quasi die Mutter Ihrer Mutter, weil Ihre Mutter war an Schizophrenie erkrankt. Sie haben eben schon so ein bisschen erklärt, wie der Alltag aussah. Aber wie hieß das, jemanden, ja, also für jemanden eine Mutter sein zu müssen, wenn man doch selbst das kleine Kind ist, 4, 5, 6, 7, 8 Jahre alt?
1: Das war eine große Bürde. Und also kurz, als ich ins Kinderheim kam, das war sehr, sehr schwer für mich, das hinter mir zu lassen und nicht mehr in Sorge zu sein um meine Mutter. Aber die Zeit davor war eben, ich habe mich jeden Tag um sie gekümmert. Ich habe ihr vorgelesen und ich habe, weiß nicht, sie gebeten zu duschen und das ist gerade nicht so ganz greifbar, aber ich war einfach
0: für alles zuständig,
1: für alles,
0: was laufen sollte.
1: Für alles zuständig.
0: Aber interessant, woher sollten Sie wissen, wie was geht? Also was eigentlich Standard ist, wenn Sie das doch gar nicht kennen?
1: Das war einfach intuitiv. Und ein paar Sachen habe ich aber auch natürlich, im Kindergarten hatte ich ja Jasmin und da war ich ab und an bei den Eltern und da habe ich auch gemerkt, wie Sachen anders laufen und dass Jasmin vorgelesen bekommt und das wollte ich auch. Aber irgendwie bin ich dann trotzdem in diese Position gegangen, meiner Mutter vorzulesen. Und
0: Wissen Sie noch, was Sie am meisten beeindruckt hat, wenn Sie bei Jasmin waren und da gesehen haben, wie so ein Familienleben laufen kann?
1: Es war so viel Struktur, es war Rhythmus, es war irgendwie, und ich habe eine Leichtigkeit empfunden, weil ich einfach mich so frei bewegen konnte bei Jasmin und alles wurde sich drumherum gekümmert. Die Eltern von Jasmin haben sich überlegt, komm, wir schicken die mal zu Oma Erika auf die Parzelle und da war auch schon Oma Erika, hat alles schon bereitgestellt, Kuchengabeln, hat dann auch noch vorher sich erkundigt, was wir denn essen wollen, was sie kochen soll und ich hatte da auch immer gar keine Ahnung, weil ich ja auch nur irgendwie Spinatpizza, Schokolade und Multivitaminsaft kannte bei meiner Mutter, deswegen konnte ich da gar nicht so viel Input liefern, aber der ganze Tag war durchorganisiert, ohne dass es sich so zu viel oder
0: man fühlte sich nicht eingeengt, sondern eher aufgehoben.
1: Ja, genau. Mhm.
0: Und dann kamen Sie nach Hause und da wurde dann die Matratze in den Flur gezogen und Sie haben da mit Ihrer Mutter zu zweit drauf gelegen, weil die Werwölfe kommen konnten und ja, man sich beschützen musste. Haben Sie das dann noch glauben können? Also das sind ja zwei Realitäten, die total aufeinander prallen.
1: Ja, ich habe ihr alles geglaubt. Und es ging aber, je mehr Kontakt ich zur Außenwelt hatte, war es dann so, dass ich gemerkt habe, okay, da stimmen ein paar Sachen irgendwie vielleicht nicht und es fühlt sich ein bisschen komisch an und die anderen Eltern sagen nicht solche Sachen. So, da ist irgendwie...
0: Also nicht so viel Warnungen und
1: das ist quasi heile Welt.
0: Ja.
1: So. Das mit der Matratze in den Flur, das war meine Idee, weil ich eben meine Mutter auch so ernst genommen habe. Da hatte ich... meine ich, Wollknäule, also mit denen meine Mutter gestrickt hat, habe ich mir Farben rausgesucht, die unseren Haarfarben geähnelt haben und habe die dann da an den Platz gelegt, wo wir sonst geschlafen haben. Und
0: damit die Werwölfe dahin gehen und da.
1: Genau, damit es uns Zeit verschafft. Ja, also daran merkt man, wie ernst ich sie genommen habe und wie sehr ich aber auch da drin mitgelebt habe.
0: Ja. Ja. Aber wenn man das so von Ihnen liest, dann hat man immer nicht das Gefühl, dass Sie panische Angst hatten.
1: Ja, nee, hatte ich nicht. Da komme ich wahrscheinlich wieder in die Mutterrolle, dass ich die Große und Starke sein musste und auf meine Mutter Acht genommen habe und

0: nicht erst dann in die vollstationäre Obhut, also ins Kinderheim ging, weil dann Bremen wohl Gelder gehabt hätte, zur Verfügung hatte, um das zu ermöglichen. Weiß ich nicht, ob das so wirklich stimmt, aber das habe ich eben von meinen ehemaligen Sozialarbeitern gesagt bekommen, jetzt nach all dieser Zeit. Und ja, dass diese Schritte eigentlich schon hätten viel früher gemacht werden müssen. Es war aber natürlich auch schwer, mich von meiner Mutter zu trennen. Also wir haben schon in einer symbiotischen Beziehung miteinander gelebt. Und das Jugendamt wollte da auch nichts falsch machen und da noch Wunden irgendwie bei meiner Mutter hinterlassen und ihr das Gefühl geben, dass ihr das Kind weggenommen wird, weil das war ihre größte Angst. Ich denke, dadurch hat sich das so weit hinausgezögert und das dann aber auch, weil es einfach nicht voranging, dass eben die Mutter von Jasmin mich auch mal zu sich genommen hat oder dass ich auch mal zu Oma Erika durfte und ja.
1: Wenn Sie das im Nachhinein jetzt betrachten als Erwachsene, man sagt ja auch oft, dass es nicht immer gut ist, Kinder aus Familien rauszunehmen. Hätte es Ihnen gut getan, früher da
0: Absolut,
1: rauszukommen? Ja?
0: absolut.
1: Obwohl Ihre Mutter Sie so geliebt hat?
0: Ja,
1: Also
0: und
1: immer, das
0: es.
1: sagen Sie, dass Ihre Mutter Sie immer geliebt hat, auch wenn das nicht immer sich zeigte.
0: Es wäre wichtiger gewesen, das früher zu machen. Also es ist super toll, dass das Jugendamt so bemüht war, da meine Mutter ranzuführen, empathisch ranzuführen. Aber ich finde, das hätte man viel, viel früher ansetzen können, dass man sagt, dass die Situation ist überhaupt nicht mehr tragbar. Und selbst wenn das Kind in die Grundschule kommt, schon da, bevor ich in die Grundschule kam, hätte das meiner Meinung nach passieren müssen.
1: Das, ja, man hat gewartet, da waren Sie wahrscheinlich in der dritten Klasse
0: Ja,
1: ungefähr.
0: genau.
1: Und dann hieß es auch nicht, du kommst ins Kinderheim, sondern du kommst ins Internat.
0: Ja, genau. Das war die Einigung, die das Jugendamt mit meiner Mutter gefunden hat. Denn Internat klingt schön und klingt, ja, da wird die gefördert und dafür stehen ja auch Internate und Kinderheim hatte so einen negativen Kontext.
1: Und das hat Ihre Mutter noch unterscheiden können?
0: Also, ich glaube, in ihr drin wusste sie, dass das ein Kinderheim ist, aber für den Anfang war das erstmal gut. Irgendwann, ja, war ihr auch klar. Der Vorteil war, dass das Kinderheim einen Namen hatte und da stand am Anfang Institut. So, Institut klingt ja ein bisschen wie Internat oder
1: Ja.
0: geht in eine Richtung und ja, dann kommt das Kind ins Internat und das auszusprechen ist weniger schlimm, weil das bedeutet, Kind kommt ins Internat, wird gefördert, wird sich umsorgt und
1: Und es geht ihm gut.
0: nicht so klassisch Kinderheim wie vielleicht damals.
1: Ja.
0: Waren wir aber auch nicht.
1: Dann gucken wir gleich mal, wie die Zeit im, in Anführungsstrichen, Internat für Sie so war. Dazu gleich mehr.

0: die Gesprächszeit heute mit Nilüfer Türkmen. Und es steht immer noch mein Angebot, Sie mich immer korrigieren dürfen, wenn ich den Namen falsch ausspreche.
1: Ich finde, Sie machen das super.
0: Dann reicht's, danke. Im Jahr 2007, Sie sind noch nicht ganz 10 Jahre alt, da kommen Sie, wie wir jetzt eben gehört haben, ins Internat oder ins Institut, eigentlich aber ins Kinderheim. Was ist das für ein Gefühl?
1: Ein neues Kapitel. Ich war super aufgeregt. Ich habe mir das Institut vorher angucken dürfen. Und
0: okay, es war jetzt nicht Knallerfall, sondern das ging schon langsam.
1: Ich durfte einmal vorbeischauen und mir das angucken, aber es war schon, die Entscheidung stand schon fest. Aber das hat mir ein gutes Gefühl gegeben. Mhm. Und das war super schön. Also auf dem Land und großer Garten, Turnhalle, 10 Kinder. Ich war natürlich total traurig, weil ich meine Mutter über alles geliebt habe und wie gesagt mit ihr in einer symbiotischen Beziehung gelebt habe. Aber ich habe mich auch auf ein neues Kapitel gefreut und ich habe mich auch diesem Begriff Internat am Anfang sehr angenommen und natürlich kannte ich ja auch schon Kinderserien oder Jugend-Teenie-Serien, so wie Zoe 101, wo die Kinder auch oder die Jugendlichen auch in einem Internat waren und ich habe das natürlich damit direkt verbunden und war dementsprechend
0: Eigentlich ganz glücklich. Und dann merken Sie da, Moment mal, ich kann hier in einem Bett schlafen, das muss man nicht auf Kakerlaken durchsuchen, weil Ihre Mutter immer das Gefühl hatte, überall sind Kakerlaken unter den Tapeten. Es kommen keine Werwölfe nachts, ich muss keine Wollknäule mehr irgendwo hinlegen, damit die darauf sich stürzen. Wie kriegt man dann das zusammen? Das stelle ich mir sehr schlimm vor.
1: Also es war... Diese Welt von meiner Mutter hat mich natürlich nicht sofort losgelassen. Mir ging es natürlich nicht gut ohne meine Mama. So, ich war natürlich traurig und habe mich gefragt, was mache ich denn? Und hat meine Mutter ja noch gesagt zum Ende, du kannst mit dem Magier immer reden. Und ich habe mich dabei total bescheuert gefühlt, einfach in deren Raum reinzureden. Aber ich habe das dann tatsächlich auch gemacht in der Anfangszeit.
0: Nun muss man sagen, der Magier war bei Ihnen zu Hause in der Lampe, also mit der Ihre Mutter immer gesprochen hat.
1: Ja, das hat schon immer ein bisschen gewechselt. Also es gab den Spion in der Lampe und dann gab es den Magier Michael. Und irgendwie waren die schon miteinander verknüpft, aber ich glaube nicht, dass das eine und dieselbe Person war.
0: Genau, aber der Magier war bei Ihnen dann im Kinderheim auch in der Lampe?
1: Ja, ich sollte natürlich zur Lampe sprechen, weil meine Mutter davon ausgegangen ist, dass in jeder Lampe ein Spion ist. Also das habe ich jetzt daraus angenommen.
0: Und dann sagt Ihnen mit einmal jemand, den Sie auch ernst nehmen eigentlich, du, das stimmt nicht. Wie geht so ein Gehirn damit um, dass es mit einmal zwei Wahrheiten so knallhart aufeinander.
1: Ja, das kollidiert. Und das hat Zeit gebraucht. Also ich kam ja aus einer ganz anderen Welt. Auch wenn ich peu à peu an die reale Welt gewöhnt war, eben dadurch, dass ich in den Kindergarten gegangen bin oder dass ich dann in der Grundschule noch mehr Kontakt zur Außenwelt hatte, dann war ich ja auch in der Zeit in der Grundschule in einem Hort, auch vom Jugendamt eine Hortgruppe geführt. Und das hat kollidiert und es hat wirklich Zeit gebraucht, bis ich da vieles auch losgeworden bin an Gedanken und loslassen konnte, was meine Mutter mir im Prinzip eingetrichtert hat.
0: Es war auch nicht ganz leicht im Kinderheim, weil der Heimleiter war Alkoholiker und hat die Kinder, auf die er eigentlich aufpassen sollte, ordentlich zusammengeschrien, und zwar jeden Tag. Was hat bei Ihnen überwogen, die Erleichterung weg zu sein oder die Angst vor diesem Menschen?
1: Das war wirklich schwer mit dem Heimleiter. Er war ja auch ein Narzisst und Choleriker, und mit seinem Alkoholkonsum und auch die ganzen anderen Heimkinder, die teilweise aus ihren Familien gegangen sind, weil ihre Eltern alkoholkrank sind, das war ein großer Trigger für die und das hat mich auch wütend gemacht. So. Und jeden Tag diese unfaire Behandlung zu spüren, und ich habe mir das dann einfach so gelegt im Kinderheim. Also ich habe natürlich mit dem Jugendamt sprechen wollen. Da kam ich nicht wirklich weiter. Irgendwann später kam eine Betreuerin neu ins Team und die hat dann das so ein bisschen ins Rollen gebracht, dass da die Leitung irgendwann abgegeben wird. Aber diese ganze Zeit über habe ich versucht, das Beste draus zu machen und einfach nicht da zu sein, wenn er da ist. Und meinen Terminkalender nach ihm auszurichten. Also zum Fußballtraining zu gehen, sodass ich nicht mit ihm essen muss. Manchmal bin ich auch früher gegangen, eine halbe Stunde früher, habe da am Fußballplatz gewartet, habe in der Mittelstufe total viele Hobbys gewählt. Also meine AG-Woche war voll. Komplett. Ich habe alles gemacht, was ging. Breakdance, Musikinstrument, Fußball, Volleyball. Also wirklich alle Hobbys, die man sich vorstellen kann.
0: Aber dann
1: kann.
0: Zurück zu meiner Frage. Konnten Sie denn trotzdem sich in diesem Kinderheim dann mal entspannen und loslassen? Also weil Sie hatten ja vorher immer so eine Mutterrolle und jetzt mussten Sie schon wieder sozusagen sich verstecken.
1: Das konnte ich, wenn er nicht da war, wenn er nicht im Dienst war. Und wenn er eben im Dienst war, habe ich mir anders geholfen und habe dafür gesorgt, dass ich nicht da bin und abgelenkt bin.
0: Sie haben eine unglaublich große Resilienz, oder?
1: Ja, ja, das habe ich schon oft gehört und auch selbst wahrgenommen.
0: Ja, und das Zweite, was mir noch aufgefallen ist, Sie haben die Fähigkeit, Freunde zu finden, obwohl Sie ja eigentlich sozusagen in einer schlechten Position waren. Also Sie waren vernachlässigt, Sie waren unterernährt, Sie waren konnten am Anfang nicht so richtig Deutsch, weil Sie vorher in der Türkei gelebt hatten. Und trotzdem finden Sie Freunde. Und Sie haben auch in der Grundschule Freundinnen gefunden. Das ist ein großes Plus, oder?
1: Ja, absolut. Astreine Freunde auch. Also ich habe noch so viele langjährige Freundschaften, die mir so eine große Stütze sind und waren. Also wenn man so aufwächst, dann geht man oft auch an Sachen anders ran, und zwar aus nur so einer Überlebensperspektive. Und mir war schon von vornherein klar, wenn ich aus dem Kinderheim ausziehen werde, und das wird klar sein, dass das Jugendamt mich versucht, zumindest war es damals so, aus der Jugendhilfe rauszudrängen mit 18, ich werde da noch nicht erwachsen sein. Ich werde da noch nicht alles wissen können. Und meine ganzen anderen Freundinnen, die haben ihre Eltern, die eine Stütze sind. Und ich wusste schon von Anfang an, ich brauche ein soziales Netzwerk, ein gutes. Und bin da auch an richtig tolle Menschen geraten, die mir immer zur Seite gestanden sind.
0: Und Sie nach Ihrem 18. Geburtstag aufgefangen haben?
1: Ja.
0: Wie?
1: Also die Eltern von meinen Freundinnen, die haben mir viel auch geholfen bei wenn es jetzt ums BAföG-Amt ging oder um irgendwelche Bürokratiesachen, wie bewirbt man sich auf eine Wohnung, all diese Überlebenssachen und auch, wie finanziert man sich eigentlich? Und dann aber auch zu Rate stehen, also wo man einfach auch mal jemanden braucht, der erwachsen ist. Auch wenn man selbst schon auf dem Papier erwachsen ist, gibt's da manchmal so Dinge, die in das Leben einbrettern, die einen mental, psychisch fordern und wo man nicht weiter weiß. Und das.
0: Sie haben noch was wirklich beeindruckend ist. Sie haben gesagt, ich bin süchtig danach, jeden Tag zu lachen. Und das war auch eine Form der Resilienz.
1: Ja.
0: Wann ist Ihnen das bewusst geworden? Wann haben Sie damit so angefangen, jeden Tag zu versuchen zu lachen?
1: Ich glaube, als ich Loriot kennengelernt habe.
0: Oh, da freut sich man sich bei Radio Bremen natürlich.
1: Ja, natürlich. Ich habe auch schon ein Foto vom Loriot-Sofa gemacht. Ich wusste nicht, dass das Original noch hier steht.
0: Ja.
1: Oder
0: aber
1: wieder.
0: Wann war das ungefähr? Wie viele Jahre waren Sie alt?
1: 12.
0: Okay.
1: 11.
0: Und dann haben Sie versucht, circa jeden Tag zu lachen.
1: Ja, ich liebe Comedy. Und als ich 11 war, hat mir meine Betreuerin Loriot-DVDs mitgebracht und da habe ich mich total rein verliebt drin.
0: Ja. Halten Sie es durch, jeden Tag zu lachen?
1: Ja, also jetzt mit einer 40-Stunden-Woche ist es gar nicht mehr so einfach.
0: Aber nicht mehr so viel zu lachen.
1: Doch, schon, aber dann steckt man einfach manchmal 8 Stunden am Tag in der Arbeit drin und denkt da nicht mehr dran. Aber meine komplette Studienzeit auf jeden Fall und davor auch.
0: Dann lachen wir jetzt einfach mal, wenn die Musik spielt. Gleich geht's weiter.

0: die Gesprächszeit mit Nilüfer Türkmen, Nelly. Sie haben ein Buch über ihre Kindheit geschrieben, und zwar über die Zeit mit ihrer an Schizophrenie erkrankten Mutter. Jetzt unterhalten wir uns über die Zeit, über die es gar kein Kapitel mehr gibt, nämlich die Zeit jetzt, die Zeit danach. Erstmal, wie geht es Ihrer Mutter jetzt?
1: Meiner Mutter geht's gut.
0: Wo ist sie mittlerweile?
1: Sie lebt in einem betreuten Wohn in Bremen und da ist sie gut aufgehoben. Da wohnen noch 4, 5 andere mit einer ähnlichen Erkrankung wie sie. Und montags bis freitags ist tagsüber immer jemand da, also ein Betreuer oder eine Betreuerin. Und wir haben einen guten Kontakt. Also ich zu den BetreuerInnen, zu meiner Mutter sowieso, das steht außer Frage.
0: Aber dieser gute Kontakt zu ihrer Mutter, der ist schon aber auch von ihnen gesteuert, dass sie nicht immer so nah an ihr dran sind.
1: Ja, genau, der ist von mir, ja. Natürlich kann ich nicht jeden Tag mit meiner Mutter telefonieren oder mit ihrem Kontakt sein, weil das zehrt auch an meinen Kräften. Ich mache ihr aber immer bewusst, dass ich sie über alles liebe und dass nur weil wir heute nicht telefonieren, dass es nicht heißt, dass ich sie nicht mehr lieb habe. Und ich versuche auch immer irgendwie Dinge zu planen, die ihr gefallen. Und man muss wirklich sich vorstellen, sie ist in ihrer Welt, der Kopf raucht und ich schaue dann ab und an, was wir machen können, damit ich sie so ein bisschen da rausholen kann.
0: Was kann man mit ihr machen?
1: Also jetzt ist sie leider nicht mehr so mobil, leider muss sie jetzt am Rollator laufen.
0: Oh, okay.
1: Aber davor sind wir in Kunstausstellungen gegangen und da ist sie total aufgeblüht und hat mit ihrem Handy auch ganz viele Fotos gemacht. Und ich habe sie auch mal auf ein Konzert mitgenommen.
0: Was für ein Konzert?
1: Es war tatsächlich mein Konzert.
0: Oh, okay, Sie haben gerappt auf der Bühne.
1: Ja, auf Plattdeutsch. Da sind wir mit der Band bei Plattbeats aufgetreten. Und das fand ich witzig. Das war ihr Geburtstag. Habe ich noch eine Freundin organisiert, dass sie bei ihr ist, wenn ich auf der Bühne bin, dass sie in Begleitung ist. Das war auch sehr lustig.
0: Und kann sie das denn wahrnehmen, wenn Sie da auf der Bühne sind? Oder ist sie dann auch versunken in ihre Welt?
1: Also sie hat's wahrgenommen. Ich muss nur sagen, ich weiß nicht, ob sie es bildlich wahrgenommen hat, weil sie hat gerade einen grauen Star. Okay. Und das ist leider gerade aktuell eine sehr große Herausforderung. Wie gesagt, ihr geht's super, sie ist happy, aber sie sieht einfach nicht mehr so gut. Und das einer schizophrenen Dame, die total stur ist, beizubringen, das ist gar nicht so leicht.
0: Wie ist das für Sie, mit ihr draußen zu sein, gesehen zu werden von anderen? Das war ja als Kind auch furchtbar, weil Sie viele böse Kommentare bekommen haben. Wie ist das jetzt?
1: Jetzt reagieren alle positiv.
0: Ja?
1: Alle sind total glücklich und freuen sich, mich und meine Mama zu sehen. Und ich erzähle aber auch einfach viel von ihr in meinem Umfeld oder wir machen oft lustige Videos und Bilder zusammen. Weiß nicht, zum Beispiel, also sie raucht halt total viel. Dann habe ich ihr einen Marlboro-Pullover geschenkt zum...
0: Ein Marlboro-Pullover?
1: Genau. An Weihnachten.
0: Der raucht, der Pullover.
1: Und es sieht natürlich witzig aus, wenn wir dann mit Marlboro-Pullover so ein Bild machen. Die Leute, die mir folgen, die sind Fan von mir und meiner Mutter und die freuen sich dann immer, mich mit ihr zu sehen und auch vor allem zu sehen, dass ich mir immer noch so große Mühe mit ihr gebe und so ihr so nahe stehe, auch trotz allem, was widerfahren ist.
0: Nun, die Außenstehenden, für die ist es ja nicht so leicht. Ich stelle vor, ich gehe in eine Kunstausstellung und dann steht eine Dame neben mir, die wahrscheinlich fürchterlich nach Rauch riecht und irgendwie in einer anderen Welt zu sein scheint und dann vielleicht auch komische Sachen sagt über Werwölfe oder mit Michael, dem Magier, redet oder so. Wie würden Sie wünschen, dass ich da reagiere?
1: Ich würde mir wünschen, dass meine Mutter in ihrer Realität belassen wird und da gar nicht wirklich ein Kommentar zugelassen wird, sondern einfach nur so, aha. Aber natürlich, wenn das jetzt irgendwie was ausgesprochen wird, so, dass da gerade eine akute Gefahr, also dass meine Mutter eine akute Gefahr gerade sieht, dass jetzt Werwölfe kommen werden, dass man da besänftigend drauf reagiert und erstmal guckt, okay, was könnte das jetzt gerade ein bisschen beruhigen? Könnten wir vielleicht an einen anderen Ort gehen, der für meine Mutter sicher erscheint?
0: Aber würde sie auf mich als Außenstehende nicht völlig anders reagieren? Bin ich nicht auch eine von den Bösen?
1: Also meine Mutter ist eine der Menschen, die das nur mit Leuten teilen, die ihnen nahestehen. Also ich zum Beispiel oder ihre Betreuerin.
0: Aber wie würde Ihre Mutter auf mich reagieren? Ich stehe neben ihr vor dem
1: Also
0: Bild.
1: Sie würde ihnen erstmal gar nicht die Hand reichen und würde sagen, dass sie Hühneraugen hat, deswegen kann sie ihnen nicht die Hand reichen, weil sie erstmal kein Vertrauen hat und erstmal alle Menschen, die sie nicht kennt, sind erstmal gefährlich. Ja. So. Und da ist sie erstmal reserviert. So. Also sie kann ein bisschen Smalltalk führen, würde das aber niemals initiieren und antwortet sehr knapp.
0: So. Aber sie ist dann schon auch in der Realität, in der ich bin.
1: Ja, aber was je nachdem, wie schlimm der Tag ist, sein kann, dass man schon aber auch merkt, dass sie mit irgendwem spricht. Aber dann flüstert sie eher.
0: Ja.
1: So. Also als ich ein Kind war, da war es schon auch manchmal doll, weil sie im Bus jetzt oder so schon ein bisschen lauter gesprochen hat und schon klar war, dass sie mit irgendwem spricht, der jetzt nicht hier mit uns im Vierer sitzt, sondern der Vierer ist leer. Eigentlich sitzen nur wir da drin. Aber jetzt würde sie das versuchen, flüsternd so zu machen, dass niemandem auffällt, dass sie mit irgendwem spricht, den wir nicht sehen.
0: Schizophrenie ist eine Krankheit, die jeder bekommen kann, aber besonders gefährdet ist man, wenn man eine Disposition hat, genetisch gesehen. Sie leben mit der Gefahr?
1: Ich lebe mit der Gefahr.
0: Wie lebt sich damit?
1: Also, ich nehme keine Drogen. Das ist schon mal eine Sache, die ich machen kann. Ich versuche, soweit es geht, meinen Stress gering zu halten. Das ist nicht immer möglich, weil ich auch sehr gerne aktiv bin und sehr gerne arbeite und viele Projekte mache. Aber das trotzdem versuche ich, das weit es geht, gering zu halten. Das sind schon mal Dinge, die ich beeinflussen kann. Ob mich jetzt ein weiteres traumatisches Erlebnis mir widerfährt, so das kann ich natürlich nicht steuern. Aber ich habe ja aber auch diesen tollen Freundeskreis aufgebaut und natürlich habe ich alle meine Freundinnen zu irgendeinem Vortrag von mir geschliffen und alle wissen Bescheid, was Schizophrenie ist, wie man damit umgeht und habe da auch einfach meine Freunde im Rücken, so die
0: Jasmin und Maren und wie sie alle heißen. Sie sind freie Vortragende für Schizophrenie, man kann sie buchen. Aber Sie haben auch sich ein Leben abseits von diesem Thema aufgebaut.
1: Ich habe Politik und Jura zu Ende studiert. Habe dann kurzzeitig einen Master angefangen, da war ich aber nicht so glücklich mit. Und wie es dann so kommt, bin ich dann kurzzeitig Bestatterin gewesen.
0: Oh. Okay.
1: Leider musste ich den Job pausieren, weil ich eine ganz, ganz dolle OP dieses Jahr hatte, wo ich immer noch drunter leide. Oder bin jetzt gezwungen, Büroarbeit zu machen und arbeite jetzt für ein Industrieunternehmen. Und da bin ich die Verantwortliche für die Rechtsabteilung im Einkauf. Da schreibe ich die Rechtsdokumente neu. Das erstmal zur Zeit.
0: Das ist noch zur Zeit.
1: Ansteht.
0: Und in den 8 Stunden oder spätestens danach wird gelacht. Das haben wir gelernt.
1: Ja.
0: Vielen, vielen herzlichen Dank, dass Sie heute hier waren. Dass ich hoffe, das hat Ihren Stresspegel nicht erhöht, also nicht nennenswert, dass Sie den Aufwand getrieben haben, zu uns zu kommen ins Funkhaus. Aber Sie sind ja belohnt worden. Sie haben Loriots Sofa gesehen.
1: Ja.
0: Nilüfer Türkmen. Sie haben das Buch geschrieben, Als Mama mit der Lampe sprach. Es hat 228 Seiten, ist im Bastei-Lübbe-Verlag erschienen, kostet 11 Euro. Man kann sie mieten, sozusagen als Vortragende über Schizophrenie. Mhm. Also wer mehr wissen will, vielen Dank für die ganzen Einblicke. Und wir setzen uns jetzt aufs Loriot-Sofa und lachen.
1: Ich danke Ihnen auch.
0: Und am Mikrofon verabschiedet sich Julia Meixner. Und das Ganze können Sie natürlich nachhören auf der Seite von Bremen 2. Tschüss.

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1: Mit Sven Weingärtner. Guten Abend. Innenminister Dobrindt will möglichst bald Abschiebezentren außerhalb der EU bauen lassen. Europäische Union will unabhängiger von amerikanischen Tech-Konzernen werden. Baggerhersteller Atlas aus Ganderkesee bekommt neuen Eigentümer. Das Wetter am Abend teilweise kräftige Schauer und Gewitter bei noch bis 23 Grad. Verschärfungen der Asylregeln und Abschiebezentren in Ländern außerhalb der Europäischen Union. Das ist Teil der neuen Rückkehrverordnung der EU für abgelehnte Asylbewerber. Bundesinnenminister Alexander Dobrindt erwartet noch in diesem Jahr erste Vereinbarungen zu Abschiebezentren. Die heutige Entscheidung lobt er.
2: Die Einigung zur Rückkehrverordnung ist ein wahrer Ruck für mehr Ordnung in der EU-Migrationspolitik. Nach Jahren der Unordnung, des Kontrollverlustes, der Inkonsequenz an den europäischen Außengrenzen und in der europäischen Migrationspolitik gelingt es jetzt wieder deutlich mehr Ordnung zu schaffen, Klarheit und Konsequenz walten zu lassen.
1: Bei der SPD, Dobrindts Koalitionspartner in Berlin, sieht man das anders. Die neue Rückkehrverordnung wird als voreilig bezeichnet. US-Präsident Donald Trump hat ein lange erwartetes Dekret zu künstlicher Intelligenz unterzeichnet. Der Erlass sieht eine freiwillige Zusammenarbeit mit Konzernen wie OpenAI, Google oder Anthropic vor. Es soll demnach keine verpflichtende staatliche Zulassung neuer KI-Modelle geben. Im vergangenen Jahr hatte Trump die KI-Branche mit einem wunderschönen Baby verglichen. Das Wachstum dürfe seine Regierung nicht mit so wörtlich dummen Regeln aufhalten. In der EU gibt es Bestrebungen, sich unabhängiger von amerikanischen Tech-Konzernen zu machen. Die Kommission stellt dazu morgen einen Entwurf vor. Frage an Sabrina Fritz in Brüssel. Was hat es denn damit auf sich?
3: Das erste ist zum Beispiel das ganze Thema Datenspeicherung. Also die Mehrheit der europäischen Daten liegt auf nur 3 amerikanischen Rechnern. Das muss man sich vorstellen, auf nur 3 amerikanischen Anbietern. Und da hat man schon Sorge, was passiert, wenn diese Daten jetzt irgendwie zum Beispiel an den amerikanischen Geheimdienst rausgegeben werden müssen. Oder wenn der Zugriff beschränkt wird, das hätte natürlich gravierende Auswirkungen. Diese Abhängigkeit will die EU-Kommission zumindest entschärfen. Das zweite Thema ist die künstliche Intelligenz. Auch da liegt ja Europa sehr weit zurück. Auch hier sollen mehr europäische Anbieter zum Zuge kommen.
1: In Bremen soll es ein freiwilliges Handwerksjahr geben. Das will jedenfalls die SPD-Fraktion der bremischen Bürgerschaft. Warum und für wen das gedacht ist, dazu aus der Regionalredaktion Buden und Binnen, Volkert Lenz.
4: Ein freiwilliges Handwerksjahr richtet sich an junge Menschen nach der Schule, die sich noch nicht für einen Ausbildungsberuf entschieden haben. Sie erwarten Praxiseinsätze in verschiedenen Betrieben, sie werden pädagogisch begleitet und können so verschiedene Gewerke kennenlernen. Ausdrücklich soll das Handwerksjahr nur der Berufsorientierung dienen und keine Ausbildung ersetzen, sagt Mustafa Güngör, SPD-Fraktionschef.
5: Deshalb soll das die Möglichkeit geben, mal in diese Berufe aktiver reinzuschauen. Wer Spaß an seinem Job hat, der macht den auch gut und der macht den auch erfolgreich und das kann eine gute Brücke dazu wert.
1: Der Kran- und Baggerhersteller Atlas aus Ganderkesee bekommt einen neuen Eigentümer. Ein kanadischer Landmaschinenhersteller will die Werke in Ganderkesee, in Delmenhorst und Vechta übernehmen. Eine Absichtserklärung ist nach Angaben der Niedersächsischen Gesellschaft unterzeichnet. Die Kartellbehörden müssen noch zustimmen. Im Februar hatte Atlas ein Sanierungsverfahren in Eigenverwaltung begonnen. Was die Übernahme für die rund 400 Beschäftigten bedeutet, ist noch nicht bekannt. Das waren die Nachrichten mit Sven Weingärtner.
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6: Dieser Tag, der hat echt ein paar Überraschungen parat gehabt. Vor allem, als vor so gut 2 Stunden auf einmal richtig die Schleusen hier aufgegangen sind. Heftiger Regen, teils mit starken Böen und kräftige Schauer. Und auch Gewitter können auch den Abend noch weiter prägen. Die Sonne, die kommt nun wirklich nur noch selten durch bei 18 bis 23 Grad. Und auch in der Nacht kann es immer wieder regnen. Erst zum Morgen hin wird es flächendeckend trockener bei 13 bis 15 Grad. Morgen am Mittwoch ein steter Wechsel aus Sonne und dichten Wolken. Immer wieder muss auch mit einzelnen Gewittern gerechnet werden. Vor allem am späteren Nachmittag und Abend und das dann bei 17 Grad auf Langeoog, 20 Grad in Wangerland und 21 Grad in Bremen und Rothenburg an der Wümme.
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6: Mit einer Meldung, die A1 Osnabrück Richtung Bremen ist zwischen Ahlhorner Heide und Wildeshausen West wegen einer Nachtbaustelle bis 6 Uhr früh gesperrt. Gute Fahrt.
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6: Schönen guten Abend, moin. Ja, nach der Priminale Verkündigung gestern ist natürlich wieder vor dem Summer Sounds Festival. Und jetzt drücken wir uns alle mal ganz gemeinsam die Daumen, dass es an diesem Wochenende wieder schönes Wetter wird. Für ein Open Air wäre das doch deutlich besser. Also am 5. Juni geht es in der Bremer Neustadt los und wen wir von Bremen 2 auf die Bühne geholt haben, das erfahren Sie in dieser Stunde. Wir werden bremisch, skandinavisch, australisch, britisch und nochmal britisch. Und nun erst einmal israelisch mit Trace Kotik. Enough heißt dieses Stück.

Manche Bands legen ja wirklich eine gute Karriere hin, aber wenn man so auf den Kopf zugefragt wird, wenn ich Sie jetzt auf den Kopf zufrage, welcher Song von Travis fällt Ihnen als erstes ein, dann ist es auch meistens der gleiche, oder? Dann ist es immer Why Does It Always Rain On Me? Aber Sie haben ja noch sehr viel mehr gute Songs. Das gerade war das Stück Bus vom Album LA Times. Das bisher letzte der Gruppe aus Schottland. 2024 ist es rausgekommen. Und jetzt kommen wir zu Ina Forsman, die Finnin in Berlin, die immer wieder auch gerne in unsere Region kommt. Am 5. und 6. Dezember spielt sie beispielsweise im Hamburger Nika Jazz Club und vorher schon am 14. November in Osnabrück in der Botschaft. Ina Forsman.

Ina Forsman aus Finnland. Und jetzt habe ich doch eben gerade tatsächlich einen Termin von ihr unterschlagen. Am 12. Dezember spielt Ina Forsman mit ihrer großen Soulband, nämlich auch im Sendesaal Bremen. 12. Dezember 2026. 2022 war Ina Forsman das erste Mal in Bremen als Teil unseres Women in Emotion Festivals, zusammen mit der nächsten Künstlerin, mit Georgia Van Etten. Und auch Georgia Van Etten kommt jetzt wieder, und zwar diesen Freitag. Also diesen Freitag in der Bremer Neustadt beim Summer Sounds Festival wird die australische Musikerin auftreten mit ihrer Band. Und wir sind sehr froh, Georgia Van Etten wieder zurück in Bremen zu haben. Sie selbst ist auch sehr froh. Sie hat mir geschrieben, sie kann es kaum erwarten, endlich wieder nach Bremen zu kommen. Denn Bremen war 2022 ihr erstes Konzert mit ihrem Soloprogramm in Deutschland. Und dementsprechend hat sie nur gute Erinnerungen. Hier ist Georgia Van Etten mit Amelie.

Die etwas folkig verspielte Seite von Georgia Van Etten, Emily, war das gerade. Sie kann aber auch ganz anders, sie kann aus tiefster Seele soulig werden, zu großen Soulballaden anheben und dann auch durchaus den ein oder anderen Jam in ihren Stücken live mit einbringen. Und das können Sie alles erleben an diesem Freitag beim Summer Sounds Festival. Gegen 20 Uhr, meine ich, wird Georgia Van Etten dann live auf der Hügelbühne spielen, auf unserer Bremen 2 Bühne. Ebenso wie Floral Image, die Band kommt aus England und Floral Image sind eine Band, die, ich würde sagen, bei den 60er Jahren genau zugehört haben, aber auch beim Retro-Psychedelic Revival, das so Bands wie Tame Impala beispielsweise ausgelöst haben oder auch King Gizzard and the Lizard Wizard. Und Floral Image, die sind einfach wie so 5 Duracell-Häschen auf der Bühne, die alles geben. Da reißt vielleicht mal der Gurt von der Gitarre ab, egal, dann wird die Gitarre halt irgendwie unter die Achsel geklemmt und es wird mit voller Energie weitergespielt. Genauso habe ich das live schon erlebt und ich freue mich sehr drauf, dass mit oder ohne gerissenem Gurt diese Band am Freitag beim Summer Sounds wieder alles geben wird. Hier sind Floral Image live beim Summer Sounds, diesen Freitag am 5. Juni in der Bremer Neustadt, Spiraline.

die britische Band Floral Image. Spiral Line hieß dieses Stück und das werden sie möglicherweise auch spielen an diesem Freitag am 5. Juni in der Bremer Neustadt beim Summer Sounds Festival auf der großen Hügelbühne, präsentiert von Bremen 2 und Sparkasse in Konzert. Wir nehmen das Konzert natürlich auch auf. Und wer als dritter Act mit dabei ist, das verrate ich Ihnen in der nächsten halben Stunde. Jetzt gibt es erstmal noch Tom O'Dell mit Storms.

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1: Wie sieht's bei Ihnen aus? Gerade wenn ich so durch mein Studiofenster hier in Schlachtennähe an der Weser schaue, dann scheint doch wieder etwas die Sonne durch. Wie ist bei Ihnen? Ein bisschen Sonnenstrahlen vielleicht oder doch eher grau und wolkig? Also die Wolken haben weiterhin die Oberhand und ein bisschen trübt auch der Schein, denn auch am Abend und in der Nacht kann es immer wieder regnen, teils auch gewittern und das bei 13 bis 15 Grad. Morgen, dann am Mittwoch auch ein eher durchwachsener Tag, sehr, sehr durchmischt das Ganze, gerade zum Nachmittag hin immer wieder nass und ungemütlich. Die Nachmittagswerte, die reichen von 17 Grad auf Speaker Oak, 20 Grad in Nordholz bis zu 21 Grad in Bremen und Verden.
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1: Mit einer Meldung, die A1 Osnabrück Richtung Bremen ist zwischen Ahlhorner Heide und Wildeshausen West wegen einer Nachtbaustelle bis 6 Uhr früh gesperrt. Kommen Sie gut durch.
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1: Moin, und es gibt ja eigentlich nichts, was es nicht gibt. Und so gibt es natürlich auch im Internet jede Menge Seiten, auf denen man Sounds und ikonische Sätze aus den James-Bond-Filmen per Knopfdruck abfeuern kann. Und dann kann sich James Bond vorstellen, dann kommt die Filmmusik, dann kommt irgendwie ein Pistolenschuss oder

irgendein Bösewicht sagt seine berüchtigte Line, wie zum Beispiel, ich will nicht, dass sie reden, ich möchte, dass sie sterben, wie Goldfinger ja einst das gesagt hat. Und James Bond Sound, das ist auch in der Musik wirklich ein Ding und man spricht immer wieder davon, dass Songs irgendwie so eine James-Bond-Charakteristik haben. Und das ist bei Kovacs genauso, bei When the Ladies Heard. Dieser Song hier, der könnte auch eine James-Bond-Titelmelodie sein. Überzeugen wir uns gemeinsam.

Mighty Oaks Dreamers. Und jetzt habe ich ein richtig schönes Stück von The National für Sie. Den Text, den hat Matt Berninger nämlich mit Patti Smith im Hinterkopf geschrieben. Entschuldigung. Schon in der dritten Zeile, da heißt es nämlich tatsächlich, Patty wasn't lonely, Robert wasn't lost, bezieht sich auf die Beziehung von Patti Smith und dem Künstler Robert Mapplethorpe. Vor allem zitiert er aber Smith mit einer Zeile, die sie jemandem auf Instagram geschrieben hat, der gerade jemanden durch Selbstmord verloren hatte. Und Smith hat dann wirklich tröstende Worte gefunden und geschrieben, bitte denkt nur das Beste von ihm. Ich finde das wirklich eine sehr schöne Zeile und The National Frontmann Matt Berninger hat diesen klugen Satz von Patti Smith in Roman Holiday aufgenommen. Also, hier sind The National und irgendwie ist hier auch Patti Smith.

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The National Roman Holiday hier in ihren Sounds auf Bremen 2. Und jetzt blicken wir noch einmal Richtung Summer Sounds Festival, das an diesem Wochenende startet, 5. bis 7. Juni in der Bremer Neustadt im Park. Und um 18.45 Uhr am Freitag auf der großen Hügelbühne, da wird eine Bremer Künstlerin, ein Duo, das Programm eröffnen. Dieses Duo besteht aus Jana Otten und Elena Tomaccio und nennt sich Lavender Bloom. Und alle Songs, die sie bisher spielen, sind von einer unter anderem auf dem Fahrrad gestalteten Reise durch Nordskandinavien Richtung Nordkap inspiriert. Und das hört man in der Musik und es klingt wunderschön und vor allem auch an einem hoffentlich sonnigen Freitagabend wird das gut funktionieren. Far Up North. Wir reisen jetzt ganz weit in den Norden mit Lavender Bloom und am Freitag können Sie die live erleben. 18.45 Uhr auf der Hügelbühne beim Summer Sounds Festival in der Bremer Neustadt.

Das wird schön mit Lavender Bloom. Far Up North, da nehmen sie uns mit nach Nordskandinavien bei hoffentlich bestem Sommerwetter. Diesen Freitag in der Bremer Neustadt beim Summer Sounds Festival. Ja, ein Monat später ist Breminale dann und gestern bei der Verkündigung des Programms gab es auch eine Überraschung, denn am Mittwoch, am Eröffnungstag, wird in der Schleuse die Band Fortuna Ehrenfeld auftreten. Die Band rund um Martin Bechler. Und da war ich doch auch ganz schön, hatte ich große Löffel, weil diese Band steht wirklich für große Zirkusshows als Musikkonzert und man weiß nie ganz genau, was sie anhaben werden. Vielleicht Adiletten, vielleicht Clownschuhe, vielleicht gestreifte Anzüge, vielleicht etwas Gepunktetes, vielleicht eine Perücke auf, vielleicht einfach nur so den Iro, den Martin Bechler gerne trägt. Wir hören einen Song, der heißt Ein analoges Mädchen von Fortuna Ehrenfeld.

Fortuna Ehrenfeld ein analoges Mädchen. Und auch sie werden auf der Breminale sein, die am 1. Juli startet bis zum 5. Juli. Sounds of Bremen 2 jetzt mit Stephen Duffy und The Lilac Time, Bank Holiday Monday. Und damit nähern wir uns schon so langsam dem Ende der ersten Stunde. Aber gleich gibt es ja noch deutlich mehr Musik und einen schönen Musiktipp hat mein Kollege Jens Schellers gleich auch noch für Sie.

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1: Ehrlich, so steht es im Duden, das heißt ohne Verstellung, aufrichtig, offen oder auch anständig, ohne Schande. Würde ich so unterschreiben. Man könnte es aber auch anders ausdrücken. Musikalisch. So.
2: Trouble don't last like it used to. And my joy comes faster.
1: Ehrlicher und handgemachter Soul Blues Rock aus Atlanta. Schweißtreibend und hüftschwingend.
2: Just be your life. And don't you give up now.
1: Als Kind war er mit Mutter und Schwester im Gospelchor unterwegs, später mit etlichen Bands. Heute reiht er sich musikalisch, zumindest in meinen Augen, in die Riege meiner großen Soul-Idole ein. Ray Charles, Sam Cooke oder Aretha Franklin.
2: Don't worry what they say.
1: Möglicherweise übertreibe ich, sollten Sie aber auch nur ansatzweise mit mir übereinstimmen, dann haben Sie am Sonnabend, dem 13. Juni, schon etwas vor, genau wie Curtis Harding. Um 20 Uhr ist er in der Kulturetage in Oldenburg.
2: Just be your life.
3: Ein Tipp von Jens Schellhaus und das war unsere erste Stunde Sounds. Mein Name ist Till Lorenzen. Bis gleich nach den Nachrichten. Hier ist noch Diane Birch, Boys on Canvas.

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1: Mit Sven Weingärtner. Guten Abend. UN-Vollversammlung wählt neuen Präsidenten. Europäische Union will unabhängiger von amerikanischen Tech-Konzernen werden. Müllwagen verletzt 95-jährige Frau in Bremen lebensgefährlich. Das Wetter am Abend teilweise kräftige Schauer und Gewitter bei aktuell noch bis 21 Grad. Die UN-Generalversammlung hat einen neuen Präsidenten gewählt. Nachfolger der früheren deutschen Außenministerin Annalena Baerbock wird der aktuelle Außenminister von Bangladesch, Khalilur Rahman. Mehr dazu aus der Nachrichtenredaktion von Peter Behrendt.
2: 99 der 193 Mitgliedstaaten stimmten für den 72-Jährigen. Er setzte sich gegen den zyprischen Diplomaten Andreas Kakouris durch. Baerbock gratulierte ihrem Nachfolger zu einem der besten Jobs der Welt. Rahman übernimmt das Amt zu einer Zeit, in der die Vereinten Nationen angesichts zahlreicher ungelöster bewaffneter Konflikte auf der Welt und wegen riesiger finanzieller Lücken unter Reformdruck stehen. Vor der Wahl hatte er erklärt, Vollzeitpräsident sein zu wollen. Ob er sein Amt als Außenminister niederlegen wird, wurde aber bis zuletzt unter Diplomaten angezweifelt. Das neue Amt bei den Vereinten Nationen übernimmt er am 9. September.
1: In der EU gibt es Bestrebungen, sich unabhängiger von amerikanischen Tech-Konzernen zu machen. Die Kommission stellt dazu morgen einen Entwurf vor. Frage an Sabrina Fritz in Brüssel. Was hat es denn damit auf sich?
3: Das erste ist zum Beispiel das ganze Thema Datenspeicherung. Also die Mehrheit der europäischen Daten liegt auf nur 3 amerikanischen Rechnern. Das muss man sich vorstellen, auf nur 3 amerikanischen Anbietern. Und da hat man schon Sorge, was passiert, wenn diese Daten jetzt irgendwie zum Beispiel an den amerikanischen Geheimdienst rausgegeben werden müssen. Oder wenn der Zugriff beschränkt wird, das hätte natürlich gravierende Auswirkungen. Diese Abhängigkeit will die EU-Kommission zumindest entschärfen. Das zweite Thema ist die künstliche Intelligenz. Auch da liegt ja Europa sehr weit zurück. Auch hier sollen mehr europäische Anbieter zum Zuge kommen.
1: In Bremen ist eine 95-jährige Frau von einem Müllwagen überrollt worden. Sie erlitt dabei lebensgefährliche Verletzungen. Laut Polizei hielt das Fahrzeug am Mittag im Stadtteil Fahr, um Müll einzuladen. Die Frau wollte die Straße überqueren. Als der Fahrer wieder losfuhr, erfasste er sie mit dem Müllwagen. In Bremen soll es ein freiwilliges Handwerksjahr geben. Das will jedenfalls die SPD-Fraktion der bremischen Bürgerschaft. Warum und für wen das gedacht ist, dazu aus der Regionalredaktion Buten und Binnen, Volkert Lenz.
4: Ein freiwilliges Handwerksjahr richtet sich an junge Menschen nach der Schule, die sich noch nicht für einen Ausbildungsberuf entschieden haben. Sie erwarten Praxiseinsätze in verschiedenen Betrieben, sie werden pädagogisch begleitet und können so verschiedene Gewerke kennenlernen. Ausdrücklich soll das Handwerksjahr nur der Berufsorientierung dienen und keine Ausbildung ersetzen, sagt Mustafa Güngör, SPD-Fraktionschef.
5: Deshalb soll das die Möglichkeit geben, mal in diese Berufe aktiver reinzuschauen. Wer Spaß an seinem Job hat, der macht den auch gut und der macht den auch erfolgreich und das kann eine gute Brücke dazu werden.
1: Die Unternehmerin des Jahres in der Region Bremen und umzu heißt Anita Freitag-Meyer. Sie ist Geschäftsführerin der Pferdener Keks- und Waffelfabrik Hans-Freitag-Gruppe. Eine Jury aus Unternehmensverbänden und der Sparkasse Bremen lobt die Unternehmerin für die nachhaltige Produktion. Bei der Herstellung würden vor allem Inhaltsstoffe aus der Biolandwirtschaft und aus dem Fairtrade-Handel verwendet. 500 Beschäftigte produzieren in der Fabrik täglich 130 Tonnen Kekse und Waffeln. Das waren die Nachrichten mit Sven Weingärtner.
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6: Ah, jetzt so eine Waffel, ne? Das wäre lecker. Das Wetter, das ist allerdings ein Gemisch aus Regen, Wolken, manchmal Gewitter und dann wieder Sonne. Das sind so die nächsten 24 Stunden. Nachts kühlt es auf 13 bis 15 Grad ab. In den Morgenstunden wird es dann auch mal ein bisschen konstanter trocken. Das dreht dann ab dem Nachmittag aber wieder. Da kann es wieder vermehrt zu Schauern und auch Gewittern kommen. Morgen werden es dann 17 Grad auf Langeoog, 20 Grad in Wangerland und bis zu 21 Grad in Bremen und Rothenburg.
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6: Mit einer Meldung, die A1 Osnabrück Richtung Bremen ist zwischen Ahlhorner Heide und Wildeshausen West wegen einer Nachtbaustelle bis 6 Uhr früh gesperrt. Gute Fahrt.
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6: Moin. Ja, und in der 7. Klasse im Englischunterricht, da habe ich gelernt, im Hyde Park in London, da gibt's die Speaker's Corner. Und da darf sich jeder, der will, hinstellen und mal einen Vortrag halten. Ein Gedicht vortragen. Ein Liedchen schmettern und Susan Vega hat dieser Speaker's Corner doch tatsächlich ein ganzes Stück gewidmet. Und es heißt natürlich wie? Na, natürlich Speaker's Corner. Hier ist Susan Vega.

Das ist Susan Wegers Speakers Corner. Bremen 2 Verkehrsservice um 20.07 Uhr. Vorsicht bitte auf der A7 Hamburg Richtung Hannover. Zwischen Fledstedt und Maschener Kreuz A39 liegt ein Reifen. Vorsicht bitte auf der A7 Hamburg Richtung Hannover. Zwischen Fledstedt und Maschener Kreuz A39, da liegt ein Reifen.

Das sind die Dawn Brothers aus Rotterdam. Can't let you in, can't let you out. Und die waren ja letztes Jahr für ein exklusives Radiokonzert bei uns im Sendesaal Bremen. Finden Sie noch auf bremen2.de. Das ist die eine Möglichkeit, die Dawn Brothers zu Hause live zu erleben. Die andere ist, sie haben gerade tatsächlich ein Live-Album rausgebracht. Under the Cover of the Midnight Hour. Eine Zeile aus einem ihrer Songs und das Album zeigt einfach, was das für eine großartige Liveband ist. Die Dawn Brothers, wenn sie so, also näher an the Band kommt man heutzutage eigentlich nicht. Das nochmal sozusagen als Statement hinterher. Ja, Sounds of Bremen 2, das waren die Dawn Brothers und nun kommt Joan as Policewoman, live auch eine absolute Granate. Say.

Jonas Policewoman Violet Jagger hier in den Sounds auf Bremen 2. Es gibt in der Indie-Rock-Szene in Deutschland eine ganze Menge an hoffnungsvollen Talenten, an großartigeren Musikerinnen, wie zum Beispiel Lina Brockhoff, alias Brockhoff oder eben Brocki. Die Musikerin aus Hamburg ist nun schon eine Weile, seit 4, 5 Jahren, so ein bisschen auf dem Szene-Radar ganz weit oben, hat aber bisher noch kein Album veröffentlicht. Das kommt diesen Freitag raus. Easy Peeler wird es heißen und passenderweise tritt sie am Freitag auch in Bremen auf, beim Fair Weather Festival im Bremer Viertel. Und Brocki spielt Gitarre. Brocki liebt, würde ich sagen, Courtney Barnett und Avril Lavigne gleichermaßen. Und Brocki klingt so. Easy Peeler von Brockhoff.

fühlt sich so ein bisschen an wie eine Zeitreise, so gut 20, vielleicht sogar 25 Jahre zurück, Anfang der 2000er. Das war durchaus ein Sound damals und Brockhoff, Lina Brockhoff, liebt diesen Sound durchaus und den verkörpert sie auf ihrem Debütalbum Easy Peeler, das diesen Freitag rauskommt und diesen Freitag spielt sie dann auch in Bremen beim Fairweather Festival im Bremer Viertel. Jetzt machen wir ganz ruhigere Klänge, viel ruhigere Klänge mit einem brasilianischen Musiker namens Bruno Berle. Und der ist ein brasilianischer Singer-Songwriter, der durchaus flotte Finger hat an der Gitarre und der seinen bisher auch ganz gut laufenden Erfolg alles andere als selbstverständlich empfindet. Denn als Jugendlicher, da hat er wirklich jeden kleinen Job angenommen, den man nur annehmen kann, um sich irgendwie die Kröten zu verdienen, um seine Musik weitermachen zu können. Er kommt aus einer recht armen Familie und jetzt möchte er mit der Musik ganz viel zurückzahlen. Bruno Berle, Manja, heißt die neueste Single dieses brasilianischen Strahlemanns.

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4: Gerade ist es vor meinem Fenster trocken, allerdings mit vielen grauen Wolken, die auch die nächsten Stunden bzw. den nächsten Tag bestimmen werden. In der Nacht immer wieder Schauer, auch Gewitter sind möglich und so zieht sich das in den Mittwoch dann auch fort. Insbesondere ab Nachmittag kann es dann auch wieder zu stärkeren Schauern und auch Gewittern kommen und das bei 20 bis 21 Grad auf den Inseln etwas kühler.
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4: Die A1 Osnabrück Richtung Bremen ist zwischen Ahlhorner Heide und Wildeshausen West wegen einer Nachtbaustelle bis 6 Uhr früh gesperrt. Ich wünsche gute Fahrt.
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4: Einen schönen guten Abend, moin, eine halbe Stunde haben wir noch zusammen und die starten wir mit einem Song, der existenzielle Fragen stellt. Vor allem alle Männer müssen sich diese Frage jetzt stellen. Sind Sie ein guter Mann oder lassen Sie sich zum Narren machen? Im Song von Iron and Wine mit Ben Bridwell zusammen, Am I a Good Man? Ja, da tanzt die Frau dem Mann auf der Nase rum, sie geht ihm sogar fremd, aber er steht irgendwie zu ihr und sagt dann aber trotzdem ein bisschen sich selbst hinterfragen, bin ich jetzt ein richtig guter Mann? Oder ein Idiot, weil ich mich irgendwie doch ein bisschen veräppeln lasse. Am I a Good Man, Iron and Wine, zusammen mit Ben Bridwell.

Curtis Harding. Und vielleicht haben Sie ja den Tipp eben gerade vor einer guten halben Stunde auch schon gehört. Nächsten Samstag, da kommt er eben in die Kulturetage Oldenburg. Curtis Harding, über den Iggy Pop in seiner BBC-Radiosendung mal gesagt hat, very cool. Tickets gibt's noch ab 35 €. Und jetzt hier in den Sounds Maxim mit Ich warte.

Maxim ist das mit Ich warte. Und jetzt wird es ein bisschen elektronisch hier in den Sounds of Bremen 2. Vielleicht haben Sie schon mal von der Berliner Hip-Hop-Band Puppet Mastaz gehört. Das war eine Gruppe, die tatsächlich mit Handpuppen auf die Bühne gegangen ist. Und dann haben diese Handpuppen gerappt. Und hinter den Handpuppen war unter anderem Max Turner, schottisch-deutscher Musiker, dem das dann 2009 alles ein bisschen zu viel wurde. Er hat dann die Band verlassen und ist eher so um die Welt gereist. Aber das Musikmachen, das konnte er nicht komplett lassen. Und er hatte auch immer seine Gitarre mit dabei. Und so sind über die letzten gut 10 Jahre jede Menge Songs entstanden, die er hier und da so ein bisschen weiter ausgefeilt hat, bis dann jetzt mit Seeds of the Unknown sein Solo-Debütalbum rausgekommen ist. Beim Label Staatsakt. Und Time and Space ist ein Stück da draus und Max Turner klingt nun überhaupt nicht mehr nach rappender Handpuppe, sondern eher nach Laptop bedienendem 80s-Fanatiker. Max Turner.

Time and Space von Max Turner, Seeds of the Unknown heißt das Debütalbum des Deutschschotten. Und nun kommen wir zu einem Song, der bereits seit den späten 80er Jahren in der Schublade von Peter Gabriel schlummert. Gabriel hat am Stück A Hard Lesson nun also seit fast 40 Jahren rumgeschrieben und jetzt hat er es endlich veröffentlicht. Irgendwie hatte er es nie so richtig gefühlt, es fehlte immer noch so der letzte Schliff, aber jetzt, sagt er, jetzt konnte es die Welt sozusagen begrüßen. A Hard Lesson ist eine weitere Single, die ein neues Album von Peter Gabriel ankündigt und auch er hat durchaus die Elektronik entdeckt. Fast 7 Minuten A Hard Lesson, Peter Gabriel.

Peter Gabriel und die ersten Ideen für dieses Stück, A Hard Lesson, die hatte er bereits Ende der 80er Jahre, als er im Senegal unterwegs war. Und O.I. wird sein neues Album heißen, das dieses Jahr rauskommt. Und wir nähern uns so langsam dem Ende dieser Sounds. Hier kommen noch schön, schön sternenverklimperte Klaviertöne von Jean-Baptiste. It's alright.

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6: Ein Tipp von Florian Bentsch und das waren unsere Sounds. Gleich kommt in unseren Late-Night-Sounds Julia Hämmerling mit dem Jazz-Labor. Und mein Name ist Till Lorenzen. Schön, dass Sie mit dabei waren. Bis demnächst. Hier ist Anna Bentsch-Forsthack. This Night. Ciao, ciao.

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1: Mit Sven Weingärtner. Guten Abend. UN-Vollversammlung wählt Bangladesch-Außenminister zum neuen Präsidenten. Rheinmetall bekommt Rekordauftrag aus Rumänien. Bremen bekommt zwei neue Grundschulen. Das Wetter am Abend und in der Nacht weiter Schauer bei aktuell noch bis 21 Grad. Die UN-Generalversammlung hat einen neuen Präsidenten gewählt. Nachfolger der früheren deutschen Außenministerin Annalena Baerbock wird der aktuelle Außenminister von Bangladesch, Khalilur Rahman. Mehr dazu aus der Nachrichtenredaktion von Peter Behrendt.
2: 99 der 193 Mitgliedstaaten stimmten für den 72-Jährigen. Er setzte sich gegen den zyprischen Diplomaten Andreas Kakouris durch. Das neue Amt bei den Vereinten Nationen übernimmt er am 9. September. Baerbock gratulierte ihrem Nachfolger zu einem der besten Jobs der Welt. Rahman übernimmt das Amt zu einer Zeit, in der die Vereinten Nationen angesichts zahlreicher ungelöster bewaffneter Konflikte auf der Welt und wegen riesiger finanzieller Lücken unter Reformdruck stehen.
1: Der Rüstungskonzern Rheinmetall hat einen Rekordauftrag aus Rumänien bekommen. Für 5,7 Milliarden Euro kauft das Land Panzer, Flugabwehrsysteme, Munition und auch 4 Marineschiffe von dem Düsseldorfer Unternehmen. Die Verträge sind unterzeichnet. Nach Angaben von Rheinmetall ist es das größte internationale Auftragspaket der jüngeren Unternehmensgeschichte. Bremen bekommt zwei neue Grundschulen, eine in Hastedt und eine in Fegesack. Warum die Stadt die Schulen mietet, dazu Emmy Thuma aus der Regionalredaktion Buten und Binnen.
3: Es ist das erste Mal, dass die Bremer Bildungsbaugesellschaft Schulen und Kitas an die Stadt vermietet. Für diese Aufgabe wurde die Gesellschaft vor etwa 2 Jahren gegründet. Die Idee dahinter, um dem Bedarf an Plätzen nachzukommen, sollen neue Schulen und Kitas schneller und mit weniger Bürokratie als vorher geplant und gebaut werden. Im Gegensatz zu den zwei neuen Grundschulen lässt die Oberschule Überseestadt noch auf sich warten. Nach langer Wartezeit steht inzwischen zumindest fest, dass der Standort für die Schule auf der Überseeinsel wirtschaftlicher sei als die zweite Option, das Wallawied.
1: Das Bremer Tierheim nimmt keine Tiere mehr auf. Es gibt einen sofortigen Aufnahmestopp. Nur so könnten die bisher aufgenommenen Tiere noch versorgt werden. Allein in diesem Jahr kamen mehr als 600 Tiere. Aktuell leben im Tierheim neben zahlreichen Kleintieren und Exoten 59 Hunde und mehr als 300 Katzen. Das waren die Nachrichten mit Sven Weingärtner. Am Abend
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1: Noch teilweise kräftige Schauer und Gewitter. Auch in der Nacht muss immer wieder mit schauerartigen und auch kräftigen Regenfällen gerechnet werden. In den frühen Morgenstunden regnet es dann weniger. Die Tiefstwerte heute Nacht 14 Grad in Bremen und Schwanewede und 13 Grad in Sieke. Morgen dann ein häufiger Wechsel aus etwas Sonne und dichten Wolken. Maximal werden es 17 Grad auf Langeoog und 21 Grad in Bremen.
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4: Es grüßt Sie, Julia Hämmerling. Sie hören in dieser Stunde die neue Platte vom Berliner Saxophonisten Stefan Max Wirth, der sich ein wunderbares Quintett zusammengestellt hat. Und in der zweiten Stunde der Late Night Sounds, heute eben aus dem Jazzlabor in Halle an der Saale, hören Sie noch mehr ganz frisch erschienene Alben. Eins davon von der Grammy-nominierten Lekisha Benjamin. Aber jetzt tauchen wir ein in Water to Water vom Stefan Max Wirth Quintett, der Titel Saudade.

0: Saudade vom Stefan Max Wirth Quintett. Und ich bin schon ganz gespannt, nach Hintergründen zu fragen zum neuen Album Water to Water vom Stefan Max Wirth Quintett. Stefan Max ist jetzt bei mir im Studio. Hallo.
1: Hallo, grüß dich. Schön.
0: Saudade, wie kommt es zum Portugiesischen?
1: Zum Portugiesischen kommt es daher, dass ich sehr viel Saramago gelesen habe. Und der Einstieg war damals die portugiesische Reise, ein Buch, in dem eigentlich gar nichts passiert, wo nur von einem Dorf zum nächsten gereist wird, ein bisschen die schönen Azulejos, die Kacheln besprochen werden und die Bilder in der Kirche und dann geht es am nächsten Tag weiter. So geht es 500 Seiten lang und man fühlt sich wie im Urlaub. Und es ist eine herrliche Sprache. Wirklich eine Sprache, die man genießen kann wie eine Praline oder wie Musik.
0: Also kein sonderlich packender Stoff, sondern mehr was Schönes einfach. Und es hat dich so weit animiert, dass du eine ganze Sprache gelernt hast?
1: Ich habe dann immer weitergelesen. Es gibt auch andere Bücher von Saramago, die sind sehr packend, die sind beinahe krimimäßig. Manche sind eher Richtung Kafka. Es gibt so ein paar verschiedene Wege. Aber ich habe dann auch in der Zeit immer wieder mal in Lissabon gespielt, im Hot Club. Und wollte dann irgendwann aber auch die Ansagen mal auf Portugiesisch machen können. Und so kam der Wunsch von der Literatur her und zum anderen vom Spielen in Portugal her, dass ich diese Sprache lernen wollte. Und dann hat es nie geklappt, weil der Termin an der Volkshochschule immer genau so gelegen hat, dass ich da nicht konnte. Irgendwann war ein Montagabendstermin da und dann dachte ich, jetzt oder nie. Und so habe ich das vor 8 Jahren angefangen und inzwischen geht's ganz gut.

0: Der Titel Wave Underwater vom neuen Album vom Stefan Max Wirth Quintett Water to Water. Und ich finde, hier in diesem Soundmix ganz zum Schluss hörte man noch so ein bisschen diesen 68er Psychedelic Einschlag, den Stefan Max Wirth mit seiner Stefan Max Wirth Experience auch wunderbar ausleben kann. Da wird es durchaus mal ein bisschen zackiger und ein bisschen rockiger. Dieses Quintett hier allerdings klingt normalerweise wesentlich weicher und runder und sanfter. Und darauf habe ich ihn dann auch gleich bei unserem Interview im Studio in Halle angesprochen. Er hat tatsächlich nochmal den Weg von Berlin auf sich genommen, um bei uns in Halle vorbeizuschauen. Und ich habe ihn gefragt, welche Vision ihm vorschwebte, als er dieses Quintett zusammengestellt hat.
1: Es sind ja zwei Seiten in mir. Die Experience gibt es nach wie vor und es macht höllisch Spaß, mit den Jungs zu spielen. Und ich bin auch immer wieder in Holland drüben und wir proben zusammen, wollen auch im Herbst wieder aufnehmen. Aber es ist eben auch diese andere Seite in mir drin, die ein bisschen lyrischer, ein bisschen weicher und wärmer ist. Und ich hatte immer schon den Wunsch, auch mit Vibraphon zu arbeiten und wieder mal mit Kontrabass. Und so kam ich dann eben auch auf den Franz Bauer und auf die Lisa Hoppe. Und haben mir die zusammen vorgestellt, wie das funktionieren könnte. Und die anderen beiden, den Johannes Metzger am Schlagzeug und Fran Wiengold, mit dem ich ja schon seit Jahrzehnten jetzt immer wieder etwas mache. Ich konnte mir das sehr gut vorstellen. Dann kam dazu, dass ich wiederum gelesen habe und ein Gedicht von Saramago, was über das Wasser geht. Und dann kamen die ersten Ideen und in diesen Ideen drin war so ein bisschen das Glitzern der Sonne in den Wellen auch. Diese Wärme, dieses Goldene, was eben auch diese Ausstrahlung von einem Vibraphon hat. Mhm. Und so hat sich das Ganze verselbstständigt und am Schluss waren es dann eben 8 Stücke, die ich da geschrieben habe, immer mit dem Gedanken an diese Formation, an diese Besetzung und im Gedanken an das Wasser in verschiedensten Konstellationen.
0: Ich würde dieses Gedicht in der deutschen Übersetzung mal eben vorlesen von Saramago. Du hast es nämlich in dein Album quasi eingeschrieben. Da kann man es auch nochmal nachvollziehen. Wasser, das zu Wasser wird, von Licht umsäumt, öffnet sich schäumend die Woge. Ewige Bewegung, vollkommener Bogen, der sich erhebt, fällt und zurückfließt. Welle des Meeres, die eben jenes Meer trägt. Liebe, die sich aus sich selbst ernährt. Und jetzt hören wir den Titeltrack von deinem neuen Album, das heißt Water to Water.

0: Situationen. Das ist ja auch eine große Kunst, finde ich. Eine schöne Improvisation, die einerseits frei klingt, andererseits aber in diesen Studiorahmen passt, dass man das im Studio auch reproduzieren kann, ne? Ohne Bühne, ohne Publikum, ohne diesen kitzeligen Live-Aspekt. Hast du diese Band eigentlich vom Live-Auftritt her gedacht oder von diesem Studio-Aspekt her?
1: Ich habe sie von der Musik her gedacht. Das macht jetzt bei mir nicht so viel Unterschied. Also wir haben ja auch im Studio spielen wir auch live ein. Man hat natürlich nicht dieses Feedback vom Publikum, das ist ganz klar. Aber als ich die Band zusammengestellt habe, das hat auch eine Weile gedauert, war mir wichtig zum einen, dass eine hohe Qualität natürlich musikalisch da ist. Mir war wichtig, als ich die Leute dann auch gesehen habe, irgendwo bei Auftritten, wo ich hingefahren bin, dass eine absolute Spielfreude da ist. Und das Dritte, was mir wichtig war, dass ein großes Vertrauen da ist. Und deswegen ist in dieser Band es auch so, dass zumindest zwei sich immer schon gekannt haben und mal irgendwas zusammen gemacht hatten. Mhm. Dass niemand dann, wenn man zusammenkommt, alleine steht und die anderen sind die guten Freunde sozusagen, sondern dass wirklich direkt ein Vertrauen da ist und man insgesamt dann einfach sich fallen lassen kann.
0: Und ich nehme an, Lise Hoppe und Johannes Metzger kannten sich schon.
1: Die vorher, kannten ne? sich ja, auch schon. Und der Johannes kannte auch schon Frank Wingold. Ah, ja. Und Lisa kennt auch den Franz und ich kenne den Frank und so ist es ein Gewebe gewesen, ohne dass wir jetzt vorher irgendwie mal in dieser Konstellation was gemacht hätten.
0: Also. Ja. Was braucht es noch, um so ein doch auch viel improvisiertes Album im Studio möglich zu machen, dass die Leute so miteinander locker werden?
1: Ja, ein Bandleader, der nicht zu viel reinquatscht. Mhm. machen lassen. Also die wir haben verschiedene Versionen von Water to Water zum Beispiel, die sehr, sehr unterschiedlich klingen. Wir haben Saudade auch als komplett freies Stück eher Richtung Tom Waits geprobt. Im Studio war es dann komplett anders. Dann ist es nun mal so, alle haben das gespürt, alle sind plötzlich in einem Rhythmus oder in einer Welle drin gewesen, die sie gleichmäßig mitgetragen hat. Und wichtig ist, dass es am Schluss für alle eine große Freude war, dass es gut klingt.

0: Und während hier gerade der Gipfel des Ozeans vertont wurde, Peak of the Ocean, sprechen wir jetzt über flache Hierarchien im Quintett von Stefan Maxwirth. Franz Bauer, Vibraphon, Frank Wingold, Gitarre sind schon langjährige Wegbegleiter. Die jüngere Fraktion besteht aus Johannes Metzger, Schlagzeug, und Lise Hoppe am Bass. Sie ist mit ihrer Band Üsop in der engsten Auswahl 2024 für den Deutschen Jazzpreis gewesen. Sie ist so ein bisschen verrückt, unheimlich kreativ und vielseitig. Ich habe Stefan Maxwirth gefragt, wie er sie gefunden hat.
1: Also die Lisa war eine Empfehlung von Franz Bauer erstmal. Und ich habe dann geschaut und geguckt und habe gemerkt, so die Art und Weise, wie sie spielt, auch diese Kraft, die sie hat. Es gibt ja auch Bassisten, die sehr dienlich nur spielen. Und da habe ich gemerkt, bei Lisa steckt doch was ganz Eigenes dahinter. Das fand ich interessant und dann habe ich sie gefragt.
0: Und was ist es, was sie in diese Band für dich als Goldschatz sozusagen mit einbringt?
1: Es gibt so ein paar Stellen, wo Lisa und ich tatsächlich komplett zusammen sind und die gleiche melodische Idee haben. Und das ist mit einer Bassistin oder mit einem Bassisten mir eigentlich bisher noch nicht so passiert. Also es gibt eine Stelle bei Water to Water, wo wir wirklich unisono praktisch spielen, ohne dass wir es geplant hatten.
0: Ach.

0: Ja, wenn man Musiker um sich herum hat, dem man vertrauen kann, wo man merkt, es geht jetzt nicht darum, dass man jetzt irgendwo noch diesen Akkord so und so verändert oder andersrum, sondern wir spüren es einfach und dann lassen wir es fliegen. Wenn man das hat, dann ist man ein glücklicher Mensch. Und Lisa hat wirklich überall so eine Basis gegeben und auch so eine Ruhe reingebracht, ohne dass sie jetzt nicht virtuos gespielt hätte. Ne? Mhm. Man kann auch sehr virtuos spielen und trotzdem Ruhe verbreiten. Mhm. Und das kann Lisa.
1: Es scheint irgendwie so eine Art magischer Verbindung zwischen Musikern zu geben, die natürlich nonverbal ist. Es ist ja nun mal auch Musik, aber die auch so keiner richtig verstehen kann, oder?
0: Die gibt es, ganz klar.
1: Ja.
0: Und die ist sogar wissenschaftlich erforscht.
1: Ach, inwiefern?
0: Also ich weiß jetzt nicht der Vorname, aber der Bruder von Peter Schulze, der früher das Jazzfest Berlin gemacht hat, der ist Hirnforscher in Marburg und hat Untersuchungen gemacht mit einem klassischen Gitarrenquartett und hat die Hirnströme gemessen. Und es dauert keine paar Takte und die sind synchron von allen Musikern. Also wir denken dann wirklich gleich, wir verschmelzen dann letztendlich zu einem Gedanken insgesamt. Und das ist natürlich nicht mit jedem machbar, aber wenn das passiert, dann ist auch gut erklärbar, warum man gerade auch in improvisierter Musik manchmal Ausfahrten alle gleichzeitig nimmt, in die gleiche Richtung und das ganze Stück sich in eine ganz andere Richtung entwickelt und es klingt wie ein Arrangement und jeder fragt, wie habt ihr das geprobt? Nein, es ist nicht geprobt, es ist einfach, weil alle zusammen gleich denken dann in dem Moment und gleich fühlen.
1: Ja.
0: Aber dazu braucht es eben auch wirklich diese Basis, dieses große Vertrauen und das haben wir in diesem Quintett, glaube ich, wirklich geschafft.
1: Am Schlagzeug Johannes Metzger, den kennt man vielleicht aus dem Hans-Ansem-Quintett oder auch aus der Arbeit mit der Band Therapie, der wunderschöne Gitarrenband unter Arno Gussendorf. Was bringt der für dich so mit in die Band?
0: Also der Johannes ist, wenn er spielt, wird man angesteckt. Ne? Mhm. Die Art und Weise, die er ausstrahlt, ist wirklich inspirierend. Er ist sehr virtuos. Er ist insgesamt trotzdem aber auch weich. Egal wie laut er ist, es ist ein runder Klang. Man hat nie das Gefühl, dass das Schlagzeug an irgendeiner Stelle kantet oder einen unschönen Klang gibt. Es ist wirklich ein Klangästhet an einem virtuosen Schlagzeug. Mhm. Ja, und eben sehr, sehr interaktiv.
1: Ist dir das eigentlich wichtig, dass du in so einem Quintett einerseits erfahrenere Musiker, Musikerinnen hast und eben so eine Fraktion jüngere Leute oder ist das reiner Zufall?
0: Das war jetzt eigentlich eher Zufall. Mir war das schon immer egal, wie alt oder ob männlich oder weiblich. Ich war schon 2003 oder 2002 auf einer Polentour gemacht. Und die ist dann beinahe abgesagt worden, ist sie doch wieder zugesagt worden. Dann damals war Julia Hülsmann mit dabei. Ich habe allen gesagt, nehmt alles an, ich glaube, das findet nicht statt. Am Schluss hat es doch stattgefunden. Julia hatte natürlich schon Gigs. Und ich war dann mit Anne Lieberwirth am Bass und mit Annette Witzisler am Piano in Polen unterwegs. Da habe ich nie drüber nachgedacht. Also das ist,
1: es gibt ja so Künstler, die darauf Wert legen. Ich glaube, dass Avishai Cohen zum Beispiel, der Bassist, dass er schon schaut, dass er genug junge Leute um sich herum hat, weil die ihn irgendwie besonders inspirieren.
0: Das ist natürlich sehr schön, klar. Und als ich dann Johannes und Lisa irgendwie kennengelernt habe musikalisch, war das natürlich eine große Inspiration. Aber ich habe die nicht ausgewählt wegen des Alters.

0: Water to Water heißt dein Album und es geht tatsächlich in jedem Titel rein assoziativ irgendwie um Themen Wasser. Du bist in Tettnang, Bodenseekreis geboren, also wahrscheinlich in der Nähe vom Wasser groß geworden, so ein richtiger 68er. Ich weiß nicht, spielt das irgendeine Rolle in deinem Leben? Hat das Wasser in irgendeiner Weise eine besondere Bedeutung für dich?
1: Also der Bodensee ist jetzt hier auf dieser CD nicht vertont worden. Tut mir leid.
0: Ich hätte es ja fast sagen können. Mensch, das ist doch der Bodensee.
1: Nein, das ist dann schon eher der Atlantik, okay. Oder auch das Mittelmeer. Mhm. Auf der letzten Experience-Platte ist auch ein Stück drauf, das heißt Mediterranean Lovebird. Mhm. Es ist natürlich auch diese Sehnsucht, die drinsteckt, die Sehnsucht nach der Weite und auch nach der Ferne. Und das Meer ist für mich, ich bin eigentlich eher in den Bergen groß geworden. Und inzwischen ist mir das Meer wichtiger als die Berge. Die Berge sind für mich jetzt eher ein bisschen einengend. Und wenn man aufs Meer schaut oder auf dem Meer ist, dann ist eben endlose Weite. Mhm. Und das, wie eben auch in der Musik, ne? Diese endlose Weite, die man ausstrahlen kann im Klang, die ist einfach für mich das A und O und ist wunderschön.
0: Also Nils Wilker würde mich wahrscheinlich jetzt hauen, aber ich würde fast sagen, also Wasser ist das deutlich musikalischere Element als Erde oder Berg.
1: Ich hau dich nicht dafür.
0: Wie arbeitest du, wenn du Musik schreibst oder auch wenn du improvisierst? Also gibt es bei dir strukturelle Formen, die du gerne wiederholst, oder ist das rein assoziativ?
1: Es ist assoziativ am Schluss, mhm. Doch. Mhm. Also ich mache ja auch oft so eine Kombination zwischen wirklich völlig Inside-Skalen und gehe dann plötzlich in ganz freie Klänge über. Und in dem komplett freien Klang, der dann unter Umständen komischer Cluster von Multiphonics ist, spüre ich plötzlich, wo es wieder hingehen kann, mhm. Wie ich dort wieder rauskomme und komme plötzlich wieder in die Melodie zurück, die eigentlich ganz lyrisch ist. Das weiß ich selber nicht so ganz genau, wie ich das mache. Mhm. Aber ich übe eben viele Sachen, die nicht unbedingt jetzt aus dem Jazzbuch herausstammen. Also gerade was Sounds angeht und was Klangfarben angeht. Und da habe ich schon immer eine große Faszination für gehabt und auch False Fingerings. Ich habe mal schottischen Dudelsack gelernt und habe dann die Dudelsackgriffe aufs Saxophon übertragen.
0: Ach, und ist das geglückt?
1: Da kamen ganz spannende Sachen bei raus. Ja, erstaunlicherweise ähnliche Sachen, die Charles Lloyd gerne macht.
0: Ich habe ja ehrlich gesagt, also ich habe eine Weile lang in Schottland mal gewohnt und habe mich erwischt in mehreren Momenten, in denen ich dachte, wieso werde ich gerade so aggressiv? Und es war der Dudelsackspieler auf der Straße. Ja, komischerweise fällt mir dieses Instrument nicht, sehr schwer.
1: Das habe ich auch nicht lange gemacht. Das ist mehr ein Sportgerät als ein Musikinstrument in manchen Stellen. Es hat nur eine Tonleiter, eine Tonart, es hat keine Pausen und nur eine Lautstärke. Das kann durchaus ein bisschen an den Nerven gehen.
0: Wenn man sich jetzt mal deine Biografie beziehungsweise einfach nur deine Lebensdaten anschaut, du bist 1968 geboren. Ich nehme fast an, dass wenn jemand dieses Geburtsjahr sieht, dann stellt er sich vor, oh, das waren bestimmt Hippie-Eltern, du bist bestimmt irgendwie so auch so frei assoziativ, vielleicht sogar groß geworden. Wie war denn das? Kommst du aus so einer Ecke?
1: Nö, überhaupt nicht. Mein Papa ist Bahnbeamter gewesen und meine Mutter hat was in der Verwaltung auch gemacht und war ansonsten Hausfrau.
0: Sehr strukturiert.
1: Ja, in einer kleinen Drei-Zimmer-Wohnung mit meinem Bruder zusammen in einem Zimmer, bis zum Abitur sozusagen, in einem Block, nicht kein großer, aber bin ganz normal aufgewachsen.
0: Und was hast du dann nachher mitgenommen musikalisch? Wann hat die dich gefunden, die Musik, diese Sprache?
1: Also ich muss dazu sagen, mein Onkel, der hat tatsächlich auch schon Musik gemacht. Und da war ich dann öfter bei den Auftritten. Das war aber Tanzmusik. Das hat mich immer fasziniert.
0: Mhm. Du hast mir jetzt gerade eine Postkarte rübergereicht, auf der die Kapelle Wirt draufsteht. Ich nehme an, es ist dein Onkel. Genau. Eine Fotografie von 1956. Wer davon ist dein Onkel?
1: Ganz rechts.
0: Ganz rechts mit einem großen Saxophon.
1: Und am Kontrabass ist meine Tante Erika.
0: Ach, herrlich. Das war wahrscheinlich auch selten gewesen, ne? Eine Frau am Kontrabass? Da gab es sicher Vorbehalte.
1: Ich vermute sehr, sehr selten. Aber Lisa Hoppe spielt keinen weißen Kontrabass.
0: Nee, stimmt. Aber auch dieser Kontrabass sieht riesig aus neben ihr. Ja. Und es ist sehr, sehr schön zu sehen, wie virtuos sie ihn spielt. Das ist ganz wunderbar. Water to Water geht jetzt raus, ist ganz, ganz frisch auf dem Markt. Wie geht's jetzt weiter mit diesem Album?
1: Ja, ich war jetzt gerade vor kurzem in Lissabon und habe auch mit dem mit der Stiftung José Saramago gesprochen. Wir werden dort wahrscheinlich ein Konzert geben, mit Lesung dann auch mit dabei. Da kommen wahrscheinlich noch mehr Gedichte dazu. Das ist ein Ding, was ich gerne machen möchte. Und ich werde natürlich gucken, dass wir auch in Deutschland spielen. Und ein paar Zusagen habe ich jetzt schon. Wunderbar. Es dürfen gerne noch mehr werden.
0: Also einfach mal nachschauen auf der Seite von Stefan Max Wirth. Und ich freue mich sehr, dass du heute hier warst und wünsche ganz, ganz viel Spaß mit dem neuen Album. Auch den Hörern und Hörerinnen des Jazzlabors heute aus Halle an der Saale mit dem neuen Album von Stefan Max Wirth, von seinem Quintett, das heißt Water to Water, und sei ihnen an dieser Stelle nochmal ans Herz gelegt.

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1: Mit Sven Weingärtner. Guten Abend. US-Regierung will KI-Unternehmen ein bisschen mehr kontrollieren. Rheinmetall bekommt Rekordauftrag aus Rumänien. Hälfte der Jobs bei insolventem Bremerhavener Fischverarbeiter Abelmann bleibt erhalten. Das Wetter in der Nacht weiter Schauer bei Tiefstwerten um die 14 Grad. Die US-Regierung will bei künstlicher Intelligenz künftig genauer hinschauen. US-Präsident Donald Trump hat eine Verordnung unterzeichnet. KI-Unternehmen sollen ihre neuen Modelle staatlichen Sicherheitstests unterziehen lassen, bevor sie auf den Markt kommen. Allerdings auf freiwilliger Basis, berichtet Anne Schneider.
2: Hintergrund sind wachsende Sorgen in Washington über immer leistungsfähigere KI-Modelle. Gleichzeitig deutet die Maßnahme einen Kurswechsel an. Trump hatte bisher eher für Zurückhaltung bei der Regulierung des Technologiesektors plädiert. Geplant ist außerdem eine zentrale Koordinationsstelle, die Sicherheitslücken in Software aufspüren und deren Behebung organisieren soll. Kritiker warnen allerdings, dass die zusätzlichen Tests die Entwicklung neuer KI-Systeme verlangsamen könnten, was wirtschaftliche Folgen für die Unternehmen hätte.
1: Der Rüstungskonzern Rheinmetall hat einen Rekordauftrag aus Rumänien bekommen. Für 5,7 Milliarden Euro kauft das Land Panzer, Flugabwehrsysteme, Munition und auch 4 Marineschiffe von dem Düsseldorfer Unternehmen. Die Verträge sind unterzeichnet. Nach Angaben von Rheinmetall ist es das größte internationale Auftragspaket der jüngeren Unternehmensgeschichte. Bremen bekommt zum neuen Schuljahr 2 neue Grundschulen, eine in Hastedt und eine in Fegesack. Warum die Stadt die Schulen mietet, dazu Emmy Thuma aus der Regionalredaktion Buten und Binnen.
3: Es ist das erste Mal, dass die Bremer Bildungsbaugesellschaft Schulen und Kitas an die Stadt vermietet. Für diese Aufgabe wurde die Gesellschaft vor etwa 2 Jahren gegründet. Die Idee dahinter, um dem Bedarf an Plätzen nachzukommen, sollen neue Schulen und Kitas schneller und mit weniger Bürokratie als vorher geplant und gebaut werden. Im Gegensatz zu den 2 neuen Grundschulen lässt die Oberschule Überseestadt noch auf sich warten. Nach langer Wartezeit steht inzwischen zumindest fest, dass der Standort für die Schule auf der Überseeinsel wirtschaftlicher sei als die zweite Option, das Wallawied.
1: Der Otterndorfer Konservenhersteller Paulsen übernimmt zum 1. Juli den Bremerhavener Fischverarbeiter Abelmann. Nur etwa die Hälfte der Arbeitsplätze bleibt erhalten, 55 von vorher 105. Der Insolvenzverwalter sagte, er sehe für das Unternehmen Wachstumsperspektiven. Abelmann war im Herbst vergangenen Jahres in die Insolvenz gerutscht. Das waren die Nachrichten mit Sven Weingärtner.
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1: Auch in der Nacht muss immer wieder mit schauerartigen und auch kräftigen Regenfällen gerechnet werden. Die Tiefstwerte in der Nacht 14 Grad in Bremen und Schwanewede und 13 Grad in Sieke. Morgen ein häufiger Wechsel aus etwas Sonne und dichten Wolken. Maximal werden es 17 Grad auf Langeoog und bis 21 Grad in Bremen und Rothenburg.
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4: Mit Julia Hämmerling, ich grüße Sie.

Willkommen zur zweiten Stunde der Late Night Sounds, heute aus Julia Hämmerlings Jazzlabor aus Halle an der Saale. Nach der vorangegangenen Stunde mit Stefan Max Wirth schließen wir gleich mit Saxophon wieder an. Lakeisha Benjamin war das aus New York. Das war der Opener ihres Albums We Dream. Der Titel hieß Beyond the Dawn und ist als Opener des Albums gleich eine Ansage. Geht ordentlich nach vorne, macht einen weiten Klang auf und groovt sie und mich in diese Jazzstunde. Nicht zuletzt sei hier der Gaststar auf dieser Aufnahme zu nennen, ein Schwergewicht im Business, Trompeter und Komponist Terence Blanchard hat mitgespielt. Diverse Grammys, allein 14 Nominierungen, 2 Oscars hat er gewonnen und genau diese Personage passt auch zur 43-jährigen Lakeisha Benjamin. Eine unglaubliche Karriere hat sie hingelegt, geboren und aufgewachsen in Washington Heights, das ist ein Stadtteil von Manhattan, New York. Nachdem sie ihren Abschluss gemacht hat, ist sie bald mit Leuten wie Clark Terry oder der David Murray Band unterwegs gewesen. Und dabei hat sie ihre eigene Stimme auch immer weiter ausgebildet und landete 2020 mit ihrem Album Pursuance, The Coltranes, ein Achtungserfolg, auch in der Musikerszene. Auf dem Album spürt sie John und Alice Coltrane nach. Kurz nach dem Release von Pursuance hatte sie 2021 einen schweren Autounfall. Ein gebrochener Kiefer und eine Hirnblutung waren nur 2 der Verletzungen, die sie dabei erlitten hat. Aber sie hat sich zurückgekämpft und veröffentlichte 2023 das Album Phoenix. Das Bild des Vogels, der in Flammen aufgeht und aus der Asche immer wieder aufersteht, traf ihre Situation wohl sehr gut. Dieses Album war ihr Durchbruch. Mehrere Grammys und eine weltweite Hörerschaft sind der Lohn. Heute gilt sie als Virtuosin und charismatische Bandleaderin und zieht Größen ihres Business nur so an. Auf We Dream finden wir Leute wie Chris Potter, eben Terence Blanchard gehört, Sean Jones und die Pianistin Hiromi. Die beiden hören wir jetzt in einer Nummer, die erwartungsgemäß eine durchgeknallte Energie besitzt. Auch hier Saxophonist Chris Potter mit von der Partie. Der Titel heißt Flamekeeper.

Lakeisha Benjamin, We Dream, ihr neues Album, vorgestellt im Jazzlabor in den Late Night Sounds. Die Spielweise, die Sie eben gehört haben, ist von etwas geprägt, was man Tightness nennen könnte. Rhythmisch, perfekt beieinander und klar akzentuiert. Genau das zeichnet auch die Musik von Bassisten Scott Mulvihill aus. Auf seinem Soloalbum Himalayas hat er schon gezeigt, was Gesang und Kontrabass gemeinsam an Groove leisten können. Jetzt hat er diesen Groove eingepackt und ist damit zur Sängerin Laura Berendt geschleppt. Dieses Duo explodiert jetzt förmlich vor Spaß und Funk. Bluegrass und R&B sind auch mit dazu gemischt und damit bekommt das Ganze noch einen ganz eigenen Sound. Sie aus Phoenix, er aus Houston, da haben sich zwei gefunden, die vielleicht ins Fahrwasser von Wolfpack, den Scary Pockets oder anderen Funk-Renaissance-Bands kommen könnten. Ich gebe Ihnen jetzt einfach mal die ersten beiden Tracks vom Debütalbum Mission Statement auf die Ohren. Das Album fängt folgerichtig an mit dem Titeltrack Mission Statement und danach Already One.

Starke Sängerin Laura Berendt. Im Netz gibt's nicht viel über sie. Vielleicht ist sie international noch ein Geheimtipp. Scott Mulvihill dagegen ist ein beschriebenes Blatt und macht den Kontrabass gerade als Multiwunder bekannt. Er hat seinen Bass mit Tap-Flächen ausgestattet, die er mit unterschiedlichen Sounds verbinden kann. Field Recordings, Electronics etc. Damit meinte er wohl, er bräuchte keine Band, fühlte sich dann aber trotzdem nicht so richtig vollständig beim Musizieren. Scott Mulvihill und Laura Berendt sind jetzt Slapdragon. Das Debüt Mission Statement ist gerade erschienen. Und wir bleiben noch ein wenig im US-amerikanischen Raum. John Batiste ist Ihnen sicherlich ein Begriff. Er war der Leiter der Studioband von Stephen Colbert's Late Show, die gerade abgesetzt worden ist. Am 21. Mai gab es die letzte Ausgabe, inklusive eines Interviews mit Joe Biden übrigens. Viele Jahre lang rangierte die Show in der Spitze der Einschaltquoten. Colbert selbst gilt als Trump-Kritiker. Die CBS führt finanzielle Probleme an. Donald Trump meinte zum Absetzen der Sendung, er würde diese Entscheidung lieben. Wie auch immer, John Batiste hat für einen großartigen Sound in dieser Sendung gesorgt. Aber auch Alben wie Meditations und We Are sind im Kanon der US-amerikanischen Jazz- und Soul-Musik angekommen. Nachdem Batiste einen Oscar für seine Musik zum Film Soul bekommen hatte, ist er sogar selbst Mitglied der Academy of Motion Picture Arts and Science geworden, sprich in der Oscar-Jury. Kern der Sache zur vorliegenden Single ist jetzt allerdings, John Batiste hat an der Juilliard School nicht nur Jazz, sondern auch klassisches Piano studiert. Und er wird am 19. Juni ein Album vorlegen, das er Black Mozart genannt hat. Jetzt können Sie selbst entscheiden, was Sie von seiner Interpretation des türkischen Marsches halten. Hier ist Alaturk Movement, sozusagen der dritte und letzte Satz Rondo der Klaviersonate Nummer 11 in A-Dur, Köchelverzeichnis 331. Nur anders halt.

wenn er sich harmonisch hier ganz spannend bewegt, klingt doch irgendwie sein Anschlag ein bisschen grob und wenig variabel. Aber gut, vielleicht birgt ja das Album Black Mozart, das am 19. Juni erscheint, noch die eine oder andere Überraschung. John Batiste war das mit Alaturk Movement. Und nun zu einem Zufallsfund. Ein Pianist, der gar nicht so eine große Nummer international ist, aus Philadelphia, Joe Kenny. Nicht zu verwechseln mit dem Vibraphonisten aus Süddeutschland, Joe Kenny. Joe Kenny lässt noch kein einheitliches Oeuvre erkennen. Auch er spielt Klassik und Jazz und mit der folgenden Single allerdings hat er einen dermaßen ästhetischen Spaziergang zwischen Streichensemble und Jazzpiano geschaffen, dass ich ihn hier unbedingt einmal spielen möchte. Joe Kenny, Merging the Zipper Technique.

So gut können Rhodes und Streicher sich verstehen. Joe Kenny war das mit Merging. Und nun zu einer sehr galanten Mischung aus R&B und Modern Jazz, und zwar aus Mannheim. Sängerin und Pianistin Jill Pappert, Jahrgang 1997, in Karlsruhe geboren, hat hier einen urbanen Spaziergang vertont, bei dem unterschiedlichste emotionale Zustände passieren. Wir steigen ein in ihr Album Public Secret mit dem Titel Realize.

Jill Papert in den Late Night Sounds hier im Jazzlabor von MDR Kultur aus Halle an der Saale. Das Stück gehört zu ihrem Album Public Secret und sie hat eine sehr, sehr schöne Band da zusammengestellt. Im Solo haben sie gerade den Gitarristen Bjarne Sitzmann gehört, am Piano Lukas de Runge und die ziemlich amtliche Blazer-Section. Dadurch wirkt die Band wie so ein kleines Jazzorchester, vielleicht ein bisschen kantiger. Das Album erscheint am 5.6. und wir hören jetzt noch zwei Stücke. Mirror und Where Do We Go From Here? Jill Papert.

Jazz aus Mannheim von Jill Papert, die auch übrigens in Brasilien ihre Jazzstudien verfeinert hat. Jetzt im Februar 2026 hat sie ihr Jazzstudium in Mannheim beendet. Wir gratulieren und freuen uns auf mehr. Und sie überzeugt mit einem beeindruckenden Album Public Secret. Und ja, Sie dürfen mir nachsagen, dass diese Sendung bisher noch halbwegs Songstrukturen gefolgt ist. Das soll sich jetzt ändern. Ein großes Orchester und zwei sehr freidenkende Komponistinnen und Dirigentinnen, das Fuchstone Orchestra, unter der Leitung von Christina Fuchs und Caroline Thon, setzen Bilder um. Die 22 Musiker und Musikerinnen malen dabei gekonnt und fein aufeinander abgestimmt Flächen, Highlights, Brüche und Ausbrüche. 2019 hat diese Zusammenarbeit in Köln begonnen, 2023 dann das Debütalbum Structures and Beauty und jetzt der Nachfolger Peaks and Plots. Die beiden arbeiten mit der Computermusikerin und Klangkünstlerin Eva Pöpplein zusammen und integrieren ihre Stimme ganz organisch in den Gesamtsound des Orchesters. So gibt's Wechsel zwischen virtuosen Bläserläufen und Noiseflächen, Violinen und Gesang in unterschiedlichster Couleur. Aber vielleicht hören Sie erstmal selber rein. Sie hören jetzt zum Schluss der Sendung das Stück Taksim. Mit Field Recordings aus Istanbul, Mittelpunkt des Stückes, sind also Geräusche vom türkischen Taksimplatz. Das Stück geht etwa eine Viertelstunde lang.

Sie hören gleich noch den letzten Teil von Taksim, das Fuchstown Orchestra hier in den Late Night Sounds. Ich verabschiede mich von Ihnen. Grüße gehen raus nach Bremen, Bayern und Mitteldeutschland. Tschüss aus Halle an der Saale, sagt Julia Himmerling.

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1: Mit Sven Weingärtner. Guten Abend. Außenminister Wadephul hofft auf Sitz für Deutschland im UN-Sicherheitsrat. Drogenfahnder entdecken hunderte Meter langen Tunnel zwischen Kalifornien und Mexiko. Müllwagen überrollt 95-jährige Frau in Bremen. Das Wetter in der Nacht weiter Schauer bei Tiefstwerten um die 14 Grad. Die UN-Generalversammlung entscheidet morgen, ob Deutschland im nächsten und übernächsten Jahr einen Sitz im mächtigen Sicherheitsrat der Organisation bekommt. Auch Österreich und Portugal wollen in den Rat, es gibt aber nur zwei freie Plätze. Außenminister Johann Wadephul zeigte sich im Heute-Journal trotzdem zuversichtlich.
2: Ich spüre schon, dass Deutschland gesucht wird als Ansprechpartner, dass Deutschland gesucht wird als eine starke Stimme, auch im Sicherheitsrat. Und ich denke, Deutschland hat schon etwas einzubringen. Wir sind stark engagiert im UN-System. Wir unterstützen es finanziell sehr, sehr stark. Wir sind jemand, der in den Peacekeeping-Nationen sehr viel Engagement gezeigt hat. Also, wir haben schon etwas einzubringen als europäische Kraft. Und das machen wir hier, glaube ich, mit guten Argumenten. Aber morgen stellen wir uns eine Abstimmung.
1: In Kalifornien haben Drogenfahnder einen rund 600 Meter langen Tunnel ins Nachbarland Mexiko entdeckt. Nach US-Behördenangaben soll Kokain im Wert von umgerechnet rund 40 Millionen Euro geschmuggelt worden sein. Die Fahnder beobachteten die Aktivitäten monatelang, bevor sie zuschlugen. Vier Menschen sind jetzt wegen der Einfuhr von Drogen in die USA angeklagt. Bremen bekommt zum neuen Schuljahr zwei neue Grundschulen. Eine in Hastedt und eine in Fegesack. Warum die Stadt die Schulen mietet, dazu Emmy Thuma aus der Regionalredaktion Buten und Binnen.
3: Es ist das erste Mal, dass die Bremer Bildungsbaugesellschaft Schulen und Kitas an die Stadt vermietet. Für diese Aufgabe wurde die Gesellschaft vor etwa 2 Jahren gegründet. Die Idee dahinter, um dem Bedarf an Plätzen nachzukommen, sollen neue Schulen und Kitas schneller und mit weniger Bürokratie als vorher geplant und gebaut werden. Im Gegensatz zu den zwei neuen Grundschulen lässt die Oberschule Überseestadt noch auf sich warten. Nach langer Wartezeit steht inzwischen zumindest fest, dass der Standort für die Schule auf der Überseeinsel wirtschaftlicher sei als die zweite Option, das Wallawied.
1: In Bremen ist eine 95-jährige Frau von einem Müllwagen überrollt worden. Sie wurde dabei lebensgefährlich verletzt. Laut Polizei hielt das Fahrzeug am Mittag im Stadtteil Fahr, um Müll einzuladen. Die Frau wollte die Straße überqueren. Als der Fahrer wieder losfuhr, erfasste er sie mit dem Müllwagen. Das waren die Nachrichten mit Sven Weingärtner.
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1: Auch in der Nacht muss immer wieder mit schauerartigen und auch kräftigen Regenfällen gerechnet werden. Die Tiefstwerte 15 Grad in Cuxhaven, 14 Grad in Bremen und Delmenhorst. Morgen ein häufiger Wechsel aus etwas Sonne und dichten Wolken und es gibt wieder Schauer und einzelne Gewitter, vor allem am Nachmittag. Maximal werden es 17 Grad auf Spiekeroog und 21 Grad in Bremen.
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4: Während bei der Entstehung der jamaikanischen Musik in den späten 1950er und 60er Jahren Jazz- sowie Rhythm-and-Blues-Platten aus den USA eine große Rolle spielten, waren es in den 70er Jahren Soul, Funk und die Proto-Disco-Sounds aus Detroit, Philadelphia und Memphis, die Reggae-Musikerinnen und Musiker begeisterten. Wir hören im Hintergrund gerade Isaac Hayes mit dem Titelthema für den Blaxploitation-Film Shaft von 1971. In Jamaika entwickelte sich da gerade aus dem Early Reggae der Roots Reggae, der mit Bob Marley und den Wailers die Popwelt erobern sollte. Aber zu Hause auf der kleinen Karibikinsel wurde auch zu den Hits der US-Labels Motown, Philadelphia International und Stax Records getanzt. Diese Wechselwirkung zwischen US-amerikanischer und jamaikanischer Musik, darum geht's in diesem Nachtmix in den Late Night Sounds. Anlass ist die großartige Compilation Rebel Island Soul von Soul Jazz Records, die Mitte Mai erschienen ist. Am Mikrofon ist Noe Noack und ich begrüße die Hörerinnen und Hörer von Radio Bremen 2, MDR Kultur und Bayern 2. Los geht's mit John Holt und You'll Never Find a Love Like Mine.

You'll never find a love like mine. John Holt mit seiner Reggae-Version. Das Original hat Lou Rawls gesungen und wurde 1976 auf Philadelphia International Records veröffentlicht. Der 2014 verstorbene John Holt war einer der größten jamaikanischen Sänger. In seiner frühen Jugend in den 50er Jahren hörte er viel Rhythm and Blues. Er lauschte den US-Radiostationen und den Platten, die die jamaikanischen Saisonarbeiter und Erntehelfer aus den USA mitgebracht hatten. 1964 wurde er Mitglied bei den Paragons, einer Gesangsgruppe, die den souligen Rocksteady prägen sollte. Mit Songs wie Alibaba, Man Next Door und vor allem The Tide is High startete John Holt eine lebenslange Solokarriere. Blondie gelang mit ihrer Coverversion von The Tide is High 1980 ein Nummer-1-Hit in den USA und im UK. John Holt war da bereits sehr erfolgreich in der jamaikanischen und karibischen Community Großbritanniens mit seinen Interpretationen von Soul-Hits. Und das hatte auch Einfluss auf die Kinder der ersten Einwanderergeneration, die in den 1960er und frühen 70er Jahren mit der gleichen Leidenschaft für Soul und Reggae aufgewachsen sind. Hier kommt Winston Curtis mit Private Number.

Private Number. Winston Curtis mit seiner souligen Reggae-Version. Booker T. Jones und William Bell hatten den Song geschrieben. Judy Clay und William Bell nahmen den Song 1968 für Stax Records auf. Die Reggae-Version von Winston Curtis erschien 1976. Da entwickelte sich in Großbritannien gerade das sehr soulige, eigenständige Reggae-Genre Lovers Rock. Und Winston Curtis, der in Kingston, Jamaica beim legendären Studio One gearbeitet hatte, war in den frühen 70er Jahren nach London zurückgekehrt. Nächste Perle aus der fantastischen Reissue-Compilation Rebel Island Soul aus dem Hause Soul Chess Records. Wir hören Cornel Campbell mit Be Thankful.

Be Thankful, Cornel Campbell. Diese unglaubliche Falsettstimme war und ist sein Markenzeichen, auch noch mit 80 Jahren. Be Thankful erschien 1977. Das Original Be Thankful for What You Got von William Devon 1974. Die Single verkaufte sich über 2 Millionen Mal und erreichte Platz 1 der US R&B Charts und Platz 4 der US Billboard Charts. Hören wir mal rein ins Original.

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Das Original von William Devane. Und Cornel Campbell, der schon seit über 50 Jahren elegant und geschmeidig souligen und Roots-Reggae verbindet, baute sich mit Coverversionen von solchen US-Soul-Hits eine treue Fangemeinde in den jamaikanisch-karibischen Communities in Großbritannien, den USA und Kanada auf. Mit Sitting in the Park von 1965 beeindruckte der US-Sänger und Songwriter Billy Stewart jede Menge jamaikanischer und britischer Sänger und Produzenten. Elton Ellis, Mr. Soul of Jamaica, war 1969 der Erste mit einer Coverversion. Wir hören jetzt aber Winston Francis mit seiner Single aus dem Jahr 1976.

Sitting in the Park. Winston Francis alias Mr. Fixit, der auch mit dem UK Lovers Rock Pionier Dennis Bowell in den späten 70ern und frühen 80ern zusammenarbeitete. Sie hören die Late Night Sounds von Radio Bremen 2, MDR Kultur und Bayern 2 mit Noe Noack. Und ich feiere das Reissue-Label Soul Jazz Records aus London für seine jüngste Compilation Rebel Island Soul. Daraus hören wir jetzt die Reggae-Version von Roberta Flack's Feel Like Making Love mit Elizabeth Archer and the Equators.

1977. Roots Reggae und Lovers Rock vereint auf einer Single. Nicht nur Punk explodierte 1976-77 im UK, sondern auch Reggae mit seiner Soundsystem-Kultur. Und die Soul-Reggae- und Lovers-Rock-Hits liefen bevorzugt auf den House-Partys und Shebeens und wurden von den Frauen aus der karibischen, der westindischen Community gefeiert. Soundsystem-Veranstaltungen und House-Partys waren auch sichere Orte vor rassistischen Angriffen und willkürlichen Schikanen der Polizei. Slipping into Darkness. Wir tauchen tief ein in diesen Tune von Carl Byrd and the Cimarrones aus den späten 70ern. Yeah.

0: Carl Byrd and the Cimarrones mit Slippin' into Darkness, dubbiger Soul Reggae made in the UK. Die Wechselwirkung zwischen US-amerikanischer und jamaikanischer Musik und der gleichzeitige Einfluss auf die karibische Community in Großbritannien in den 1970er Jahren, darum geht's in diesen Late Night Sounds. Die Compilation Rebel Island Soul dokumentiert diese Dekade. Dabei darf der herrlich verrückte Reggae- und Dub-Pionier Lee Scratch Perry, The Upsetter Who Makes Music Better, auch nicht fehlen. US-Soul und Funk bekamen von ihm eine ganz spezielle Behandlung im Bathroom Skank.
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1: Lee Perry and the Upsetters mit Bathroom Skank. Eintauchen in die wunderbar surrealen Soundwelten des Lee Scratch Perry. Mit einem guten Funky Chicken, einem Schuss Rum und einem Spliff konnte er in seinem Bart ein ganzes Klanguniversum entstehen lassen. Zurück in die dunkle, brutale Welt der späten 60er und frühen 70er Jahre. 1969 erschien Edwin Starrs Aufschrei gegen den Krieg in Vietnam.

War, The Darker Shade of Black mit ihrer Reggae-Version. Die Band hatte sich nach dem populären Instrumental von Keyboard-König Jackie Me Too benannt. Jackie Me Too war auch sowas wie der musikalische Direktor im Studio One von Coxon dort in Kingston. Und er hat zahlreiche jamaikanische Rhythm-Instrumental-Klassiker geprägt. Soul Jazz Records London hat ihn mit einem eigenen Doppelalbum gewürdigt. Aber zurück zur Soul Jazz Compilation Rebel Island Soul. Hier sind The Chosen Few mit People Make the World Go Round.

People make the world go round. The Chosen Few mit ihrer Version des Soul-Hits von The Stylistics aus dem Jahr 1971. Auch Michael Jackson hat People make the world go round gecovert. Ganz am Anfang in diesem Nachtmix haben wir kurz etwas von Shaft, dem Original von Isaac Hayes von 1971, gehört. Damit hat er einen Oscar und Grammy gewonnen. Wir hören jetzt aber die soulig-funkige Version von The Now Generation.

The Now Generation mit ihrer Shaft-Version aus dem Album Rebel Island Soul. Das war der Nachtmix in den Late Night Sounds auf Bayern 2. 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Noe Noack bedankt sich fürs Zuhören und verabschiedet sich mit den Blood Sisters und ihrer Disco-Reggae-Version von Anita Ward's Ring My Bell. Bleiben Sie gesund und neugierig.

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1: Um 0 Uhr mit Juliette Groß. Bundesinnenminister Dobrindt hat die EU-Einigung auf sogenannte Rückkehrzentren für abgelehnte Asylbewerber gelobt. Laut dem CSU-Politiker laufen bereits Gespräche mit Drittstaaten, in denen solche Einrichtungen entstehen könnten. Unterhändler von Europaparlament und Rat hatten sich auf den Schritt geeinigt. Die Rückkehrzentren sollen außerhalb der EU geschaffen werden. In Dortmund läuft zurzeit ein Großeinsatz der Polizei. Nach WDR-Informationen soll ein 51-Jähriger nach einem Streit auf einen Polizisten geschossen haben. Da der Beamte eine Schutzweste trug, blieb er unverletzt. Anschließend soll sich der Schütze mit zwei Kindern in einer Wohnung in Dortmund verschanzt haben. Die Polizei ist mit einem Spezialeinsatzkommando vor Ort. Bei erneuten Angriffen der russischen Armee auf die Ukraine sind mehr als 20 Menschen getötet worden. Ziele waren die ukrainische Hauptstadt Kiew und die Stadt Dnipro. Aus Kiew, Florian Kellermann.
2: So viele Menschen wie in dieser Nacht brachten sich noch nie in den Metrostationen von Kiew in Sicherheit. 41.000 waren es nach Angaben der Stadtverwaltung. Insgesamt gibt es im Stadtgebiet 46 U-Bahn-Stationen, die bei Luftangriffen als Unterschlupf dienen können und dann auch die ganze Nacht über geöffnet bleiben. Die ukrainische Flugabwehr erwies sich wieder vor allem bei den ballistischen Raketen überfordert. 30 von ihnen hätten ein Ziel getroffen, so die ukrainische Luftwaffe.
1: Die EU rüstet sich für die kommende Waldbrandsaison. Laut EU-Kommission steht das bisher größte Einsatzkontingent bereit. Fast 800 Einsatzkräfte aus 14 europäischen Ländern. Sie sollen vor allem in den Hochrisikogebieten stationiert werden, unter anderem in Griechenland, Frankreich oder Portugal. Außerdem stellt die EU Löschflugzeuge und Hubschrauber bereit. Tennisprofi Alexander Zverev hat das Halbfinale der French Open erreicht und darf weiter auf seinen ersten Grand-Slam-Sieg hoffen. Der Hamburger besiegte den Spanier Rafael Jodar in 3 Sätzen. Aus Paris, Guido Ringel.
3: Der 19-jährige Spanier hat in den letzten Wochen beeindruckt und viel gewonnen, aber Zverev war in diesem Viertelfinale eine Nummer zu groß. Jodar kam zwar mit Elan und guten Ideen auf den Platz, aber sein Können verpuffte dann schnell. Der Hamburger Zverev übernahm Mitte des ersten Satzes die Initiative und war derjenige, der das Spiel anschließend bestimmen konnte. Hart von der Grundlinie, fast keine Fehler und immer wieder der Aufschlag, der ihn praktisch unbezwingbar macht, wenn er kommt. Und er kam. So gut wie der Deutsche in diesem Jahr in Paris spielt, wird er kaum aufzuhalten sein.
1: Das waren die Nachrichten. Das Wetter in Deutschland. Von West nach Ost ziehender Regen, teils mit Gewittern, Tiefstwerte 16 bis 7 Grad, tagsüber Wechsel aus Sonne und Wolken mit Schauern und Gewittern, Höchstwerte 18 bis 23 Grad. Am Donnerstag kalter, von Westen her Schauer und Gewitter. Es ist 0 Uhr 3.
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1: Um 1 Uhr mit Juliette Groß. Die UN-Vollversammlung entscheidet heute darüber, ob Deutschland einen Sitz im Sicherheitsrat der Vereinten Nationen bekommt. Weitere Kandidaten sind die Westeuropäer Österreich und Portugal. Daher ist es nicht sicher, ob die Bundesrepublik wiedergewählt wird. Bundesaußenminister Wadephul wirbt in New York um die Stimmen für Deutschland. Giselle Oka in New York mit den Einzelheiten.
2: Dabei betont er natürlich vor allem, dass sich Deutschland schon seit Jahren um Friedensmissionen kümmert, beim Einsatz gegen die Folgen des Klimawandels hilft, bei der Vermittlung zwischen Konfliktparteien. Und genau das will Deutschland in Zukunft auch wieder im UN-Sicherheitsrat tun. Wadephul sagt, dass Deutschland sich auch in der Verantwortung sieht, die internationale regelbasierte Ordnung zu verteidigen, die ja in letzter Zeit immer wieder in Frage gestellt wird, und auch zu zeigen, dass hier in New York der Ort ist, an dem Fragen von Frieden und Sicherheit bei den Vereinten Nationen diskutiert werden.
1: Angesichts der geplanten Einsparungen im Gesundheitswesen fürchten die Deutschen eine schlechtere ärztliche Versorgung. Die Rheinische Post zitiert eine Umfrage, wonach 77% negative Folgen einer Reform erwarten. In den ostdeutschen Bundesländern lag die Quote sogar bei über 85%. Die Vorsitzende des Hausärztinnen- und Hausärzteverbands Bulinger-Göpfert nannte die geplante Reform der gesetzlichen Krankenversicherung die größte politische Bedrohung für die hausärztliche Versorgung in den letzten 20 Jahren. Russland beschränkt in immer mehr besetzten Gebieten in der Ukraine die Kraftstoffabgabe. In Luhansk erhalten die Bewohner laut der Nachrichtenagentur TASS nur noch 20 Liter Diesel oder Benzin pro Person. Als Gründe wurden die aktuellen Vorräte und die gestiegene Nachfrage angeführt. Am Wochenende gab es auf der besetzten Halbinsel Krim eine vorübergehende Begrenzung von Benzin. Die russische Regierung hatte zuvor einen Exportstopp für Kerosin bis Ende November verhängt. Die Ukraine fliegt seit Monaten verstärkt Angriffe auf Russlands Ölindustrie. In Albanien haben tausende Menschen gegen ein Luxusbauprojekt protestiert, das mit dem Schwiegersohn von US-Präsident Trump, Jared Kushner, in Verbindung steht. Kushners Unternehmen will auf der albanischen Insel Sarzan ein Luxusresort eröffnen. 1,4 Milliarden Euro sollen investiert werden. Die Sonderstaatsanwaltschaft zur Bekämpfung von Korruption und organisierter Kriminalität in Albanien hat nach eigenen Angaben Ermittlungen zu dem Bauprojekt eingeleitet. Das waren die Nachrichten. Das Wetter in Deutschland. Von West nach Ost ziehen der Regen, teils mit Gewittern, Tiefstwerte 16 bis 7 Grad. Tagsüber Wechsel aus Sonne und Wolken mit Schauern und Gewittern. Höchstwerte 18 bis 23 Grad. Es ist 1.03 Uhr.
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1: Um 2 Uhr mit Juliette Groß. Die UN-Vollversammlung entscheidet heute darüber, ob Deutschland einen Sitz im Sicherheitsrat der Vereinten Nationen bekommt. Bundesaußenminister Wadephul wirbt in New York um die Stimmen für Deutschland. Giselle Oka in New York mit den Einzelheiten.
2: Dabei betont er natürlich vor allem, dass sich Deutschland schon seit Jahren um Friedensmissionen kümmert, beim Einsatz gegen die Folgen des Klimawandels hilft, bei der Vermittlung zwischen Konfliktparteien. Und genau das will Deutschland in Zukunft auch wieder im UN-Sicherheitsrat tun. Wadephul sagt, dass Deutschland sich auch in der Verantwortung sieht, die internationale regelbasierte Ordnung zu verteidigen, die ja in letzter Zeit immer wieder in Frage gestellt wird, und auch zu zeigen, dass hier in New York der Ort ist, an dem Fragen von Frieden und Sicherheit bei den Vereinten Nationen diskutiert werden.
1: Eine große Mehrheit der Bundesbürger fürchtet laut einer Umfrage, dass die geplante Gesundheitsreform zu einer schlechteren ärztlichen Versorgung führt. Die Rheinische Post berichtet über eine Erhebung im Auftrag des Hausärzteverbands, wonach sich 77% der Befragten entsprechende Sorgen machen. Aus der Nachrichtenredaktion Konstanze Semidey.
3: In Ostdeutschland sind es demnach sogar mehr als 85%, die negative Folgen der Reform erwarten. Am meisten befürchten die Menschen, dass Ärzte künftig weniger Zeit für ihre Patienten haben werden und dass sich die Warte